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Das Thema lautet Hoffnung, wenn der Tod vor der Tür steht.

Hoffnung, wenn der Tod vor der Tür steht. Nun, zum einen wissen wir alle nicht, wann das für uns sein wird. Letzte Woche war ich unterwegs und da erzählten mir meine Gastgeber, sie hätten gerade einen Anruf bekommen, ein Ehepaar, 60 Jahre alt, der Mann vollkommen gesund, telefoniert mit seiner Frau, weil sie verreist war, und während dem Telefonat bricht er zusammen und ist tot. Das ist natürlich ein fürchterlicher Schock für eine Frau. Als unsere Tochter 15 Jahre alt war, kam sie von der Schule nach Hause und weinte, weil einer ihrer Klassenkameraden am Abend zuvor, ein Sportler, nach Hause gekommen ist, hat sich zum Vater noch ein bisschen vor den Fernseher gesetzt, haben noch Fußball angeschaut und während dem Fußballschauen ist er einfach gestorben. Gottes Wort sagt, dass alle unsere Tage in sein Buch eingeschrieben sind. Noch bevor unser erster Tag war, hat er alle unsere Tage in sein Buch eingeschrieben. Und wenn der letzte Tag erreicht ist, dann kann keine Intensivmedizin, dann kann kein größter Wunsch, noch irgendetwas unser Leben noch um einen einzigen Tag verlängern. Aber ich will uns gar nicht Angst machen vor dem Sterben, auch wenn wir die Realität des Todes vor Augen haben sollten, sondern die Tatsache, dass wir alle eines Tages unser Leben beenden werden auf dieser Erde. Dieses Wissen, dieses Nachdenken sollte uns bewusst machen, wie will ich leben? Was ist ein Leben, das sich lohnt? Wie kann ich mich vorbereiten auf den Tag, an dem ich eines Tages vor dem lebendigen Gott stehe? Manche denken ja, wenn ich sterbe, 1,80 tiefer, fertig, aus und vorbei. Andere glauben, dass wenn wir sterben, dann einfach die Vernichtung all derer geschieht, die nicht geglaubt haben, und die, die bei der richtigen Glaubensgemeinschaft sind, die werden dann die Ewigkeit erleben. Andere glauben, wir müssen durch das Fegefeuer gehen, um irgendwie unsere Sünden noch ein Stück abzubüßen für 100 oder 500 oder wie viele Jahre. Und dann könnten wir vielleicht, wenn die Angehörigen genug Totenmessen lesen, wir irgendwie noch in den Himmel kommen. Aber was sagt Gott? Was sagt die Bibel zu unserem Leben und unserem Sterben? Als Gott den Menschen gemacht hat, und das ist oft die Geschichte, die ich lese, wenn ich die Grundfragen des Lebens verstehen will, als Gott den Menschen gemacht hat, da heißt es im ersten Kapitel der Bibel, Gott schuf den Menschen nach seinem Bild. Also das heißt also, er hat etwas ganz Wesentliches von uns in unser Leben hineingelegt. Und dazu zählt auch die Ewigkeit, die Unvergänglichkeit. Gott ist ewig. Und wenn er den Menschen gemacht hat nach seinem Bild, bedeutet das, die Existenz des Menschen ist ewig. Er hört nicht einfach auf zu existieren, selbst wenn er stirbt. Und Gott hat den Menschen gemacht für sich. Er hat den Menschen gemacht für die Gemeinschaft mit ihm. Das ist sein Lebenszweck. Gott hat Menschsein geschaffen für die Gemeinschaft mit ihm. So hat er unser Leben gedacht. Und wenn unser Leben hier zu Ende geht, dann ist es eben nicht zu Ende. Mancher sagt ja, es ist ja noch keiner zurückgekommen. Aber das stimmt nicht. Die Bibel berichtet uns von vielen Menschen, die wiedergekommen sind. Ich denke an Mose und Elia, die eines Tages erschienen sind, dem Herrn Jesus und einigen seiner Jünger auf dem Berg. Ich denke an Lazarus, den Jesus aus den Toten auferweckt hat, der wiederkam und mit den Menschen lebte. Jesus war unterwegs und er kam gerade zur Beerdigung eines Jugendlichen, der gerade zu Grabe getragen wurde, und sah seine trauernde Mutter, die offensichtlich Witwe war, und er erweckte diesen Jungen zum Leben. Und dann sah

bedeutet Trennung zwischen Lebenden und Toten. Im Propheten Hosea heißt es einmal, dass der Tod zwischen Brüdern trennt. Die einen leben, die anderen sind gestorben, der Tod schafft Trennung. Der Tod schafft auch Trennung für den Verstorbenen selbst. Sein Leib, wenn alles normal läuft, wird in die Erde gelegt. Der Geist aber, das heißt das, was ihn als Menschen, als Existenz ausmacht. Die Bibel nennt es die Seele oder den Geist, gehen wieder zurück zum lebendigen Gott, weil wir nicht aufhören zu existieren, nur weil unsere menschliche Hülle aufgehört hat zu leben. Aber es gibt noch eine sehr wichtige Dimension des Todes, und das ist die Trennung zwischen Gott und Mensch. Dort, wo die Beziehung zwischen Gott und Mensch endet, dort, wo der Mensch Gott ablehnt, da, wo der Mensch sich von Gott löst, da stirbt die Beziehung zwischen Gott und Mensch. Und das nennt die Bibel den geistlichen Tod, das heißt den Tod in der Beziehung zum lebendigen Gott. Und irgendwann kommt der Tag, an dem unser Leben hier endet und Gottes Wort sagt, dass es dem Menschen bestimmt ist, einmal zu sterben. Und danach das Gericht, das heißt die Beurteilung Gottes. Gott wird unser Leben anschauen. Und er wird es nicht anschauen nach unserer Vorstellung und unserer Meinung, was wir so dachten über uns und wie wir uns eingeschätzt haben oder was andere Menschen vielleicht sogar an unserer Beerdigung über uns sagen, sondern er wird uns beurteilen, nachdem es die Bibel sagt. Und darin hat er klar gesagt, wie er sich Leben vorstellt und wie er unser Leben beurteilt. Und das sind Dinge, über die wir nachdenken sollen. Wir haben es vorhin gesagt bekommen, lehre uns bedenken, sagt dieses Gebet, dass wir sterben müssen, damit wir klug werden. Das heißt, dass wir über die Dinge nachdenken, die wichtig sind, die entscheidend sind für unsere Begegnung mit dem lebendigen Gott. Gott hat also den Menschen für die Ewigkeit gemacht. Aber wir leben nicht mit unserer leiblichen Hülle für immer auf dieser Erde. Aber wir werden für immer existieren. Und die Frage ist, was geschieht, wenn wir sterben? Erwin Lutzer hat ein Buch geschrieben mit dem herausfordernden Titel, was geschieht 5 Minuten nach dem Tod? Also die 5 Minuten darf man jetzt nicht so ganz amtlich sehen. Er wollte nur deutlich machen, was passiert, wenn ein Mensch stirbt? Und ich lese dazu einen Bibeltext aus dem Neuen Testament, im Lukas-Evangelium, Kapitel 16, Abvers 19. Lukas-Evangelium, Kapitel 16, Abvers 19. Es ist auch eine Geschichte, die Jesus erzählt hat. Wir wissen nicht so ganz sicher, ob es eine tatsächlich geschehene Geschichte ist oder ein sogenanntes Gleichnis, also eine Geschichte, die Jesus erfunden hat, um eine Wahrheit zu verdeutlichen, aber das ist jetzt nicht ganz so wichtig. Wir lesen einfach mal diese Geschichte. Es war ein reicher Mann, der kleidete sich mit Purpur und kostbaren Leinen und lebte alle Tage herrlich und in Freuden. Es war aber auch ein Armer mit Namen Lazarus, der lag vor seiner Tür voller Geschwüre und hätte sich gerne von den Brotkrumen, die vom Tisch des Reichen fielen, gesättigt. Sogar die Hunde kamen und leckten ihm seine Geschwüre. Es geschah aber, dass der Arme starb und von den Engeln in Abrahams Schoß getragen wurde. Der Reiche aber starb auch und wurde begraben. Als er nun im Totenreich seine Augen aufschlug und in Qualen war, sah er Abraham von fern und Lazarus in seinem Schoß und rief, Vater Abraham, erbarme dich über mich und sende Lazarus, damit er die Spitze seines Fingers ins Wasser tauche und meine Zunge kühlt, denn ich leide Pein in dieser Flamme. Abraham aber sagte, denke daran, Sohn, dass du dein Gutes empfangen hast in deinem Leben und Lazarus gleicherweise das Böse. Nun aber wird er getröstet und du leidest Pein. Und außerdem besteht zwischen uns und euch eine große Kluft, damit die, die von hier zu euch hinübergehen wollen, es nicht können und auch die von dort nicht zu uns herüberkommen können. Da sagte er, so bitte ich dich, Vater, dass du ihn ins Haus meines Vaters sendest, denn ich habe noch 5 Brüder. Er soll sie warnen, damit sie nicht auch an diesen Ort der Qual kommen. Abraham sagte zu ihm, sie haben Mose und die Propheten, lass sie diese hören. Er aber sagte, nein, Vater Abraham, sondern wenn einer von den Toten zu ihnen ginge, dann würden sie Buße tun. Er sagte zu ihm, hören sie Mose und die Propheten nicht, dann werden sie auch nicht glauben,
wenn jemand von den Toten

aufersteht. Was geschieht, wenn wir sterben? Nun, ich möchte eine wesentliche Sache heute Abend betonen. Wenn wir sterben, wird unsere Beziehung, die wir zu Gott hatten in diesem Leben, diese Beziehung wird verewigt. Sie wird unveränderlich verewigt. Wir haben als Kinder manchmal ein Spiel gespielt, ich weiß nicht, ob man das heute auch noch so macht, ob ihr auch so albern seid, wie wir es manchmal waren. Wir haben uns dann in einen Raum bewegt und haben komische Bewegungen gemacht und komische Grimassen geschnitten, während Musik lief. Und wenn die Musik aus war, dann mussten wir erstarren, so wie wir waren, in der Körperhaltung und mit dem Gesichtsausdruck. Aber das haben wir nicht lange durchgehalten, weil wir immer fürchterlich lachen mussten. Es war einfach komisch, wenn man so urplötzlich genauso bleiben muss, wie man im Moment gerade war. Das war lustig und ist auch okay, darf auch mal lustig sein. Aber wenn wir sterben, ist das nicht mehr lustig. Dann wird die Beziehung zu Gott verewigt, unveränderlich. Vielleicht so ähnlich, ihr habt vielleicht schon mal so einen Bernstein gesehen, das ist so ein goldfarbener Stein und da sieht man manchmal so Insekteneinschlüsse. Da war irgendein gewaltiges Ereignis und unter großem Druck wurde ein Insekt mitten aus seinem sowieso kurzen Leben gerissen und eingepresst in diesen Stein. Und den findet man bis heute und diese Insekten sind hunderte von Jahren alt und exakt so, wie sie waren, als dieses Unglück kam, so sind sie heute noch. Und das illustriert vielleicht, was mit uns geschieht, wenn wir sterben. So, wie du warst. Wie du warst in deiner Beziehung oder auch in deiner Nicht-Beziehung zu Gott. So wird deine Beziehung oder Nicht-Beziehung zu Gott bleiben.

0: wird deine Beziehung oder Nichtbeziehung zu Gott bleiben. Uns das Leben gegeben mit so vielen Anlagen und vor allen Dingen mit dem Ziel, in der Gemeinschaft mit ihm und zu seiner Ehre zu leben. Und wenn der Tag kommt, an dem wir vor ihn treten, dann wird er unser Leben anschauen. Der Apostel Paulus sagt das im 2. Korintherbrief im Kapitel 5, im Vers 10 so. 2. Korintherbrief, Kapitel 5, Vers 10. Denn wir müssen alle, jung und alt, Mann, Frau, Christ und Nicht-Christ, vor dem Richterstuhl Christi offenbar werden, damit jeder empfange, je nachdem, wie er gehandelt hat im Leib. Es sei gut, und zwar gut nach den Gedanken Gottes und nicht nach unserer Einschätzung, oder böse, eben böse nach den Gedanken Gottes. Und dort wirst du vor Jesus stehen. Da werden keine Freunde mit dir sein, da wird auch kein Gemeindeältester mit dir sein, da wirst du alleine vor Gott stehen. Und die Bibel sagt einmal, es ist schrecklich, in die Hände des lebendigen Gottes zu fallen. Wenn du alleine vor Gott stehen musst, wird das bedeuten, dass du für ewig verloren gehst, weil er dir dein Urteil spricht. Und ich wünsche dir, dass neben dir dann jemand steht, dem du dein Leben heute anvertraut hast. Ich wünsche dir, dass dann Jesus neben dir steht und zum Vater sagt, Vater, dieser Junge oder diese Frau hat sich zu mir bekannt, hat sich zu mir bekehrt, hat ihre oder seine Hoffnung auf mich gesetzt, hat das im Glauben erfasst, was ich für ihn getan habe am Kreuz von Golgatha. Und weil dieser Mensch oder dieses Kind sich zu mir gestellt hat, stehe ich heute neben ihm oder ihr und ich bekenne diesen Menschen vor dir, der oder die gehört zu mir. Und das ist deine einzige Rettung, wenn Jesus daneben dir steht. Wenn du vor dem Richterstuhl Gottes stehst, wehe dir, wenn du dann alleine stehst mit deinen lächerlichen Versuchen, Gott zu beeindrucken durch irgendwelche Werke, durch irgendwelche frommen Übungen und wenn deine Hoffnung nicht darin besteht, dass du im Glauben erfasst hast, ein Sünder zu sein, der Gottes Gericht verdient hat, aber gerettet ist durch die Gnade Gottes, weil du Buße getan hast vor ihm und ihm dein Leben anvertraut hast. Wir haben eben gehört von Hiob, dass er sagte, wenn ich jetzt sterbe, dann werde ich vor Gott erscheinen und ich werde ihn sehen, ohne ihm fremd zu sein. Welch eine wunderbare Überzeugung. Paulus hat im Neuen Testament, im gleichen Brief, aus dem ich eben gelesen habe, mal eine sehr interessante Aussage gemacht. Die klingt vielleicht ein bisschen schwer verständlich, aber eine Predigt ist ja dazu da, dass man sie verständlich macht. Das will ich versuchen. Er sagt im 2. Korintherbrief im Kapitel 2, im Vers 15 folgendes. 2. Korintherbrief, Kapitel 2, Vers 15. Er sagt, denn wir, also wir, die wir das Evangelium predigen, wir sind Gott ein Wohlgeruch Christi unter denen, die gerettet werden und unter denen, die verloren gehen. Den einen ein Geruch des Todes zum Tod, jenen aber ein Geruch des Lebens zum Leben. Klingt ein bisschen sonderbar, aber ich erkläre es. Paulus bezieht sich auf eine Praxis, die es damals gab, wenn ein Feldherr einen Kriegszug gemacht hat und Kriegsgefangene gemacht hat, dann hat er die im Zug hinter sich hergebracht in seine Hauptstadt vor den damaligen Regenten und die zogen in die Stadt ein und die Römer, die den Feldherrn begeistert empfangen haben, die haben Weihrauch verbrannt als ein Zeichen der Anerkennung und der Wertschätzung und vieles andere. Und das war für den Feldherrn natürlich ein wunderbarer Duft, weil er damit geehrt wurde. Er wusste, wenn ich das rieche, wenn ich in der Heimatstadt komme, dann bedeutet das, ich werde gefeiert als der Sieger in diesem Krieg. Aber die armen Kriegsgefangenen, die hinter ihm herliefen, die haben genau das Gleiche gerochen. Aber für sie war es ein Geruch zum Tod, denn sie wussten, wenn wir in der Stadt angekommen sind, dann werden wir getötet werden. Und so wurde der gleiche Duft, das verbrannte Weihrauch für die einen, ein Geruch des Lebens und des Sieges und der Freude und für die anderen ein Geruch des Todes. Warum sage ich das? Schau, eines Tages werden wir alle vor diesem Gott stehen. Und es heißt im Buch der Offenbarung, dass es dort ein ewiges Evangelium gibt, das immer verkündigt wird. Und dann wird das Evangelium verkündigt werden, auch im Himmel. Und es wird für die einen der Eintritt sein in die Ewigkeit, weil dieses Evangelium für sie Wahrheit geworden ist, weil sie Jesus erfasst haben, im Glauben erfasst haben. Und die anderen, die ihn abgelehnt haben, die ihn ignoriert haben, die ihn weggedrückt haben, die gesagt haben, irgendwann, wenn es mir mal passt, die werden das Gleiche hören, aber es wird für sie die Botschaft der Verdammnis sein, weil sie Christus auf die Seite geschoben haben. Ich komme zurück zu unserer Geschichte, die ich vorhin las von diesem reichen Mann und dem Lazarus. Werfen wir einen Blick auf einen Menschen, der ohne Christus lebte, denn dieser reiche Mann symbolisiert einen Menschen, der ohne Gott lebte. Das, was von ihm, von seinem Leben gesagt wird, da kommt Gott überhaupt gar nicht vor. Er lebte einfach sein Leben und er war erfolgreich und reich und dem ging's einfach gut, lebte im Luxus. Sein Leben war ganz auf diese Welt fixiert. Er war vielleicht kein böser Mensch, kein Verbrecher oder so etwas. Aber das Zentrum seines Lebens war er selbst und war diese Welt und die Vergänglichkeit. Es war seine Existenz. Die Bibel nennt das Sünde. Und zwar, weil das Wort Sünde, also das Wort, das im Griechischen, in der Sprache, in der das Neue Testament verfasst wurde, im Griechischen dieses Wort auf Deutsch übersetzt heißt Zielverfehlung, kein Anteil an Gott. Und so war sein Leben. Er verfehlte sein Leben. Ich weiß nicht, wie dein Leben ist. Vielleicht ist dein Leben ganz ähnlich, außer dass du vielleicht nicht so reich bist wie er, dass dein Leben sich vor allen Dingen um dich dreht. Und du lebst, wie du willst und was dir gefällt und was in deinen Augen richtig scheint. Und du baust Gott vielleicht sogar in dein Leben ein. Er kriegt vielleicht sogar eine Rolle. Er darf sogar ab und zu deine Gebete hören und muss sich womöglich noch glücklich schätzen, dass du betest. Aber er ist nicht der Herr deines Lebens. Er ist nicht dein Retter. Er ist nicht dein Heiland. Er ist nicht deine Kraft. Er ist nicht der, auf den du vertraust. Und dieser Mann, dieser reiche Mann, der liebte Gott offensichtlich nicht. Denn das Gebot, du sollst Gott lieben von ganzem Herzen, von ganzer Seele, mit all deinen Kräften, das hat er offensichtlich nicht gelebt. Und nun starb er. Und ich habe am Anfang gesagt, wenn wir sterben, dann wird unsere Beziehung oder Nichtbeziehung zu Gott verewigt. Und das war bei ihm auch so. Er wurde aus dem Leben gerissen und sein Zustand Gott gegenüber wurde wie so ein Insekt im Bernstein für immer festgeschrieben. Und da erkennt er seinen Fehler. Er sah, dass seine ganze Familie, sein Vater und seine Brüder alle das gleiche Leben führten. Und er bat Abraham, dass man einen Engel zu ihnen schickte, um sie zu warnen. Und da sah er also ein, ich hab's falsch gemacht. Ich habe Gott ignoriert. Ich bin jetzt der unter der Strafe Gottes steht. Und weißt du, was mir an diesem Mann ganz besonders auffällt? Obwohl er so berühmt war und ihn in seiner Stadt ganz sicherlich jeder kannte, so wie in einer großen Stadt, die reichen Leute, die kennt ja jeder. In unserer Geschichte hat er keinen Namen. Er wird einfach nur reicher Mann genannt. Aber vor Gott hatte er keinen Namen. Und das ist sehr bedeutsam. Denn Jesus hat mal am Ende der Bergpredigt gesagt, dass da Menschen vor ihn kommen werden. Die werden zu ihm sagen, Herr, wir haben doch tolle Sachen gemacht, sogar in deinem Namen. Und Jesus, so heißt es hier, sagt, dann wird der Herr zu ihm sagen, ich habe euch noch nie erkannt. Ich kenne euch nicht. Ich kenne euren Namen nicht. Weicht von mir. Ihr Übeltäter. So ging es diesem reichen Mann. Sein Name war bei Gott nicht bekannt. Sein Name war nicht in den Büchern Gottes verzeichnet. Ganz anders wie Hiob. Der sagte, wenn ich vor Gott trete, dann werde ich ihm nicht fremd sein und er mir nicht, weil er kennt mich, er kennt meinen Namen. Und die Frage ist, wie ist das mit dir? Wenn du eines Tages vor Gott treten wirst, oder sage ich es mal ein bisschen direkter, wenn du heute vor Gott treten müsstest, würde er deinen Namen kennen? Ganz am Ende der Bibel wird gesagt, was da geschieht, unter anderem, da werden Bücher aufgetan und da wird man nachlesen. Und wenn ich das mal so illustrieren darf, dann wird Gott dich fragen, wie heißt du? Und du wirst deinen Namen sagen. Ich werde meinen Namen sagen. Michael Hapler. Und dann wird Gott in sein Buch hineinschauen. Das ist ja dann spannend, oder? Aber da wird er nicht stundenlang suchen. Er wird sagen, jawohl, Michael, dein Name steht im Lebensbuch des Lammes. Und zwar nicht deswegen, weil du in Düren eine Evangelisation gehalten hast und so viel von Jesus gepredigt hast, sondern weil du dich mit deinem Leben auf Jesus verlassen hast, weil du Vergebung deiner Schuld empfangen hast, weil du versöhnt wurdest mit Gott, weil du deine ganze Hoffnung auf ihn gesetzt hast. Aber stell dir mal vor, du stehst vor Gott. Und dann wirst du gefragt, wie heißt du? Und dann sagst du deinen Namen. Und dann schaut Gott in sein Buch hinein und sucht und sucht und sucht und dein Name steht nicht drin. Und dann kannst du keinen Antrag mehr stellen. Dann kannst du nicht sagen, oh Herr, dann will ich mich jetzt bekehren, damit du mich schnell in dein Buch einträgst. Nein, ich habe gesagt, mit dem Tod wird unsere Beziehung oder Nichtbeziehung zu Gott verewigt. Dann können wir nichts mehr ändern. Dann kann uns nichts scheiden von Gott, aber wir können auch nicht mehr zu ihm kommen. Und deswegen ist so wichtig, dass du heute dir Klarheit verschaffst, denn in diesem vorletzten oder vorvorletzten Kapitel der Bibel steht, wenn jemand nicht im Buch des Lebens eingeschrieben gefunden wurde, der wurde in den Feuersee geworfen. Das ist der Ort, von dem der reiche Mann, von dem Mann, reichen Mann berichtet wurde, dass er dort war. Und der Grund war, weil sein Name nicht im Lebensbuch des Lammes eingeschrieben steht. Das ist die Frage, wie ist es bei dir? Bist du sicher, dass dein Name im Buch des Lebens steht? Dass wenn du vor Jesus trittst, dass er deinen Namen kennt, dass er dich kennt, dass da eine Beziehung da ist zwischen ihm und dir? Hast du diese innere Überzeugung, die Gott durch den Glauben in dir bewirkt, wie es Paulus mal den Römern schreibt, dass sein Geist, unseren Geist, das Zeugnis gibt, das heißt die Bestätigung, dass wir Gottes Kinder sind? Ich frage euch Jugendliche, ich frage euch Kinder, ich frage euch ältere Menschen, die ihr da seid. Bist du gewiss, dass dein Name dort steht? Das musst du wissen. Du musst es wissen. Ich habe neulich einen wichtigen Antrag gestellt, der mir sehr wichtig ist, bei einem Amt. Und da kam keine Rückantwort. Da wurde ich ein bisschen unsicher. Und gerade, ja, haben die meinen Antrag überhaupt bekommen? Und da hing viel davon ab. Und dann habe ich nochmal geschrieben, haben Sie meinen Antrag bekommen? Dann haben Sie geschrieben, jawohl, Herr Haple, Ihr Antrag ist eingegangen, ist registriert, aber wir brauchen noch ein bisschen, aber keine Sorge, Ihr Name ist registriert. Jetzt kann ich ganz entspannt warten, das habe ich schwarz auf weiß. Und wenn Sie mir den Antrag immer noch verzögern, kann ich sagen, gucken Sie mal, da habe ich das Datum. Da haben Sie mir geschrieben, mein Name ist in Ihrem Register eingetragen und ich darf jetzt eine bestimmte Erwartung formulieren an Sie. Das ist gut, wenn man das weiß. Für die irdischen Anträge nicht ganz unwichtig, aber für den Himmel unerlässlich. Und für jene, die nicht im Lebensbuch des Lammes geschrieben steht, gibt es eine ganze Menge Aussagen, was Gott über diese Menschen sagt. Und es ist schauderhaft, aber ich kann es dir nicht ersparen, weil ich dir die Wahrheit sagen muss. Es heißt dort, das Gericht wartet ihr. Trübsal und Angst wartet auf sie. Gott wird ihnen sagen, geht von mir, ihr Verfluchten. Es heißt über sie, schrecklich ist es, in die Hände des lebendigen Gottes zu fallen. Sie werden erwachen zu ewiger Schmach. Draußen sind die Unrein, sie werden draußen sein. Und sie erscheinen nackt vor Gott. Wenn ein Mensch das Evangelium hört, es aber nicht annimmt, wird es ihm zu einem Geruch des Todes zum Tode sein. Jemand hat neulich gesagt, wer Jesus nicht hat, der muss eines Tages sehen, was er nicht geglaubt hat. Merkt ihr den Satz, er kommt nachher ganz ähnlich wieder. Wer Jesus nicht hat, der muss eines Tages sehen, was er nicht geglaubt hat. Nun denkst du vielleicht, aber heute Abend heißt doch Hoffnung, wenn der Tod vor der Tür steht. Ja, dazu kommen wir jetzt. Denn die Geschichte, die ich vorhin las von dem reichen Mann und dem armen Lazarus, ging ja weiter. Die hörte ja mit dem reichen Mann nicht auf. Wir haben das Teil gelesen von Lazarus. Und interessant, eben haben wir es schon bemerkt, in der Geschichte, der hatte einen Namen. Jesus gab ihm einen Namen. Er kannte ihn mit Namen. Und sein Name ist abgeleitet vom hebräischen Eliasar und das heißt so viel, Gott ist die Hilfe oder der, dem Gott hilft. Und in der Bibel, wenn der Name genannt wird, der ist immer auch Programm, das ist kein Zufall. Das heißt, über seinem Leben stand das Thema, der, dem Gott hilft, der, der die Hilfe bei Gott sucht. Der, der seine Lebenshoffnung auf den lebendigen Gott gesetzt hat. Der seine Hoffnung auf die Gnade und Vergebung seines Gottes gesetzt hat. Der seine Freude an Gott hatte. Der Frieden mit Gott hatte. Der seine Kraft, die Quelle seines Lebens in Gott hatte. Das drückt sein Name aus. Gott war seine Hilfe geworden. Und das Schöne ist eben, dass Gott seinen Namen kannte. Sein Name war im Himmel angeschrieben. Sein Name war auf der Erde ziemlich wenig wert. Es gab vielleicht gar nicht so viele Menschen, die wussten, wie dieser arme, mit Geschwüren bedeckte Mensch, der da die Brosamen aß, die von des reichen Tische fielen, wie der überhaupt hieß. Den Namen vom reichen Mann, den kannten sie alle, aber von dem armen Bettler, wer kannte den schon? Aber entscheidend ist, dass Gott ihn kannte. Und im Gegensatz zu dem reichen Mann war er bekannt bei Gott. Warum? Weil er seine Hilfe bei Gott gesucht hatte. Und vielleicht ist dein Name auch nicht sehr bekannt auf dieser Welt. Vielleicht steht dein Name nicht für große Taten und bist du keine, wie man so neudeutsch sagt, Celebrity, so eine Berühmtheit. Hast keine 4 Millionen Follower in deinem Social Media Account. Aber entscheidend ist nicht, ob mich 4 oder 40 oder 400 Millionen Menschen kennen, sondern wichtig ist, dass einer mich kennt. Mit Namen. Und das ist Jesus. Und jetzt starb auch der Lazarus. Und bei ihm geschah genau das Gleiche. Als er starb, wurde seine Beziehung zu Gott verewigt. Da wurde das, was hier auf dieser Erde lebte, für die Ewigkeit festgeschrieben und hat sich für eine Ewigkeit nicht mehr verändert. Weil er mit Jesus bekannt war. Und jetzt wieder denken wir bei uns nach. Mal angenommen, du, soll ich sagen, müsstest oder soll ich sagen, dürftest heute vor Jesus treten. Wärst du ihm bekannt? Würde er deinen Namen kennen? Würde dich kennen als einen, der seine Hoffnung für die ewige Errettung auf ihn gesetzt hat, der ihm sein Leben anvertraut hat, um diesem Gott zu leben und zu dienen? Dieser arme Mann, der sich schon auf die Herrlichkeit freute, der hat sie jetzt gesehen. Weil Gott seine Freude und Hoffnung war, durfte er sie für ewig haben. Und das ist die Frage, wie ist es bei dir? Ist Jesus deine Rettung? Ist Jesus deine Freude? Ist Jesus dein Leben? Ist Jesus dein Thema? Ich sagte vorhin, wer ohne Jesus lebt oder wer Jesus nicht hat, der muss eines Tages sehen, was er nicht geglaubt hat. Aber der, der Jesus hat, der darf eines Tages sehen, was er geglaubt hat. Und über solche Menschen wie Lazarus, und ich hoffe, auch über dich, sagt Gott folgende Dinge. Das Blut Jesu Christi reinigt sie von all ihrer Sünde. Sie kommen nicht ins Gericht. Er wird ihnen sagen, kommt her, ihr Gesegneten, in das Reich, das euch bereitet ist von Anbeginn der Welt. Diese Menschen dürfen sagen wie der Psalmist, du nimmst mich am Ende mit Ehren an, nicht mit Schande. Sie treten ein unvergängliches Erbe im Himmel an und werden beim Herrn sein für alle Zeit. Das sind Aussagen der Bibel über solche, die Jesus vertrauen. Wenn ein Mensch das Evangelium hört und annimmt, wird es für ihn ein Geruch des Lebens zum Leben. Er darf dann sehen, einst, was er hier geglaubt hat. Nun, wie wird das für dich Wirklichkeit? Du sagst vielleicht, zu denen will ich gehören. Ich will so gerne, dass mein Name dort angeschrieben ist. Ich will so gerne bei Jesus sein. Ich will so gerne, dass das Evangelium eine frohe Botschaft in meinem Leben wird, jetzt und auch für immer. Wie kann das Wirklichkeit werden? Und das möchte ich zum Schluss uns erklären. In dem gleichen Evangelium, in dem unsere Geschichte steht, steht ein Kapitel später die Frage der Jünger an ihren Herrn. Herr,
1: Wer kann gerettet werden?
0: Wer kann gerettet werden? Wer kann in den Himmel kommen? Und Jesus sagt ganz ernüchternd, bei den Menschen ist das unmöglich. Das heißt, ich kann mir den Himmel nicht erarbeiten. Ich kann ihn mir nicht verdienen. Egal wie ich lebe, egal was ich spende, egal was ich mir versage, ich kann durch meine Werke mir den Himmel nicht erzwingen. Aber er sagte, alles ist möglich bei Gott. Das heißt, Gott allein ist mächtig, uns in den Himmel zu bringen. Wie geschieht das? Und noch auf die Gefahr hin, dass ihr das langweilig findet, werde ich euch die kürzeste Predigt von Jesus noch einmal predigen. Und morgen vielleicht noch mal, und dann haben wir sie drin, sogar die Kinder. Die kürzeste Predigt von Jesus hatte 7 Worte. Tut Buße und glaubt an das Evangelium. Also 7, ihr Kinder könnt euch merken, gell? Dann könnt ihr mal üben, heute Abend zu Hause oder morgen, wenn ihr es hinbekommt. Tut Buße und glaubt an das Evangelium. Das erste, tut Buße, bekennt vor Gott, Herr, ich kann aus mir selber den Himmel nicht erarbeiten. Ich weiß, dass ich ein Sünder bin, der dein Gericht verdient hat. Ich weiß, dass all meine Taten mir den Himmel nicht erarbeiten können. Ich muss bekennen, dass ich den Himmel nicht verdiene. Aber du hast gesagt, wenn wir unsere Sünde bekennen, das heißt, wenn wir das Gleiche über unser Leben sagen wie du, wenn wir also zugeben, jawohl, ich bin verloren, jawohl, ohne dich bin ich verloren, ich kann nicht aus mir selbst gerettet werden, wo einer das vor Gott zugibt und ihm Recht gibt, du hast Recht, ich bin nicht fit für den Himmel. Das ist das erste getan, tu Buße, kehr um, bekenne vor Gott deine Hilflosigkeit. Denn all unsere Gebete, nicht einmal der sonntägliche Besuch in dieser Gemeinde, wird uns den Himmel bringen können. Kehr um, bekenne deine Schuld, bekenne deine Verlorenheit, bekenne deine Unfähigkeit, dich in den Himmel zu bringen. Und dann sagt er, und glaubt an das Evangelium. Und das ist die große, wunderbare Botschaft. Das Evangelium, dass Gott genau die Schuld für unsere Strafe, die Konsequenzen, die wir für eine ganze Ewigkeit zu tragen hätten, wie dieser reiche Mann, der in der Qual war, die Konsequenz meiner Sünde, die ich verdient habe und die du verdient hast, die hat Jesus auf sich genommen. Als er ans Kreuz von Golgatha ging, da hat er das getan, weil er die Strafe, die dir und mir galt, auf sich nahm. Eine der schönsten Illustrationen aus der Geschichte ist folgende. Vielleicht kennt ihr die Geschichte, ich liebe sie sehr. Irgendein Fürst im fernen Kaukasus, der hat eines Tages einen Kriegszug unternommen und er hatte vorher deutlich gesagt, dass die Soldaten keine Beute machen dürften. Und wer dennoch Beute machen würde, also etwas raubt von dem, was sie da erobert haben, für sich persönlich, der würde mit 100 Stockhieben bestraft werden. Das ist eine grausame Strafe. Und als der Kriegszug zu Ende war, kamen seine Beamten zu ihm und sagen, du, wir haben eine Person gefunden, die hat dein Gebot übertreten. Und er sagt, bringt sie her, damit die Strafe an ihr vollzogen wird. Und sie brachten die Person und es gefror ihm das Blut in den Adern, denn es war seine eigene Mutter. Nun war er in einem großen Dilemma. Was mache ich jetzt? Ich muss sie bestrafen, denn ich habe das Gebot ausgerufen. Ich würde meine Autorität verlieren, wenn ich es nicht tue. Ich wäre unglaubwürdig, wenn ich sagen würde, bei meiner Mutter mache ich jetzt eine Ausnahme. Weil es sein Gesetz war, musste das Gesetz vollzogen werden, auch in seiner Mutter. Aber gleichzeitig liebte er seine Mutter. Und wer will schon, dass seine Mutter 100 Stockhiebe bekommt? Und dann ließ er sie auf den Spock spannen, wo sie eingespannt war, um nicht davonlaufen zu können. Und kurz bevor der Henker zum ersten Schlag ausholte, warf er sich über den Rücken seiner Mutter und sagte, jetzt kannst du anfangen und lass keinen Schlag aus. Und die ganzen 100 Stockhiebe trafen ihn. Und das ist eine bewegende und letztlich aber doch schwache Illustration dessen, was Jesus getan hat. Stehst du, die Strafe haben wir verdient, die ewige Verlorenheit. Und Gott kann nicht einfach sagen, bei dir drücke ich ein Auge zu oder alles nicht so schlimm. Und ich habe einen guten Tag, dann vergesse ich das mal alles, was du falsch gemacht hast. Nein, unsere Sünde fordert die Konsequenz, aber er will uns nicht bestrafen. Und deswegen hat er die Strafe, die uns galt, auf sich genommen. Das war es, was dort am Kreuz passiert ist. Und dann hat er ausgerufen in seiner äußersten Agonie, mein Gott, warum hast du mich verlassen? Und da wurde er von Gott verlassen wegen dir, damit du nicht von Gott verlassen sein musst, damit du nicht so sein müsst wie der reiche Mann, der da in der Qual war und es gab keine Rettung mehr für ihn. Und wer jetzt zu Jesus kommt und ihm sagt, Jesus, ich weiß, dass ich ein Sünder bin, ich weiß, ich habe dein Gericht verdient, ich kann mir den Himmel nicht verdienen, aber ich darf das im Glauben erfassen, du hast an meiner Stelle meine Strafe auf dich genommen. Wer das im Glauben für sich in Anspruch nimmt und dem Herrn dafür dankt, der darf wissen, mein Name ist im Lebensbuch des Lammes eingetragen. Nicht, weil ich so gut und so brav und so toll und so fromm bin, sondern weil Jesus so gut ist und weil er mich liebt und weil er meine Strafe getragen hat und weil ich das glaube. Und wenn wir nun Buße tun, das heißt bekennen, jawohl, ich habe die Verlorenheit verdient und das Evangelium glauben, dass er für mich starb, dann sind wir gerettet. Das ist, was Jesus meinte. Also sagte, bei den Menschen ist es unmöglich, sich in den Himmel zu bringen, aber alle Dinge sind möglich bei Gott. Und nun ist die Frage, wie steht's bei dir? Angenommen, dein Leben, das du führst, deine Beziehung oder Nichtbeziehung zu Jesus, wird doch heute verewigt, so wie dieses Insekt in dem Bernstein. Wenn heute dein Leben zu Ende wäre, so dass du nichts mehr ändern kannst in Bezug auf Jesus, wo wärst du? Wenn du heute vor Gott erscheinen müsstest und es würde das Lebensbuch des Lammes da liegen, würde Gott deinen Namen finden darin? Würde er wissen, dass dein Name da steht? Oder müsste er sagen, nein, dein Name steht da nicht. Du hast deine Hoffnung nicht auf meinen Sohn gesetzt. Du hast mein Angebot ignoriert. Du hast mich weggedrückt. Dir waren andere Dinge wichtiger. Du hast das belächelt oder dir war es einfach nicht wichtig genug. Du hast gedacht, du kannst mich vertrösten auf irgendwann einmal. Es gibt Gewissheit. Manche sagen, es kann man nicht so genau wissen. Doch, man kann es wissen. Und ich glaube, nicht nur man kann, sondern man muss es wissen. Das ist die wichtigste Frage überhaupt. Ich habe euch ja erzählt von dem Antrag, den ich gestellt habe, und ich habe mich vergewissert, weil es war mir wichtig. Haben Sie meinen Namen registriert? Und das habe ich schwarz auf weiß. Zu Hause in einem Ordner. Und da steht auch was, schwarz auf weiß. Nun, da steht jetzt nicht dein Name drin in dieser Bibel. Aber im Lebensbuch des Lammes könnte dein Name heute stehen. Und dann wird Jesus dir die Gewissheit geben.
1: Ja.
0: Ich weiß, wer du bist. Und ich kenne deinen Namen, weil er in meinem Buch steht. Und das ist die alles entscheidende Frage deines Lebens. Steht dein Name in seinem Buch? Der Name von Lazarus war bei Gott bekannt. Der Name des reichen Mannes, wir kennen ihn nicht. Wird Jesus deinen Namen kennen? Denk daran, wer Jesus hat, der darf eines Tages sehen, was er geglaubt hat. Und wer Jesus nicht hat, der muss eines Tages sehen, was er nicht geglaubt hat. Der Lazarus, der durfte sehen, was er geglaubt hatte, weil Gott seine Hilfe war. Und der reiche Mann musste sehen, was er nicht ernst genommen hat. Ich wünschte, dass dir alle wert wie der Lazarus und nicht ein einziger wie dieser reiche Mann. Deswegen lade ich dich ein, ihr Kinder, seid ihr gewiss, dass euer Name im Lebensbuch von dem Lamm im Himmel eingetragen ist. Wisst ihr ganz genau, dass euer Leben Jesus gehört? Wenn nicht, es darf sich heute ändern. Jesus hat gesagt, wer zu mir kommt, ob Erwachsener oder Kind, den werde ich nicht hinausstoßen. Unsere Kinder haben sich beide mit 5 bekehrt und Gott hat das ernst genommen. Ist keiner zu jung, um sein Herz für Jesus zu öffnen, so wie er es versteht. Und wenn du nicht sicher bist, nimm nachher deinen Papa oder deine Mama und komm in die Seelsorge oder rede mit Mama und Papa und bete mit ihnen gemeinsam, dass du dein Leben Jesus öffnest. Und ihr Jugendlichen, ich kenne euch ja alle nicht, ich sag das einfach mal so, geradewohl, ich hoffe nicht, dass es irgendeinen von euch Jugendlichen gibt, dessen Name nicht im Lebensbuch des Lammes steht. sehr schrecklich, wenn ihr das von Kind auf gehört hättet und ignoriert hättet. Und ich wünsche dir, dass du, wenn du nicht sicher bist, oder wenn du ganz sicher bist, dass er nicht da steht, dieses Haus nicht verlässt, bevor du nicht zu Jesus gekommen bist und hast seine Rettung erfasst und in Gebeten, Jesus, rette mich, nimm mich an. Und der, der du schon vielleicht eine ganze Weile in die Gemeinde kommst, vielleicht mit deinem gläubigen Ehepartner oder deinen Kindern oder eingeladen bist zu einer Veranstaltung und du hörst immer wieder neu von Jesus. Weißt du, es ist eines Tages auch mal eine Entscheidung dran. Jesus ruft nicht unendlich. Ich habe vorhin gesagt, wir können das nicht auf die lange Bank schieben. Wir können nicht uns bekehren, wann es uns passt. Wenn Gott dich heute Abend anspricht, dann möchte ich dir sagen, begreife, das ist ein ganz heiliger Moment. Und wenn du heute Abend Jesus auf die Seite schiebst, dann hoffe ich nicht, aber es könnte sein, dass er dann verstummt und dass er nicht weiter mit dir redet und dass er dich nicht noch einmal ruft. Wir können nicht über Jesus verfügen. Wir können nämlich sagen, ach, heute wird's mir mal passen, mich zu bekehren. Nein. Ich saß in einer Bibelstunde als Jugendlicher, war 14 Jahre alt, nur ältere Leute. Ich hatte immer gedacht, irgendwann bekehre ich mich mal, irgendwann. Und da las der Mann, der die Bibelstunde leitete, ein Wort aus dem Hebräerbrief und das lese ich euch zum Schluss. Im Kapitel 4, im Vers 7, da heißt es, heute, wenn ihr Gottes Stimme hört, verhärtet eure Herzen nicht. Und dann hat er dieses Wort heute so betont, heute. Und ich hatte gedacht, irgendwann mal. Und es hat bei mir eingeschlagen. Ich bin so froh, dass ich darauf reagiert habe. Und das ist jetzt 50 Jahre her. Und da wurde mein Name in diesem Bilde gesprochen, ins Lebensbuch des Lammes eingetragen. Also theologisch war das nicht hundertprozentig sauber, aber nennen wir es heute Abend mal so. Aber wenn ich den Ruf Jesu ignoriert hätte, als er zu meinem Herzen sprach, heute, wenn du seine Stimme hörst, hätte ich keine Garantie gehabt, dass er das nochmal macht. Und deswegen, liebe Freunde, du verfügst nur über den heutigen Tag. Nur der heutige Tag gehört dir. Morgen gehört dir nicht. Und damit will ich dir keine Angst machen, sondern ich will dir sagen, es wäre vergeudete Zeit. Jeder Tag, an dem dein Leben Jesus nicht gehört, ist ein Leben in die falsche Richtung. Und all die, die sich nicht sicher sind, ob sie zu Jesus gehören, komm doch, lass uns reden, lass uns miteinander beten, lass uns miteinander in die Bibel schauen, dass er dir Klarheit gibt über deinen Zustand. Und dann darfst du wissen, wenn das Ergebnis ist, ich bin nicht gerettet, ich gehöre ihm noch nicht, dann darf das heute so werden. Denn er hat gesagt, wer zu ihm kommt, den werde ich nicht hinausstoßen. Denn so viele ihn aufnahmen als Retter und Herrn in ihr Leben, denen gab er das Recht, Gottes Kinder zu werden, die an seinen Namen glauben. Dazu lade ich dich ein. Vergiss rechts und links und denke über die eine Frage nach. Wenn mein Leben heute zu Ende ginge, wo wäre ich dann? Wäre meine Beziehung zu Jesus verewigt, weil ich ihm gehöre, oder wäre mein ewiges Nicht-Gerettet-Sein verewigt und du hättest keine Chance mehr zu umkehren? Ich hoffe, dass du das erfasst und dass du Jesus eine Antwort gibst. Lasst uns noch zusammen beten. Danke, Herr Jesus Christus, dass du Klartext sprichst. Du sprichst Klartext in der Bibel und du sprichst auch Klartext in unsere Herzen. Dein Wort ist sehr klar. Unsere Ewigkeit entscheidet sich daran, wie wir zu dir standen, ob du unser Erlöser und unser Herr warst. Ob du der für uns warst, an dem wir geglaubt haben zur Vergebung unserer Lebensschuld, weil wir in die falsche Richtung gelaufen sind, weil wir uns nur um uns gedreht haben. An dir entscheidet sich unser Leben, ob wir dieses Leben dir anvertraut haben, damit du etwas daraus machst, was dir wohlgefällt. Du kennst jeden, der heute Abend hier ist. Kennst die ältere Frau, kennst den Jugendlichen, kennst das Kind, kennst den stolzen Mann und den frommen Jugendlichen, der eine fromme Fassade hat und doch heute Abend spürt, ich habe diese Gewissheit nicht. Danke, dass du uns ernst, aber voller Liebe ansprichst, weil du retten willst und deswegen redest du so ernst, weil du uns lieb hast, weil du nicht willst, dass einer im Unklaren bleibt, weil du nicht willst, dass einer verloren geht. Danke, dass du heute Abend da bist und dass du heute Abend redest. Heute, wenn wir deine Stimme hören, ich bete, dass niemand sein Herz verhärtet, sondern sein Herz öffnet für dich und glaubt, die Hände ausstreckt im Glauben und sagt, Jesus, rette mich, nimm mich an, erneuere du mein Leben und gib mir die Gewissheit, dass mein Name im Lebensbuch des Lammes eingetragen ist. Dank sei dir, du treuer Herr. Amen.

Aus der Rubrik Evangelistische Vorträge von Radio Segenswelle hörten Sie einen Vortrag, der in Düren von Michael Hable in dem Jahr 2023 gehalten wurde. Das Thema lautete Hoffnung, wenn der Tod vor der Tür steht.

0: 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David Valentin aus Espelkamp feiert am Sonntag seinen Geburtstag.
1: Lieber David, wir, deine Mama und deine Geschwister, die Familien Schulz, Kröker und Sawatzki, gratulieren dir herzlich zu deinem Geburtstag. Unser Wunsch für dein weiteres Lebensjahr verbinden wir mit den Strophen aus dem Lied von Eduard Neufeld. Wir gratulieren zum Geburtstag dir. Einen ganz besonderen Tag wünschen wir. Gott schütze dich, er segne dich, sein starker Arm mache dir Bann. Freu dich in ihm, er lässt dich nicht. Gott gehe selber dir voran. Täglich neue Kraft möge Gott schenken dir. Gottes reicher Segen sei ferne auf dir.
0: Wir gratulieren dir zu deinem 66. Geburtstag mit dem Psalm 66, ein Loblied von David. Möge dein neues Lebensjahr ein Lob zur Ehre Gottes sein. Wir lesen die Verse 1 bis 5. Jauchz Gott, alle Welt! Besingt die Herrlichkeit seines Namens, macht herrlich sein Lob. Sprecht zu Gott, wie furchtgebietend sind deine Werke. Wegen der Größe deiner Macht schmeicheln dir deine Feinde. Alle Welt wird dich anbeten und dir Lob singen. Sie wird deinem Namen Lob singen. Kommt her und schaut die Großtaten Gottes, dessen Tun an den Menschenkindern so furchtgebietend ist.

Elisabeth Henschel feiert am 2. August ihren 71. Geburtstag. Ihre Tante aus Neuwied wünscht Gottes Segen für das neue Lebensjahr mit Sprüche 3, Vers 6. Erkenne ihn auf allen deinen Wegen, so wird er deine Pfade ebnen.

0: Irene Langemann aus Riedberg hatte in dieser Woche ihren Geburtstag.
1: Irene, zu deinem 44. Geburtstag gratulieren wir dir ganz herzlich und wünschen dir alles Gute für das kommende Lebensjahr. Gottesreichen Segen wünschen dir dein Eugen mit Jonas und Elvin.

0: Anna Puschkaschow feierte ihren 70. Geburtstag am 28. Juli. Die Glaubensschwester Anna gratuliert herzlich zum Jubiläum und wünscht Anna Gesundheit, gottesreichen Segen, viel Freude im Herrn und im Kreise ihrer Lieben mit Jeremia 17, Vers 7. Gesegnet ist der Mann, der auf den Herrn vertraut und dessen Zuversicht der Herr geworden ist.
1: Schaue nach oben. Schaue nach oben, schaue zum Herrn. Er wird dir helfen immer und gern. Er ist doch da, er ist bei dir. Jesus sagt eins, vertraue nur mir. Wenn du jetzt gehst deinen Weg ganz allein, du fühlst dich traurig oder einsam daheim, wisse nur eines, Jesus ist da. Er ist bei dir jeden Tag, jedes Jahr. Wenn deine Sehnsucht dir Freude mal raubt oder dein Tag ist deswegen ganz matt, schaue nach oben, Jesus ist da. Er gibt dir Freude, er ist ganz nah. Manchmal ist schwer zu verstehen die Tat, warum hat der Herr gehandelt so hart? O Jesus, o hilf mir nicht fragen, warum, sondern mich fügen und still sein, Herr, nun. Ich möchte so sehr, dass du wieder dich freust, dass du mal wieder von irgendwas träumst. Lass die Vergangenheit ruhen bei Gott. Schaue nach vorne, er hilft aus der Not. Jesus wird heilen dein Herz mit der Zeit. Wenn auch sehr groß im Moment ist dein Leid, er wird dich trösten, geben dir Kraft. Schaue zu Jesus, er hat Hilfe und Macht. Nach einem Winter kommt Frühling ins Land. Warm scheint die Sonne auf unsere Hand. So auch der Mensch braucht zum Heilwerden Zeit, bis seine Seele nicht mehr so schreit. Schaue nach oben, schaue zum Herrn. Er ist dir nah, ist niemals dir fern. Hält deine Hand, er ist sicher und fest. Er ist bei dir, immer und jetzt.

0: Johann Rempel aus Espelkamp feierte am 29. Juli seinen 69. Geburtstag. Die Mutter Anna Rempel wünscht Johann Gottes Segen mit Psalm 25, Vers 7 und dem Gedicht In Gottes Hand. Gedenke nicht an die Sünden meiner Jugend und an meine Übertretungen. Gedenke aber an mich nach deiner Gnade, um deiner Güte willen, o Herr.
1: Alle deine Wege leg in Gottes Hand. Unter seiner Pflege hält der Glaube stand. Das, wie er uns führet, ist uns immer neu, und das Herz verspüret täglich seine Treu. Half er dir bis heute in so mancher Plag, bleibt er dir zur Seite bis zum letzten Tag. Alle, die ihm trauen, führt er freundlich fort, auf des Lebens Auen bis zum Schauen dort. Geht's nach Gottes Willen, geht es sicher gut, und man fasst aufs Neue wieder frischen Mut, auch das Kreuz zu tragen, das er auferlegt, dass man ohne Klage Stille weiterträgt. Drück des Leidens Hütte nieder dich vor Schmerz, o, so eil und schütte aus vor ihm dein Herz. Und wie du begehrest, hebt er dich empor, und am Ziel der Tage, wenn der Kampf ist aus, trägt aus allen Plagen er sein Kind nach Haus. Kein Sperling fällt, Herr, ohne deinen Willen. Sollt ich mein Herz nicht mit dem Troste stillen, dass Gottes Hand mein Leben hält.

0: Lisa Rempel aus Gummersbach feierte am 29. Juli ihren 75. Geburtstag.
1: Liebe Lisa, der Seniorenkreis aus der Gemeinde Berstig wünscht dir ein Jahr voller Freude, Gottes Führung, viel Kraft und die nötige Gesundheit für das neue Lebensjahr. Möge Gottes Hand dich leiten, was auch immer kommen mag. Möge er den Weg bereiten und dich führen Tag für Tag.
0: Auf Gott ruht mein Heil und meine Ehre. Der Fels meiner Stärke, meine Zuflucht ist in Gott. Psalm 62, Vers 8.
1: Danke Gott für alles Gute. Ein Gedicht von Elena Krieger. Danke Gott für alles Gute, was bis heute gab der Herr. Schaue nicht auf andere Leute, sondern Dank fürs Gute mehr. Danke Gott, dass du kannst sehen, Sonne und die Blumenpracht. Danke, dass du siehst den Himmel und die Sterne in der Nacht. Danke Gott, dass du kannst hören, wie die Vögel singen toll. Dass du hörst, wie deine Kinder sagen, Mama, liebevoll. Danke, dass du Füße, Hände hast. Dass du vieles kannst entdecken, mit den Händen schöne Sachen machst. Danke Gott, dass du kannst reden, alles sagen, was du denkst. Dass du kannst zu Jesus beten. Danke Gott, dass du ihn kennst. Danke, dass du lebst auf Erden, das war Gottes Plan mit dir. Sorge nicht, wie wird's noch werden, morgen und in Zukunft hier. Danke auch für schwere Tage, wie es Hiob hat getan. Jesus hilft in jeder Lage. Zweifle nicht und glaub daran. Bringe alles deinem Jesus, Lasten, Sorgen, Angst und Schuld. Er vergibt, befreit und tröstet, schenkt dir wieder frohen Mut. Danke Gott, dass er zusammen geht mit dir hier Schritt für Schritt. Jesus ist das Ja und Amen. Richte nur auf ihn dein Blick. Danke Gott für alles Gute.

0: Maria Sawatzki aus Strassenhaus feierte ihren 70. Geburtstag am 29. Juni. Die Geschwister Johann und Maria Sawatzki und Tina Sawatzki gratulieren herzlich und wünschen Maria gottesreichen Segen, Kraft zum Kämpfen und viel Freude in dem Herrn mit Psalm 103, den Versen 1 und 2.
1: Lobe den Herrn, meine Seele, und alles, was in mir ist, seinen heiligen Namen. Lobe den Herrn, meine Seele, und vergiss nicht, was er dir Gutes getan hat.
0: Für jeden Tag, den du, mein Gott, mir gibst, an dem ich sehen darf, wie du mich liebst, für jedes Licht, das mir den Weg erhält, für jeden Sonnenstrahl in dunkler Welt, für jeden Trost, wenn ich in Ängsten bin, nimm, Herr, das Loblied meines Herzens hin. Für jeden Freundesgruß, der mich erfreut, für jede Hand, die mir ein Blümlein streut, für jedes Herz, das mir entgegenschlägt, das mit mir liebt und glaubt und kämpft und trägt, für alle Seligkeit, Herr, dort und hier. In alle Ewigkeit, ich danke dir.

0: Ihren Geburtstag feierte Flora Thiessen aus Minden am 29. Juli. Der Ehemann Johann gratuliert.
1: Liebe Flora, ich wünsche dir zu deinem 90. Geburtstag Gottes reichen Segen, Kraft für jeden neuen Tag und dass der Herr dein Herz mit Frieden erfüllen möge. Psalm 31, Vers 16. In deiner Hand steht meine Zeit. Ich reise hin zu jener Stadt, wo hell die goldenen Straßen glühen, wo ewig blüht der Lebensbaum und wo die Rosen nie verblühen. Hier blühen sie nur kurze Zeit und rasch wird ihre Pracht entfliehen. Ich reise hin zu jener Stadt, dort, wo die Rosen nie verblühen. Auf dieser Welt umgibt uns Not und Satans Schlingen gilt's zu fliehen. Von der Versuchung sind wir frei, dort, wo die Rosen nie verblühen. Die Lieben gingen zu dem Herrn, wo sie in weißen Kleide ziehen. Sie warten auf mein Kommen schon, dort, wo die Rosen nie verblühen. Ich reise in die Stadt, dort, wo die Rosen nie verblühen.

0: Spuren im Sand. Eines Nachts hatte ich einen Traum. Ich ging am Meer entlang mit meinem Herrn. Vor dem dunklen Nachthimmel erstrahlten streiflich dann gleich Bilder aus meinem Leben. Und jedes Mal sah ich zwei Fußspuren im Sand. Meine eigene und die meines Herrn. Als das letzte Bild an meinen Augen vorübergezogen war, blickte ich zurück. Ich erschrak, als ich entdeckte, dass an vielen Stellen meines Lebenswegs nur eine Spur zu sehen war. Und das waren gerade die schwersten Zeiten meines Lebens. Besorgt fragte ich den Herrn: Herr, als ich anfing, dir nachzufolgen, da hast du mir versprochen, auf allen Wegen bei mir zu sein. Aber jetzt entdecke ich, dass in den schwersten Zeiten meines Lebens nur eine Spur im Sand zu sehen ist. Warum hast du mich allein gelassen, als ich dich am meisten brauchte? Da antwortete er:
1: Mein liebes Kind, ich liebe dich und werde dich nie allein lassen, erst recht nicht in Nöten und Schwierigkeiten. Dort, wo du nur eine Spur gesehen hast, da habe ich dich getragen.

0: Helene Thörmer aus Troisdorf sendet herzliche Grüße an Maria und Gerhard Bemmert. Gerhard hatte am 12. Juli und Maria am 30. Juli Geburtstag. Die Mama Helene Thörmer gratuliert.
1: Liebe Maria, lieber Gerhard, ich wünsche euch von Herzen alles Gute zu euren Geburtstagen und grüße euch mit Psalm 103, den Versen 1 und 2. Lobe den Herrn, meine Seele, und was in mir ist, seinen heiligen Namen. Lobe den Herrn, meine Seele, und vergiss nicht, was er dir Gutes getan hat. Ich wünsche euch die beste Gesundheit und Gottes Segen.

0: Nathan Ebersold aus Frankenthal hatte am 31. Juli seinen Geburtstag. Tante Irene gratuliert.
1: Lieber Nathan, ich wünsche dir Gottes Segen, Gesundheit und Kraft in deinen Diensten. Möge das kommende Lebensjahr dir viele gesegnete Stunden bringen und Freude in der Nachfolge.
0: Behüt dich Gott. Ein Gedicht von Elena Krieger.
1: Behüt dich Gott auf allen deinen Wegen. Er sei dir immer, immer nah. Er wird dir seinen Segen geben. Den brauchen du und ich, nicht wahr? Behüt dich Gott am Abend und am Morgen, am Tage und bei dunkler Nacht. Bring ihm doch alle deine Sorgen. Sein Auge ist über dir und wacht. Behüt dich Gott. Drei kurze, wichtige Worte. Wie gerne hören wir sie doch. Egal an welchem fremden Orte, der Herr behütet und beschützt dich auch. Behüt dich Gott an Leib und Seele. In Väterhände lege deinen Tag. Er wird dir Kraft und Segen geben, wird führen dich auch durch die Nacht. Behüt dich Gott. Das ist mein Wunsch für alle. Behüte euch der gnädige und liebe Gott. Auch dir, mein Freund, will ich es sagen. Gott ist dir nah in jeder Not.

0: Am 3. August hat Katharina Kravchenko aus Soest ihren Geburtstag. Die Familie gratuliert.
1: Liebe Katharina, zu deinem 70. Geburtstag gratulieren wir ganz herzlich. Mögest du an deinem Tage echte Freude erleben, so wie sie nur Jesus schenken kann. Er gebe dir Frieden über alle Dinge, die schwierigen und die leichten. Wir, deine Schwestern mit unseren Männern, Maria und Viktor, Elisabeth und Karl, Anna und Jakob, Helene und Johann, wünschen dir, dass dein kommendes Lebensjahr erfüllt wird vom Segen des Herrn.
0: 2. Thessalonicher 3, Vers 5. Der Herr aber lenke eure Herzen zu der Liebe Gottes und zum standhaften Ausharren des Christus. Für jeden neuen Tag ein Gedicht von Fritz Schmidt-König.
1: Für jeden neuen Tag auch neuen Segen und neue Stärke, Kraft und neuen Mut. Und feste Schritte auf den Glaubenswegen und neue Gnade aus der Gottesflut. Für jeden Tag ein selig frohes Wissen. Gott ist mit seinem Lichte stets bei mir. Nichts werde ich aus seiner Fülle missen. Er liebt mich immer noch. Das wünsche ich dir.
0: Für Katharina Kravchenko klingt das Lied über das Meer des Lebens.

0: Das waren die Grüße und Segenswünsche für diese Ausgabe der Sendung Wunschbox von Radio Segensfälle mit Anna und Viktor Sawatzki.
1: 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Zu jeder Zeit jedoch können Sie uns eine Nachricht über WhatsApp oder Telegram schicken. Die Nummer für WhatsApp: +49 5231 500 5988. Der Kontakt über Telegram ist Segenswelle. Oder Sie nutzen das Bestellformular auf unserer Homepage.
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Merkt auf, ihr Himmel, ich will reden. Und die Erde höre die Rede meines Mundes. Meine Lehre rinne wie der Regen und meine Rede riesele wie Tau. Wie der Regen auf das Gras und wie die Tropfen auf das Kraut. Denn ich will den Namen des Herrn preisen. Gebt unserem Gott allein die Ehre. Er ist ein Fels. Seine Werke sind vollkommen. Denn alles, was er tut, das ist Recht. Treu ist Gott und kein Böses an ihm. Gerecht und wahrhaftig ist er. Das verkehrte und böse Geschlecht hat gesündigt wider ihn. Sie sind Schandflecken und nicht seine Kinder. Dankst du so dem Herrn, deinem Gott, du tolles und törichtes Volk? Ist er nicht dein Vater und dein Herr? Ist's nicht er allein, der dich gemacht und bereitet hat? Gedenke der vorigen Zeiten und hab Acht auf die Jahre von Geschlecht zu Geschlecht. Frage deinen Vater, der wird dir's verkünden. Deine Ältesten, die werden dir sagen. Als der Höchste den Völkern Land zuteilte und der Menschen Kinder voneinander schied, da setzte er die Grenzen der Völker nach der Zahl der Söhne Israels. Denn des Herrn Teil ist sein Volk. Jakob ist sein Erbe. Er fand ihn in der Wüste, in der dürren Einöde sah er ihn. Er umfing ihn und hatte Acht auf ihn. Er behütete ihn wie seinen Augapfel. Wie ein Adler ausführt seine Jungen und über ihnen schwebt, so breitete er seine Fittiche aus und nahm ihn und trug ihn auf seinen Flügeln. Der Herr allein leitete ihn und kein fremder Gott war mit ihm. Er ließ ihn einherfahren über die Höhen der Erde und nährte ihn mit den Früchten des Feldes und ließ ihn Honig saugen aus dem Felsen und Öl aus hartem Gestein. Butter von den Kühen und Milch von den Schafen samt dem Fett von den Lämmern. Feischte Widder und Böcke und das Beste vom Weizen und tränkte ihn mit edlem Traubenblut. Als aber Jeschurun fett ward, wurde er übermütig. Er ist fett und dick und feist geworden und hat den Gott verworfen, der ihn gemacht hat. Er hat den Fels seines Heils gering geachtet und hat ihn zur Eifersucht gereizt durch fremde Götter. Durch Greuel hat er ihn erzürnt. Sie haben den bösen Geistern geopfert und nicht ihrem Gott. Den Göttern, die sie nicht kannten, den Neuen, die vor kurzem erst aufgekommen sind, die eure Väter nicht geehrt haben. Deinen Fels, der dich gezeugt hat, hast du außer Acht gelassen und hast vergessen den Gott, der dich gemacht hat. Und als es der Herr sah, ward er zornig über seine Söhne und Töchter. Und er sprach, ich will mein Antlitz vor ihnen verbergen, will sehen, was ihnen zuletzt widerfahren wird. Denn es ist ein verkehrtes Geschlecht. Es sind untreue Kinder. Sie haben mich gereizt durch einen Nicht-Gott. Durch ihre Abgötterei haben sie mich erzürnt. Ich aber will sie wieder reizen durch ein Nicht-Volk. Durch ein gottloses Volk will ich sie erzürnen. Denn ein Feuer ist entbrannt durch meinen Zorn und wird brennen bis in die unterste Tiefe und wird verzehren das Land mit seinem Gewächs und wird anzünden die Grundfesten der Berge. Ich will alles Unglück über sie häufen, ich will alle meine Pfeile auf sie schießen. Vor Hunger sollen sie verschmachten und verzehrt werden vom Fieber und von jähem Tod. Ich will der Tiere Zähne unter sie schicken und der Schlangen Gift. Draußen wird das Schwert ihre Kinder rauben und drinnen das Schrecken, den jungen Mann wie das Mädchen, den Säugling wie den Greis. Ich hätte gesagt, es soll aus sein mit ihnen, ich will ihren Namen tilgen unter den Menschen, wenn ich nicht den Spott der Feinde gescheut hätte. Ihre Widersacher hätten es nicht erkannt und gesagt, unsere Macht ist groß und nicht der Herr hat dies alles getan. Denn Israel ist ein Volk, dem man nicht mehr raten kann, und kein Verstand wohnt in ihnen. O, dass sie weise wären und dies verstünden, dass sie merkten, was ihnen hernach begegnen wird. Wie geht's zu, dass einer 1000 verjagt und zwei sogar 10.000 flüchtig machen? Kommt's nicht daher, dass ihr Fels sie verkauft hat und der Herr sie dahingegeben hat? Denn unsere Feinde Fels ist nicht wie unser Fels. So müssen sie selber urteilen. Denn ihr Weinstock stammt von Sodoms Weinstock und von dem Weinberg Gomorras. Ihre Trauben sind Gift, sie haben bittere Beeren.
Ihr Wein ist Drachengift und verderbliches Gift der Ottern. Ist dies nicht bei mir verwahrt und

0: Trankopfer. Lasst sie aufstehen und euch helfen und euch schützen. Seht nun, dass ich's allein bin und ist kein Gott neben mir. Ich kann töten und lebendig machen. Ich kann schlagen und kann heilen. Und niemand ist da, der aus meiner Hand errettet. Denn ich will meine Hand zum Himmel heben und will sagen, so wahr ich ewig lebe. Wenn ich mein blitzendes Schwert schärfe und meine Hand zur Strafe greift, so will ich mich rächen an meinen Feinden und denen, die mich hassen, vergelten. Ich will meine Pfeile mit Blut trunken machen, und mein Schwert soll Fleisch fressen, mit Blut von Erschlagenen und Gefangenen, von den Köpfen streitbarer Feinde. Preiset ihr Heiden sein Volk, denn er wird das Blut seiner Knechte rächen und wird an seinen Feinden Rache nehmen und in Sühnen das Land seines Volks.
1: Und Mose kam und redete alle Worte dieses Liedes vor den Ohren des Volks, er und Josua, der Sohn Nuns. Als nun Mose das alles zu Ende geredet hatte vor ganz Israel, sprach er zu ihnen:
0: Nehmt zu Herzen alle Worte, die ich euch heute bezeuge, dass ihr euren Kindern befehlt, alle Worte dieses Gesetzes zu halten und zu tun. Denn es ist nicht ein leeres Wort an euch, sondern es ist euer Leben. Und durch dies Wort werdet ihr lange leben in dem Lande, in das ihr zieht über den Jordan, um es einzunehmen.
1: Und der Herr redete mit Mose am selben Tage und sprach:
2: Geh auf das Gebirge Abarim, auf den Berg Nebo, der da liegt im Lande Moab gegenüber Jericho, und schaue das Land Kanaan, das ich den Israeliten zum Eigentum geben werde. Dann stirb auf dem Berge, auf den du hinaufgestiegen bist, und lass dich zu deinem Volk versammeln, wie dein Bruder Aaron starb auf dem Berge Hor und zu seinem Volk versammelt wurde. Denn ihr habt euch an mir versündigt unter den Israeliten bei dem Haderwasser zu Kadesh in der Wüste Zin, weil ihr mich nicht heiligtet inmitten der Israeliten. Denn du sollst das Land vor dir sehen, das ich den Israeliten gebe. Aber du sollst nicht hineinkommen.

0: Dies ist der Segen, mit dem Mose, der Mann Gottes, die Israeliten vor seinem Tode segnete. Er sprach:
1: Der Herr ist vom Sinai gekommen und ist ihnen aufgeleuchtet von Seir her.

0: Er ist erschienen vom Berge Paran her und ist gezogen nach Meribat Kadesh. In seiner Rechten ist ein feuriges Gesetz für sie. Wie hat er sein Volk so lieb? Alle Heiligen sind in deiner Hand. Sie werden sich setzen zu deinen Füßen und werden lernen von deinen Worten. Mose hat uns das Gesetz geboten, das Erbe der Gemeinde Jakobs. Und der Herr ward König über Jeschurun, als sich versammelten die Häupter des Volks samt den Stämmen Israels. Ruben, lebe und sterbe nicht, seine Mannschaft gewinne Anzahl.
1: Dies ist der Segen über Juda. Und er sprach:
0: Herr, erhöre die Stimme Judas und bringe ihn zu seinem Volk. Lass seine Macht groß werden und sei ihm Hilfe wider seine Feinde.
1: Und über Levi sprach er:
0: Deine Lose Licht und Recht sollen bleiben bei deinem Getreuen, den du versucht hast zu Massa, für den du gestritten hast am Haderwasser, der von seinem Vater und von seiner Mutter spricht: Ich sehe ihn nicht, und von seinem Bruder: Ich kenne ihn nicht, und von seinem Sohn: Ich weiß nichts von ihm. Die hüten dein Wort und bewahren deinen Bund. Sie lehren Jakob deine Rechte und Israel dein Gesetz. Sie bringen Räucherwerk vor dein Angesicht und Ganzopfer auf deinen Altar. Herr, segne seine Macht und lass dir gefallen die Werke seiner Hände. Zerschlage den Rücken derer, die sich wider ihn auflehnen, und derer, die ihn hassen, dass sie nicht aufkommen.
1: Und über Benjamin sprach er:
0: Der Geliebte des Herrn wird sicher wohnen. Alle Zeit wird er die Hand über ihm halten und wird zwischen seinen Höhen wohnen.
1: Und über Josef sprach er:
0: Gesegnet vom Herrn ist sein Land mit dem Köstlichsten vom Himmel droben, dem Tau, und mit der Flut, die drunten liegt, mit dem Köstlichsten, was die Sonne hervorbringt, und mit dem Köstlichsten, was die Monde erzeugen, mit dem besten uralter Berge und mit dem Köstlichsten der ewigen Hügel, mit dem Köstlichsten der Erde und ihre Fülle. Die Gnade dessen, der in dem Dornbusch wohnte, komme auf das Haupt Josefs, auf den Scheitel des Geweihten unter seinen Brüdern. Sein erstgeborener Stier ist voll Herrlichkeit, und seine Hörner sind wie die Hörner wilder Stiere. Mit ihnen wird er die Völker stoßen bis an die Enden der Erde. Das sind die Zehntausende Ephraims und die Tausende Manasses.
1: Und über Sebulon sprach er:
0: Sebulon, freue dich deiner Fahrten, und Issachar, freue dich deiner Zelte. Sie werden die Stämme auf den Berg rufen und daselbst opfern rechte Opfer. Denn sie werden den Reichtum des Meeres gewinnen und die verborgenen Schätze im Sande.
1: Und über Gad sprach er:
0: Gelobt sei der Gad Raum schafft. Gad liegt da wie ein Löwe und zerreißt Schenkel und Scheitel. Und er ersah sich ein Erstlingserbe, denn daselbst war für ihn eines Anführers Teil. Und es versammelten sich die Häupter des Volks, und er vollstreckte die Gerechtigkeit des Herrn und seine Gerichte zusammen mit Israel.
1: Und über Dan sprach er:
0: Dan ist ein junger Löwe, der hervorspringt aus Baschan.
1: Und über Naphtali sprach er:
0: Naphtali hat viel Gnade und ist voll Segens des Herrn. Gegen Westen und Süden hat er Besitz.
1: Und über Asser sprach er:
0: Asser ist gesegnet unter den Söhnen. Er sei der Liebling seiner Brüder und tauche seinen Fuß in Öl. Von Eisen und Erz sei der Riegel deiner Tore. Dein Alter sei wie deine Jugend. Es ist kein Gott wie der Gott Jeschuruns, der am Himmel daherfährt dir zur Hilfe und in seiner Hoheit auf den Wolken. Zuflucht ist bei dem alten Gott und unter den ewigen Armen. Er hat vor dir her deinen Feind vertrieben und geboten: Vertilge! Israel wohnt sicher. Der Brunnquell Jakobs unbehelligt in dem Lande, da Korn und Wein ist, dessen Himmel von Tau trieft. Wohl dir, Israel! Wer ist dir gleich? Du Volk, das sein Heil empfängt durch den Herrn, der deiner Hilfe Schild und das Schwert deines Sieges ist. Deine Feinde werden dir huldigen, und du wirst auf ihren Höhen einherschreiten.

0: Und Mose stieg aus dem Jordantal der Moabiter auf den Berg Nebo, den Gipfel des Gebirges Pisga, gegenüber Jericho. Und der Herr zeigte ihm das ganze Land, Gilead bis nach Dan und das ganze Naphtali und das ganze Land Ephraim und Manasse und das ganze Land Juda bis an das Meer im Westen und das Südland und die Gegend am Jordan, die Ebene von Jericho, der Palmenstadt, bis nach Zoar. Und der Herr sprach zu ihm,
1: Dies ist das Land, von dem ich Abraham, Isaak und Jakob geschworen habe, ich will es deinen Nachkommen geben. Du hast es mit deinen Augen gesehen, aber du sollst nicht hinübergehen.
0: So starb Mose, der Knecht des Herrn, daselbst im Lande Moab, nach dem Wort des Herrn. Und er begrub ihn im Tal im Lande Moab gegenüber Beth Peor. Und niemand hat sein Grab erfahren bis auf den heutigen Tag. Und Mose war 120 Jahre alt, als er starb. Seine Augen waren nicht schwach geworden, und seine Kraft war nicht verfallen. Und die Israeliten beweinten Mose im Jordantal der Moabiter 30 Tage, bis die Zeit des Weinens und Klagens über Mose vollendet war. Josua aber, der Sohn Nuns, wurde erfüllt mit dem Geist der Weisheit, denn Mose hatte seine Hände auf ihn gelegt. Und die Israeliten gehorchten ihm und taten,

0: Uhr und 30 Minuten.
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Ich muss dich direkt mal etwas fragen, was dir bestimmt auch schon mal passiert ist. Du sitzt an deinem Schreibtisch, machst dir richtig viel Mühe mit deiner Hausaufgabe oder einem schönen Bild und schwupps, dein kleiner Bruder stolpert und kippt seinen kompletten Apfelsaft über dein Heft. Alles nass, alles kaputt. Wird man da nicht wütend? Der Bruder sagt zwar Entschuldigung, aber im Kopf denkt man sich vielleicht, dem verzeihe ich nie. Das macht er doch mit Absicht. Und genau darum geht es heute bei uns, um das Vergeben. Und darum, warum das manchmal so richtig schwer ist, aber am Ende uns glücklich macht. Jesus hat dazu mal eine Geschichte erzählt, die fast so spannend ist wie ein Krimi. Es geht um Millionen von Euro, einen wütenden König und ein Gefängnis. Bevor du gleich in diese spannende Geschichte eintauchst, wollen wir zuerst miteinander beten und unsere Herzen ganz weit für Gott aufmachen. Du darfst deine Hände falten und leise im Herzen mitbeten. Ich bete. Lieber Vater im Himmel, danke für diesen wunderschönen Tag und danke, dass du jetzt am Radio mit dabei bist. Wir bitten dich, dass du jetzt ganz nah bei uns bist. Bitte segne diese Sendezeit und sprich du zu uns durch dein Wort. Hilf uns zu verstehen, was du uns heute sagen möchtest. Amen.

Mitkommen, du sollst zum König. Der Knecht erschrak, als er diese Worte hörte. Jetzt ist alles vorbei, dachte er bei sich. Wieso bin ich auch nicht besser mit dem Geld umgegangen? Aber er hatte keine Wahl. Er musste zum König mitkommen. Der König hatte viele Knechte. Und manchen von ihnen vertraute er so sehr, dass er ihnen sehr viel Geld gegeben hatte. Sie sollten mit dem Geld handeln. So hatte auch dieser Knecht vom König sehr viel Geld erhalten. 10.000 Zentner Silber. Heute wären das mehrere Millionen Euro. Er sollte damit handeln und noch mehr Geld verdienen. Das hatte der Knecht auch versucht. Aber er hatte kein Glück. Er hatte damit nicht mehr Geld verdient, sondern stattdessen alles verloren. Jetzt wollte der König sein Geld zurückhaben. Zitternd stand der Knecht vor seinem König. »Zahle mir mein Geld zurück«, hörte er die Worte des Königs. Die Antwort des Knechtes war kaum zu verstehen. Er hatte große Angst. »Ich kann es dir nicht zurückzahlen«, sagte er. »Aber das ist mein Geld und du bist es mir schuldig. Du musst es zahlen«, antwortete der König hart. Der Knecht nickte still. Er wusste ja selbst, dass es für ihn keinen Ausweg gab. Er wollte dem König auch das Geld zurückgeben, aber er konnte nicht. So viel Geld würde er sein Leben lang nicht verdienen. Selbst wenn er eine gute Arbeit hätte. Der König befahl daraufhin, den Knecht, seine Familie und seinen gesamten Besitz zu verkaufen, um die Schulden zu begleichen. Verzweifelt bat der Knecht um Aufschub und versprach, alles zurückzuzahlen, obwohl er wusste, dass dies unmöglich war. Und der König hatte Mitleid. Er entschied sich, dem Knecht nicht nur Zeit zu geben, sondern ihm die gigantische Schuld komplett zu erlassen. Der Knecht war plötzlich frei und die Last war weg. Überglücklich wollte er diese frohe Botschaft sofort seiner Familie überbringen.

Auf dem Heimweg trifft der befreite Knecht jedoch seinen Kollegen, der ihm eine vergleichsweise winzige Summe von 100 Silbergroschen schuldete. Statt Großzügigkeit zu zeigen, packte er ihm wütend am Kragen und forderte das Geld sofort zurück. Als der Kollege verzweifelt um Geduld flehte, weigert sich der Knecht beharrlich und ließ ihn kurzerhand ins Gefängnis werfen. Andere Mitknechte beobachteten die Szene voller Trauer und Entsetzen über so viel Hartherzigkeit. Sie berichteten dem König von dem Vorfall. Zornig ließ dieser den unbarmherzigen Knecht erneut vor seinen Thron rufen. Der König hielt ihm vor, wie schandbar es sei, keine Gnade zu zeigen, nachdem ihm selbst so eine astronomische Summe geschenkt worden war. Zur Strafe wurde der unbarmherzige Knecht ins Gefängnis geworfen, bis er den allerletzten Cent seiner eigenen Schuld bezahlt hätte.

Diese Geschichte hat Jesus seinen Jüngern erzählt, weil sein Freund Petrus wissen wollte, wie oft man einem anderen Menschen vergeben muss. Petrus dachte, 7-mal sei doch richtig viel. Aber Jesus antwortete ihm, nicht 7-mal, sondern 70-mal 7-mal. Das bedeutet umgerechnet 490-mal. Aber Jesus meinte damit keine Strichliste. Er wollte sagen, wir sollen unendlich oft vergeben, also immer wieder. Gott ist wie der König in der Geschichte. Wenn wir schummeln, lügen, gemein sind oder unseren Eltern nicht gehorchen, nennt die Bibel das Sünde. Das ist wie eine riesige Schuld vor Gott, die wir selbst niemals abbezahlen können. Aber Gott liebt uns so sehr, dass er uns durch Jesus Christus alle diese Fehler komplett vergibt und wegwischt, wenn wir ihm darum bitten. Und weil Gott uns so eine riesige Schuld vergeben hat, möchte er, dass wir dieses Geschenk an andere weitergeben. Wenn dein Bruder also das nächste Mal aus Versehen den Apfelsaft über dein Heft kippt, darfst du tief durchatmen und dich an den König erinnern. Vergeben macht dein eigenes Herz frei und beendet den Streit.

0: Glaubt mir denn niemand?
1: He, pass doch auf!
0: Schimpft Philipp und schaut Mick und Paul ärgerlich an.
1: Jetzt ist mein Brot in den Dreck gefallen!
0: Doch die beiden Rempler rennen lachend weiter und kümmern sich nicht um das, was sie angerichtet haben. Philipp bückt sich und sammelt die schmutzigen Brot- und Wurstscheiben vom Schulhof auf. Kleine Steinchen stecken in der Wurst.
1: Das mag ich nicht mehr essen, denkt er und verzieht das Gesicht.
0: Da kommt Torben angelaufen. Er ist Philipps bester Freund. Sie spielen fast jeden Nachmittag zusammen und besuchen auch gemeinsam den Kindergottesdienst. Aber weil Torben ein Jahr älter ist als Philipp, können sie leider nicht in eine Klasse gehen. Doch dafür treffen sie sich immer in der Pause auf dem Schulhof, so wie heute.
1: »Was ist passiert?«, fragt Torben.
0: Philipp erzählt ihm, wie sein Pausenbrot im Dreck gelandet ist.
1: »Ah, schon wieder die beiden«, ärgert sich Torben.
0: Dann hält er Philipp seine Brotdose hin. »Hier, bitte, ich teile mit dir.«
1: »Oh, danke schön«,
0: sagt Philipp und nimmt sich ein Käsebrot. Torben ist wirklich ein guter Freund. Die Jungen gehen über den Schulhof und essen ihr Frühstück. Leider ist die Pause viel zu schnell vorbei.
1: »Ich schreibe jetzt eine Mathearbeit«, seufzt Philipp. »Ausgerechnet bei Herrn Wagner, dem neuen Vertretungslehrer, der so mürrisch aussieht. Ich will mich lieber beeilen, dass ich noch vor dem Pausenklingeln zur Klasse komme. Tschüss, bis später.«
0: »Mach's gut. Und Gottes Segen für die Arbeit«, ruft Torben ihm nach. Philipp flitzt über den Flur. Die Klassentür ist noch zu, er scheint der Erste zu sein.
1: Doch, hört er nicht etwas durch die Tür?
0: Wahrscheinlich sind schon andere Schüler da, denkt Philipp und beschließt hineinzugehen. Als er die Tür öffnen will, fällt ihm seine Brotdose mit lautem Knall herunter und zerspringt sogar in zwei Teile. Philipp seufzt und sammelt zum zweiten Mal an diesem Tag dreckige Brot- und Wurstscheiben vom Boden auf. In diesem Moment hört er, dass die hintere Tür des Klassenraums zuknallt. Neugierig drückt Philipp den Türgriff herunter und schaut ins Klassenzimmer. Es ist niemand zu sehen.
1: Doch was ist das?
0: Auf dem Boden vor dem Pult liegen eine offene Aktentasche, Stifte, Zettel und Bücher. Philipp kommt das alles komisch vor. Schnell öffnet er die Hintertür und blickt sich um, aber auch dort ist niemand zu sehen. Dann krabbelt er auf dem Boden herum und sammelt die verstreuten Sachen auf. Gerade als er ein paar Blätter ordentlich aufeinander legt, steht Herr Wagner hinter ihm.
2: »Was tust du da?
1: Was hast du in meiner Tasche zu wühlen?«
0: Philipp fallen vor lauter Schreck die Blätter wieder auf den Boden.
1: »Stammelt er. Ich war nicht an Ihrer Tasche. Ich hab nur die Sachen aufgehoben, die herausgefallen sind.«
2: »So, so, herausgefallen«, schimpft Herr Wagner noch lauter. »Von alleine fällt nichts aus der Aktentasche, und außer dir ist niemand hier. Gib es doch zu. Du wolltest ja heimlich die Mathearbeit durchlesen, die wir gleich schreiben werden.«
1: »Was? Nein!«
0: Philipp erschrickt.
2: Herr Wagner bekommt einen roten Kopf. »Wir gehen jetzt zum Direktor. Komm mit!«
0: Ohne eine Antwort abzuwarten, läuft der Lehrer mit strammen Schritten voran. Philipp trottet hinterher. Leise betet er. »Herr Jesus, bitte hilf mir. Du weißt, dass ich nichts Böses getan habe.« Da kommen Mick und Paul um die Ecke und wollen in die Klasse gehen. Herr Wagner hält sie auf.
2: »Die Klasse bleibt zu, bis das hier geklärt ist.«
0: Mick schaut ganz unschuldig und sagt mit freundlicher Stimme,
1: »Herr Wagner, es geht bestimmt darum, dass Philipp in Ihrer Tasche gewühlt hat. Das haben wir gesehen, als wir zufällig vorbeigelaufen sind. Wir haben uns auch gewundert, warum er das tut. Stimmt's, Paul?«
0: Paul hustet kurz und nickt.
2: Mick, das stimmt.«
0: Philipp bleibt der Mund offen stehen.
1: »Das stimmt nicht. Ihr könnt mich gar nicht gesehen haben, denn...«
2: »Schluss jetzt!« befiehlt Herr Wagner. »Du bist sogar gesehen worden, als du betrügen wolltest.«
0: Mit großen Schritten geht es weiter zum Direktor. Philipp muss draußen warten, während Herr Wagner mit Direktor Fichte spricht. Er steht im Flur und fühlt sich schlecht, obwohl er gar nichts getan hat. Da kommt Torben mit einem Päckchen Kreide aus dem Zimmer der Sekretärin.
1: »Was machst du denn hier?
0: Ich denke, du schreibst eine Mathearbeit.« Philipp erzählt ihm, was vorgefallen ist und dass der neue Lehrer ihm nicht glaubt.
2: »Also ich glaub dir«, sagt Torben sofort,
1: Ich weiß, dass du so etwas nicht tun würdest. Ich muss jetzt leider wieder in meine Klasse, Frau Möller wartet auf die Kreide, aber ich bete für dich.
0: Torben flitzt über den Schulflur und Philipp steht wieder alleine da.
1: Doch jetzt weiß er, dass er einen Freund hat, der ihm glaubt und der zu ihm hält. Torben.
0: Und dann fällt ihm ein, dass er einen noch größeren Freund im Himmel hat, der ihm auch glaubt, der immer zu ihm hält und der immer bei ihm ist, den Herrn Jesus.
1: Da öffnet Direktor Fichte die Tür.
2: Philipp, komm bitte herein.
1: Philipp mag den Direktor gern, denn er ist zwar streng, hat aber trotzdem immer ein freundliches Wort für die Schüler.
2: Philipp, Herr Wagner hat mir erzählt, was geschehen ist. Was sagst du denn dazu?
1: Philipp schluckt. Dann antwortet er mit fester Stimme: Ich habe nicht betrogen, sondern wirklich nur die Blätter zurück in die Tasche stecken wollen. Als ich hereinkam, lagen alle kreuz und quer auf dem Fußboden.
0: Direktor Fichte schaut Philipp ernst an.
2: Wie sind Sie denn da hingekommen?
1: Ich weiß es nicht, das habe ich nicht gesehen, sagt Philipp und berichtet von den Geräuschen im Klassenraum und der zugeschlagenen Hintertür.
0: Herr Wagner schüttelt den Kopf.
2: Du solltest es besser zugeben, die anderen beiden Jungen haben dich sogar gesehen.
1: Ich glaube, sie heißen Mick und Paul.
0: Direktor Fichte zieht nachdenklich die Augenbrauen nach oben.
2: Na ja, murmelt er. Mick und Paul haben oft genug selbst Unsinn im Kopf. Ich weiß nicht.
0: Philipp schaut von einem zum anderen.
1: Ich war es wirklich nicht, sagt er noch einmal.
0: Direktor Fichte kratzt sich am Kinn.
2: Ich würde dir ja gerne glauben, Philipp, weil ich weiß, dass du ein ehrlicher Schüler bist. Doch es hört sich alles sehr abenteuerlich an. Eine Strafe wirst du diesmal nicht bekommen, doch halte dich bitte in Zukunft von den Taschen der Lehrer fern.
0: Philipp nickt.
2: Für die Mathearbeit ist es jetzt zu spät, fährt Direktor Fichte fort. Sie wird nächste Woche nachgeholt, natürlich mit neuen Aufgaben. So, jetzt geh bitte zurück zu deiner Klasse.
0: Das lässt Philipp sich nicht zweimal sagen. Eilig verlässt er das Büro und läuft zum Klassenraum. Vor der Tür stehen die anderen Kinder auf dem Flur und warten. Philipp fühlt sich unwohl, weil ihn alle anstarren. Wahrscheinlich glauben sie ihm auch nicht.
1: Nein, murmelt er, daran will ich nicht denken. Der große Gott im Himmel weiß alles, und deshalb weiß er auch, dass ich es nicht getan habe.

Bevor wir unsere gemeinsame Zeit für heute beenden, wollen wir noch einmal gemeinsam beten. Du darfst deine Augen schließen, deine Hände falten und mitbeten. Ich bete. Lieber Vater im Himmel, danke für die spannende Geschichte und danke, dass deine Vergebung für uns so unendlich groß ist wie die Millionen des Königs. Du wischst unsere Fehler einfach weg, weil du uns liebst. Bitte hilf uns, diese Liebe an andere weiterzugeben. Schenk uns die Kraft, unseren Geschwistern, Freunden und Mitmenschen zu vergeben, auch wenn es uns manchmal schwerfällt. Lass uns Boten deines Friedens sein. Amen.

Und zum Schluss möchte ich noch einen ganz besonderen Wunsch mit auf den Weg geben. Ich wünsche dir für die kommenden Tage, dass du Gottes tiefe Geborgenheit und seine Freude ganz fest in deinem Herzen spürst. Möge er dich beschützen, wenn du in die Schule gehst oder draußen spielst und dir immer wieder zeigen, wie wertvoll du in seinen Augen bist. Geh mit dem Wissen in die neue Tage, dass dir immer eine offene Tür bei Gott bereitsteht. Schön, dass du heute mitgehört hast. Ich wünsche dir einen gesegneten und behüteten Tag. Ich sage bis zum nächsten Mal. Tschüss, deine Anna Sawatzki von Radio Segenswelle.

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Wir freuen uns dazu, dass Sie Ihr Radio wieder eingeschaltet haben, um unser heutiges Programm mit Gottes Wort, Liedern und Gebet anzuhören. Und wir laden Sie nun ein, diese halbe Stunde doch mit uns in die Gegenwart Gottes zu treten und ihn anzubeten. Wir wünschen auch einen guten Empfang. Am Mikrofon ist euer Diener am Wort, Jakob Funk. Wollen wir gemeinsam beten? Herr, wir danken dir, dass du uns wieder diese kostbare Zeit gegeben hast, die Botschaft aus deinem Wort über das Radio zu verkündigen. Du hast uns dazu berufen, Botschafter an Christi Staat zu sein. Darum hilf uns nun auch, das Wort der Versöhnung klar und deutlich zu predigen. Wir danken für deinen Sohn Jesus Christus und für die Erlösung durch sein Blut am Kreuz auf Golgatha. Himmlischer Vater, gib du uns nun doch wieder hörende Ohren und offene Herzen, dass wir die heutige Botschaft von deiner Liebe in unsere Herzen aufnehmen möchten und danach leben. Und möchte jeder Hörer dich heute doch auf irgendeine Weise ganz persönlich begegnen. Herr, segne dein Wort an die Herzen eines jeden Hörers. Amen.

In den letzten Wochen haben wir uns mit dem Gebet befasst, welches der Herr Jesus auf ihren Wunsch seinen Jüngern lehrte. Ich habe versucht, Schritt für Schritt auf die besonderen Teile des Vaterunser einzugehen, um auszufinden, wie das in unser eigenes persönliches Glaubensleben hineinpasst. Wir kommen heute zur letzten Bitte des Vaterunser. Letzte Woche sprach ich über die Bewahrung vor dem Bösen. Die Erlösung von der Kraft des Bösen muss von außen kommen. Der Christ steht immer in der Versuchung, sein Vertrauen allein auf seine Kraft und auf die eigene Macht zu setzen. In jedem Menschen schlummern geheimnisvolle Mächte. Einige davon sind gut, andere sind böse. Einige haben eine gesunde und kreative Kraft. Andere Mächte in uns dagegen wirken zerstörerisch und vernichtend. Wer schützt den Menschen vor sich selbst? Nur Gott allein. Darum ist auch der Mensch geschützt, der sich in der Nähe Gottes aufhält. So findet auch Schutz und Bewahrung, wer sich in das Haus Gottes, in eine Kirche begibt und sich vor Gott öffnet. So findet Schutz und Bewahrung der Mensch, der betet: Erlöse mich von dem Übel. Meine kleine Kraft reicht nicht aus. Mein Vertrauen ist zu schwach. Gott wird das Böse nicht abschaffen. Das Gebet des Gläubigen wird ihn nicht bewegen, alle bösen Mächte der Finsternis zu vernichten. Der Prozess der Erlösung vom Bösen muss im Glauben jedes Einzelnen geschehen. Die Bitte "Erlöse uns von dem Übel" formuliert das Vaterunser sehr persönlich. Wenn ich das Vaterunser bete, bringe ich nicht Gott in Bewegung, etwas zu tun, sondern ich bringe mich selbst in Bewegung zu Gott. Seine Nähe wird mich schützen vor Versuchung und der Lust des Bösen, denn Gott weiß alles, was ich brauche. Heute wollen wir die Serie von Botschaften über das Vaterunser zum Abschluss bringen. Mein Wunsch und Gebet ist, dass die Auslegungen dieses Gebetes, welches unser Herr selbst als Muster all unseres Betens gegeben hat, zum Segen gewesen sind. Ehe wir nun zum Schluss des Vaterunsers übergehen, wollen wir ein Lied von diesen Sängern hören. Dann will ich noch wieder mit euch zusammen das Vaterunser aus Matthäus Kapitel 6 von Vers 5 bis 15 lesen. 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

Wir wollen jetzt noch einmal zusammen aus Matthäus Kapitel 6, die Verse 5 bis 15 lesen. Der Herr Jesus sagt hier, und wenn du betest, sollst nicht sein wie die Heuchler, die da gerne stehen und beten in den Schulen und an den Ecken auf den Gassen, auf dass sie von den Leuten gesehen werden. Wahrlich, ich sage euch, sie haben ihren Lohn dahin. Wenn aber du betest, so gehe in dein Kämmerlein und schließ die Tür zu und bete zu deinem himmlischen Vater im Verborgenen. Und dein Vater, der in das Verborgene sieht, wird dir es vergelten öffentlich. Und wenn ihr betet, sollt ihr nicht viel plappern wie die Heiden, denn sie meinen, sie werden erhört, wenn sie viel Worte machen. Darum sollt ihr euch ihnen nicht gleichstellen. Euer Vater weiß, was ihr bedürfet, ehe ihr ihn bittet. Darum sollt ihr also beten, unser Vater in dem Himmel, dein Name werde geheiligt, dein Reich komme, dein Wille geschehe auf Erden wie im Himmel. Unser täglich Brot gib uns heute und vergib uns unsere Schuld, wie wir unseren Schuldigern vergeben. Und führe uns nicht in Versuchung, sondern erlöse uns von dem Übel. Denn dein ist das Reich und die Kraft und die Herrlichkeit in Ewigkeit. Amen. Denn so ihr den Menschen ihre Fehler vergebet, so wird euch euer himmlischer Vater auch vergeben. Wo ihr aber den Menschen ihre Fehler nicht vergebet, so wird euch euer Vater eure Fehler auch nicht vergeben.

Es geht in der heutigen Botschaft um die letzte Aussage im Vaterunser aus Matthäus Kapitel 6, Verse 5 bis 15. Das Gebet ist nicht dazu da, Gott meine Wünsche mitzuteilen. Es ist der Ort, an dem ich mich ihm nähere und meine Macht aus den Händen gebe. Das Gebet gibt die Welt in Gottes Hand. Dein ist das Reich und die Kraft und die Herrlichkeit, nicht nur heute und morgen, sondern alle Zeit, bis in alle Ewigkeit. Herrschaft, Macht und Klarheit sind bei Gott. Das Beten des Vaterunser ist ein Schritt, sich in das Vertrauen zu Gott einzuüben. Wir brauchen Momente in unserem Leben, in denen wir wissen, an was wir festhalten können. Wir brauchen Momente der Ruhe. Wir brauchen etwas, an dem wir festhalten können in allen Veränderungen, die unser Leben bestimmen. Um uns herum verändert sich alles. Das heißt, alles Irdische. Die Lebensbedingungen, auf die wir nur sehr wenig Einfluss haben, hier bei uns und über unsere Grenzen hinweg, verändern sich ständig. Die Lage in unserem Land, die uns manchmal so hoffnungslos macht. Die zunehmende Gewalt auch bei Jugendlichen. Der Egoismus, der jeden nur auf das Seine blicken lässt. Bei uns verändert sich viel. Neue Lebensabschnitte durch Geburt oder Tod stellen uns vor neue Herausforderungen, die bewältigt werden wollen. Der Abschluss von der Schule und die beginnende Ausbildung oder Aussicht auf Arbeitslosigkeit. Wir selbst verändern uns. Aus Kindern werden Jugendliche. Aus Familien werden allzu oft Teilfamilien. Aus Ehepaaren werden Witwen und Witwer. Neue Lebensabschnitte natürlich oder erzwungen verändern unser Leben. Und auch ohne äußere Veränderungen verändern wir uns. Wir reifen. Wir gewinnen neue Erfahrungen und müssen mit Enttäuschungen fertig werden. Manche Veränderungen haben wir uns gewünscht, vielleicht erhofft und ersehnt. Andere haben wir befürchtet oder wir haben gar nicht mit ihnen gerechnet. Über manche Veränderungen freuen wir uns und andere erschrecken uns. In all diesen Veränderungen haben wir Ruhepunkte und Haltepunkte sehr notwendig, nicht als Ablenkung von der Wirklichkeit, nicht als Vertröstung auf später, sondern als Quelle der Kraft für unser Leben hier und heute. Ein solcher Ruhepunkt ist der Abschluss des Vaterunser-Gebetes. Vieles ist in den Botschaften zum Vaterunser ausgesprochen und angesprochen worden. Die vertrauensvolle Anrede, die Bitten mit dem Hintergrund unserer Erfahrung und nun kommt der Schluss. Ein Höhepunkt und ein Ruhepunkt des Gebetes. Etwas, an dem wir festhalten können. Unser Herz ist ausgeschüttet. In den Bitten, die wir vorher an- und ausgesprochen haben, kommt viel von unseren Wünschen zum Ausdruck. Es ging da um die Schuldfrage, um unsere täglichen menschlichen Bedürfnisse, wie das tägliche Brot und die Kleidung. Und es ging um die Bewahrung vor dem Bösen. Und nun der Abschluss. Denn dein ist das Reich und die Kraft und die Herrlichkeit in Ewigkeit. All unsere Erfahrungen in diesem Leben führen uns hin zu den Bitten, die wir Gott anvertrauen. Und am Ende steht dann trotz allem das Festhalten an Gott, gewissermaßen eine Befestigung in Gott. Ein Ruhepunkt, den wir brauchen, um sicher durchs Leben gehen zu können. Etwas, an dem wir uns festhalten können, wie ein Kind, das laufen lernt, eine haltende Hand benötigt. Natürlich erleben wir andere Reiche außer Gottes Reich, um dessen Kommen wir am Anfang gebetet haben. Wir erleben und erleiden die Reiche, die kommen und gehen oder die sich in sich verändern. Wir tragen in Teilen zu ihrem Gelingen oder Misslingen bei. Und auf dem Hintergrund dessen, was Gott uns von seinem Reich versprochen hat, was wir manchmal im Kleinen aufblitzen sehen, sind wir sicher, dass das, was wir tagtäglich erleben, nicht das Reich Gottes ist, sondern, wenn es gut ist, dann vielleicht ein kleiner Abglanz davon. Dann, wenn ein gutes Zusammenleben unter uns möglich ist, wenn Freude Raum findet und wenn Tränen nicht ungesehen vergossen werden, dann, wenn wir Anteil nehmen, was bei uns und bei anderen geschieht und wir bereit sind, füreinander zu sorgen. Solche Erfahrungen lassen uns eine Ahnung vom Reiche Gottes bekommen
und es dennoch nicht vollständig erfassen. Unser Leben lehrt uns, dass auch solche positiven Erfahrungen nicht immer dauerhaft sind. Und es gibt ja auch die Erfahrungen, von denen man am liebsten niemals sprechen würde. Der Trost, den Gott uns schenkt, ist der, dass all unsere Erlebnisse und Erfahrungen nicht die letzten sein werden. Denn so schrecklich oder so schön sie auch sein mögen, sie sind nur vorläufig. Sie werden ein Ende haben. Es gibt einen Ruhepunkt in alledem. Und das ist tröstlich. Es bleibt dabei, denn dein ist das Reich. Und dieser Ruhepunkt soll kein Betäubungsmittel sein, um uns in unserem Leben auf später zu vertrösten. Dieser Ruhepunkt ist unsere Antriebsfeder für aktive Beteiligung an der Gestaltung unseres Lebens. Von ihm her bekommen wir neue Kraft, die uns über Höhen und durch Tiefen hinwegtragen kann. Es ist eine Kraft, die nicht zerstören will, sondern die heilen und helfen kann und will. Es ist die Kraft, die wir zum Leben brauchen, die Kraft, die stärker ist, als wir es in unseren Spitzenleistungen sein können. Die Kraft, die anders ist als das tägliche Spiel der Kräfte, in dem es vor allem um Durchsetzungsfähigkeit und sich behaupten müssen geht. Es ist eine Kraft nicht für den Konkurrenzkampf um bessere Noten und Ausbildungs- und Arbeitsplätze, eine Kraft nicht um in unserer Ellbogengesellschaft der Gewinner zu sein, sondern eine Kraft für unser Leben, Lebenskraft von Gott geschenkt, für uns selbst und zum Teilen mit anderen. Diese Kraft bekommen wir von dem, der selbst die Kraft und die Macht ist, denn dein ist das Reich und die Kraft. Menschengemachte Herrlichkeit ruht auf Luxus und Prunk. Gottes Herrlichkeit ist anders. Gott geht nicht hinein in unseren irdischen Wettkampf um mehr Herrlichkeit. Ihm gehört die Herrlichkeit. Und damit enthebt er uns den verzweifelten Bemühungen, die wir vielleicht anstellen, um in voller Herrlichkeit dazustehen. Es ist ein Trost, dass es nicht darum geht, dass ich mich abracken muss, um all das zu erreichen, sondern Gott ist all das, nicht für sich, sondern für uns. In all den Veränderungen um uns herum und bei uns selbst brauchen wir diesen Ruhepunkt, diese Worte, mit denen wir an Gott festhalten. Denn unsere Erfahrungen sind, so schlimm sie auch sein können, geprägt durch Vorläufigkeit. Es ist nicht das Letzte, was wir erleben, sondern höchstens das Vorletzte. Deshalb dieses Bekenntnis, denn dein ist das Reich und die Kraft und die Herrlichkeit in alle Ewigkeit. Dieses zu beten und stehen zu lassen, ist das Angebot eines Ruhepunktes in unserem Leben mit all seinen Veränderungen. Es ist einer, der da war, der da ist und der da sein wird. Er allein ist unveränderlich. Jesus Christus gestern und heute und derselbe auch in alle Ewigkeit. Wollen wir noch wieder zusammen beten? Unser Vater in dem Himmel, dein Name werde geheiligt, dein Reich komme, dein Wille geschehe auf Erden wie im Himmel. Unser täglich Brot gib uns heute und vergib uns unsere Schulden, wie wir vergeben unseren Schuldigern. Und führe uns nicht in Versuchung, sondern erlöse uns von dem Übel. Denn dein ist das Reich und die Kraft und die Herrlichkeit in alle Ewigkeit. Amen.

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Herzlich willkommen im Open Doors Gebetshaus für verfolgte Christen. Wir freuen uns so sehr, dass du da bist, dass du mit uns gemeinsam betest. Christen auf der Flucht. Ein außergewöhnliches Thema, ein wichtiges Thema, dem wir uns heute widmen wollen. Vor über 2000 Jahren regiert Herodes als König der Juden. Und ihm kommt zu Ohren, dass ein neuer König der Juden geboren werden soll. Herodes fürchtet um seine Macht. Im zweiten Kapitel des Matthäusevangeliums lesen wir, dass Herodes bestürzt auf die Sterndeuter reagiert, die Jesus, den neugeborenen König, finden wollen. Um seine Macht zu sichern, lässt Herodes eiskalt in Bethlehem alle Jungen unter 2 Jahren umbringen, in der Hoffnung, auch Jesus, den kommenden König, dabei umzubringen. Doch ein Engel kommt Herodes zuvor. In Matthäus 2, Verse 13 bis 15 lesen wir dazu: Ein Engel des Herrn kam im Traum zu Josef und befahl ihm: Steh schnell auf und flieh mit dem Kind und seiner Mutter nach Ägypten. Bleib so lange dort, bis ich dir etwas anderes sage, denn Herodes lässt das Kind suchen und er will es umbringen. Noch in der Nacht fliehen Josef und Maria mit dem neugeborenen Jesus nach Ägypten und dort bleiben sie bis zum Tod des Herodes. So war Jesus, der König der Juden, schon kurz nach seiner eigenen Geburt selbst auf der Flucht. Und seit über 2000 Jahren geht es denen, die Jesus nachfolgen, ähnlich. Man trachtet ihnen nach dem Leben und schlägt sie in die Flucht. In vielen Ländern des Weltverfolgungsindex setzen Machthaber heute Vertreibung strategisch gegen Christen ein. Sie treiben Christen in die Flucht, um den Glauben an Jesus systematisch auszulöschen. Noch nie waren weltweit so viele Menschen auf der Flucht vor Krieg, Konflikten und Verfolgung. Flucht ist eine globale Herausforderung. Schon das 20. Jahrhundert galt als das Jahrhundert der Flüchtlinge. Das Flüchtlingskommissariat der Vereinten Nationen, UNHCR, berichtet Ende 2022, dass weltweit 108,4 Millionen Menschen auf der Flucht sind, Asyl suchen, Binnenvertriebene sind oder internationalen Schutz benötigen. Open Doors berichtete 2022, dass Christen in 58 der 76 Länder des Weltverfolgungsindex wegen religiöser Identität oder wegen religiöser Konflikte gewaltsam aus ihren Häusern vertrieben wurden. Durch Vertreibung und Flucht gerät das bisherige Leben unserer Geschwister aus den Fugen. Sie verlieren zum Beispiel geliebte Menschen, ihre Familien, ihre Freunde. Sie verlieren Nahrung, ihre medizinische Versorgung, ihre Schulen, Ausbildung, Arbeitsplätze und Einkommen. Doch was bleibt denen, die um Jesu Willen vertrieben und auf der Flucht sind? Psalm 23 beschreibt, wie Gott sein Volk versorgt. Und ich möchte ihn vorlesen. Der Herr ist mein Hirte. Nichts wird mir fehlen. Er weidet mit mich auf saftigen Wiesen und er führt mich zu frischen Quellen. Er gibt mir neue Kraft. Er leitet mich auf sicheren Wegen und macht seinem Namen damit alle Ehre. Auch wenn es durch dunkle Täler geht, fürchte ich kein Unglück, denn du, Herr, bist bei mir. Dein Hirtenstab gibt mir Schutz und Trost. Du lädst mich ein und du deckst mir den Tisch vor den Augen meiner Feinde. Du begrüßt mich wie ein Hausherr seinen Gast und füllst meinen Becher bis zum Rand. Deine Güte und Liebe begleiten mich Tag für Tag. Und der Psalm endet: In deinem Haus darf ich bleiben mein Leben lang. Selbst wenn Christen hier auf der Erde um Jesu Namen willen ihr Haus verlieren, Christen haben lebenslange Garantie auf Bürgerrecht und Heimat in Jesus Christus.
Einige Christen sind so bedroht, dass sie aus ihrem eigenen Land fliehen müssen. Wenn sie wegen ihres Bekenntnisses so hart verfolgt werden, dass sie einfach keinen Platz mehr haben in ihrem eigenen Land. Sie müssen ihres Landes fliehen, denn sie wissen, sie werden vielleicht nie wieder in ihr Herkunftsland zurückkehren dürfen. Und so werden sie vollkommen entwurzelt und das kostet richtig viel. Es kostet in der Vergangenheit, es kostet sie in der Gegenwart und es kostet sie auch in der Zukunft. Die Vergangenheit reist immer mit dem Flüchtenden mit und kann während der Flucht nicht aufgearbeitet werden. Innere Bilder und Szenen sind Reisebegleiter bei Tag und bei Nacht. Der Augenblick, einen geliebten Menschen zu verlieren oder Szenen von Tod, Verwüstung und Bedrohung steigen immer wieder in der Erinnerung auf. Auch die Gegenwart wirft in viel zu schneller Folge zu viele grundsätzliche Fragen auf. Bin ich auf der Flucht in Sicherheit? Woher kommt das nächste Essen? Medizinische Versorgung, Schutz für meine Babys, für Kinder, für Frauen, für Männer. Und schließlich die unsichere Zukunft. Nicht einmal das Reiseziel steht fest. Wohin sollen wir als Christen fliehen? So ist außerhalb ihres Landes vieles unbekannt. Kultur, Sprache und Bräuche. Deshalb lass uns heute beten für unsere Geschwister, die ihres Landes fliehen müssen. Beten wir für unsere Geschwister auf der Flucht, um Bewahrung und dafür, dass sie empfinden, dass ihre Heimat in Jesus ist.

Vater im Himmel, wir danken dir von ganzem Herzen für unsere Geschwister, die so stark sind und weiter an dir festhalten, auch wenn sie in eine Zukunft gehen, die unsicher ist. Auch wenn sie von einer Vergangenheit kommen, mit der sie täglich nicht fertig werden. Und wir bitten dich um deine Kraft für jeden Tag, für jede Minute. Wir bitten dich vor allem um Heimat für sie. Wir bitten dich, dass du ihnen ihre Heimat bist, wo immer sie hingehen. Dass du einfach dieses Wunder vollbringst, dass an jedem neuen Ort der Unsicherheit, an den sie gelangen, deine Sicherheit schon da ist. Deine Heimat schon da ist. Wir danken dir von Herzen dafür, dass du bei ihnen bist, Herr. Amen. Nigeria. Im Bundesstaat Benue hatten Fulani-Milizen Dörfer von Christen angegriffen und gezielt die meisten Männer getötet. Die übrig gebliebenen Frauen und Kinder und auch alte und verletzte Männer retteten sich in ein großes Lager von Binnenflüchtlingen mit 30.000 Menschen, den meisten von ihnen Christen. Doch Lager für Binnenflüchtlinge sind keine Orte von Sicherheit. Oft wird Radikalisierung gefördert und Christen müssen auf der Hut vor Übergriffen sein. Es fehlt an Bibeln, es fehlt an geistlicher Leitung, an vielen lebensnotwendigen Dingen, vor allem aber an Perspektive. Ein Lager für Binnenflüchtlinge garantiert keinen Schutz vor erneutem Horror. Und so griffen am 7. April 2023 mutmaßliche militante Fulani-Kämpfer Menschen in diesem Lager im Schlaf an, schlachteten sie ab und schossen mindestens 32 Christen, darunter viele Frauen und Kinder, ab. Bis zu diesem Angriff hatte die Gegend als sicher gegolten. Im gesamten Bundesstaat Benue wird von weit verbreiteten Angriffen berichtet. Deshalb lasst uns heute besonders für Nigeria beten. Besonders für unsere Geschwister in diesen Binnenflüchtlingslagern. Beten wir für unsere Geschwister in Nigeria, die in Lagern für Binnenflüchtlinge leben, um Heilung der traumatischen Erlebnisse, um Sicherheit und um Versorgung.

Herr Jesus, wir danken dir für unsere Geschwister, die du ansiehst in diesen Binnenflüchtlingslagern. Wir danken dir für ihre kostbaren Leben. Wir danken dir für diese kostbaren Menschen, auch für die, die ihr Leben lassen mussten. Und wir bitten dich, dass du ihre Angehörigen tröstest. Jesus, wir bitten dich, dass du überhaupt wieder Mut schenkst in diesen Binnenflüchtlingslagern. Dass du Perspektive gibst, dass du selbst ihr Lehrer bist, bei Tag und bei Nacht. Dass du ihnen Hoffnung gibst, dass du ihnen Licht bist. Das Licht auf diesem dunklen Weg. Wir bitten dich auch für übernatürliche Versorgung. Dass sie verwurzelt bleiben dürfen in dir. Amen. Unsere Brüder und Schwestern haben den Ankläger besiegt durch das Blut des Lammes. Und weil sie sich zu dem Lamm bekannt haben, für dieses Bekenntnis haben sie ihr Leben eingesetzt und den Tod nicht gefürchtet, heißt es in Offenbarung 12, Vers 11. Afghanistan. Vor einigen Jahrzehnten floh Hamid aus Afghanistan und im neuen Land hörte er vom christlichen Glauben und konvertierte zu Jesus Christus. Daraufhin verließ ihn seine Frau und nahm gleich die Kinder mit. Hamid zögerte nicht, er predigte frei in muslimischen Gemeinschaften über seinen neuen Glauben und erntete schwere Verfolgung, denn die Muslime fühlten sich durch ihn verraten. Später wurden Hamid die Kinder unverhofft zugesprochen und weiterhin evangelisierte er auf der Straße und in Flüchtlingslagern. Dafür wurde er geschlagen, mit Messern angegriffen und bedroht und selbst seine Bibel wurde zerrissen. Eines Tages wurden ihm Fotos von der Schule seiner Kinder zugeschickt, mit einer Notiz: Wir werden sie entführen, vergewaltigen und töten. Hamid suchte die Polizei auf, doch selbst dort zuckte man nur mit den Achseln. Niemand hat dich gezwungen, Christ zu werden. Das ist dein Problem, ist doch deine Schuld. Doch in der Kirche fand Hamid Gebet und Unterstützung. Hamids Erfahrungen als Christ und Flüchtling gehörten zu den dunkelsten Zeiten seines Lebens. Und doch zieht er diesen Schluss. Er sagt, ich nahm diese Zeiten als Gelegenheit, meinen Glauben zu stärken und wie Gold im Feuer läutern zu lassen. In mir ist inzwischen sogar noch mehr Leidenschaft gewachsen, den Afghanen von Jesus zu erzählen. Ich werde weiterhin das Wort Gottes weitergeben, selbst in diesen Zeiten. Lasst uns beten für Hamid und seine Geschwister. Beten wir für Geschwister, die im Land ihrer Zuflucht erneut Verfolgung erfahren, dass sie sich furchtlos zu Jesus bekennen und viele, viele Menschen zu ihm führen dürfen.

Herr Jesus, wir danken dir so sehr für Hamid, für seine Kraft, die du ihm gegeben hast, dich zu bezeugen. Und wir danken dir stellvertretend auch für alle anderen Hamids, die nicht zögern, wenn sie selbst im neuen Land nach ihrer Flucht erneut verfolgt werden, dass sie sagen, ich kenne Jesus und ich werde ihn doch nicht verleugnen, ich werde ihn weitertragen. Jesus, wir danken dir für das, was wir lernen dürfen von ihm. Aber wir bitten dich besonders für unsere Geschwister, die im neuen Land wieder Verfolgung erleiden, dass du sie bewahrst. Herr, schenk du ihnen Nischen, schenk du ihnen Geborgenheit in Räumen, die sie noch nicht kannten. Schenk du ihnen Freunde, die sie vorher noch nicht hatten. Schenk ihnen Zuflucht in Gemeinden, in Kirchen. Lenk du sie zu den richtigen Personen. Danke, dass du der Gott bist, der sieht. Amen. Herzlichen Dank, dass du heute mitgebetet hast. Wir können so viel lernen von unseren verfolgten Geschwistern. Und zwar einfach furchtlos Jesus weiterzugeben, furchtlos von ihm zu erzählen, für ihn einzustehen, selbst wenn wir unsere Heimat auf Erden verlieren. In Philipper 3, Vers 20 steht Folgendes. Wir dagegen haben unsere Heimat im Himmel. Von dort erwarten wir auch Jesus Christus, unseren Herrn und Retter. Lass uns in diesem Sinn weiterbeten für unsere verfolgten Geschwister, für Perspektive und um Schutz. Und sei gerne nächstes Mal hier online dabei oder komm auch gerne zu uns ins Gebetshaus. Wir beten sehr gerne mit dir persönlich. Wir freuen uns, dich zu sehen. Bis zum nächsten Mal. Tschüss.

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0: Es ist 6 Uhr.
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2: Wie sieht es da mit der Bioethik heutzutage aus? Sicherlich würden heutige Politiker und Wissenschaftler die Bioethik früherer Epochen scharf verurteilen. Man muss aber auch beurteilen, ob nicht die Bioethik unserer heutigen Zeit durchaus auch Elemente hat aus früheren Zeiten. Die Aufgabe von Bioethikern zunächst einmal ist sehr komplex und anspruchsvoll. Wie bereits erwähnt, mit den deutlich verbesserten wissenschaftlich-technischen Möglichkeiten sind auch viele neue und schwierige Fragen, aber auch Erwartungen aufgekommen. Mittlerweile gibt es die In-vitro-Fertilisation, die von der erwartet wird, dass sie Abhilfe bei ungewollter Kinderlosigkeit verschafft. Problematisch ist allerdings hierbei, dass mehrere Zellen gleichzeitig eben befruchtet werden und in die Gebärmutter eingeführt werden, um so die Wahrscheinlichkeit der Einpflanzung zu erhöhen. Während dann eine Zelle eingepflanzt wird, werden die anderen verworfen. Das heißt also, eine befruchtete Eizelle, die an sich einen Startpunkt für einen Menschen darstellt, wird hier verworfen. Die Präimplantationsdiagnostik ermöglicht die Überprüfung des Gesundheitszustandes, könnte man sagen, also der Qualität eines erzeugten Embryos vor der Einpflanzung. Man überprüft ihn also auf mögliche Krankheiten und unter Umständen wird er dann verworfen. Es gibt also in der Bioethik keinen absoluten Maßstab mehr dafür, was richtig und was falsch ist. Und grundlegend für die heutige Bioethik ist die sogenannte Diskursethik. Man kann sich das zum Beispiel bei Jürgen Habermas anschauen. Und Jürgen Habermas ist einer derjenigen, die eine Letztbegründung für ethische Normen ablehnen. Ein Beispiel für eine solche Ablehnung von einer Letztbegründung sind Äußerungen auch von Peter Singer, der auch ein Bioethiker ist. In einem Interview sagte er einmal, ich glaube nicht daran, dass uns ein Gott moralische Gesetze auf Steintafeln überreicht hat. Wir müssen uns schon auf uns selbst verlassen und auf die Vernunft setzen. Und weiter sagte er, das Postulat, dass das menschliche Leben heilig ist, gilt nicht mehr. Wir fällen Entscheidungen darüber, welche Art von Leben wir fortsetzen und welche nicht. Und es ist natürlich klar, dass die Bioethik mit biblischen Prinzipien nicht vereinbar ist. Einfach schon allein schon aus dem Grund, dass das Wort Gottes unsere Letztbegründung ist. So heißt es zum Beispiel in Sprüche Kapitel 3, Vers 5, vertraue auf den Herrn von ganzem Herzen und verlass dich nicht auf deinen Verstand. Und hier ist ein weiteres Zitat zur Bioethik, wie sie heutzutage aufgefasst wird. Die Bioethik, eine moderne Entwicklung, formuliert angemessene Verhaltensweisen im Umgang mit Lebewesen und mit der Natur. Es geht in erster Linie um die Frage, welche Eingriffe und Experimente die Ehrfurcht vor dem Leben und die Sorge um Mensch und Umwelt verbieten. Es besteht heutzutage Übereinstimmung darin, dass Untersuchungen an Menschen das Einverständnis der Betroffenen voraussetzen und dass Experimente, die das Leben und oder die Würde von Versuchspersonen bedrohen, unterlassen sind. Also die Bioethik wird generell als eine Aufgabe von bestimmten Gremien verstanden, wie zum Beispiel dem Deutschen Ethikrat. Dort werden Fragen zum Umgang mit Leben erörtert. Und wir sehen hier in diesem Zitat, dass eben die Richtschnur hier die Ehrfurcht vor dem Leben ist. Das wirkt allerdings nicht überzeugend, denn man muss sich ja fragen, warum man nun Ehrfurcht vor dem Leben haben sollte aus Sicht der Evolutionslehre. Und dann heißt es ja auch, es besteht heutzutage Übereinstimmung darin, dass Untersuchungen an Menschen das Einverständnis der Betroffenen voraussetzen. Hier heißt es heutzutage. Ja, das zeigt aber auch, dass eben solche Normen, die auf der Diskursethik begründet sind, aktuell gültig sein mögen. Aber wenn die Gesellschaft gesamtheitlich ihre Auffassung darüber ändert, dann kann es sein, dass sie in 10 Jahren keine Bedeutung mehr haben. Und in einem weiteren Zitat, das ich vorgefunden habe, zur Frage nach der Bioethik heißt es, verschiedene Modelle lassen auch unterschiedliche Schlussfolgerungen zu. Und natürlich versucht jeder seine eigenen Interessen ethisch so zu begründen, dass sie nicht als sittenwidrig und damit nicht als machbar erscheinen. Es zeigt ja also, dass es offenkundig nicht darum geht, wahrhaftige Prinzipien konsequent zu befolgen, sondern dass es letztlich darum geht, dass in jeder seine Interessen durchzusetzen versucht und unter Umständen, wenn diese Interessen nicht zum Vorteil der anderen Menschen sind, dann kommt auch zum Beispiel rhetorische Verschleierung in Frage. Und interessant vor diesem Hintergrund ist eine Veröffentlichung, die vor etwa 8 Jahren herausgebracht worden ist mit dem Titel After Birth Abortion, Why Should the Baby Live? Schon Peter Singer sagte in dem Spiegel-Interview, was ich vorhin erwähnt habe, moralisch wichtig ist doch nicht, ob ein Baby menschliches Leben ist, sondern einzig die Frage, welche Eigenschaften und Fähigkeiten es hat. Damit wird also nicht ausgesagt, dass das Leben eines Menschen grundsätzlich zu schützen ist, sondern damit wird es abhängig von Eigenschaften und Fähigkeiten gemacht. Das öffnet natürlich Tür und Tor für jede Art von willkürlicher Beurteilung darüber, welcher Mensch leben darf und welcher nicht. Und Alberto Giublini und Francesca Minerva, zwei australische Bioethiker, verfassten eben einen Artikel, wo sie die nachgeburtliche Abtreibung, wie sie es nennen, also letztlich die Kindstötung

Im Artikel aber eigentlich ziemlich schwammig formuliert. Dort heißt es eben, dass der Mensch ab dann etwa eine Person ist, wenn er seinem Leben einen wirklichen Wert beimessen kann. Und ja, das schreiben sie auch in dem Artikel. Dort heißt es, unter Person verstehen wir ein Individuum, das in der Lage ist, seiner eigenen Existenz zumindest einen Grundwert zuzuschreiben, sodass der Entzug dieser Existenz für sie einen Verlust darstellt. Wann das genau eintritt, das schreiben die Autoren dieses Artikels nicht. Und es stellt sich natürlich auch, wenn man einen solchen Artikel liest, die Frage, warum kann das Kind nicht zur Welt gebracht werden und dann zur Adoption abgegeben werden? Auch darauf gehen die Autoren in diesem Artikel ein und sagen, das wäre ja der Mutter nicht zuzumuten, denn es könnte sein, dass sie dadurch ein Trauma bekommt, dass das Kind lebt und eben bei anderen Eltern glücklich sei. Es sei daher besser, so die Autoren, das Kind nicht leben zu lassen, da man das der Mutter nicht zumuten kann. Und das drücken sie auch in dem folgenden Abschnitt aus. Deshalb behaupten wir, dass die Tötung eines Neugeborenen unter allen Umständen, unter denen ein Schwangerschaftsabbruch stattfinden würde, ethisch zulässig sein sollte. Zu diesen Umständen gehören Fälle, in denen das Neugeborene das Potenzial hat, ein zumindest akzeptables Leben zu führen, aber das Wohl der Familie gefährdet ist. Wenn also das Kind eine Belastung aus Sicht der Eltern darstellt und ab wann es eine Belastung darstellt, liegt im Ermessen der Eltern, kann es nach der Argumentation dieser beiden Autoren eben selbst nach der Geburt getötet werden. Es wird also deutlich, dass die Zeugung als Anfangspunkt der Menschenwürde für heutige Bioethiker nicht in Frage kommt. Und dass es eben keine objektiven Maßstäbe für die Beurteilung der Frage, wie mit menschlichem Leben umzugehen ist, gibt. Und das ist natürlich klar, dass es dann zu weiteren willkürlichen Verschiebungen kommen kann. So kann man also sagen, dass auch heutzutage die Bioethiker die Menschenwürde bestimmten Menschen absprechen. Das ist nicht mehr der Fall in Bezug auf die ethnische Zugehörigkeit, aber offensichtlich in Bezug auf die Behinderung, zumindest im Stadium, also im embryonalen Stadium oder auch mittlerweile bei einigen Bioethikern nach der Geburt. Genauso mit mentalen Fähigkeiten und sogar dann, wenn Kinder eine mögliche Last für andere darstellen. Es gibt also durchaus Ähnlichkeiten zu der Bioethik in der Antike. Wie sieht es dagegen mit der biblischen Sicht aus? Dort wird deutlich, dass eben Gott den Menschen in seinem Bild schuf. Im ersten Buch Mose, Kapitel 1, Vers 27 heißt es, und Gott schuf den Menschen in seinem Bild. Im Bild Gottes schuf er ihn. Als Mann und Frau schuf er sie. Und wie bereits erwähnt, heißt es schlicht und ergreifend im sechsten Gebot, du sollst nicht töten. Den Vers aus Psalm 139 habe ich bereits erwähnt, auch den Vers aus Jeremia Kapitel 1, 4 und 5. Im Galaterbrief darüber hinaus heißt es in dem ersten Kapitel Vers 15, dass Gott eben auch für Paulus einen bestimmten Plan hatte. Und auch Lukas Kapitel 1, Vers 41 ist bereits erwähnt worden. Wir sehen also, dass die Ebenbildlichkeit Gottes die Begründung ist für die unantastbare Menschenwürde. Und sie ist eben unabhängig von den Eigenschaften eines Menschen und beginnt bei der Zeugung. Das kann man also summieren aus den Abschnitten der Bibel, die zu dieser Frage zu finden sind.

0: Kommen wir nun zu der Frage des Gen-Editing. Das Gen-Editing ist im Prinzip das Verändern des Erbguts des Menschen, und zwar mit Hilfe von biochemischen Methoden. Und hier hat sich gerade in den letzten 8 Jahren eine Methode etabliert, die für große Euphorie gesorgt hat. Diese Methode wird als CRISPR-Cas9 bezeichnet. Die Entdecker heißen Emmanuel Charpentier und Jennifer Doudna. Es handelt sich dabei um ein biochemisches Werkzeug, das an sich aus dem bakteriellen Immunsystem stammt. Im bakteriellen Immunsystem, da ist es, also Bakterien haben vor allem mit Viren zu kämpfen. Wenn ein Bakterium den Befall durch Viren überlebt, dann baut es Teile des Virenerbguts in sein Genom ein. Wenn es dann erneut zu einem Virenbefall kommt, dann wird dieses Genom von dem Bakterium abgesucht nach einem bestimmten Abschnitt, der zu dem Genom des Virus, das es befällt, passt. Dieser Abschnitt wird dann als Leitstrang verwendet für das Enzym Cas9. Und dieses Enzym Cas9, das schneidet dann das Virenerbgut, das zu dem Stück, das zu dem Leitstrang passt, aus. Und durch dieses Ausschneiden wird dann das Virenerbgut funktionsuntüchtig und der Virus ist dann nicht mehr funktionstüchtig und bereitet der bakteriellen Zelle keine Probleme mehr. Also, und die Möglichkeit, die eben entstanden ist oder die von Emmanuel Charpentier und Jennifer Doudna entdeckt worden ist, ist das Programmieren der Genschere auf bestimmte Abschnitte. Man kann also mit Hilfe dieser Methode sogar einzelne Nukleotide aus dem Erbgut selektiv ausschneiden und dann eben auch ersetzen. Und da gab es durchaus interessante Befunde, die mithilfe dieses biochemischen Instrumentariums gemacht worden sind. So war es zum Beispiel möglich, durch den Einsatz dieser Genschere die Muskelschwäche von Mäusen in einem Versuch zu beheben. Bei diesem Eingriff handelte es sich allerdings um das Wiederherstellen von einer gesunden Variante, also einer gesunden Genvariante. Man hatte also ein krankes Gen mit diesem mit CRISPR-Cas9 behandelt und daraus eben ein gesundes Gen gemacht. Es sind auch menschliche Zellen behandelt worden, die eben eine Sichelzellanämie-Gen enthielten. Und auch dort konnte eben die pathogene, also die krankmachende Genvariante verändert werden zur gesunden Genvariante. Es handelte sich hier bei diesem Experiment allerdings um ein Experiment an isolierten Stammzellen und nicht tatsächlich an Menschen. Und schließlich wurden vor nicht langem auch zunehmend mehr, vor allem von chinesischen Forschern, auch Embryonen genetisch manipuliert. Genau genommen handelte es sich dabei um befruchtete Eizellen, die aber noch nicht in die Gebärmutter eingepflanzt waren. Das war auch in China legitim. Und es war natürlich dann verboten, eben solche Zellen einzupflanzen. Das heißt also, sie wurden nach dem Experiment verworfen. Und entsprechend äußerte sich dann auch der chinesische Forscher Kang in einer seiner Publikationen: Wir plädieren dafür, jegliche Anwendung von Genomeditierung auf die menschliche Keimbahn zu verhindern, bis eine rigorose und gründliche Bewertung und Diskussion durch die globalen Forschungs- und Ethikgemeinschaften erfolgt ist. Ja, und die Entdeckung der Methode CRISPR löste eine große Euphorie aus, vor allem in den Massenmedien. Die Zeitjournalistin Schadwinkel schrieb in einem ihrer Artikel: Mit CRISPR kann sich der Mensch die Welt von morgen selbst erschaffen. Und es dauerte nicht lange, bis eine weitere Grenze überschritten worden ist. Wie gesagt, war es in China verboten, genetisch manipulierte Embryonen befruchtete Eizellen in die Gebärmutter einzusetzen. Doch dann im Jahr 2018, also genau genommen im November, eröffnete der chinesische Wissenschaftler He Yankui, dass er nicht nur befruchtete Eizellen mit CRISPR genetisch modifizierte, sondern zwei davon auch in Gebärmütter eingepflanzt hatte. Und das löste eben unter Wissenschaftlern große Entrüstung aus. Die Miterfinderin der Genschere, Jennifer Doudna, schrieb in einem Artikel oder sagte am Rande einer Konferenz: Ich bin froh, dass er dabei war, also der He Yankui, der Wissenschaftler, der die CRISPR-Babys geschaffen hatte, kann man sagen. Ich bin froh, dass er dabei war, aber ich war wirklich erschrocken und erstaunt, als er den Prozess beschrieb, den er gebrauchte. Er war auf vielen Ebenen unangemessen. Francis Collins, der langjährige Leiter des Human Genome Projects, äußerte sich dazu auch. Diese Arbeit, sagte er, stellt eine zutiefst beunruhigende Bereitschaft von Dr. Hay und seinem Team dar, internationale ethische Normen zu missachten. Die Kritik an He Yankui fokussierte sich also darauf, dass die Experimente unverantwortlich waren, dass sie zu früh durchgeführt wurden und dass sie einen Verstoß gegen ethische Normen darstellten. Und Nathalie Kofler schrieb in einem Artikel bereits von einer tiefergehenden Krise. Dort heißt es: Ich bin überzeugt, dass dieses Schweigen das Symptom einer tiefgehenden Krise in der Wissenschaftskultur ist. Eine zunehmend wachsende Diskrepanz zwischen den Werten, die von der wissenschaftlichen Gemeinschaft tatsächlich gelebt werden, und der eigentlichen Aufgabe der Wissenschaft. Die Kritik, die aus diesem Artikel von Kofler hervorgeht, ist vor allem: Warum schwiegen die anderen Wissenschaftler, die ja offensichtlich Bescheid wussten darüber, was He Yankui getan hatte? Und dann reagierte eben die Gemeinschaft der Wissenschaftler darauf mit einem Moratorium, also mit einem Aufruf zu einem Moratorium im Jahr 2019, nämlich einem Moratorium zur Verwendung von CRISPR im klinischen Bereich. Die Methode sollte also vorerst im klinischen Bereich nicht zur Anwendung kommen, bis eine gewisse Risikoabschätzung durchgeführt worden war. So heißt es in einem Artikel von Lander: Um die Auswirkungen jeder vorgeschlagenen genetischen Verbesserung zu verstehen, sind umfangreiche Studien erforderlich. Trotzdem würde wahrscheinlich eine erhebliche Unsicherheit bestehen bleiben. Insgesamt, wenn man sich die Kritik durchliest zu den Versuchen, die He Yankui durchgeführt hatte, man muss dazu sagen, mittlerweile sind die zwei Mädchen, die genetisch manipuliert worden sind, zur Welt gekommen. Man hört in den Medien nicht viel darüber. Und die Zeit wird zeigen, was die Veränderung, die He Yankui eingeführt hatte, für Folgen nach sich zieht. He Yankui selbst ging es damals darum, die Mädchen gegen die AIDS-Krankheit, also für die AIDS-Krankheit, unanfällig zu machen. Er hatte einen bestimmten Locus im Genom eben anvisiert und so verändert, dass dann später für den Virus ein bestimmtes Einfallstor im menschlichen Organismus nicht mehr vorhanden ist. Nun, und um jetzt die die Summe der Kritik sich anzuschauen und zu beurteilen. Die Kritik fokussierte sich vor allem, wie gesagt, darauf, dass He Yan Kui angeblich unverantwortlich gehandelt habe und die Experimente gegen ethische Normen verstießen bzw. zu früh durchgeführt worden sind. Das, was also kritisiert worden ist, war, wie He Yan Kui vorgegangen ist. Aber an keiner Stelle wurde kritisiert, was He Yan Kui gemacht hatte. Heißt also, dass die Veränderung, die genetische Veränderung von Menschen nicht unbedingt das Problem für die Wissenschaftler war, nur die Methode dieser Ausführung. Niemand übte also Kritik daran, dass He Yan Kui vorgehabt hatte, den Menschen genetisch zu verbessern. Und ein anderer Biologe, Benjamin Hurlbut, übte auch Kritik an der Haltung der Wissenschaftler und Bioethiker insgesamt. Er schrieb, im Jahr 2015 einigten sich Wissenschaftler und Bioethiker bei dem ersten Gipfeltreffen zum Editing menschlichen Erbguts, dass es unverantwortlich sei, Veränderungen an der menschlichen Keimbahn vorzunehmen, solange zwei Bedingungen nicht erfüllt sind. Sicherheit und Effizienz der Methode sind gezeigt worden. Zweite Bedingung, es ist eine breite gesellschaftliche Übereinkunft bezüglich des weiteren Vorgehens erreicht worden. Doch nach nur 3 Jahren scheinen die führenden Köpfe des Gipfeltreffens die Verpflichtung zur gesellschaftlichen Übereinkunft aufgegeben zu haben. Also es zeigt sich, dass die Haltung der Wissenschaftler offensichtlich inkonsequent ist. Sie sagen bei einem Treffen das eine, machen aber etwas anderes. Das zeigt einfach, dass die Versuchungen, die von dieser Methode ausgehen, für die Wissenschaftler sehr groß sind. Denn Wissenschaftler wollen natürlich erfolgreich sein, sie wollen relevante Resultate produzieren. Und da ist natürlich so eine Möglichkeit sehr verführerisch, wie gesagt. Das betont auch Saranowski in einem Artikel. Dort schreibt er, niemand bezweifelt, dass es weitere Einzelgänger wie ihn, also He Yan Kui, geben wird. Die Technik ist simpel und einige ihrer Anwendungen sind unwiderstehlich. Und auch der Deutsche Ethikrat äußerte sich zu der Frage nach dem Gen-Editing. Im Jahr 2020 wurde eine gemeinsame Erklärung der Ethikräte Deutschlands, Englands und Frankreichs abgegeben. Darin heißt es, dass dass gefordert wird, das Genomediting der behördlichen Kontrolle zu unterstellen. Es soll gemäß dieser Erklärung einen Stopp aller klinischen Versuche geben, bis es eine breite gesellschaftliche Debatte gegeben hat. Dann heißt es, es soll keine weiteren klinischen Versuche ohne akzeptables Sicherheitsniveau geben. Und schließlich soll es keine weiteren klinischen Versuche geben ohne angemessene Risikobewertung. Man muss natürlich dann auch einige Fragen stellen zu diesen Ausführungen. Die wirken nämlich eher schwammig. Wenn also, wie es heißt, Gen-Editing der behördlichen Kontrolle unterstellt werden soll, so deutet es an, dass die Kontrolle darüber bisher zumindest nicht gegeben ist. Und dann stellt sich natürlich auch die Frage, wie eine breite gesellschaftliche Debatte denn tatsächlich aussehen soll und wer entscheidet, wann diese Debatte als abgeschlossen betrachtet werden kann. Es wird auch nicht klar, was genau ein akzeptables Sicherheitsniveau sein soll und ob überhaupt eine sinnvolle Risikobewertung von Gen-Editing möglich ist. Im Übrigen hält der Deutsche Ethikrat im Unterschied zum Französischen die menschliche Keimbahn nicht für unantastbar. Der Deutsche Ethikrat schrieb dann, wir halten die menschliche Keimbahn nicht für kategorisch unantastbar. Der Deutsche Ethikrat empfiehlt, dass die Beurteilung solcher Anwendungen, also der Verbesserung des Erbguts, von Fall zu Fall erfolgen solle. Welche möglichen Gefahren gibt es? Wir können natürlich sagen, es gibt unabsehbare Folgen für Mensch und Natur, denn wir können nach wie vor nicht wirklich beurteilen, wie sich Eingriffe in die Keimbahn, also wie sich durch den Menschen eingeführte Veränderungen in der Keimbahn, was für Folgen sich daraus ergeben. Und auch die Ethikräte schreiben davon, dass es zu einer möglichen gesellschaftlichen Spaltung führen kann aufgrund von genetischen Veränderungen, da es denn möglicherweise aufgrund dieser Veränderungen verschiedene Klassen gibt. Es gibt allerdings auch bereits jetzt Nebenwirkungen, die beobachtet wurden bei diesem biochemischen Instrumentarium namens CRISPR-Cas9. Kosicki schreibt zum Beispiel, die beobachteten genomischen Schäden in methodisch aktiven Zellen, die durch das CRISPR-Cas9-Editing verursacht werden, können pathogene Folgen haben. Sie beobachteten nämlich, dass diese Methode nicht nur selektiv ein bestimmtes Nukleotid ausschneidet, das man eben anvisiert hat, sondern dass es auch an anderen Stellen relativ große Bereiche ausschneiden kann, was eben zu Nebenwirkungen führt. Dann warnen einige Forscher auch vor dem sogenannten Mosaizismus. Das schreibt Saranowski. Manche warnen auch aufgrund der mangelnden Effizienz von CRISPR-Cas9 davor, Kinder mit einem möglichen Mosaizismus zu produzieren. Das heißt, mit editierten und nicht editierten Zellen. Bedeutet also, es kann sein, dass eben, wenn man diese Methode auf zum Beispiel Embryonen wirken lässt, bestimmte Zellen genetisch verändert werden, andere aber unverändert belassen werden. Damit wäre zwar, dass eben der Embryo an bestimmten Stellen genetisch modifiziert, an anderen Stellen dann eben nicht. Das Problem wäre also eigentlich auch nicht wirklich gelöst. Und dennoch ist der Optimismus weiterhin ungebrochen. So heißt es zum Beispiel in einem weiteren Artikel auch in der Nature, Prime Editing könnte den Wissenschaftlern helfen, etwa 90% der 75.000 genetischen Varianten mit krankheitsrelevantem Bezug anzugehen. Man wird sehen, was dabei tatsächlich herauskommt. Fest steht allerdings, und das ist durchaus absehbar, dass es einen unkontrollierten Gebrauch der CRISPR-Methode geben könnte. Das ist wohl nur eine Frage der Zeit. Und auch ein weiteres Problem oder das grundlegende Problem ist eigentlich die Diskursethik. Denn die Diskursethik kennt keine Letztbegründung, keine über allem stehende Autorität und keine Konstanz. Wir haben gesehen, das eine, was eine ethische Auffassung, die heutzutage Gültigkeit hat, kann in 10 Jahren bedeutungslos sein. Dementsprechend sind die Aufrufe der Wissenschaftler zum Moratorium schwammig formuliert und haben keine wirkliche Kraft. Wie ja auch gezeigt worden ist, dass die Wissenschaftler bei einer Konferenz sich auf eine bestimmte Sache einigen, um dann wenige Jahre später etwas anderes zu machen. Es zeigt sich auch, dass Appelle, die von der Diskursethik ausgehen, also Appelle an die Vernunft, schwach sind angesichts der menschlichen Sündennatur. Ich möchte mit einem Bibelvers schließen aus dem Buch Jeremia, Kapitel 8, Vers 9. Zuschanden geworden sind die Weisen, sie sind erschrocken und haben sich selbst gefangen. Denn siehe, sie haben das Wort des Herrn verworfen. Was für eine Weisheit bleibt ihnen da noch übrig? Ja, um das noch einfach abzuschließen mit einer biblischen Beurteilung. Wir haben eben die Unterscheidung zweier Kategorien von Keimbahn-Eingriffen. Zum einen die Wiederherstellung gesunder Genvarianten. Diese wäre vertretbar, wenn man ganz genau weiß, dass Nebenwirkungen ausgeschlossen sind. Das beinhaltet dann eine gründliche Prüfung dieser Methodik. Und dann gibt es eine weitere Kategorie von keimbaren Eingriffen mit dem Ziel der Verbesserung des Erbguts. Also wenn man zum Beispiel anstrebt, den Menschen dazu zu befähigen, Infrarotlicht zu sehen oder ein deutlich besseres Gedächtnis zu haben und so weiter und so fort oder eine größere Muskelkraft. Das ist grundsätzlich aus einer biblischen Sicht nicht zulässig, denn der Mensch würde dadurch ein Redesign des Menschen betreiben, indem er das Genom zu verbessern versucht. Die Begründung liegt letztlich in der Schöpfungsordnung. Der Mensch ist geschaffen zum Herrschen, Bebauen und Bewahren, aber die neue Schöpfung, in der es kein Leid, kein Geschrei und keine Tränen gibt, die kommt von Gott. Und die Auffassung, sich Gott gleich machen zu wollen, indem man die Schöpfung praktisch umgestaltet, die ist letztlich satanischer Natur. So heißt es zum Beispiel im Buch Jeremia, Kapitel 14, Verse 13 und 14. Und doch hattest du dir im Herzen vorgenommen, ich will zum Himmel emporsteigen und meinen Thron über die Sterne Gottes erhöhen. Ich will emporfahren, auf Wolkenhöhen, dem Allerhöchsten mich gleich machen. Ich bedanke mich für das Zuhören und freue mich auf weitere Fragen.
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3: Wenn wir uns dem Willen des Herrn hingeben, bedeutet das auch, ihm unsere Beziehungen zu unterstellen. Ich unterhielt mich einmal mit einer Missionarin, die gerade eine Lektion in Sachen Hingabe lernte.
4: Herr, hier in den USA ist es schon schwer genug, ein Date zu kriegen. Wie wird es dann erst im Ausland sein? Ich dachte gerade, dass mein Ja zur Mission für mich vielleicht auch das Ja zu einem lebenslangen Single-Sein ist. Ich bekam Angst, als ich das überlegte.
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5: Und deshalb hat der Herr mich korrigieren müssen. Nein, mein Kind. Dein Leben wird nur dann in höchstem Maße erfüllend und überfließend sein, wenn du in meinem Willen bleibst und im Dienst für mich lebst.
3: Hast du alle deine Beziehungen völlig dem Herrn unterstellt? Bitte Gott, dich an den Punkt zu bringen, an dem du mit dem Psalmisten sagen kannst, wen habe ich im Himmel außer dir? Und neben dir begehre ich nichts auf Erden. Du bist wirklich genug.
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1: Herzlich willkommen zu einer weiteren Ausgabe der Sendereihe Durch die Bibel. Wir setzen die Betrachtung des ersten Chronikbuches fort. Das Thema der Stammbäume, die auch Genealogien genannt werden, wird dort ausführlich behandelt. Mag man das auch für recht trockenen Stoff halten, beim näheren Hinsehen erweist sich das doch als lehrreich. Man könnte es auch so ausdrücken, das vorherrschende Thema in den Büchern der Chronik ist die Fortentwicklung der gesamten Menschheit, und zwar der Menschheit in ihrem Verhältnis zu Gott. Das wird im 9. und 10. Kapitel nun konkret ausgeführt am Beispiel der Leviten, die den Tempeldienst verrichteten, und der Sippe Sauls, des ersten israelitischen Königs. Offensichtlich sind die Genealogien, also die Stammtafeln, von jedem Stamm Israels im Tempel ausgestellt worden. Man wurde registriert, bis die Menschen in Gefangenschaft gerieten und deshalb aus dem gelobten Land wegziehen mussten. Die Genealogien wurden jedoch aufbewahrt und immer wieder nach Jerusalem zurückgebracht. Als nach dem babylonischen Exil die glücklich zurückgekehrten Menschen den Tempel wieder aufbauten, kamen die Familienchroniken wieder dorthin. Zur Zeit, als Jesus geboren wurde, befanden sich diese Stammbäume in einem unversehrten Zustand, und Sie können sicher sein, dass die damaligen Feinde Jesu zum Tempel gegangen sein werden, um seinen Stammbaum zu überprüfen. Wie bereits erwähnt, enthält das Matthäusevangelium den Stammbaum Josefs, nachdem Jesus der legale Anspruch auf den Thron zukommt. Das Lukasevangelium beinhaltet Marias Stammbaum, durch den Jesus der abstammungsmäßige Anspruch auf den Thron Davids zuerkannt wird. Soviel wir wissen, wurde die Genealogie des Herrn Jesus Christus niemals in Frage gestellt, und sie war für alle sichtbar. Im Jahre 70 nach Christus zerstörte der Römer Titus den jüdischen Tempel. Anscheinend wurden bei der Gelegenheit die Genealogien ebenfalls zerstört. Es ist jedoch wichtig zu bemerken, dass hier in den Chronikbüchern die Familienchroniken bis zur Zeit der Gefangenschaft zurückverfolgt werden können. Dann, nach der Rückkehr eines Überrestes der Israeliten, wurden die Genealogien weitergeführt, bis zu der Zeit, als Jesus auf die Welt kam. Nach seinem Leben auf dieser Erde sind die Aufzeichnungen dann verschwunden. Warum? Nun, Gott wollte es uns offenbar ganz eindeutig zu verstehen geben, dass Jesus der Mensch aller Menschen war. Gott will, dass wir wissen, Jesus Christus stammt von Adam ab. Er ist der letzte Adam. Es wird keinen dritten geben. Jesus ist das Haupt der letzten Familie auf dieser Erde. Es gibt nur zwei Familien, die Familie Adams und die Familie Gottes. Die Familie Adams ist eine verlorene Familie. Sie und ich sind in sie hineingeboren worden. Wir sind als Sünder geboren, die von Gott getrennt sind und so von Geburt an keine Vorstellung von Gott haben können. Diese Entfremdung wird deutlich, wenn wir die heutige Welt betrachten. Die gesamte menschliche Familie gehört zu Adams Geschlecht. Und in Adam werden alle sterben. Durch Adam sieht unsere Zukunft düster aus. In Christus, dem letzten Adam, haben wir jedoch eine neue Chance, und das bedeutet Hoffnung. Er ist das Haupt jener anderen Familie, der Familie Gottes. Er wird der zweite Adam, der zweite Mensch genannt, denn dieser Herr wird viele andere Menschen in seine neue Familie aufnehmen. Diese Genealogie geht ganz weit zurück zu dem einen, der durch den Heiligen Geist gezeugt geboren wurde. Wenn Sie heute sagen können, ich bin zu Christus gekommen und habe ihm vertraut, er ist mein Erlöser und der Geist Gottes hat ihn mir wahr gemacht, dann gehören Sie zu der Familie dieses letzten Adams. In dieser Familie gibt es Leben. Vom Herrn Jesus Christus wird gesagt, dass er das Leben gebracht hat. Tatsächlich sagte er sogar, ich bin das Leben. Er sagte auch, ich bin gekommen, damit Sie das Leben und volle Genüge haben sollen. Er macht mehr aus dem Leben als nur reines Dasein oder ein aufregendes Erlebnis mit Drogen oder Alkohol. Die Lebensreise mit ihm wird mit einer Reise in den Himmel, in seine wahre Gegenwart, enden. Im restlichen 9. Kapitel wird das Geschlecht der Leviten betont hervorgehoben. In Vers 2 heißt es, und die zuerst auf ihrem Besitz und in ihren Städten wohnten, waren Israeliten, Priester, Leviten und Tempelsklaven. Dies bedeutet, dass die Elite der Israeliten vom Geschlecht der Leviten abstammte, zuerst die Priester, also diejenigen, die Gott dienten, dann die Leviten. Sie müssen dazu wissen, dass nicht alle vom Stamm der Leviten Priester waren. Es war Aarons Familie, die als Priester diente. Die anderen gehörten mehr oder weniger zu den Tempelaufsehern. Dann werden die Tempelsklaven erwähnt. Es ist nicht ganz eindeutig, ob Israel Sklaven gehalten hat. Ich denke aber schon, dass dies der Fall war, nur dass sie nicht ihre eigenen Brüder zu Sklaven gemacht hatten. Hauptsächlich die Gibeoniter sind als Sklaven gehalten worden. Sie wurden im Tempeldienst gebraucht. Wahrscheinlich um den Tempel zu fegen, zum Reinigen der Messinggeräte und so weiter. Lassen Sie mich noch einen weiteren interessanten Vers aus diesem Kapitel hervorheben. In Vers 33 heißt es dann nämlich: Das sind die Sänger, die Sippenhäupter der Leviten, die in den Kammern keinen Dienst hatten, denn Tag und Nacht waren sie in ihrem Amt. Es gab viel Gesang im alten Israel, der von bestimmten Leviten geleitet wurde. Wenn ich ein Israelit wäre, dann würde ich ganz bestimmt wissen, dass ich nicht zu diesen Leviten gehörte, denn ich kann nicht singen. Die Musik war in Israel sehr weit entwickelt. Sie erinnern sich vermutlich, dass David ein starkes Interesse an Musik hatte. In der Tat war er bekannt dafür, als der liebliche Psalmist aus Israel die meisten Psalmen geschrieben zu haben. Der größte Teil des biblischen Psalters stammt ja aus seiner Feder. Das Kapitel endet mit der Genealogie von Sauls Familie. Sie wird sogar noch weiter als zu Saul und seinem Sohn Jonathan geführt. Dies ist durchaus bemerkenswert. Das 9. Kapitel beendet die Genealogien in den Chronikbüchern. Es ist die längste Genealogie in der Heiligen Schrift,

Christus zerstörte. Trotzdem können wir den Weg nachvollziehen, mit dem wir von Adam abstammen. Viele von uns stammen von Japhet ab, einige von Ham, andere von uns stammen von Sem ab. Wir alle stammen jedoch von Adam ab. Es ist interessant und nicht unwichtig zu bemerken, was dennoch in der Genealogie der Chronikbücher alles weggelassen worden ist. Beispielsweise sind Kain und seine Familie noch nicht einmal erwähnt. Hatte Adam nicht einen Sohn, der Kain hieß? Ja, aber seine Familie wird hier nicht erwähnt, weil sein Geschlecht wie so viele andere ausgestorben ist. Sie kamen in der Sintflut um, die im ersten Buch Mose Kapitel 7 beschrieben wird. Außerdem denke ich, dass in allen diesen Genealogien wohl Dinge ausgelassen wurden, sogar im ersten Buch Mose. Dies mag ein Licht auf die sehr wichtige Frage des Alters der Menschheit werfen. Wie alt ist die Menschheit? Meiner persönlichen Meinung nach ist die Menschheit älter als 6000 Jahre. Ich glaube, dass der Mensch sehr lange auf dieser Welt lebt. Als Gott ihn schuf, schuf er Adam, einen Menschen, und der stammt nicht von einem Affen ab. Es gab einmal einen satirischen Cartoon, eine ironisch gemeinte Bildergeschichte. Darin geht es um die Evolutionstheorie, die viel gerühmte Zivilisation und den sogenannten Progress. Dort ist eine Szene zu sehen, in der alles zerstört ist. Alle Atombomben sind explodiert und der Mensch hat sich letztendlich selber zerstört. Die letzten Spuren des Lebens sind verschwunden. Es gibt nur zwei Ausnahmen. Zwei Affen sitzen auf einem Baum, der keine Blätter mehr trägt und kaum noch Äste hat. Die Affen sitzen dort rum und sehen sich diese trostlose Szene an. Alles menschliche Leben ist verschwunden. Unter dem Cartoon steht die Bildunterschrift: Nun müssen wir noch einmal von vorne beginnen. Gott sei Dank sichert uns die Heilige Schrift zu, dass die Menschheit keinen Selbstmord begehen wird. Wie sieht es aber mit dem menschlichen Fortschritt aus? Seit Adam hat der Mensch ja schon eine lange Zeit auf dieser Erde verbracht. Die Psychologie versucht den Menschen nach seinem Intelligenzquotienten zu ordnen und zu klassifizieren. Dies ist natürlich nur eine sehr mechanische Methode und sie klassifiziert den Menschen mechanisch, nach seinen Erfolgen und Begabungen. Auf dem einen Ende der Skala steht unternormal und auf dem anderen Ende steht überdurchschnittlich oder Genie. Irgendwo dazwischen liegt normal. Gottestests sehen jedoch ganz anders aus. Alles kommt unter seiner Klassifikation zu liegen. Wissen Sie, was Gott gesagt hat? Gott sagt, dass kein Mensch in seinem Sinne normal ist. Alle haben gesündigt und die Herrlichkeit verloren, die Gott ihnen zugedacht hatte. In Bezug zum Menschen gibt es drei allgemeine Tatsachen, die ohne Ausnahme wahr sind. Erstens, Adam und alle seine Kinder müssen sterben. Am Anfang sagte Gott zu Adam und Eva in Bezug auf die Früchte am Baum der Erkenntnis im Garten Eden: Esset nicht davon, rühret sie auch nicht an, dass ihr nicht sterbet. 1. Mose 3, Vers 3. Gott hat den Menschen aber nicht erschaffen, damit er sterben soll. Die Heilige Schrift sagt uns, dass wie durch einen Menschen die Sünde in die Welt gekommen ist und der Tod durch die Sünde, so ist der Tod zu allen Menschen durchgedrungen, weil sie alle gesündigt haben. Römer 5, Vers 12. Außerdem steht dort, wie sie in Adam alle sterben. 1. Korinther 15, Vers 22. Und wie den Menschen bestimmt ist, einmal zu sterben. Hebräer 9, Vers 27. Diese Erde, auf der Sie und ich leben, ist im Prinzip nichts anderes als ein riesiger Friedhof. Auf seinem Sterbebett sagte auch David: Denn des Menschen Geist muss davon und er muss wieder zu Erde werden. Psalm 146, Vers 4. Alle Wege führen letztendlich zum Friedhof. Der 23. Psalm mit der Zeile: Und ob ich schon wanderte im finstern Tal, ist das Bild für den Menschen, der durch das Leben geht. Wie ein Monster bewegt sich der Tod fort über diese Erde. Es gibt drei Arten von Tod: der physikalische Tod, der geistliche Tod und der ewige Tod. Adam erlitt seinen physikalischen Tod erst etwa 900 Jahre, nachdem er von der verbotenen Frucht gegessen hatte. Geistlich starb er jedoch sofort.

0: Der Tod bedeutet Trennung. Der physikalische Tod ist die Trennung des Geistes vom Körper. Der geistliche Tod bedeutet die Trennung des Menschen von Gott. Der ewige Tod ist die ewige Trennung des Menschen von Gott. So wird es in der Hölle sein. Und ich muss Ihnen leider sagen, das ist ein Ort, zu dem Gott niemals gehen wird. Dort wird es demnach auch keinen Segen, keine Gnade und keine Liebe Gottes geben. Zweitens, eine weitere allgemeingültige Tatsache ist, Adam und alle seine Kinder sind Sünder. Gott sagt über uns, sie sind allesamt Sünder. Der Beweis dieser Aussage ist, dass alle sterben werden, wie sie in Adam alle sterben. Durch Adam haben alle gesündigt. Und wie ging es in der Menschheitsgeschichte weiter? Abraham war ein guter Mann, aber Abraham sündigte auch. Die Sünde hat moderne Menschen von Gott verdrängt. Sie stehen in offener Rebellion gegen Gott. Wie Kain auch, so haben sich viele moderne Menschen aus der Gegenwart Gottes entfernt. Das 59. Kapitel von Jesaja sollte jeder lesen. Lassen Sie mich nur einen Vers zitieren. Sondern eure Verschuldungen scheiden euch von eurem Gott, und eure Sünden verbergen sein Angesicht vor euch, dass ihr nicht gehört werdet. Jesaja 59, Vers 2. Adam und seine Kinder sind Sünder, die von Gott getrennt sind. Die Sünde ist eine Geißel, eine Krankheit, eine Plage, durch die die Menschen infiziert worden sind. Und ich muss Ihnen sagen, eine Herzkrankheit ist schlimm, aber nur verhältnismäßig wenige Mitglieder der menschlichen Gattung haben Herzbeschwerden. Krebs ist schrecklich. Ich habe, was dieses Thema angeht, selber schon einiges mitgemacht. Aber nur eine geringe Anzahl von Menschen hat Krebs. Alle jedoch haben gesündigt. Natürlich gibt es hier eine große Ausnahme. Der Herr Jesus Christus war nicht dem Tod verfallen und musste eigentlich nicht sterben, weil er auch nicht gesündigt hatte. Er forderte seine Feinde heraus, »Wer von euch kann mich einer Sünde zeihen?« Niemand konnte es. Er sagte, »Niemand nimmt es, mein Leben, von mir, sondern ich selber lasse es. Ich habe Macht, es zu lassen, und habe Macht, es wiederzunehmen.« Johannes 10, Vers 18. Der Herr Jesus Christus ist die Ausnahme in der Allgegenwart der Sünde. Er ist allerdings die einzige Ausnahme. Wir anderen alle haben gesündigt. Die dritte Tatsache ist, dass Adam und alle seine Kinder Barmherzigkeit erhalten haben. Einer der Nachkommen Adams war Henoch, und der wurde gerettet. Wie geschah das? Durch Glaube. Siehe 1. Mose 5, Vers 24. Noah war wohl das, was man einen guten Menschen nennt, aber deswegen wurde er nicht gerettet. Aus Glaube an Gott baute Noah die Arche, um seine Familie zu retten. Siehe 1. Mose 6 bis 9. Abraham war ein guter Mann, jedoch auch er sündigte. Abraham aber glaubte an Gott, und das war es, was ihm als Rechtschaffenheit angerechnet wurde. Tatsächlich zeichnet sich nach meiner Meinung hier bei Abraham schon das heutige Problem des Nahen Ostens ab. Ist es möglich, dass der ständige Krieg und Streit zwischen Israel und den arabischen Ländern auf Abrahams Sünde zurückzuführen ist? David war ebenfalls ein großartiger Mann Gottes, aber wir sind uns alle einig, dass David gesündigt hat. Gott war ihm gegenüber wahrhaft barmherzig. Gott ist äußerst barmherzig. Paulus sandte diese Wahrheit per Brief zu den Ephesern. Aber Gott, der reich ist an Barmherzigkeit, hat in seiner großen Liebe, mit der er uns geliebt hat, auch uns, die wir tot waren in den Sünden, mit Christus lebendig gemacht. Aus Gnade seid ihr selig geworden. Epheser 2, Vers 4 und 5. Petrus schließt sich an und schreibt, Gelobt sei Gott, der Vater unseres Herrn Jesus Christus, der uns nach seiner großen Barmherzigkeit wiedergeboren hat zu einer lebendigen Hoffnung durch die Auferstehung Jesu Christi von den Toten. 1. Petrus 1, Vers 3. Unser Gott hat es möglich gemacht, dass die Kinder Adams Barmherzigkeit erlangen können. Haben Sie schon Barmherzigkeit aus Gottes Hand erhalten? Sie ist für Sie da. Diese wunderbare Wahrheit ist nur ein Teil der Botschaft, die wir hier in den Genealogien der ersten 9 Kapitel der Chronikbücher finden. Es ist die Ahnenchronik der Familie Adams. Sie und ich sind in ihr enthalten. Wir gehören alle zum gleichen Menschengeschlecht. Wir sind alle gefallene Menschen. Wir stehen alle auf der gleichen Stufe. Wir werden alle als Sünder geboren und haben die Herrlichkeit Gottes verloren. Aber Erlösung ist heute für alle Menschen gedacht. In Kapitel 10 des ersten Chronikbuches lautet das Thema dann die Herrschaft Sauls. Gott hat besondere Unterscheidungsmerkmale zwischen den Chronikbüchern und den Büchern Samuels und der Könige herausgestellt. Davon ist auch in diesem 10. Kapitel die Rede. In den Büchern Samuels finden wir bereits viele Informationen über König Saul. In der Tat wird darin seine ganze Geschichte erzählt. Wenn wir jedoch zu den Chronikbüchern und damit zur Darstellung aus Gottes Sicht kommen, entdecken wir, dass dort nur in einem Kapitel über ihn berichtet wird. Der Rest des ersten Chronikbuches erzählt von David. Und erst im 2. Chronikbuch steht dann die Geschichte von dessen Familie im Mittelpunkt. David ist das Thema der Chronikbücher und nicht Saul. Vom menschlichen Gesichtspunkt gesehen hat Saul auf unserer Erde eine wichtige Rolle gespielt. Deshalb ist es eigentlich erstaunlich, dass hier in den Chronikbüchern Saul nur ein einziges Kapitel gewidmet wird. Nun, was ist denn das Thema dieses einen Kapitels? Gab es für den Herrn irgendeine außergewöhnliche Tat Sauls hervorzuheben? Nein. Die Taten eines Menschen stellen für Gott kein Empfehlungsschreiben dar. Das Kapitel erzählt uns dann auch nichts über Sauls Taten. Uns wird von seinem Tod berichtet, genauer gesagt, wie er ermordet wurde. Ich bin mir sicher, dass viele berühmte Männer und Frauen, die einen großen Anteil an der Geschichte der Menschheit hatten, im Himmel keine großartigen Kritiken erhalten werden. So wird es Saul vermutlich auch ergehen. Vielleicht erinnern Sie sich an die Zeit, als ich mit Ihnen die beiden Samuel-Bücher durchgearbeitet habe und dabei versucht habe herauszufinden, wer Saul ermordet hat. Wer war für seinen Mord verantwortlich? Oder hat er womöglich Selbstmord begangen? Die Aufzeichnungen in den Samuel-Büchern lauten etwa wie folgt. Im Krieg mit den Philistern wurde Saul sehr schwer verletzt, sodass er an seinen Verletzungen erlegen würde. Seinem Waffenträger befahl er daraufhin, ihn zu töten. Denn es war für ihn eine Schande, von einem Philister getötet zu werden. Der Waffenträger jedoch weigerte sich, seinen König zu töten. Somit stürzte sich Saul in sein eigenes Schwert. Siehe 1. Samuel 31. War es Saul wirklich noch körperlich möglich, sich selber zu töten? Hat er also Selbstmord begangen? Dies war schon immer die große Frage. Dann taucht ein junger Mann von den Amalekitern auf und behauptet gegenüber David später, Saul habe noch gelebt, als er ihm begegnet sei. Der König habe ihn gebeten, ihn zu töten. Der junge Amalekiter behauptete also, er hätte König Saul getötet. Als Beweis dafür brachte er David die Krone Sauls und seinen Armreif. In einem Fall wie diesem müsste man die Kriminalpolizei hinzuziehen, um herauszufinden, wer wirklich für Sauls Tod verantwortlich war. König David ließ diesen Amalekiter dann jedoch töten und sagte, »Dein Blut komme auf dein Haupt, denn dein Mund hat gegen dich selbst geredet, als du sagtest, ich habe den Gesalbten des Herrn getötet.« 2. Samuel 1, Vers 16. Wer ist nun verantwortlich für den Tod von König Saul? Sollen wir die Kriminalpolizei rufen? Unter den gegebenen Umständen wird dies gar nicht nötig sein, denn wir werden hier in den Chronikbüchern ein Geständnis von dem zu hören bekommen, der für Sauls Tod verantwortlich ist. Es heißt dort am Anfang von Kapitel 10, »Die Philister kämpften gegen Israel und die Männer Israels flohen vor den Philistern und blieben erschlagen liegen auf dem Gebirge Gilboa. Aber die Philister waren hinter Saul und seinen Söhnen her und erschlugen Jonathan, Abinadab und Malkischua, die Söhne Sauls. Und der Kampf tobte heftig um Saul, und die Bogenschützen fanden ihn, und er wurde verwundet von den Schützen.« 1. Chronik 10, Vers 1 bis 3. Er wurde von den Philistern verletzt, starb aber nicht an dieser Wunde. Weiter mit Vers 4 bis 7. Da sprach Saul zu seinem Waffenträger, »Zieh dein Schwert und erstich mich damit, dass nicht diese Unbeschnittenen kommen und treiben ihren Spott mit mir.« Aber sein Waffenträger wollte nicht, denn er fürchtete sich sehr. Da nahm Saul sein Schwert und stürzte sich hinein. Als aber sein Waffenträger sah, dass Saul tot war, stürzte auch er sich ins Schwert und starb. So starben Saul und zugleich seine drei Söhne und sein ganzes Haus. Als aber die Männer Israels, die in der Ebene wohnten, sahen, dass sie geflohen waren und dass Saul und seine Söhne tot waren, verließen sie ihre Städte und flohen. Und die Philister kamen und wohnten darin. Anhand von diesem Bericht vermute ich, dass Saul bereits tot war, als der Amalekiter ihn auffand. Und dieser Amalekiter wusste, dass David und Saul miteinander befeindet waren, und in diesem Wissen ging er zu David und rühmte sich, Saul getötet zu haben. Sein Motiv war, für den Tod Sauls von David geehrt zu werden. Niemals hätte er dann diese Reaktion Davids auf seine Nachricht erwartet. David richtete ihn hin aufgrund seiner eigenen Aussage. David sagte, er hätte sich durch seinen eigenen Mund das Urteil gesprochen. Wahrscheinlich aber hat dieser junge Mann doch gelogen und hat den ersten König Israels gar nicht getötet. Es heißt weiter in Vers 8, »Am anderen Tage kamen die Philister, um die Erschlagenen auszuplündern, und fanden Saul und seine Söhne, wie sie gefallen, auf dem Gebirge Gilboa lagen. Da plünderten sie ihn aus und nahmen sein Haupt und seine Rüstung und sandten sie im Land der Philister umher und ließen es verkünden vor ihren Götzen und dem Volk. Und sie legten seine Rüstung nieder im Haus ihres Gottes und seinen Schädel hefteten sie ans Haus Dagons.« Die Philister entehrten Sauls toten Körper auf schreckliche Art und Weise. Der Tempel Dagons befand sich in Aschdod. Erinnern Sie sich, Samuel hatte einst die Säulen des Tempels von Dagon zerstört, als sich die Philister dort über ihn lustig machten. Dorthin also brachten die Philister den Kopf und die Rüstung Sauls. Weiter mit Vers 11 und 12. Als aber jedermann von Jabesch in Gilead hörte, was die Philister Saul alles angetan hatten, machten sie sich auf, alle streitbaren Männer, und nahmen die Leichname Sauls und seiner Söhne und brachten sie nach Jabesch und begruben ihre Gebeine unter der Eiche bei Jabesch und fasteten 7 Tage. Schließt dieser Bericht die Akten zu diesem Fall? Nein, denn es ist noch immer nicht gesagt worden, wer König Saul wirklich getötet hat. Die letzten Verse dieses Kapitels geben uns das Geständnis, auf das wir gewartet haben. So starb Saul um seines Treubruchs willen, mit dem er sich an dem Herrn versündigt hatte, weil er das Wort des Herrn nicht hielt, auch weil er die Wahrsagerin befragt, den Herrn aber nicht befragt hatte. Darum ließ er ihn sterben und wandte das Königtum David, dem Sohn Isais, zu. 1. Chronik 10, Vers 13 und 14. Wer hat nun Saul getötet? Hier steht, dass er den Herrn nicht befragt hatte und dieser ihn deswegen sterben ließ. Darum ließ er ihn sterben, heißt es da. Wer ist er? Der Herr war es, der ihm das Leben genommen hat. Es ist so, wie Hiob es ausgedrückt hat. Der Herr hat's gegeben, der Herr hat's genommen. Der Name des Herrn sei gelobt. Hiob 1, Vers 21. Der Herr trägt die Verantwortung. Gott sagte, dass er Saul aus dem Leben entfernt hat. Gott ließ ihn hinrichten. Möchten Sie nun hingehen und an Gott einen Fehler finden? Kann Gott für einen Mord festgenommen werden? Es ist wahr, durch Gott sind viele Menschen gestorben. Aus diesem Grund sagt Gott übrigens, dass wir, Sie und ich, niemals ein Menschenleben nehmen sollen. Da Sie und ich Leben nicht geben können, liegt es auch nicht in unserer Hand, Leben zu nehmen. Der Herr hat es gegeben, der Herr hat es genommen. Nur Gott kann das Leben geben und auch wieder nehmen. Für ihn ist es kein Mord. Für uns bedeutet Leben zu nehmen Mord. Wir müssen unser Leben aufgeben, wenn wir so etwas tun. Aus diesem Grund hat David auch den Amalekiter getötet, als dieser behauptete, er habe König Saul ermordet. Warum nun wurde Saul hingerichtet? Er starb um seines Treubruchs willen, mit dem er sich an dem Herrn versündigt hatte, weil er das Wort des Herrn nicht hielt, auch weil er die Wahrsagerin befragt. Saul hatte einst dadurch bei Satan Rat gesucht. Aus diesen Gründen hat Gott Saul getötet. Im Neuen Testament lesen wir, wie Gott in der Gemeinde von Jerusalem Hananias und Sapphira sterben ließ.
1: Es ist 7:30 Uhr.
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3: Heute geht es um Christenverfolgung, wenn wir in Apostelgeschichte 8 die Verse 1 bis 13 lesen. Gerade war Stephanus, der erste Märtyrer, gesteinigt worden, weil er den Glauben nicht aufgeben wollte, und Paulus oder Saulus war dabei gewesen und war einverstanden mit dieser Hinrichtung. Jetzt geht es weiter, Apostelgeschichte 8, Vers 1. An diesem Tag begann für die Gemeinde in Jerusalem eine harte Verfolgung. Alle, die zu ihr gehörten, zerstreuten sich über Judäa und Samarien, und nur die Apostel blieben in Jerusalem zurück. Ein paar fromme Männer begruben Stephanus und hielten eine große Totenklage für ihn. Saulus aber wollte die Gemeinde vernichten. Er durchsuchte die Häuser und ließ Männer und Frauen ins Gefängnis werfen. Die über das Land zerstreuten Christen zogen umher und verkündeten die Botschaft Gottes. Unter ihnen waren auch Philippus. Er kam nach Samaria, der Hauptstadt von Samarien, und verkündete, dass in Jesus der versprochene Retter gekommen sei. Die Menge schenkte dem, was Philippus sagte, durchweg die größte Aufmerksamkeit, denn alle hörten von den Wundern, die er vollbrachte, und wurden auch selbst Augenzeugen davon. Mit lautem Geschrei fuhren aus vielen Besessenen böse Geister aus, und viele Gelähmte und Verkrüppelte wurden geheilt. In der ganzen Stadt herrschte große Freude. Nun lebte dort in der Stadt seit einiger Zeit ein Mann namens Simon, der sich mit Magie befasste und mit dem Anspruch auftrat, ein ganz Großer zu sein. Das ganze Volk von Samarien war von ihm hellauf begeistert. Bis jetzt war er es gewesen, der alle Aufmerksamkeit auf sich gezogen hatte, und alle Leute, von den einfachsten bis zu den gebildetsten, sagten von ihm, er ist die Kraft Gottes, die die Große genannt wird. Dass er so im Mittelpunkt der Aufmerksamkeit stand, hatte seinen Grund, denn durch seine Zauberkünste hatte er die Menschen im Lauf der Zeit regelrecht um den Verstand gebracht. Als nun Philippus die Botschaft von der anbrechenden Herrschaft Gottes verkündete und von Jesus Christus und der Macht seines Namens, glaubten die Leute ihm und ließen sich taufen, Männer wie Frauen. Auch Simon kam zum Glauben. Nach seiner Taufe schloss er sich eng an Philippus an und konnte nicht genug staunen über die großen, machtvollen Wunder, die durch ihn geschahen. Christenverfolgungen gab es nicht nur im dunklen Mittelalter, in der Zeit der römischen Kaiser oder in weit entfernten fremden Ländern. Christenverfolgungen geschehen auch heute noch und sogar vor unserer eigenen Haustür. Ich erinnere mich noch daran, wie vor einigen Jahren in Ecuador, in der Gegend von Ambato, in dem kleinen Ort Yachil und in anderen Ortschaften in der Nähe, etwa 100 Kilometer südlich von Quito, eine grausame Christenverfolgung ausbrach. Die meisten Leute in diesem Ort nennen sich katholisch. Es gibt aber auch eine kleine Gruppe evangelischer Christen, die es mit dem Studium der Bibel und dem Befolgen des Willens Gottes recht ernst nahmen. Eines Abends waren etwa 30 Männer und Frauen von diesen Evangelischen zu einer Gebetsstunde versammelt, als plötzlich ein aufgebrachter Haufen Männer das Lokal stürmte. Mit Stöcken, Knüppeln und Steinen fielen sie über die friedlich und ruhig versammelten Christen her. Sie schlugen blindlings und roh auf ihre Mitbürger ein und verletzten etliche schwer. Dann nahmen sie den Gläubigen die Bibeln und Gesangbücher weg und räumten den Versammlungsraum aus. Draußen vor der Tür warfen sie die Sachen alle auf einen Haufen und gossen Benzin darüber und steckten es an. Dann griffen sie die beiden Leiter der Gruppe, die übel zugerichtet waren und aus etlichen Wunden bluteten. Auch sie wurden mit Benzin übergossen und in die Flammen gestoßen. Wie durch ein Wunder ging das Feuer jedoch aus. Als die hasserfüllten Männer das sahen, erschraken sie zwar sehr, versuchten es aber nochmals. Sie entzündeten ein größeres Feuer, übergossen die Leiter noch einmal mit Benzin und stießen sie wieder in das Feuer, um sie zu verbrennen. Auch diesmal richteten die Flammen keinen besonderen Schaden an den so hart bedrängten Christen an. Das war für die Verfolger das Zeichen, dass die beiden Gemeindeleiter mit dem Teufel im Bunde ständen und deshalb das Feuer keine Macht über sie hätte. Nun stießen die aufgebrachten Männer die beiden Wehrlosen wieder in die Kirche und wollten sie zwingen, ihren Glauben zu verleugnen. Sie würgten und folterten die beiden Leiter der kleinen Schar eine ganze Weile, ohne etwas zu erreichen. Dann vertrieben sie bei Nacht die Gläubigen aus ihren Häusern und drohten ihnen, sie zu erschießen, wenn sie wieder zurückkämen. Noch lange standen einige dieser verblendeten Bürger mit ihren Gewehren vor den Häusern der Christen, die nun bei Glaubensgeschwistern in Ambato und Latacunga Zuflucht gesucht hatten, und verwehrten ihnen die Rückkehr. Wer hätte so etwas in einem christlichen Land wie Ecuador erwartet? Wer kann den Hass verstehen, der auf einmal diese Leute bewegte, ihre evangelischen Mitbürger so grausam zu behandeln? So ähnlich wie die eben beschriebenen müssen auch die Umstände gewesen sein, als die erste Gemeinde verfolgt wurde. Wir beschäftigen uns ja an dieser Stelle mit dem Buch der Apostelgeschichte. Und in der letzten Sendung haben wir vom Märtyrertod des ersten Christen Stephanus gesprochen. Heute nun wollen wir noch einmal in jene Zeit zurückkehren, die Situation dort im Orient zu verstehen versuchen und aus den Erfahrungen der Christen zu lernen. Wir sprachen vor einigen Sonntagen davon, dass die erste Gemeinde in Jerusalem eine Gütergemeinschaft hatte und mit dem Geld, das alle einlegten, eine ziemlich große Sozialarbeit an den Witwen und Bedürftigen der Gemeinde tun konnten. Die Gemeinde in Jerusalem wuchs jedoch so stark, dass die Apostel, die zuerst auch die Essenverteilung vornahmen, überlastet wurden. So entschloss man sich, einige bewährte Männer mit gutem Ruf und voll des Heiligen Geistes und Weisheit zu bestellen, die für die leibliche Versorgung der Witwen verantwortlich waren, während die Apostel sich wieder ganz dem Gebet und dem Verkündigungsdienst widmen wollten. Unter den 7 Almosenpflegern, Diakonen oder Spendenverwaltern oder wie immer man diese Leute nennen möchte, waren 2, die besonders herausstachen. Der erste war Stephanus, der schon bald von hasserfüllten Gesetzeslehrern herausgefordert und dann gesteinigt wurde. Der andere der 7 Almosenpfleger war Philippus. Von ihm wollen wir heute erzählen. Nach dem Tod des Stephanus begann in Jerusalem eine erneute harte Welle der Christenverfolgung. Viele Bürger wurden von ihren Heimen vertrieben, andere hielten den Druck und die Bedrohungen nicht mehr aus und verließen freiwillig die Stadt und suchten anderswo eine Bleibe. Philippus nun, einer der 7 gewählten Diakone, verließ auch Jerusalem und zog nach Norden und kam bis nach Samaria, der Hauptstadt Samariens. Samarien hatte eine sehr interessante Vergangenheit. Zur Zeit der Könige David und Salomo gehörte diese Gegend noch zum Volk Israel. Später bildete Samarien das Nordreich von Israel und hatte seinen eigenen König. Dieses Nordreich wurde aber von den Assyrern eingenommen und die Bewohner teilweise verschleppt. Anstelle der weggeführten Juden siedelte der assyrische König verschiedene Volksgruppen in diesem Gebiet an. Diese vermischten sich später mit den Juden. So waren die Samariter ein Mischvolk aus Heiden und Juden. Auch ihre Religion war eine Mischung von verschiedenen Göttern und Elementen aus dem Juden und aus dem Heidentum. Weil die Heiden in den Augen der Juden unrein waren und ein Kontakt mit ihnen den Juden verunreinigte, so galten die Samariter als unrein und gottlos. Philippus scheute sich aber nicht, diese Stadt aufzusuchen, in der auch schon Jesus gewesen war und großes Interesse für das Evangelium gefunden hatte. In dieser heidnisch-jüdischen Stadt blieb Philippus und predigte Jesus. Es wird berichtet, dass er auch viele Zeichen und Wunder hier tat und dass viele Besessene von bösen Geistern frei wurden. Die Bibel sagt, es war eine große Freude in dieser Stadt und viele kamen zum Glauben an Jesus Christus. Samaria war nicht, wie Jerusalem, eine heilige Stadt. Sie war nicht das Zentrum einer alten Religion. Sie war nicht der Platz, wo die heiligen Schriften aufbewahrt und studiert wurden oder wo Jesus gelebt und gelehrt hätte. Das alles war in Jerusalem, dem geistlichen und religiösen Zentrum der Juden. Jerusalem jedoch hatte den Sohn Gottes verworfen und seine Anhänger grausam verfolgt. Die unreine Stadt Samaria jedoch hatte die Christen aufgenommen und die Boten des Evangeliums nicht verfolgt, hatte Heilungen und Segnungen erfahren und viele nahmen nur das Heil in Jesus an und wurden gerettet. Die Gläubigen ließen sich taufen und es entstand eine Gemeinde. An den Erfahrungen des Philippus wird noch einmal etwas deutlich von dem Segen der Verfolgung. Christenverfolgungen, so unverständlich und leidvoll sie auch sein mögen, haben doch auch immer wieder einen besonderen Wert. Und das möchte ich im Folgenden zeigen. Erstens brachte die Christenverfolgung in Jerusalem die Entdeckung von Talenten oder Gaben. Philippus war sicher für lange Zeit ein einfaches Gemeindeglied. Er hatte in Jerusalem keine Gelegenheit zu evangelisieren oder zu predigen. Dort waren ja die großen Apostel, alle auf einem Haufen, und es war nicht nötig, dass er auch noch predigte. Niemand erkannte in ihm einen Wundertäter oder Evangelisten. Dann wurde er als Diakon oder Almosenpfleger gewählt und hätte vielleicht den Rest seines Lebens in der Küche und im Speisesaal zugebracht, wenn nicht die Verfolgungen ausgebrochen wären. Dadurch, dass Philippus aus Jerusalem fliehen musste, dadurch, dass er die Gemeinde und die Apostel verlassen musste, war er auf sich selbst gestellt und musste handeln. Dabei entdeckte er seine Gaben, Wunder zu tun und zu predigen. Auch in unseren Gemeinden sind vielleicht viel mehr Talente, als wir ahnen. Sie kommen bloß nicht zur Geltung, weil alles so schön wohlgeordnet und organisiert ist und für eine spontane Entwicklung kein Raum ist. Die Zerstreuung der Gemeinde in Jerusalem hat sicher noch viel mehr Gaben und Talente ans Licht gebracht. Zweitens, große Freude kam nach Samarien. In friedlichen Zeiten hat wohl keiner in der Gemeinde in Jerusalem an die Menschen in Samarien gedacht. Oder wenn man an sie gedacht hat, dann vielleicht nur in dem Sinn, ach, diese heidnischen, verwirrten Menschen werden das Evangelium ja doch nicht verstehen und annehmen. Durch die Verfolgung und Zerstreuung entdeckte Philippus und mit ihm vielleicht viele andere Christen an anderer Stelle, dass die Leute hier auf das Evangelium warteten, dass sie offen und suchend waren. Von alleine hätten die ersten Christen vielleicht nie diesen Missionssinn bekommen. Und auch unsere Gemeinden in einem freien christlichen Land, ohne Verfolgung und Druck, sehen oft nur sich selbst und denken nicht daran, dass da viele Länder und Städte auf der Welt sind, die auf das Evangelium warten. Eine Verfolgung und Zerstreuung könnte auch uns die Augen öffnen. Aber muss es erst so weit kommen? Warum kümmern wir uns nicht heute schon um die Menschen, die an so vielen Orten der Welt nach der Wahrheit suchen? Drittens, Verfolgung bringt Reinigung für die Gemeinde. Als die Gläubigen alle in Jerusalem zusammensaßen, gab es Streit, weil die einen mehr zu essen bekamen als die anderen. Man wurde kleinlich, zänkisch, egoistisch. Oft hören diese Probleme auf, wenn es wirklich ernst wird und Verfolgungen kommen. Auch heute sind die Gemeinden voller kleinlicher Probleme und Zänkereien. Manche streiten sich über die Art der Kleidung, die Frisuren, des Schmuckes, den man tragen darf oder nicht. Man diskutiert über theologische Spitzfindigkeiten und streitet über Meinungen und Ansichten, kritisiert Methoden und neidet dem anderen die Position oder Gabe. Wenn es ernst wird und Verfolgungen kommen, dann geht es plötzlich um wichtigere Dinge. Die oberflächlichen, halbherzigen Christen springen ab und die wahren Gläubigen wachsen unter dem Druck und reifen. Sicher werden die Christenverfolgungen vom Feind Gottes provoziert und sein Ziel ist bestimmt, die Gemeinde auszurotten und allen christlichen Glauben zu zerstören. Wenn wir jedoch die manchmal recht positiven Begleiterscheinungen sehen, können wir vielleicht besser verstehen, warum Gott solche Verfolgungen und Leiden in seiner Gemeinde zulässt. Wir beten noch. Vater im Himmel, ich danke dir, dass viele von unseren Hörern und auch ich selber noch keine richtigen Verfolgungen erlebt haben. Aber ich bitte dich von Herzen, hilf uns allen, wenn schwere Zeiten kommen und wir um unseres Glaubens willen leiden müssen, dass wir nicht verzagen und an dir und deiner Liebe zweifeln, sondern dass wir daran festhalten können, dass du die Geschicke der Welt lenkst und mit allem einen guten Plan hast. Amen.

0: 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David Valentin aus Espelkamp feiert am Sonntag seinen Geburtstag.
1: Lieber David, wir, deine Mama und deine Geschwister, die Familien Schulz, Kröker und Sawatzki, gratulieren dir herzlich zu deinem Geburtstag. Unser Wunsch für dein weiteres Lebensjahr verbinden wir mit den Strophen aus dem Lied von Eduard Neufeld. Wir gratulieren zum Geburtstag dir. Einen ganz besonderen Tag wünschen wir. Gott schütze dich, er segne dich, sein starker Arm mache dir Bann. Freu dich in ihm, er lässt dich nicht. Gott gehe selber dir voran. Täglich neue Kraft möge Gott schenken dir. Gottes reicher Segen sei ferne auf dir.
0: Wir gratulieren dir zu deinem 66. Geburtstag mit dem Psalm 66, ein Loblied von David. Möge dein neues Lebensjahr ein Lob zur Ehre Gottes sein. Wir lesen die Verse 1 bis 5. Jauchz Gott, alle Welt! Besingt die Herrlichkeit seines Namens, macht herrlich sein Lob. Sprecht zu Gott, wie furchtgebietend sind deine Werke. Wegen der Größe deiner Macht schmeicheln dir deine Feinde. Alle Welt wird dich anbeten und dir Lob singen. Sie wird deinem Namen Lob singen. Kommt her und schaut die Großtaten Gottes, dessen Tun an den Menschenkindern so furchtgebietend ist.

Elisabeth Henschel feiert am 2. August ihren 71. Geburtstag. Ihre Tante aus Neuwied wünscht Gottes Segen für das neue Lebensjahr mit Sprüche 3, Vers 6. Erkenne ihn auf allen deinen Wegen, so wird er deine Pfade ebnen.

0: Anna Puschkaschow feierte ihren 70. Geburtstag am 28. Juli. Die Glaubensschwester Anna gratuliert herzlich zum Jubiläum und wünscht Anna Gesundheit, gottesreichen Segen, viel Freude im Herrn und im Kreise ihrer Lieben mit Jeremia 17, Vers 7. Gesegnet ist der Mann, der auf den Herrn vertraut und dessen Zuversicht der Herr geworden ist.
1: Schaue nach oben. Schaue nach oben, schaue zum Herrn. Er wird dir helfen immer und gern. Er ist doch da, er ist bei dir. Jesus sagt eins, vertraue nur mir. Wenn du jetzt gehst deinen Weg ganz allein, du fühlst dich traurig oder einsam daheim, wisse nur eines, Jesus ist da. Er ist bei dir jeden Tag, jedes Jahr. Wenn deine Sehnsucht dir Freude mal raubt oder dein Tag ist deswegen ganz matt, schaue nach oben, Jesus ist da. Er gibt dir Freude, er ist ganz nah. Manchmal ist schwer zu verstehen die Tat, warum hat der Herr gehandelt so hart? O Jesus, o hilf mir nicht fragen, warum, sondern mich fügen und still sein, Herr, nun. Ich möchte so sehr, dass du wieder dich freust, dass du mal wieder von irgendwas träumst. Lass die Vergangenheit ruhen bei Gott. Schaue nach vorne, er hilft aus der Not. Jesus wird heilend dein

Herz mit der Zeit. Wenn auch sehr groß im Moment ist dein Leid, er wird dich trösten, geben dir Kraft. Schaue zu Jesus, er hat Hilfe und Macht. Nach einem Winter kommt Frühling ins Land. Warm scheint die Sonne auf unsere Hand. So auch der Mensch braucht zum Heilwerden Zeit, bis seine Seele nicht mehr so schreit. Schaue nach oben, schaue zum Herrn, er ist dir nah, ist niemals dir fern. Hält deine Hand, er ist sicher und fest, er ist bei dir, immer und jetzt.

0: Johann Rempel aus Espelkamp feierte am 29. Juli seinen 69. Geburtstag. Die Mutter Anna Rempel wünscht Johann Gottes Segen mit Psalm 25, Vers 7 und dem Gedicht In Gottes Hand. Gedenke nicht an die Sünden meiner Jugend und an meine Übertretungen. Gedenke aber an mich nach deiner Gnade, um deiner Güte willen, o Herr.
1: Alle deine Wege leg in Gottes Hand. Unter seiner Pflege hält der Glaube stand. Das, wie er uns führet, ist uns immer neu, und das Herz verspüret täglich seine Treu. Half er dir bis heute in so mancher Plag, bleibt er dir zur Seite bis zum letzten Tag. Alle, die ihm trauen, führt er freundlich fort, auf des Lebens Auen bis zum Schauen dort. Geht's nach Gottes Willen, geht es sicher gut, und man fasst aufs Neue wieder frischen Mut. Auch das Kreuz zu tragen, das er auferlegt, dass man ohne Klage Stille weiterträgt. Drück des Leidens Hütte nieder dich vor Schmerz, o, so eil und schütte aus vor ihm dein Herz. Und wie du begehrest, hebt er dich empor, und am Ziel der Tage, wenn der Kampf ist aus, trägt aus allen Plagen er sein Kind nach Haus. Kein Sperling fällt, Herr, ohne deinen Willen. Sollt ich mein Herz nicht mit dem Troste stillen, dass Gottes Hand mein Leben hält.

0: Lisa Rempel aus Gummersbach feierte am 29. Juli ihren 75. Geburtstag.
1: Liebe Lisa, der Seniorenkreis aus der Gemeinde Berstig wünscht dir ein Jahr voller Freude, Gottes Führung, viel Kraft und die nötige Gesundheit für das neue Lebensjahr. Möge Gottes Hand dich leiten, was auch immer kommen mag. Möge er den Weg bereiten und dich führen Tag für Tag.
0: Auf Gott ruht mein Heil und meine Ehre. Der Fels meiner Stärke, meine Zuflucht ist in Gott. Psalm 62, Vers 8.
1: Danke Gott für alles Gute. Ein Gedicht von Elena Krieger. Danke Gott für alles Gute, was bis heute gab der Herr. Schaue nicht auf andere Leute, sondern Dank fürs gute Meer. Danke Gott, dass du kannst sehen Sonne und die Blumenpracht. Danke, dass du siehst den Himmel und die Sterne in der Nacht. Danke Gott, dass du kannst hören, wie die Vögel singen toll, dass du hörst, wie deine Kinder sagen, Mama, liebevoll. Danke, dass du Füße, Hände hast, dass du vieles kannst entdecken, mit den Händen schöne Sachen machst. Danke Gott, dass du kannst reden, alles sagen, was du denkst, dass du kannst zu Jesus beten. Danke Gott, dass du ihn kennst. Danke, dass du lebst auf Erden, das war Gottes Plan mit dir. Sorge nicht, wie wird's noch werden, morgen und in Zukunft hier? Danke auch für schwere Tage, wie es Hiob hat getan. Jesus hilft in jeder Lage, zweifle nicht und glaub daran. Bringe alles deinem Jesus, Lasten, Sorgen, Angst und Schuld. Er vergibt, befreit und tröstet, schenkt dir wieder frohen Mut. Danke Gott, dass er zusammen geht mit dir hier Schritt für Schritt. Jesus ist das Ja und Amen. Richte nur auf ihn dein Blick. Danke Gott für alles Gute.

0: Maria Sawatzki aus Strassenhaus feierte ihren 70. Geburtstag am 29. Juni. Die Geschwister Johann und Maria Sawatzki und Tina Sawatzki gratulieren herzlich und wünschen Maria gottesreichen Segen, Kraft zum Kämpfen und viel Freude in dem Herrn mit Psalm 103, den Versen 1 und 2.
1: Lobe den Herrn, meine Seele, und alles, was in mir ist, seinen heiligen Namen. Lobe den Herrn, meine Seele, und vergiss nicht, was er dir Gutes getan hat.
0: Für jeden Tag, den du, mein Gott, mir gibst, an dem ich sehen darf, wie du mich liebst, für jedes Licht, das mir den Weg erhält, für jeden Sonnenstrahl in dunkler Welt, für jeden Trost, wenn ich in Ängsten bin, nimm, Herr, das Loblied meines Herzens hin. Für jeden Freundesgruß, der mich erfreut, für jede Hand, die mir ein Blümlein streut, für jedes Herz, das mir entgegenschlägt, das mit mir liebt und glaubt und kämpft und trägt, für alle Seligkeit, Herr, dort und hier. In alle Ewigkeit, ich danke dir.

0: Ihren Geburtstag feierte Flora Thiessen aus Minden am 29. Juli. Der Ehemann Johann gratuliert.
1: Liebe Flora, ich wünsche dir zu deinem 90. Geburtstag Gottes reichen Segen, Kraft für jeden neuen Tag und dass der Herr dein Herz mit Frieden erfüllen möge. Psalm 31, Vers 16. In deiner Hand steht meine Zeit. Ich reise hin zu jener Stadt, wo hell die goldenen Straßen glühen, wo ewig blüht der Lebensbaum und wo die Rosen nie verblühen. Hier blühen sie nur kurze Zeit und rasch wird ihre Pracht entfliehen. Ich reise hin zu jener Stadt, dort, wo die Rosen nie verblühen. Auf dieser Welt umgibt uns Not und Satans Schlingen gilt's zu fliehen. Von der Versuchung sind wir frei, dort, wo die Rosen nie verblühen. Die Lieben gingen zu dem Herrn, wo sie in weißen Kleide ziehen. Sie warten auf mein Kommen schon, dort, wo die Rosen nie verblühen. Ich reise in die Stadt, dort, wo die Rosen nie verblühen.

0: Spuren im Sand. Eines Nachts hatte ich einen Traum. Ich ging am Meer entlang mit meinem Herrn. Vor dem dunklen Nachthimmel erstrahlten streiflich dann gleich Bilder aus meinem Leben. Und jedes Mal sah ich zwei Fußspuren im Sand. Meine eigene und die meines Herrn. Als das letzte Bild an meinen Augen vorübergezogen war, blickte ich zurück. Ich erschrak, als ich entdeckte, dass an vielen Stellen meines Lebenswegs nur eine Spur zu sehen war. Und das waren gerade die schwersten Zeiten meines Lebens. Besorgt fragte ich den Herrn: Herr, als ich anfing, dir nachzufolgen, da hast du mir versprochen, auf allen Wegen bei mir zu sein. Aber jetzt entdecke ich, dass in den schwersten Zeiten meines Lebens nur eine Spur im Sand zu sehen ist. Warum hast du mich allein gelassen, als ich dich am meisten brauchte? Da antwortete er:
1: Mein liebes Kind, ich liebe dich und werde dich nie allein lassen, erst recht nicht in Nöten und Schwierigkeiten. Dort, wo du nur eine Spur gesehen hast, da habe ich dich getragen.

0: Helene Thörmer aus Troisdorf sendet herzliche Grüße an Maria und Gerhard Bemmert. Gerhard hatte am 12. Juli und Maria am 30. Juli Geburtstag. Die Mama Helene Thörmer gratuliert.
1: Liebe Maria, lieber Gerhard, ich wünsche euch von Herzen alles Gute zu euren Geburtstagen und grüße euch mit Psalm 103, den Versen 1 und 2. Lobe den Herrn, meine Seele, und was in mir ist, seinen heiligen Namen. Lobe den Herrn, meine Seele, und vergiss nicht, was er dir Gutes getan hat. Ich wünsche euch die beste Gesundheit und Gottes Segen.

0: Nathan Ebersold aus Frankenthal hatte am 31. Juli seinen Geburtstag. Tante Irene gratuliert.
1: Lieber Nathan, ich wünsche dir Gottes Segen, Gesundheit und Kraft in deinen Diensten. Möge das kommende Lebensjahr dir viele gesegnete Stunden bringen und Freude in der Nachfolge.
0: Behüt dich Gott. Ein Gedicht von Elena Krieger.
1: Behüt dich Gott auf allen deinen Wegen. Er sei dir immer, immer nah. Er wird dir seinen Segen geben. Den brauchen du und ich, nicht wahr? Behüt dich Gott am Abend und am Morgen, am Tage und bei dunkler Nacht. Bring ihm doch alle deine Sorgen. Sein Auge ist über dir und wacht. Behüt dich Gott. Drei kurze, wichtige Worte. Wie gerne hören wir sie doch. Egal an welchem fremden Orte, der Herr behütet und beschützt dich auch. Behüt dich Gott an Leib und Seele. In Väterhände lege deinen Tag. Er wird dir Kraft und Segen geben, wird führen dich auch durch die Nacht. Behüt dich Gott. Das ist mein Wunsch für alle. Behüte euch der gnädige und liebe Gott. Auch dir, mein Freund, will ich es sagen. Gott ist dir nah in jeder Not.

0: Am 3. August hat Katharina Kravchenko aus Soest ihren Geburtstag. Die Familie gratuliert.
1: Liebe Katharina, zu deinem 70. Geburtstag gratulieren wir ganz herzlich. Mögest du an deinem Tage echte Freude erleben, so wie sie nur Jesus schenken kann. Er gebe dir Frieden über alle Dinge, die schwierigen und die leichten. Wir, deine Schwestern mit unseren Männern, Maria und Viktor, Elisabeth und Karl, Anna und Jakob, Helene und Johann, wünschen dir, dass dein kommendes Lebensjahr erfüllt wird vom Segen des Herrn.
0: 2. Thessalonicher 3, Vers 5. Der Herr aber lenke eure Herzen zu der Liebe Gottes und zum standhaften Ausharren des Christus. Für jeden neuen Tag ein Gedicht von Fritz Schmidt-König.
1: Für jeden neuen Tag auch neuen Segen und neue Stärke, Kraft und neuen Mut. Und feste Schritte auf den Glaubenswegen und neue Gnade aus der Gottesflut. Für jeden Tag ein selig frohes Wissen. Gott ist mit seinem Lichte stets bei mir. Nichts werde ich aus seiner Fülle missen. Er liebt mich immer noch, das wünsche ich dir.
0: Für Katharina Kravchenko klingt das Lied über das Meer des Lebens.

0: Das waren die Grüße und Segenswünsche für diese Ausgabe der Sendung Wunschbox von Radio Segenswelle mit Anna und Viktor Sawatzki.
1: Ihre Grußbestellungen nehmen wir gerne unter der Telefonnummer 05231 500 5988 entgegen. Am besten erreichen Sie uns von Montag bis Donnerstag zwischen 8 und 16 Uhr. Zu jeder Zeit jedoch können Sie uns eine Nachricht über WhatsApp oder Telegram schicken. Die Nummer für WhatsApp: plus 49 5231 500 5988. Der Kontakt über Telegram ist Segenswelle. Oder Sie nutzen das Bestellformular auf unserer Homepage.
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2. August. Denn selbst seine Brüder glaubten nicht an ihn. Johannes Kapitel 7, Vers 5. Eine Andacht von Markus Majonika. Ein glaubhafter Zeuge der Auferstehung Jesu. Verkehrsunfall. Der Hergang ist streitig. Jede Partei schildert ihre Sicht. Es treten verschiedene Zeugen auf, die die Position der einen oder der anderen Seite bestätigen. Welche Aussage ist nun glaubhaft? Ein wichtiges Indiz ist, steht der Zeuge auf der Seite des einen oder des anderen Beteiligten. Verlässlicher sind da schon die neutralen Zeugen, die zufällig vor Ort waren, denn sie haben kein persönliches Interesse am Ausgang des Rechtsstreits. Am verlässlichsten aber dürfte ein Zeuge sein, der ursprünglich aus dem einen Lager stammt, aber nun die Position des anderen Lagers bestätigt. Das hat eine hohe Richtigkeitsgewähr. Betrachten wir die biblische Person Jakobus, einen Sohn Marias und Josefs und damit menschlich gesehen ein Bruder Jesu. Gleichwohl beschreibt die Bibel, dass Jakobus ebenso wie die weiteren Brüder Jesu nicht an Jesus glaubte. Sie spotten sogar über ihn. Johannes Kapitel 7, Vers 3. An anderer Stelle wird gesagt, sie glaubten, Jesus sei verrückt. Markus Kapitel 3, Vers 21. Jakobus stand also zunächst nicht in Jesu Lager. Ganz im Gegenteil. Doch gerade dieser Jakobus wird nach dem Tod Jesu davon überzeugt sein, dass dieser Jesus tatsächlich Gottes Sohn und auferstanden ist. Jakobus und seine Brüder, einst Spötter und Skeptiker, sitzen schon bald in den Reihen der ersten Gemeinde, die den auferstandenen Christus bezeugt. Apostelgeschichte Kapitel 1, Vers 14. Gerade Jakobus wird eine Säule in der heftig verfolgten Gemeinde in Jerusalem. Außerdem schreibt er einen wichtigen Brief des Neuen Testaments und wird schließlich wegen seines festen Glaubens an den auferstandenen Jesu, den er einst verspottete, gesteinigt werden. Daher ist Jakobus für mich einer der glaubhaftesten Zeugen für die Auferstehung Jesu. Frage: Wie muss ein Zeuge sein, damit Sie ihm glauben? Tipp: Wer die Wahrheit von Jesus erkennt, wird sich ganz auf seine Seite schlagen. Bibellese: 1. Korinther Kapitel 15, Verse 1 bis 7. Ich tue euch aber, Brüder, das Evangelium kund, das ich euch verkündigt habe, das ihr auch angenommen habt, in dem ihr auch steht, durch das ihr auch gerettet werdet, wenn ihr festhaltet, mit welcher Rede ich es euch verkündigt habe, es sei denn, dass ihr vergeblich zum Glauben gekommen seid. Denn ich habe euch vor allem überliefert, was ich auch empfangen habe, dass Christus für unsere Sünden gestorben ist nach den Schriften und dass er begraben wurde und dass er auferweckt worden ist am dritten Tag nach den Schriften und dass er Kephas erschienen ist, dann den Zwölfen. Danach erschien er mehr als 500 Brüdern auf einmal, von denen die meisten bis jetzt übrig geblieben, einige aber auch entschlafen sind. Danach erschien er Jakobus, dann den Aposteln allen.

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Ja, unsere Erde, die hat schon so einige Welteroberer gesehen. Ich denke, von einigen habt ihr auch schon in der Schule gehört. Da war zum Beispiel ein Alexander der Große, ein Julius Caesar, ein Genghis Khan oder ein Napoleon. Mächtige Männer, die mit militärischer Gewalt anscheinend nicht zu stoppen waren. Und nach großen Siegen, ich habe extra mal nachgelesen, hatten sie alle eine Gewohnheit, diese benannten. Sie haben an ihre Untergebenen Geschenke verteilt. Aber sie taten es nicht, weil sie ihre Untergebenen so sehr liebten, sondern um ihre Loyalität zu erhalten. Mit anderen Worten eigentlich, um sie zu bestechen. Und das hatte auch seinen Grund, denn diese Eroberungszüge, ja, die forderten noch nicht selten einen recht hohen Blutzoll von den Soldaten ein. Und wenn es auch so schien, dass diese Machthaber nicht zu stoppen waren, dass sie irgendwie gefühlt unaufhaltsam, unbesiegbar waren, gab es doch bei allen diesen Moment, wo sie gestoppt wurden. Nicht weit von dem Ort, wo ich aufgewachsen bin, da erstreckt sich in weiter Höhe das Hermannsdenkmal. Von Weitem zu sehen, ein mächtiges Denkmal. Und es erinnert daran, wie in dieser großen Schlacht, in der Varusschlacht, diese scheinbar nicht besiegbare römische Macht gestoppt und vertrieben wurde. Es gab in der Menschheitsgeschichte nur einen König, der nicht gestoppt werden konnte. Nur einen König, dem es gelang, die ganze Welt zu erobern, aber nicht mit Waffengewalt. Und doch mit einem hohen Blutzoll. Aber es war nicht das Leben und das Blut seiner Soldaten, seiner Untergebenen, es war sein eigenes Blut, das er vergoss für die Seinen. Und weil er sein eigenes Leben nicht verschonte, wurde er von Gott, der das Leben ist, von den Toten auferweckt und errang damit den Sieg über den mächtigsten Feind, den Widersacher des Teufels. Dem Widersacher, dem Teufel. Ja, und als dieser Friedefürst, von dem wir heute noch mehr hören werden, sich dann auf den Thron setzte, begann auch er, Geschenke zu verteilen. Aber nicht, um seine Untergebenen zu bestechen, sondern um sein Reich durch Gnade, Liebe, Gerechtigkeit und Güte aufzurichten und zu regieren. Und über diese Geschenke dieses Königs aller Könige wird es heute und in der nächsten Predigt gehen. Denn dieser Abschnitt, den wir betrachten, den werden wir zweiteilen, weil er ist sehr inhaltsreich und doch greift er sehr ineinander über. Wir befinden uns im Epheserbrief, Kapitel 4, und wir werden heute die Verse 7 bis 10 betrachten. Ich werde aber die Verse 7 bis 12 lesen. Epheser 4, die Verse 7 bis 12. Jedem Einzelnen von uns, und er spricht hier die Gemeinde zu Ephesus an, jedem Einzelnen von uns aber ist die Gnade nach dem Maß der Gabe Christi gegeben worden. Darum heißt es, hinaufgestiegen in die Höhe,

als Propheten, andere als Evangelisten, andere als Hirten und Lehrer, zur Ausrüstung der Heiligen für das Werk des Dienstes, für die Erbauung des Leibes Christi. Wollen noch einmal kurz stille werden zum Gebet. Vater im Himmel, dein Wort ist herrlich und dein Siegeszug, unser Herr Jesus Christus, ist gewaltig. Und das, was du erwirkt hast, dürfen wir heute erleben. Und ich will dich bitten, dass du uns dein Wort aufschließt, dass es unsere Herzen verändert, dass es deinen Namen hoch macht und dass wir erkennen, was du uns schenkst und was es bedeutet, in deinem Reich leben zu dürfen. Ich bitte dich, Herr, dass du mich fähig machst, dein Wort in rechter Weise auszulegen. Amen. Meine Predigt hat drei Punkte. Der erste Punkt lautet: Erkenne, dass Gaben Geschenke sind. Zweitens: Erkenne das Maß der Gaben. Und drittens: Erkenne den Geber der Gaben. Das Ganze steht unter dem Titel: Danke Gott für die Geschenke, die er uns in Christus gibt. Erkenne, dass Gaben Geschenke sind. Bevor die Stiftshütte gebaut wurde, bestellte Gott Mose auf dem Berg Sinai, um ihm das Urbild zu zeigen. Eine interessante Begebenheit, die uns hilft, unseren Text besser zu verstehen. Wir können das lesen ab 2. Mose Kapitel 24. Es sind einige Kapitel, wo das beschrieben wird. Und daraufhin bekam Mose die Anweisung, diese Stiftshütte, die er dort gesehen hat, exakt so nachzubauen. Also er sah, Gott zeigte ihm das Original und er bekam den Auftrag, das exakt so nachzubauen. Mose war aber weder Architekt noch Statiker. Gott gab aber Mose auch keine Zeichnung. Was Gott Mose gab, war eine detaillierte Beschreibung. Und noch etwas. Er gab ihm die Fähigkeit, diesen ganzen Details zu verinnerlichen. Wenn wir kapitelweise lesen, Maße, Details dort, und Mose bekam es wirklich so, dass er hat es verinnerlicht. Er hatte dieses Projekt innerlich komplett vor Augen. Aber ich denke, einige von euch kennen es, ja. Man hat so ein Projekt so sich durchdacht oder man hat es im Kopf und man stellt es sich wirklich schon ganz wunderbar vor. Aber wenn es dann umgesetzt werden soll, dann ist das nochmal eine andere Nummer. Und jetzt könnte natürlich Gott auch so ein Multitalent aus Mose machen, dass er in der Lage wäre, diesen ganzen Bau selbstständig zu realisieren, also umzusetzen. Aber Gott tat damals unter seinem auserwählten Volk etwas, das er in gleicher Weise auch heute noch tut. Und lass uns da mal den kurzen Abschnitt aus 2. Mose 31 lesen. 2. Mose 31, die Verse 1 bis 6. Schaut mal, was Gott hier macht. Zweite Mose 31, Verse 1 bis 6. Und der Herr redete zu Mose und sprach: Siehe, ich habe mit Namen berufen Bezalel, den Sohn des Uri, des Sohnes Hurs vom Stamm Juda, und habe ihn mit dem Geist Gottes erfüllt, mit Weisheit, Verstand und Können, und für jedes Kunstwerk Pläne zu entwerfen, um in Gold, Silber und Bronze zu arbeiten. Auch mit der Fertigkeit zum Schneiden von Steinen, zum Einsetzen und mit der Holzschnitzerei habe ich ihn begabt, damit er in jedem Handwerk arbeiten kann.

Und ich sehe, ich habe eben Ohilab, den Sohn des Ahisamach vom Stamm Dan, als Mitarbeiter gegeben. Dazu habe ich jedem, der ein weises Herz hat, Weisheit ins Herz gelegt, damit sie alles machen, was ich dir geboten habe. Gott schenkt durch den Heiligen Geist vielen Israeliten unterschiedliche Begabungen, auch in unterschiedlichem Maß. Mit welchem Ziel? Damit sie das Haus Gottes bauen. Damals noch das Zelt, die Stiftshütte. Und in gleicher Weise begabt und befähigt Gott auch heute seine Kinder, damit sie den Tempel aller Zeiten, seine Gemeinde bauen. Dieses Haus Gottes, das er heute baut, durch Menschen, die er begabt, ist herrlicher und größer als die Stiftshütte. Und dieses Haus wird nicht mit Decken und Fellen, Gold und Silber erbaut, sondern, wie wir es schon in den vorangegangenen Predigten hören konnten, mit lebendigen Steinen. Von jedem Einzelnen speziell, und jeder einzelne Stein ist speziell ausgesucht und eingesetzt. Und daher heißt es jetzt in unserem Text, Vers 7, jedem Einzelnen von uns hat Christus einen Anteil an den Gaben gegeben, die er in seiner Gnade schenkt. Je nach Übersetzung klingt dieser Vers recht unterschiedlich. Ich habe jetzt hier einmal die NGÜ genommen, weil hier dieser Vers am deutlichsten zu verstehen war. In jedem Einzelnen von uns hat Christus einen Anteil an den Gaben gegeben, die er in seiner Gnade schenkt. Bei dem Bau der Stiftshütte, wir haben es ja gelesen, wenn ihr genau hingehört habt, war nicht das ganze Volk beteiligt. Es waren viele beteiligt, aber nicht das ganze Volk. Es bauten diejenigen, die es, wie wir es dort gelesen haben, heißt, ein weises Herz hatten. Ein gläubiges Herz. Und da ist meine erste Frage, wenn wir das jetzt auf heute beziehen, hast du ein von Gott verändertes, weises, gläubiges Herz? Denn das ist die Voraussetzung, um an diesem Bau teilnehmen zu dürfen, diese Gaben zu bekommen. Oder glaubst du, dass deine Begabungen und Fähigkeiten, Errungenschaften sind, die man sich, also eigene Errungenschaften sind, die Dinge sind, die man sich selbst aneignen kann. Ja, und tatsächlich glauben, dass viele Menschen heute, dass Begabungen Errungenschaften sind. Aber dazu habe ich eine Frage. Was kann ein Toter zu einem Hausbau beitragen? Taugt doch nicht mal als Füllmaterial. Und in Kapitel 2, Vers 1 unseres Briefes, da weist Paulus darauf hin, dass jeder, der nicht von Christus auferweckt ist, tot in Sünden und Vergehungen ist. Mit anderen Worten, jemand, der nicht wiedergeboren ist, der ist nicht tauglich, um bei diesem Bau mitzuarbeiten, Gaben zu empfangen. Er ist von sich aus nicht in der Lage, irgendetwas Gutes hervorzubringen, das zur Erbauung der Gemeinde taugt. So wie jedes Leben allein von Gott kommt, so kommt auch jede gute Gabe von Gott. Und deshalb heißt es ja in Vers 7, dass Begabungen ein Gnadengeschenk Gottes sind. Alles Gute, das du durch deine Fähigkeiten bewirkst, ob klein oder groß, ist Gnade von Gott. Nicht deine Fähigkeiten,
die aus dir herauskommen. Und vielleicht wird jetzt einer von euch Einspruch einlegen und sagen, aber gottlose Menschen haben doch auch Begabungen. Ja, und da habt ihr gar nicht Unrecht. Gott lässt nämlich auch die Sonne aufgehen über Gute und Böse. Ist auch ein Gnadengeschenk Gottes. Und wenn wir das Alte Testament aufmerksam lesen, dann werden wir immer wieder darauf stoßen, dass Gott auch die Gottlosen mit Gaben ausstattet. Aber mit welchem Ziel? Dass sein Ratschluss zur Erfüllung kommt. Wir haben ein Beispiel, wo ein König, sogar ein gottloser König, der das Volk Israel züchtigen sollte, sogar das benennt und sagt, Gott hat mich geschickt. Also Gott benutzt auch diejenigen, die ihm nicht sich unterwerfen und gibt ihnen Gaben, aber mit diesem Ziel, dass sein Ratschluss erfüllt wird. Aber in unserem Text geht es vornehmlich um Gaben, die Gott seinen Kindern schenkt, damit sie damit in der Gemeinde dienen. Und darauf wollen wir den Fokus legen. Wenn wir den Text bis hierhin betrachten, können wir erkennen, dass jede gute Gabe bzw. Begabung ein Gnadengeschenk ist. Dass wir, die wir tot waren, von uns aus nichts hervorbringen können, damit wir damit Gott dienen. Und dann stellt sich die Frage, wofür setzen wir dann die Gaben, die Gott uns gegeben hat, ein? Und das führt uns auch zu der nächsten Frage oder zur nächsten Aufforderung, nämlich erkenne das Maß der Gaben. Nochmal der Vers 7. An jeden Einzelnen von uns aber ist die Gnade nach dem Maß der Gabe Christi gegeben worden. Also jedem hat Gott seine Gnade, die Gabe, in einem bestimmten Maß ausgeteilt. Und schon bei dem Bau der Stiftshütte haben wir ja gesehen, dass nicht jeder Israelit dieselbe Gabe hatte. Je nach Aufgabe und Umfang hat Gott Gaben verteilt. Oholiab wurde zum Beispiel dem Bezalel als Mitarbeiter gegeben. Bezalel hatte viel mehr Begabungen erhalten, damit aber auch einen viel größeren Umfang an Aufgaben. Und das ist ja ein wichtiger Punkt, den uns der Apostel Paulus hier in dem Brief nochmal vor Augen führt. Denn er muss die Korinther ermahnen. Sie haben das nicht wirklich verstanden, denn sie waren der Überzeugung, dass es das Höchste ist, wenn alle in Zungen reden. Und zwar auch möglichst viel. Einer wollte den anderen übertreffen. Und deshalb befiehlt er ihnen, dass nur zwei oder drei reden sollten, und zwar nacheinander. Also wir sehen hier, die Unordnung entstand dadurch, dass sie wirklich glaubten, das ist diese eine Gabe, und die haben so drum gewetteifert. Paulus sagt, nein, das ist nicht das, was Gott verherrlicht. Wenn du jetzt aber nur ein kleines Maß an Gaben bekommen hast, und nur in der Lage bist, so unscheinbare Aufgaben wahrzunehmen, dann möchte ich dich heute ermutigen, dass du dich nicht benachteiligt fühlst oder unbrauchbar oder minderwertig. Und ich möchte das auch belegen, warum eine kleine Aufgabe oder eine Gabe, die nur zu einem kleinen Maß dir zugeteilt ist, trotzdem wertvoll ist und nicht weniger wertvoll als eine große Aufgabe oder eine große Begabung.
Ich möchte euch den kleinen Samuel nochmal vor Augen führen, der dort bei Eli im Tempel dient. Was war seine Aufgabe? Morgens die Türen des Hauses Gottes zu öffnen. Das war seine Aufgabe, wo er noch so klein war. Und wir sehen, dass sein Dienst vor Gott wertvoller war als der des Hofpriesters Eli. Und Bileams Esel diente Gott mit seinen Gaben mehr als der angesehene Prophet, der auf ihm ritt. Daher, wenn das Maß deiner Gabe lediglich dir eines Esels entspricht, bist du wertvoll in dem Bau eines Tempels Gottes. Also wir sehen einfach durch diese Geschichte in der Bibel, so klein die Gabe auch sein mag. Wenn Gott sie dir zugeteilt hat, dann wirst du gebraucht. Dann ist es wertvoll. Im zweiten Brief zu Timotheus ermahnt Paulus ihn, dass er seine Gaben, die Gott ihm anvertraut hat, nicht vernachlässigen soll. Und damit richte ich mich an diejenigen, die jetzt viele Gaben bekommen haben. Oder Gaben, die auch sichtbarer sind, die viel größer sind. Setzt du sie ein für die Erbauung der Gemeinde? Wo ich das so mir vor Augen führte, habe ich mir die Frage gestellt. Setze ich das, was Gott mir gegeben hat an Fähigkeiten, Begabungen, setze ich jetzt wirklich für die Gemeinde ein? Oder lasse ich sie brach liegen aus Bequemlichkeit? Oder setze sie für andere Dinge ein, aber nicht für die Erbauung des Leibes Christi? Und wir sehen hier beide Gruppen von Menschen, diejenigen, die kleine und vielleicht nur so unscheinbare Gaben bekommen haben und auch die, die viele Begabungen bekommen haben, sind gleicherweise herausgefordert. Nämlich zu erkennen, dass sie von Gott so bestimmt sind. In der Art der Gabe und in dem Maß der Gabe hat Gott sie exakt für die Gemeinde zugeschnitten. Und wenn du mit einer kleinen Gabe sie nicht einsetzt, so wie der eine, der nur ein Talent bekommen hatte und sagt, was soll ich schon damit machen? Dann fehlt diese eine Gabe in dem Bau. Und genauso gut, wenn du viele Gaben bekommen hast und sie nicht einsetzt. Jesus, er warnt in Lukas 12, 48b, indem er sagt, jedem aber, dem viel gegeben ist, viel wird von ihm verlangt werden. Und wem man viel anvertraut hat, von dem wird man desto mehr fordern. Gott hat jedem Einzelnen mit dem Maß und mit der Vielfalt an Gaben ausgestattet, wie es zur Erbauung der Gemeinde erforderlich ist. Und daher möchte ich uns auch einmal aufrufen, mit den Worten aus Römer 12, Verse 6 bis 8, wenn es um die Anwendung der Gaben geht. Da heißt es, wir haben mancherlei Gaben nach der Gnade, die uns gegeben ist. Ja, wir sehen hier den gleichen Wortlaut. Mancherlei Gaben nach der Gnade, die uns gegeben ist. Hat jemand prophetische Rede? So übe er sie dem Glauben gemäß. Hat jemand ein Amt? So versehe er dieses Amt. Ist jemand Lehrer? So lehre er. Hat jemand die Gabe zu ermahnen und zu trösten? So ermahne und tröste er. Wer gibt, gebe mit lauterem Sinn. Wer leitet, tue es mit Eifer. Wer Barmherzigkeit übt, tue es mit Freude. Und jetzt kommen wir zu dem Geber der Gaben. Erkenne den Geber
der Gaben. Das sind die Verse 8 bis 10. Dass der Herr Jesus Christus als der König seiner Gemeinde Gnadengabe schenkt, sieht Paulus in einer Verheißung begründet, die aus Psalm 68 stammt. Wir haben schon diesen Psalm 68 gehört und dort heißt es in Vers 19, du bist hinaufgestiegen zur Höhe, du hast Gefangene gefangen weggeführt, hast Gaben empfangen bei den Menschen und sogar Widerspenstige sind bereit, sich Jahwe Gott zu unterwerfen. Der Psalmist David, er beschreibt in diesem Psalm einen siegreichen König, der Unterdrückte von den Ketten der Gefangenschaft befreit und im Gegenzug die Feinde in Ketten legt. Und als Israel zur Zeit Josefs nach Ägypten kam, waren sie dort Sklaven? Sie waren freie Menschen. Als dann aber ein böser Pharao aufkam, dann wurden sie unter seiner Herrschaft versklavt und unterdrückt. Hart mussten sie Tag für ihn schuften. Er ermordete ihre neugeborenen Jungen, nahm ihnen alles weg und machte ihnen das Leben zur Hölle. Und als dann aber Gott durch Mose den Pharao in die Knie zwang, als der Sohn der Götter, so bezeichneten sich die Pharaonen, vor dem wahren Gott durch seinen Gesandten, nämlich Mose, besiegt wurde, erhielten sie von den Ägyptern, was steht dort geschrieben? Silber, Gold und Kleider. Diese Gaben, die sie dann dort von denen, die sie vorher noch unterdrückt und ihnen alles weggenommen hatten, jetzt plötzlich bekamen, das heißt, sie raubten somit die Ägypter aus. Es war die Bestätigung des herrlichen Sieges von Jahwe. Vorher noch beraubt, jetzt beschenkt. Und Paulus greift diesen Psalm auf und verwendet ihn als Begründung, dass Christus als der Gesandte Gottes den Sieg über den größten Feind der Menschen errungen hat. Dieser Sieg unseres Königs, der wird in den Versen 8 bis 10 beschrieben. Da heißt es, darum heißt es, hinaufgestiegen in die Höhe hat er Gefangene gefangen geführt und den Menschen Gaben gegeben. Das hinaufgestiegen aber, was besagt, ist anderes, als dass er auch hinabgestiegen ist in die unteren Teile der Erde. Der hinaufgestiegen ist, ist derselbe, der auch hinaufgestiegen ist über alle Himmel, damit er alles erfüllte. Wie das Volk Israel einst, so sind auch wir, die wir heute zum Volk Gottes gehören, gefangen und versklavt. Wir als Ebenbilder Gottes geschaffen wurden, um auf der Erde zu herrschen, das war unsere ursprüngliche Aufgabe, wurden von dem Teufel verführt und zur Sünde verleitet. Und somit waren wir unter die Sünde verkauft und Sklaven in dem Reich der Finsternis. Und das Gesetz Gottes stellte unsere Übertretungen klar vor Augen und verurteilte uns. Und wie einst beim Volk Israel schien es so, als ob Gott sein Geschöpf an dem mächtigsten Feind verloren hat. Doch dann, das ist dieser schöne Ausruf, und dann, als die Zeit erfüllt war,
sandte Gott seinen Sohn, den besseren Mose. Und dieser erniedrigte sich selbst, so heißt es in Philipper 2, nahm Knechtsgestalt an, wurde in einer Krippe geboren und schon als Baby verfolgt. Der Fürst dieser Welt trat gegen ihn an mit seiner ganzen Armee. Und als dann der Kampf auf Golgatha heftig entbrannte, so heftig, dass sogar die Sonne ihren Schein verlor, dann kam dieser majestätische Ausruf von Jesus: Es ist vollbracht. Und dann, als der Tempel im Vorhang zum Allerheiligsten zerriss, dann zerrissen auch die Ketten der Gefangenschaft, mit denen wir einst gekettet waren. Christus hatte Sühne für uns Sünder erwirkt, als er dort am Kreuz für uns starb. Er hat unsere Sünden und Vergehen auf sich genommen und unseren Schuldschein ans Kreuz genagelt. Das war der Moment, wo das Reich der Finsternis keinen Rechtsanspruch mehr an uns hatte. Und das war der Moment, wo der Pharao die Tore seiner Stadt öffnen musste, damit Gottes Volk ausziehen kann. Aber wisst ihr, damit war dieser Siegeszug Jesu noch nicht beendet. Stellen wir uns vor, der Pharao hätte das Volk ziehen lassen und Gott hätte dort sein Werk beendet. Dann wären sie zwar nicht mehr Sklaven, sie wären frei, aber sie würden heimatlos in der Wüste umherirren. Und irgendwann, früher oder später, würden sie wieder neu unter die Herrschaft eines Herrschers kommen, wieder neu versklavt werden. Was würde es uns helfen, wenn Christus zwar unsere Sünden getragen hätte, wir aber auf uns allein gestellt wären? Es wäre eine Frage der Zeit, bis unser Feind uns wieder eingeholt und überwunden hätte. Und deshalb ist Christus nicht nur herabgekommen, um zu sterben. Er kam, um durch seine Auferstehung und Himmelfahrt die Macht des Todes ein für allemal zu besiegen. Nachdem er die Fesseln des Todes zerriss mit dem Ausruf, es ist vollbracht, hatte der Fürst des Todes keine Macht mehr. Er konnte Jesus nicht mehr im Grab halten. Und dann nahm Jesus diese Ketten und legte sie dem Fürst dieser Welt an. So, nachdem Jesus auferstanden ist von den Toten, brach er damit die Ketten des Todes. Er konnte nicht mehr gehalten werden. Dann nahm er diese Ketten und legte sie dem Teufel an. Kolosser 2, Vers 15 heißt es: Er hat die Gewalten und die Mächte völlig entwaffnet und sie öffentlich zur Schau gestellt. In Christus hat Gott den Triumph über sie gehalten. Christus hat die Gefangenschaft gefangen geführt, so sagt es eine Übersetzung. Die Gefangenschaft gefangen geführt und sich dann zur Rechten seines Vaters auf den Thron gesetzt, um sein Reich aufzurichten. Nachdem Christus den Teufel in Ketten gelegt hat, erfüllt sein Reich das ganze Universum. Das ist hier diese Argumentation, die Paulus hat. Derjenige, der aufgestiegen ist, der ist zuvor auch hinabgestiegen, damit er alles ausfüllte. Es ist jetzt kein Platz mehr, wo Christus nicht Anspruch drauf hätte, durch seinen Sieg. Er ist überall. Alles hat er ausgefüllt.
In jedem Winkel des Universums regiert er. Was bedeutet das? Es bedeutet, dass der Teufel diese wachsende Gemeinde, das wachsende Reich, das Gott jetzt baut mit seiner Gemeinde, nicht mehr überwältigen kann. Und Christus als das Haupt der Gemeinde teilt jetzt Gaben aus, damit sie, die Gemeinde, kraftvoll das Evangelium verkündet und entsprechend des Evangeliums lebt. Ich hatte so, wo ich mir das so vor Augen führte, welch wunderbares Werk Jesus getan hat und wie weise er das auch vollbracht hat, gerade mit den Gaben folgendes Bild vor Augen. Vielleicht habt ihr das mal erlebt. Ihr gebt eurem kleinen Kind ein Lutscher, das ist glücklich, läuft noch draußen, es dauert nicht lange, da kommt der nächstgrößere und schnappt ihn den Lutscher weg. Kurze Freude. Da draußen lief ein Stärkerer, der den Kleinen hier überwunden hat und die Gabe, die er bekommen hat, konnte er nicht einsetzen, verwenden. So wäre es auch bei uns gewesen, wenn Gott nicht den Sieg errungen, Christus nicht den Sieg errungen hätte. Er hätte uns Begabungen und Fähigkeiten gegeben, aber wir würden immer wieder durch den Teufel, durch den Widersacher Gottes daran gehindert werden, sie einzusetzen. Und es geht vornehmlich dabei um die Ausbreitung des Evangeliums. Und ich finde das Bild so stark, dass wir in Offenbarung 11 lesen mit den zwei Zeugen. Diese zwei Zeugen, die das Evangelium weitersagen, niemand konnte sie stoppen. Jeder, der versuchte, sie zu stoppen, kam selbst dabei um. Und das ist das, was wir heute erleben. Gott hat uns Gaben geschenkt, damit wir seine Gemeinde damit erbauen, damit wir einander dienen, damit wir gemeinsam das Evangelium ausbreiten. Der Teufel kann dieses Evangelium nicht mehr stoppen. Er kann es nicht verhindern. Wie oft haben Machthaber versucht, die Christen durch Verfolgung, durch Unterdrückung zu stoppen? Es ist ihnen nicht gelungen. Wisst ihr warum? Weil Christus es verheißen hat und aufgrund seines Sieges hat er den Teufel in Ketten gelegt. John Bunyans Pilgerreise beschreibt es sehr gut. Diese Löwen, die in Ketten sind, sie können sich noch bewegen, aber nur bis zu einem bestimmten Punkt und weiter kommen sie nicht. Und Jesus sagt in Matthäus 16, 18 zu Petrus, du bist Petrus, und auf diesem Felsen will ich meine Gemeinde erbauen. Und die Pforten des Totenreiches sollen sie nicht überwältigen. Und was bedeutet das jetzt heute für uns? Es bedeutet für uns, dass wir mutig die Gaben, die Gott uns geschenkt hat, einsetzen dürfen. Denn wir gehen in diesem Werk, das Gott uns aufgetragen hat, in seiner Kraft voran. Er ist derjenige, der uns mit seiner Kraft ausstattet. Er ist derjenige, der genau weiß, was die Gemeinde braucht. Und er ist auch derjenige, der genau weiß, wen er dafür einsetzt und an welchem Platz, in welchem Maß. Und bitte Gott darum, dass du erkennst, wo er dich gebrauchen will, wie viel er für dich vorgesehen hat. Ja, wir können auch versucht sein, mehr zu wollen, als für uns vorgesehen ist. Wir können versucht sein, obwohl Gott uns viel gibt, bequem recht wenig einzusetzen. Lasst uns darum beten,
dass wir das Maß, das Gott uns anvertraut hat, auch verwenden, um in den Gaben zu dienen, die Gott für uns vorgesehen hat. Und lass es uns mutig tun, in dem Wissen, der Teufel kann uns daran nicht hindern, weil Gott hinter uns steht mit seiner Kraft. Amen.

Es ist 9 Uhr und 47 Minuten. 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
1: Hallo, liebe Gemeinde. Leute strömen herein, das ist gut. Es ist ein guter Morgen und wir wollen gemeinsam unseren Gott loben. Lasst uns das gemeinsam tun mit dem Lied 10.000 Gründe.

0: Ja, im Namen des Königs, den wir eben so herrlich besungen haben, grüße ich alle ganz herzlich zu unserem heutigen Gottesdienst und wollen alle ganz, ganz herzlich willkommen heißen. Schön, dass du heute da bist, hier vor Ort, aber auch uns vielleicht zugeschaltet, von wo auch immer. Seid uns ganz herzlich willkommen. Wir freuen uns, dass wir gemeinsam heute diesen Sonntaggottesdienst feiern dürfen, dass wir unseren Herrn und König Jesus Christus in den Mittelpunkt setzen wollen. Ich möchte gerne auch einen Text heute zu Beginn lesen, der, denke ich, genau das auch tun wird. Wir werden das merken, wenn wir das lesen werden oder hören werden, um wem es eigentlich geht und welche Ehre ihm eigentlich gebührt. Und ich wünsche mir, dass es heute gelingt, dass jeder Einzelne, der heute hier ist, das auch so erleben kann, dass Christus der Mittelpunkt des Lebens, Mittelpunkt der Menschheitsgeschichte ist. Lasst uns auf das Wort Gottes hören aus dem Brief an die Kolosser von dem Apostel Paulus aus dem Kapitel 1 ab Vers 13 lese ich uns. Kolosser 1 ab Vers 13. Er hat uns errettet von der Macht der Finsternis und hat uns versetzt in das Reich seines lieben Sohnes, in dem wir die Erlösung haben, nämlich die Vergebung der Sünden. Er ist das Ebenbild des unsichtbaren Gottes, der Erstgeborene vor aller Schöpfung. Denn in ihm ist alles geschaffen, was im Himmel und auf Erden ist, das Sichtbare und das Unsichtbare. Es seien Throne oder Herrschaften oder Mächte oder Gewalten. Es ist alles durch ihn und zu ihm geschaffen. Und er ist vor allem und es besteht alles in ihm. Und er ist das Haupt des Leibes, nämlich der Gemeinde. Er ist der Anfang, der Erstgeborene von den Toten, damit er in allem der Erste sei. Denn es hat Gott wohlgefallen, dass in ihm alle Fülle wohnen sollte und er durch ihn alles mit sich versöhnte, es sei auf Erden oder im Himmel, indem er Frieden machte durch sein Blut am Kreuz. Um wem geht es hier? Um keinen anderen als um den Sohn Gottes, Jesus Christus. Ihn wollen wir heute in den Mittelpunkt setzen. Ihn wollen wir verehren. Ihn wollen wir sprechen lassen in unsere Herzen. Von ihm wollen wir uns heute auch verändern lassen. Und dieser Herr Jesus Christus soll heute im Mittelpunkt stehen. Und ich denke, auch dieser gedeckte Tisch, den wir heute vorne sehen, der uns darauf hinweist, dass wir heute auch im Gottesdienst das Abendmahl des Herrn gemeinsam feiern. Auch das ist ein Zeichen dafür, dass Jesus im Mittelpunkt stehen soll. Und wir wollen darum bitten, dass er sich heute verherrlicht, auch hier mitten unter uns. Und dafür würde ich gerne mit uns zusammen auch beten und ihn, den lebendigen Gott, anbeten zusammen. Lasst uns dazu aufstehen. Unser lieber Vater im Himmel, dich, den Schöpfer des Himmels und der Erde, beten wir jetzt gemeinsam an diesem Sonntagmorgen. Wir danken dir, dass wir hier zusammen sein dürfen, dass du uns soweit die Gesundheit geschenkt hast, die Möglichkeit gegeben hast, hier in dieses Haus zu kommen, um gemeinsam deinen Namen anzurufen, deinen Namen zu besingen und von dir aus deinem lebendigen, teuren Wort Gottes hören, auf deine Stimme zu hören, uns von dir auch verändern zu lassen. Und wir wollen dich bitten, dass du dazu deinen Segen schenkst, dass du jeden Einzelnen von uns weit das Herz öffnest, noch mehr zu verstehen, Jesus, was du eigentlich bist, wer du bist, Herr, und was du eigentlich alles getan hast, um uns Menschen zu versöhnen mit dem Vater im Himmel, Herr, um uns die Ewigkeit zu schenken, das ewige Leben, Herr. Wir wollen dich bitten, dass wir das noch mehr in der Tiefe heute erkennen dürfen. Wir wollen dich bitten heute gemeinsam, dass du all diejenigen segnest, die nicht die Möglichkeit haben, heute hier hinzukommen. die vielleicht arbeiten müssen, die unterwegs sind, die noch im Urlaub sind. Herr, Menschen, die krank geworden sind, die pflegebedürftig sind, Herr, dass du mit ihnen bist und ihnen in besonderer Weise begegnest. Wir wollen dich heute bitten für unsere Schwestern und Brüder auf der ganzen Welt, die um deines Namens willen verfolgt werden. Herr, die sich verstecken müssen, die vielleicht Ängste durchleiden müssen, Herr, weil sie an dich glauben, wollen dich bitten, dass du ihnen ganz besonders nah bist. Wir wollen dich bitten für ihre Verfolger, dass du auch ihnen gnädig bist, Herr, und auch sie zu Buße führst, Herr, und ihnen sie auch zur Erkenntnis der Wahrheit auch führst. Auch darum bitten wir dich von ganzem Herzen. Und so, Herr, unsere Bitte jetzt auch, verherrliche du dich in unserer Mitte. Sei du groß, sprich zu uns. Deinen Namen wollen wir ehren und dich loben, weil du es wert bist. Amen. Wir nehmen wieder Platz. Ja, freuen uns schon, dass man merkt, einige sind wieder zurückgekehrt nach einer oder zwei Wochen. Der Urlaub ist bei einem oder anderen zu Ende gegangen und wir hoffen, dass ihr euch alle erholt habt. Wir haben auch einige Gäste, wenn ich durch die Reihen gucke, die auch hier sind. Vielleicht nutzen auch die freien Tage, den Urlaub auch uns zu besuchen. Seid uns auch ganz herzlich willkommen. Und wenn wir so in die nächste Woche schauen, dann, ja, das Besondere der nächsten Woche ist, dass die Freizeit begonnen hat gestern, dass die Mitarbeiter gestern, meine ich, schon angereist ist, die erste Lightcamp-Freizeit hat begonnen. Das soll auch gleichzeitig unser Anliegen sein, wofür wir heute auch beten können, dass der Herr Segen dazu schenkt, die Mitarbeiter segnet, dass sie das, was sie vorbereitet haben, auch so weitergeben können an die Kinder, jedes einzelne Kind segnet, was dorthin kommt, dass es ermutigt wird, dass es ja auch dem Herrn noch näher kennenlernt und dass es eine gute Zeit für die wird, dass wir dafür beten können. Wir können dafür beten, dass der Herr auch Segen schenkt für Lifestyle in Hohenloh. Auch das beginnt morgen. Heute starten die Vorbereitungen dafür. Auch ab morgen werden viele Kinder kommen auf das Gelände dort und auch viel, denke ich, nicht nur miteinander spielen, sondern auch hören von unserem lebendigen Gott. Auch dafür können wir gerne beten. Ansonsten laden wir herzlich auch ein, am Mittwoch hierhin zu kommen. Um 18 Uhr wollen wir wieder gemeinsam beten. Wir wollen das Wort Gottes hören. Auslegung aus dem Sacharja-Buch. Dazu herzliche Einladung. Ansonsten nächsten Sonntag zum Gottesdienst, wie gewohnt um 10 Uhr. Dazu laden wir ganz herzlich ein. Ja, wenn jemand hier ist und sagt, ich habe auch ein besonderes Anliegen oder ein Dankesanliegen und würde gerne der Gemeinde weitergeben, oder vielleicht bist du hier zu Besuch und merkst, ja, meine Gemeinde hat mir was mitgegeben. Wenn ich andere Gemeinde besuche, dann soll ich da einen Gruß weitergeben. Auch das darfst du das an dieser Stelle weitergeben. Dafür geben wir die Möglichkeit. Bitte schön.
1: Ja, ich bringe wieder einen lieben Gruß mit aus Wittmund. Wir sind jetzt kurz hier auf Heimatbesuch. Ich will nicht viel sagen, aber wir sind in der Bauphase, in der Gemeindegründung immer noch in dieser Phase. Also danke für alle, die für uns beten und betet weiterhin, dass Gott wirkt und Menschen verändert werden.
0: Danke, Bruno. Schön, dass ihr da seid und ganz liebe Grüße, wieder, wenn du da bist. Genau, die Gemeinde. Geschwister dort vor Ort. Ja, wir wollen jetzt gleich zusammen ein Lied singen. Danach werden wir die Predigt hören. Und nach der Predigt werden wir die Möglichkeit haben, gemeinsam zu beten. All die Dinge, die wir auch so erwähnt haben, gemeinsam zu unserem Herrn bringen. Genau. Erik, leite uns ein für das nächste Lied, das wir zusammen singen.

Guten Morgen. Wir lesen uns heute ein Wort aus dem ersten Timotheusbrief und ich würde direkt mit dem Bibeltext auch starten. 1. Timotheus, das erste Kapitel, die Verse 14 bis 17. 1. Timotheus 1, 14 bis 17. Überströmend aber war die Gnade unseres Herrn mit Glauben und Liebe, die in Christus Jesus sind. Das Wort ist gewiss und aller Annahme wert, dass Christus Jesus in die Welt gekommen ist, Sünder zu erretten, von welchen ich der Erste bin. Aber darum ist mir Barmherzigkeit zuteil geworden, damit Jesus Christus an mir als dem Ersten die ganze Langmut beweise zum Vorbild für die, welche an ihn glauben werden, zum ewigen Leben. Dem König der Zeitalter aber, dem unvergänglichen, unsichtbaren, alleinigen Gott, sei Ehre und Herrlichkeit von Ewigkeit zu Ewigkeit. Amen. Der erste Timotheusbrief richtet sich an eine verhältnismäßig junge Gemeinde in der Stadt Ephesus, in einer Großstadt, in einer Metropole,

die, wo vieles, viele Fäden zusammenkamen. Sie haben sehr, sehr gut gestartet und die Bibel, wahrscheinlich berichtet die Bibel über keine Gemeinde so ausführlich und immer wieder bis in die Offenbarung hinein wie über die Gemeinde in Ephesus, in der Stadt Ephesus. Wie gesagt, sie haben sehr, sehr gut gestartet, aber es vergehen ein paar Jahre. Und Paulus sieht sich genötigt, seinen jungen Mitarbeiter Timotheus nach Ephesus zu schicken. Er ist selber verhindert, aber zu Timotheus sagt er, ich lese den Vers 3, so wie ich dich bat, als ich nach Mazedonien abreiste, in Ephesus zu bleiben, damit du einigen Weisung erteilen solltest, nichts anderes zu lehren. Es ist etwas passiert, es ist etwas eingeschlichen und Paulus gebraucht hier wirklich dieses starke Wort, was eigentlich aus dem Militär kommt, so im Sinne Befehl geben, wo ein Rang höherer, einem Rang tieferen Befehle erteilt. So wichtig war ihm das, dass die Situation in der Gemeinde geklärt wird, denn es sind Gefahren eingeschlichen, es sind Irrlehrer eingeschlichen in die Gemeinde und es sind Verhaltensweisen eingeschlichen, die falsch waren, beziehungsweise Lehren, die dem Timotheus entgegentreten sollte. Und als erstes sagt Paulus, nichts anderes zu lehren oder nichts Falsches zu lehren. Und nachher nennt er Beispiele davon, und sagt, es ist möglich, von dem wahren Weg abzuirren und sich in Dinge zu verstricken, die nicht nach dem wahren Evangelium sind, die nicht der gesunden Lehre entsprechen. Und daher würde ich gerne die Predigt mit einem Satz überschreiben wollen. Die Erinnerung an das Evangelium, es ist ein Schutz vor Verirrungen. Die Erinnerung an das Evangelium ist ein Schutz vor Verirrungen. Als erstes, lass dich vom Evangelium erleuchten, vom Evangelium Christi erleuchten. Und als Paulus so am Anfang diese Details nennt, was so anders gelehrt wurden, wo sind Gefahren, wo sind die falschen Lehrer, wie er sie hier nennt, wo sie etwas in die Gemeinde reinbringen, was nicht korrekt ist, was nicht dem wahren Evangelium entspricht. Paulus nennt hier viele Beispiele und dann fasst er das zusammen. Und wenn etwas anderes der gesunden Lehre entgegensteht, nach dem Evangelium der Herrlichkeit des seligen Gottes, das mir anvertraut worden ist. In dem Zusammenhang kommt er auf das Evangelium zu sprechen, dessen Diener er ist, dessen Verkündiger er ist. Und das lenkt Paulus Gedanken, aber auch seinen Brief auf diese Fährte auf das Evangelium hin, damit er die wahre Grundlage für die gesunde Lehre, für die Lehre in der Gemeinde weitergibt. Wir lesen eine Stelle, dachte ich, mit uns vorzulesen, wo das Evangelium einfach nochmal sehr, sehr deutlich beschrieben wird, was das Evangelium in sich ist. Paulus sagt in 2. Korinther 4, ab Vers 4, sagt er, dass das Evangelium eigentlich bei den Menschen des Unglaubens, bei den Ungläubigen, da dringt das irgendwie nicht durch, weil es gibt einen Feind, der nicht möchte, dass Menschen das Evangelium hören und ihre Sinne sind verblendet. Warum, mit welchem Ziel verblendet? Damit sie den Lichtglanz des Evangeliums von der Herrlichkeit des Christus, der Gottesbild ist, nicht sehen. Damit Menschen den Lichtglanz des Evangeliums nicht
sehen. Und dann später nennt er das auch nochmal genauer, denn wir predigen nicht uns selbst, sondern Christus Jesus als Herrn, uns aber als eure Sklaven um Jesu willen. Denn Gott, der gesagt hat, aus Finsternis wird Licht leuchten, er ist es, der in unseren Herzen aufgeleuchtet ist, zum Lichtglanz der Erkenntnis der Herrlichkeit Gottes im Angesicht Jesu Christi. Wir haben gehört, zweimal nennt Paulus diese Eigenschaft des Evangeliums als ein Lichtglanz, und er vergleicht den Schöpfungsakt Gottes am Anfang, als Gott gesagt hat, es werde Licht, aus der Finsternis soll Licht entstehen. Diesen Akt vergleicht er mit dem Augenblick, wenn ein Mensch, der in der Finsternis lebt, durch das Evangelium gerufen, sich zu Jesus Christus bekehrt und den Lichtglanz, die Wahrheit des Evangeliums erfährt. Aus familiären Gründen war das so, dass wir vor ein paar Monaten in den Keller unseres Hauses gezogen sind. Und genau, so ein halbes Jahr, circa etwas mehr. Aber die Aussichten sind sehr groß, dass wir nächste Woche in unsere Wohnung ziehen. Und heute Morgen, ein Zimmer war da schon fertig, als ich hochging, da war der Schreibtisch, da lag meine Bibel. Und ich fand den Augenblick so unbeschreiblich. Ich komme aus dem dunklen Keller, zwar kühl bei der Hitze, aber im dunklen Keller, und ich gehe hoch. Ich sehe nicht die Sonne, aber ich sehe, das ist hell. Und ich habe mich gewundert, wie hell das schon ist. Ich habe jetzt nicht genau die Zeit. Und eine Zeit später, die Sonnenstrahlen strahlen in ein Zimmer, was eigentlich nicht von der Sonne erleuchtet ist. Und dieses Bild ging mir so durch den Kopf. Aus der Dunkelheit ins Licht. Und das sagt Paulus. Ja, normalerweise verstehen Menschen und erleben Menschen diesen Lichtglanz des Evangeliums, dieses Gnadengeschenk von Gott, erleben Menschen das. Aber es gibt eine Gefahr des Abirrens, es gibt eine Gefahr des Unglaubens. Und daher dieser Zuruf, lass dich vom Evangelium Christi erleuchten. Lass dich vom Evangelium Christi in die wahre Realität des Lebens, wie Gott das Leben geschaffen hat, zurückholen. Die Gefahr ist sehr groß, dass wir irgendwie abgelenkt werden, auch als gläubige Menschen. Du wächst morgens auf, du schlägst deine Augen auf. Was nimmst du zuerst? Ist das dein Handy? Und du checkst die E-Mails oder guckst in den, vielleicht bei jungen Leuten mehr, wie sehen die Statusbilder bei den anderen aus und so weiter. Wie schnell gehe ich weg? Oder die lange To-Do-Liste, die du dir gestern gemacht hast, das ist als erstes, was dir in den Sinn kommt. Du musst was leisten. Du vergleichst dich mit anderen. Arbeit, Leistungsdruck, die E-Mails müssen beantwortet werden und. Wie viele Dinge holen uns weg. Aber die Realität Gottes und deswegen auch der Zuruf heute Morgen, lass dich vom Evangelium erleuchten. Wir brauchen Erinnerungen. Und ein sehr, sehr krasses, sehr klares Beispiel dafür ist das Abendmahl, was wir heute Morgen zu uns nehmen wollen. Als Erinnerung, lass dich von Gott in die wahre Realität zurückholen. Kurzes Wort an die Teenies unter uns. Stell dir mal vor, du übernachtest irgendwo. Ja, ich sag mal, du übernachtest bei deinen Großeltern. Ist ja eigentlich alles sehr vertraut, sehr bekannt. Und trotzdem ist das nicht dein Zuhause. Du wächst mitten in der Nacht auf und plötzlich siehst du, da ist jemand. Du siehst eine Gestalt im Zimmer. So ging's unserer Enkeltochter, als sie bei uns übernachtet hat.
mitten in der Nacht und plötzlich sagt sie, das hat sie uns danach ja beim Frühstück erzählt, habe ich mich erschrocken. Das war so ihre erste, wie sie es erzählt hat. Und eine Zeit später, als sie wieder die Augen geöffnet hat und die Augen sich an die Dunkelheit gewöhnt haben, sieht sie etwas an der Wand. Darf ich bitten, das Bild einzublenden? Sieht sie einen, das ist doch Omas Mantel, der da am Haken hängt. Da ist keiner. Aber merken wir, manchmal sind Dinge, die uns einholen, die uns überraschen, die uns Angst machen, die uns Druck, in uns Druck auslösen, das ist nicht die Realität. Aber dürfen wir uns heute Morgen an den Lichtglanz des Evangeliums erinnern? Gott vergleicht diesen Augenblick, wenn ein Mensch aus der Dunkelheit, aus dem Unglauben zu Jesus Christus sich wendet, vergleicht die Bibel das mit einem Lichtglanz des Evangeliums, ein herrliches Evangelium, vergleichbar mit dem Akt der Schöpfung des Lichts. Und lasst uns dazu einladen heute Morgen. Wir brauchen die Erinnerung, denn wir werden eingeholt von den Sachen dieser Welt. Aber wir brauchen die Erinnerung daran, was sagt die Bibel? Was sagt Gott wirklich zu uns? Und die Bibel sagt, Gott liebt dich. Punkt. Die Bibel sagt auch zugleich, du bist als Mensch nach dem Bilde Gottes gemacht, geschaffen worden. Und gleichzeitig bist du ein Sünder. Und dafür kommt Jesus in diese Welt. Wir sehen das Kreuz. Das ist das Evangelium. Christus Jesus, lasen wir gerade im Text, Christus Jesus in die Welt gekommen. Sehr interessant, die Titel, Christus, göttlicher Titel, Gott wird Mensch. Christus Jesus kommt in die Welt. Mit welchem Ziel? Um Sünder zu retten. Lehrt uns die Bibel. Und als Paulus diese Missstände in der Gemeinde anspricht, dann kann er nicht anders, als er denkt an sich, an sein Leben und er erinnert sich und er staunt drüber. Er kann das fast nicht glauben und nicht fassen. Wie kann es sein, der ich ein Verfolger, Lästerer und Gewalttätiger war, mir ist das Evangelium, Jesus hat mich berufen und mich zu seinem Diener gemacht. Und dann lasen wir, und das Wort ist gewiss, und alle Annahme wert, dass Christus Jesus in die Welt gekommen ist, Sünder zu erretten, von welchen ich der Erste bin. Aber darum ist mir Barmherzigkeit zuteil geworden, damit Jesus Christus an mir als dem Ersten die ganze Langmut beweise zum Vorbild für die, die an ihn glauben werden. Genau. Und daran erinnert sich Paulus, an das Evangelium. Er kommt zu den Grundlagen. Er sagt das seinen Zuhörern weiter. Aber dann den zweiten Punkt, den ich kurz streifen will. Bekenne aber auch diese überströmende Gnade, die du bekommen hast durch das Evangelium. Und Paulus macht das hier in Form der Anbetung, Vers 17, dem König der Zeitalter aber, dem unvergänglichen, unsichtbaren, alleinigen Gott, sei Ehre und Herrlichkeit von Ewigkeit zu Ewigkeit. Bekenne das Evangelium, bekenne dich zum Evangelium Jesu Christi, der dich erleuchtet hat, mit Worten oder mit Taten. Oder sogar mit Worten oder mit Taten. Später, wenn wir das Abendmahl nehmen werden, und das wird eine Einladung erfolgen, das am Abendmahl sich zu beteiligen. Für die, die diesen Lichtglanz des Evangeliums, diesen Wechsel aus der Finsternis ins Licht erlebt haben. Und früher war das bei uns noch so, dass mit dieser Einladung war auch ein Aufstehen verbunden. Wir haben es heute anders, es ist auch gut so.
Aber es war mit einem Aufstehen verbunden. Und so saß ich mal neben meinem Schwager, der ungläubig war. Das war bei einem Tauffest. Und direkt anschließend war die Abendmahlsfeier. So, und jetzt kam die Einladung. Und diejenigen, die das Abendmahl nehmen wollen, stehen auf. Und er guckt links, rechts und war gerade auch im Begriff aufzustehen. Ich meine, ich hatte meinen Mut zusammengefasst und ihn gebeten, das nicht zu machen, und nach dem Gottesdienst ihm dann erklärt. Aber bei mir durch den Kopf gingen diese Gedanken: Guck mal, das ist doch eine Verkündigung dessen, was das Evangelium ist. Wir brauchen die Erinnerung daran, Jesus Christus ist in diese Welt, beziehungsweise Christus Jesus kam in diese Welt, um Sünder zu retten. Paulus sagt, von denen ich der Erste bin. Er kam zum Retten, und die Möglichkeit besteht, zu Gott sich zu bekehren, das, den Lichtglanz zu erleben. Und das ist eine Verkündigung. Dann, wenn du sehen wirst, links und rechts werden Menschen in diesem Gottesdienst das Abendmahl nehmen. Und wenn du bis jetzt den Mut nicht gehabt hast, dich deinen Unglauben von Jesus nehmen zu lassen, dich zu Jesus Christus zu bekennen als deinen Herrn, dann darf ich dich auch jetzt bitten, dann hab auch Mut, dich vom Abendmahl fernzuhalten. Denn das Abendmahl ist eine Einladung für Menschen, die das Evangelium erlebt haben, die dem Evangelium glauben. Die Erinnerung an das Evangelium ist ein Schutz vor Verirrungen. Daher lass dich vom Evangelium Christi erleuchten. Die Einladung steht heute genauso fest. Und bekenne diese überströmende Gnade, die du erlebt hast, im Gebet oder auch stumm, indem du das Abendmahl nimmst, aber bekennst, du hast das erlebt. Du gehörst zu denen, die Gott erleuchtet hat. Darf ich bitten, dass wir aufstehen? Und jetzt beten wir noch zusammen. Wer laut beten möchte, gerne.

Amen.

0: immer noch bringt, wenn Menschen sich nicht nach dir aussprechen. Danke, dass Christus Jesus in die Welt gekommen ist, Gott mit uns, um uns zu retten, um Sünder selig zu machen. Danke, dass ich dazu gehören darf. Danke, dass ich unter denen bin, die aufstehen, wenn es heißt, wer ist hier ein Sünder, der rettet worden. Danke, dass ich stehen darf vor dir durch deine Gnade, dass ich Gnade annehmen durfte. Danke für diese Verkündigung. Zurechtbringen zu lassen, zurückführen zu lassen zum Evangelium, durchs Evangelium. Danke dir für dieses Mahl der Freude an der Gemeinschaft deiner Heiligen.
1: Amen. Amen. Danke dir, Herr Jesus Christus, dass wir diese Worte aus deinem Buch zitieren dürfen. Du bist das Wort in Person. Du kamst in diese Welt, um Sünder zu retten, von denen ich auch einer bin. Danke dir dafür, dass du das tust, dass du das getan hast und dass du auch für deine Gemeinde sorgst. Du weißt, dass wir Korrektur brauchen, dass wir fähig sind, abzuirren, dass wir fähig sind, Wege einzuschlagen, uns mit Dingen zu beschäftigen, die nicht die wahre Realität sind in deinen Augen. Und somit danke dir dafür, dass du uns durch dein Wort korrigierst, dass du uns an dein Evangelium erinnerst, uns dahin zurückholst, erleuchtest. Das Evangelium, was wir mal erlebt haben, das brauchen wir auch im Alltag. Und ich danke dir so sehr für das Abendmahl, dass du uns das schenkst, diese Erinnerung, weil wir es brauchen. Und somit bete ich auch für meine Freunde, die hier sind, die diesen Schritt des Glaubens zu dir, den sie noch nicht gemacht haben, lass bitte auch in ihrem Leben dein Evangelium erleuchten und rufe sie und lass sie antworten mit Glauben. Und auch wenn jetzt die Freizeiten gestartet sind und auch jetzt die erste Freizeit läuft, so bitten wir, Herr, dass du auch da die Verkündigung des Evangeliums segnest, was in verschiedener Art und Weise geschieht, aber möchte doch dieses dein Evangelium in dunklen Herzen von Kinder, Teenies erleuchten, dass sie das wirklich erleben dürfen. Du bist der Herr, du bist das Licht, du bist die Hoffnung, du bist das Leben und dass sie sich zu dir wenden. Danke dir nochmal für alles. Amen.
2: Liebe Kinder, ihr dürft einmal zu uns nach vorne kommen. Wir wollen ein Kinderlied mit euch singen. Ihr dürft euch gerne hier vorne einfach hinstellen. Genau. Guck mal, kommt mal alle hier vorne. Ihr könnt auf die Fliesen euch direkt vor uns stellen, okay? Ja? So, Kinder, wer von euch geht denn nach den Ferien vielleicht das erste Mal in den Kindergarten oder in die Schule? Oder geht vielleicht auch jemand zum ersten Mal zur Kinderstunde? Ja? Bist du auch ein bisschen aufgeregt davor? Ja, richtig gut, ne? Und wisst ihr, was wir wissen dürfen? Dass auch wenn manchmal neue Sachen kommen und wir auch vor was Angst haben, dass Gott immer bei uns ist und dass er immer bei uns ist und dass wir keine Angst haben müssen. Und deshalb wollen wir ein Lied mit euch singen und ihr dürft gerne mitmachen.

Ja, liebe Gemeinde, bevor wir nun gemeinsam das Mahl des Herrn hier feiern, würde ich mich erstmal an die wenden, die uns zugeschaltet sind im Livestream. An dieser Stelle würden wir gerne uns von euch verabschieden, euch Gottes Segen wünschen, auch für den Tag heute, für die Woche. Und freuen uns, wenn ihr Mittwoch oder auch Sonntag uns wieder zugeschaltet seid. Gottes Segen auch euch zu Hause.

Ich erzähle euch heute von Jan. Jan war ein Missionar in den Bergen von Nordthailand. Dort oben in den Bergen, da gibt es ganz viele kleine Dörfer mit Menschen, die noch nie was von Jesus gehört haben. Und genau da fährt er immer mit seinem Jeep von Dorf zu Dorf und erzählt den Menschen von Jesus. Und auch heute will er sich aufmachen, er will ins nächste Dorf fahren. Er steigt in seinen Jeep und fängt an, die steile Bergstraße raufzufahren. Auf einmal liegt da ein riesiger Baum auf der Straße, so groß, dass er nicht weiterfahren kann. Er steigt aus, aber den Baum kann er nicht alleine bewegen. Nach kurzer Zeit kommen auch schon die ersten Dorfbewohner. Sie kommen mit ihren Sägen und mit ihren Macheten und sie versuchen, den Baum zusammen wegzuschieben oder ihn zu zersägen. Aber das klappt alles nicht. Der Baum ist einfach viel zu mächtig. Auf einmal kommt ein junger Mann zu Jan und er sagt: Du Jan, du hast doch immer gesagt, Gott erhört Gebete. Warum bittest du ihn nicht, den Baum aus dem Weg zu räumen? Jan überlegt kurz. Also so etwas hat er ja noch nie erlebt. Aber er entscheidet sich trotzdem und betet laut: Gott, bitte hilf uns, diesen Baum aus dem Weg zu schaffen. Als Jan die Augen öffnete, war der Baum immer noch da. Kurz darauf kam aber ein fremder Mann aus einem Dorf, von dem Jan noch nie etwas gehört hat. Und eigentlich kennt Jan sich richtig gut aus, denn er möchte ja jedem Dorf von Jesus erzählen. Dieser Mann sagt: Jan, komm doch auch in unser Dorf und erzähl uns von Jesus. Und Jan dachte sich: Gut, weiterfahren kann ich sowieso nicht. Also kam er mit dem Mann mit, fuhr in das Dorf und erzählte auch dort den Menschen von Jesus. Es waren jetzt schon 2 Tage vergangen und er dachte sich: Jetzt muss der Baum doch schon weg sein. Und er macht sich wieder auf den Weg in das andere Dorf. Er fährt die Bergstraße drauf, aber der Baum liegt immer noch da. Oh, er betete noch einmal, aber diesmal betete er ein bisschen anders. Er fing an mit Danke. Er sagte: Danke Gott, dass dieser Baum hier lag, sodass ich in das andere Dorf fahren konnte und den Menschen von Jesus erzählen konnte. Aber nun hilf uns bitte, diesen Baum wegzuschaffen. Wieder geschah nichts. Doch auf einmal, aus der Ferne, aus dem Dschungel, kam ein kleiner alter Mann. Und er sagte: Ich werde euch helfen. Und alle lachten ein bisschen und sagten: Wie soll denn dieser kleine Mann diesen großen Baum bewegen? Der Mann verschwand dann auch wieder. Und auf einmal hörte man nur laute, dumpfe Schritte. Und der Mann kam aus dem Dschungel, aber nicht alleine. Er kam auf einem großen Elefanten. Der Elefant legte seinen Rüssel um den Baum, zog mit aller Kraft und schob den riesigen Baum ganz alleine von der Straße. Der alte Mann kam danach zu Jan und erzählte ihm: Mein Elefant ist vor 2 Tagen ausgebüxt und ich habe ihn nicht gefunden, bis jetzt. Jan überlegte und dachte darüber nach und er verstand, wie Gott sein Gebet schon erhört hatte. Gott hat den Elefanten genau dann ausbüchsen lassen und genau jetzt im perfekten Moment wieder auftauchen lassen. Gott hat Jan schon in dem Moment erhört, als er das allererste Mal gebetet hatte. Als der Elefant unterwegs war, ausgebüxt, da konnte Gott ihn in das unbekannte Dorf führen, um den Menschen von Jesus zu erzählen. Gott hört jedes Gebet. Und manchmal, da beantwortet er es später oder vielleicht auch anders, als wir es uns manchmal wünschen. Denn Gott hat eine viel, viel weitere Sicht als wir Menschen. Wir sehen dann vielleicht ein Problem oder ein Hindernis, aber Gott sieht eine Situation, in der er sich selber groß machen kann und uns verändern kann. Wir dürfen Gott immer vertrauen, weil Gott hat immer den besten Plan. Und jetzt wollen wir ein Lied singen, und zwar das Lied 506 aus den Liederbüchern.

Ja, ich möchte auch noch alle herzlich begrüßen. Schön, dass ihr hier seid, heute Morgen an diesem Sonntag. Und bevor wir gleich in die zweite Predigt starten, würde ich bitten, dass wir noch einmal ein Lied gemeinsam singen, nämlich das Lied Nummer 133. Lied Nummer 133.

Dankeschön. Immer wieder schön, dieses Lied zu hören. Nicht nur, weil es eins meiner Lieblingslieder ist, sondern es wird auch für das Ende der Predigt eigentlich ja so ein bisschen den Schluss schon mal verraten. Aber ich starte ein bisschen anders rein. Wir hatten ja in dieser Gemeinde in den letzten Monaten so einiges an Hochzeiten. Ein bisschen anders als gewöhnlich. Einige kommen ja noch. Und wenn man sich so eine Hochzeit generell vorstellt, um wen geht es in der Hochzeit? Na klar, im Zentrum von der Hochzeit steht die Braut und der Bräutigam. Aber jetzt stell dir mal vor, da ist auch der Trauzeuge auf dieser Hochzeit. Und dieser Trauzeuge, er ist zutiefst beleidigt und in seinem Stolz verletzt. Warum? Natürlich, weil es nicht um ihn geht. Es klingt absolut merkwürdig, aber doch ist dieses Bild eine Realität, die wir als Christen regelmäßig erleben. Lasst uns dafür einen Text lesen aus Johannes 3. Schlag in die Bibel auf. Johannes 3 von Vers 22 bis 36. Johannes 3 von Vers 22 bis 36. Danach kam Jesus mit seinen Jüngern in das Land Judäa und dort hielt er sich mit ihnen auf und taufte. Aber auch Johannes taufte in Ainon nahe bei Salim, weil viel Wasser dort war. Und sie kamen dorthin und ließen sich taufen. Denn Johannes war noch nicht ins Gefängnis geworfen worden. Es erhob sich nun eine Streitfrage zwischen den Jüngern des Johannes und einigen Juden wegen der Reinigung. Und sie kamen zu Johannes und sprachen zu ihm, Rabbi, der, welcher bei dir war, jenseits des Jordans, für den du Zeugnis abgelegt hast, der tauft. Und jedermann kommt zu ihm. Johannes antwortete und sprach, ein Mensch kann sich nichts nehmen, es sei denn, es ist ihm vom Himmel gegeben. Ihr selbst bezeugt mir, dass ich gesagt habe, nicht ich bin der Christus, sondern ich bin vor ihm hergesandt. Wer die Braut hat, der ist der Bräutigam. Der Freund des Bräutigams aber, der dasteht und ihn hört, ist hoch erfreut über die Stimme des Bräutigams. Diese meine Freude ist nun erfüllt. Er muss wachsen, ich aber muss abnehmen. Der von oben kommt, ist über allen. Wer von der Erde ist, der ist von der Erde und redet von der Erde. Der aus dem Himmel kommt, ist über allem. Und er bezeugt, was er gesehen und gehört hat, und sein Zeugnis nimmt niemand an. Wer aber sein Zeugnis annimmt, der bestätigt, dass Gott wahrhaftig ist. Denn der, den Gott gesandt hat, redet die Worte Gottes. Denn Gott gibt den Geist nicht nach Maß. Der Vater liebt den Sohn und hat alles in seine Hand gegeben. Wer an den Sohn glaubt, der hat das ewige Leben. Wer aber den Sohn nicht glaubt, der wird das Leben nicht sehen, sondern der Zorn Gottes bleibt auf ihm. Ja, was ist das hier für eine Situation? Wir lesen, Jesus ist von Jerusalem, wo er vorher war, zurückgezogen nach Judäa und hat angefangen zu taufen. Beziehungsweise, wie wir es in Kapitel 4 noch sehen werden, eigentlich haben seine Jünger für ihn getauft. Aber Johannes der Täufer, er tauft auch, nur ein ganzes Stückchen entfernt. Also beide tun eigentlich denselben Dienst, beide tun den Dienst Gottes. Und im Wesentlichen ist das, was sie tun, diese Taufe, die sie vollführen, auch identisch. Denn noch hat keiner den Heiligen Geist bekommen. Die Menschen werden auf ihre Buße hin getauft. Aber während beide am Taufen sind, kommen einige Juden zu den Jüngern des Johannes und fangen einen Streit an. In dem Fall ging es jetzt um die Reinigung. Was genau jetzt das Problem ist, wo sie irgendwie ihre Streitpunkte hatten, wo ihre theologischen Differenzen sind, das wissen wir nicht. Vielleicht haben sie darüber geredet, was wichtiger ist, die rituellen Waschungen, also das ganze Händewaschen vom Essen und so weiter, oder die Taufe. Aber anscheinend haben die Juden irgendwann auf Jesus gezeigt und gesagt, schau mal der taufte doch auch. Und wegen dem kommen die Menschen nicht mehr zu Johannes, sondern sie gehen zu ihm. Und mit dieser Nachricht kommen die Jünger zu Johannes und Johannes fängt an, seine Jünger zu belehren. Und diese Lehre des Johannes wollen wir gleich gemeinsam durchgehen und schauen uns dabei drei Punkte an. Nämlich erstens, unser Stolz muss abnehmen, zweitens, unser Selbst muss abnehmen und drittens, unser Unglaube muss abnehmen. Fangen wir an mit Punkt 1, unser Stolz muss abnehmen. Lass uns nochmal kurz die Verse lesen von 26 bis 30, damit wir genau wissen, worum es geht. Und sie kamen zu Johannes und sprachen zu ihm, Rabbi,
Der, welcher bei dir war, jenseits des Jordans, für den du Zeugnis abgelegt hast, siehe, der tauft, und jedermann kommt zu ihm. Johannes antwortete und sprach, ein Mensch kann sich nichts nehmen, es sei denn, es ist ihm vom Himmel gegeben. Ihr selbst bezeugt mir, dass ich gesagt habe, nicht ich bin der Christus, sondern ich bin vor ihm hergesandt. Wer die Braut hat, der ist der Bräutigam. Der Freund des Bräutigams aber, der dasteht und ihn hört, ist hocher Freude über die Stimme des Bräutigams. Diese, meine Freude, ist nun erfüllt. Er muss wachsen, ich aber muss abnehmen. Die Jünger haben ein Problem mit Jesus. Und das ist nicht, dass Jesus angefangen hat zu taufen. Das ist völlig okay. Das Problem von ihnen ist, jedermann kommt zu ihm, nicht zu Johannes. Die Jünger haben auch kein Problem mit der Lehre Jesu. Ihr Problem ist nur, dass Johannes nicht mehr den Zulauf und die Ehre bekommt und damit fehlt auch ihre eigene Anerkennung, die sie vorher hatten. Und außerdem haben sie auch vielleicht die Sorge, dass mit dem Taufen Jesu die Bedeutung von Johannes langsam abnimmt und damit auch ihre eigene Bedeutung. Und damit haben sie ein Problem. Wir sehen die Situation der Jünger und es ist vielleicht ein bisschen unverständlich, was genau das ist, aber lass uns mal von hier gehen und unser eigenes Herz untersuchen, ob wir auch sowas haben. Denn wenn wir ein wenig graben, werden wir ganz sicher auch in unserem Herzen ähnliche Gedanken finden wie die Jünger des Johannes hier. Denn die Jünger, sie wollten vor allem eins, sie wollten Anerkennung. Vielleicht wollten sie gesehen werden mit dem, was sie tun, vielleicht wollten sie Ruhm haben vor den Menschen, vielleicht wollten sie auch einfach nur gebraucht werden. Und unter ihren Füßen brach gerade ein Teil ihres Lebens einfach weg. Sie sind gerade dabei, die Anerkennung zu verlieren, die sie vom Volk haben. Denn Jesus und seine Jünger, sie werden gerade wichtiger als Johannes und die Seinen. Und dabei dienen sie beide demselben Gott. Aber freuen darüber können sie sich nicht. Wie sieht es bei uns aus? Denn auch wir sind davon nicht bewahrt. Und auch das ist ein Problem, das eigentlich jeder von uns auf die eine oder andere Weise hat. Vielleicht geht es dir um den Dienst in der Gemeinde. Ein anderer hat vielleicht den Dienst, den du eigentlich gerne machen würdest. Oder ihr macht denselben Dienst, aber der andere ist beliebter. Er ist erfolgreich mit dem, was er tut. Oder vielleicht zeigt sich auch dein Neid darin, dass jemand anders mehr besitzt, mehr Erfolg hat, mehr ein Leben führt, von dem du denkst, warum führe ich das nicht? Und an all dem sehen wir können Gott dienen, aber trotzdem uns selbst suchen. Wir können predigen und dabei unsere eigene Anerkennung suchen. Wir können Kindern dienen und erwarten, dass man uns dafür dankbar ist. Wir können in der Gemeinde mitarbeiten und enttäuscht sein, wenn jemand anderes gelobt wird. Wir können sogar evangelisieren und innerlich denken, warum hat Gott durch den Menschen mehr erreicht als durch mich? Und das ist ein besonders gefährlicher Stolz, weil er religiös aussieht. Und diesen Stolz, diese Enttäuschung sieht Johannes und er korrigiert die Jünger. Er sagt, ein Mensch kann sich nichts nehmen, es sei denn, es ist ihm vom Himmel gegeben. Also verschiedene Gaben, die wir haben, Fertigkeiten, Besonderheiten, die hat Gott gegeben. Vielleicht ein kleines Beispiel von mir. Ich persönlich, ich mag sehr gerne Musik, ich spiele gerne Gitarre und habe früher sehr, sehr viel geübt. Aber trotzdem hat mein Schwager Fähigkeiten, die meine weit übersteigen. Ich habe zum Beispiel einmal lange, lange ein Lied geübt, es ihm vorgespielt, war stolz darauf, wie ich es gemacht habe. Er nimmt die Gitarre, hat es einmal gehört und hat es besser gespielt als ich. Viele Fertigkeiten, die wir oder die andere haben, sind einfach Geschenke von Gott. Und bloß weil mein Schwager besser spielt als ich, hat Gott mir damit nichts weggenommen. Gott gibt nach seinem Willen und nach seinem Plan. Denn in dem, was wir haben, geht es ja nicht um uns. Oder es geht auch nicht um den, den wir beneiden, dass er besser ist als wir, sondern es geht um Christus. Und Johannes sagt zu den Jüngern, ich bin nicht der Christus. Ich wurde nur vor ihm hergesandt. Und er vergleicht sich dann mit dem Freund des Bräutigams. Der Freund des Bräutigams, er hat die Aufgabe, die Braut zu ihm zu führen. Damals war er auch oft unterwegs und hat diese Braut überhaupt gesucht für seinen Freund. Und Johannes sagt, ich habe die Aufgabe, die Braut Christi zu Christus zu führen. Und diese Braut Christi ist in der Bibel immer wieder ein Bild für uns, für die Gläubigen. Und Johannes sagt, ich freue mich darüber, diesen Dienst zu erfüllen. Denn er will die Menschen nicht zu sich, er will sie zu Christus bringen. Er freut sich über die Stimme des Bräutigams.
Wahrscheinlich meint er damit, er freut sich darüber, dass jetzt sogar Christus selbst angefangen hat zu lehren. Denn sein Ziel war es nicht, für sich selbst die Braut zu finden, sein Ziel war es, die Braut zu Christus zu führen. Und jetzt ist es endlich für ihn soweit. Das, wofür er so lange gearbeitet hat, ist da. Und darum freut er sich. Und so fasst er alles in einem Satz zusammen, der es so gut trifft. Er muss wachsen, aber ich kann auch ein bisschen Ruhm abhaben. Nein, auf keinen Fall, sondern er muss wachsen, ich aber muss abnehmen. Das ist eigentlich das Gegenteil von Stolz. Das ist die Erkenntnis, dass es nicht um mich geht, sondern um Christus. Und Johannes wusste, warum er sein Leben so lebte, wie er es tat. Warum er nichts trug außer kratzigem Kamelhaar. Warum er sich von Heuschrecken und wilden Honig ernähren musste. Warum er sein ganzes Leben lang nur gedient hat. Weil er es für Christus tat. Und das müssen wir auch lernen. Wir müssen nicht größer werden. Wir müssen nicht von allen gesehen werden. Wir müssen nicht die Anerkennung bekommen. Wir müssen nicht die besten Gaben haben. Wir müssen nicht die wichtigste Person sein. Denn Christus muss wachsen. Und wenn Christus größer wird, darf unser Stolz kleiner werden. Doch hier wollen wir uns gleich noch zwei weitere wichtige Fragen stellen. Nämlich, warum soll Christus größer werden? Und wie schaffe ich es überhaupt, dass ich kleiner werde? Denn wenn wir hier stehen bleiben mit dieser Aufforderung, dann haben wir eine unmögliche Aufgabe vor uns. Sei demütig. Das schaffen wir nicht von uns aus. Entweder versuchen wir es und versuchen es und wir bleiben stecken in diesem Problem, oder wir fangen an, nach außen demütig auszusehen, sind aber im Inneren trotzdem stolz und bilden uns was darauf ein. Darum stellen wir gleich erstmal die Frage, warum sollen wir abnehmen, aber Christus zunehmen? Denn wenn wir das nicht verstehen, können wir niemals unseren Stolz ablegen. Und dann kommen wir jetzt zu Punkt 2, unser Selbst muss abnehmen. Johannes erklärt weiter, von Vers 31, der von oben kommt, ist über allen. Wer von der Erde ist, der ist von der Erde und redet von der Erde. Der aus dem Himmel kommt, ist über allen. Und er bezeugt, was er gesehen und gehört hat, und sein Zeugnis nimmt niemand an. Wer aber sein Zeugnis annimmt, der bestätigt, dass Gott wahrhaftig ist. Denn der, den Gott gesandt hat, redet die Worte Gottes. Denn Gott gibt den Geist nicht nach Maß. Das Problem, das wir haben in unseren Herzen, ist, dass wir selber auf dem Thron sitzen möchten. Das ist das Problem eines jeden Menschen nach dem Sündenfall. Da sind wir nichts Besonderes. Jeder Mensch meinte seitdem, Gott soll nicht über mich herrschen. Ich will selber der Gott in meinem Leben sein. Und indem wir das sagen, indem wir so leben, leben wir in einer Illusion. Wir leben in einer Lüge. Und Johannes erklärt, warum Jesus diesen Platz verdient, warum er die Autorität verdient. Und zwar, er sagt erstens, Christus ist über allem. Wir können nicht auf einem Thron sitzen, der schon besetzt ist. Bloß weil wir uns nicht eingestehen wollen, dass Gott herrscht, heißt es nicht, dass es nicht wahr ist. Auch wenn ich ganz, ganz fest daran glaube, dass ich fliegen kann, würde es ein ziemlich kurzer Flug sein, wenn ich von der Klippe springe. Ein gutes Beispiel für diese Einstellung ist der König Belsazar zur Zeit von Daniel. Die Meder und Perser haben seine Stadt angegriffen und belagert. Sie standen vor seiner Tür, wortwörtlich. Und trotzdem hat er am Abend noch ein großes Fest gefeiert, wo er sich selbst gelobt hat. Und er war überzeugt von seiner Unbesiegbarkeit. Aber Gott sagte ihm in dieser Nacht, dass sein Königtum vorbei ist, weil er sich nicht gedemütigt hat. Und in derselben Nacht wurde die Stadt eingenommen und er wurde getötet. Und wir leben hier auf der Erde und wir sterben hier auf der Erde. Und alles, was wir jemals wissen oder können, das hat Christus gegeben. Er hat die Welt überhaupt gebaut, von der wir unser ganzes Leben verbringen, zu lernen, wie sie funktioniert. Er hat die Fähigkeiten überhaupt erfunden, für die wir die ganze Zeit arbeiten, um sie zu beherrschen. Und auch wenn wir über ganze Kontinente herrschen würden, sind selbst diese Kontinente von Gott geschaffen. Und er ist der Einzige, der wirklich die Macht darüber hat. Wir sind eigentlich nur wie ein Junge, der seinem Vater dabei hilft, ein Auto zu reparieren. Und vielleicht meinen wir in unserem Stolz, unser Vater würde es niemals schaffen ohne uns.

0: Weil wir meinen, unsere Erkenntnis ist besser. Das ist, als ob Gott uns das herrlichste Essen der Welt vor die Nase gestellt hat. Ich habe keine Ahnung, was es für dich ist. Für mich wären es Kartoffelwareniki. Und wir haben dieses Essen vor uns und wir sagen, nee, dankeschön, brauche ich nicht. Ich bleibe lieber bei meinem trockenen, leicht schimmligen Brot. Das ist absolut irrsinnig und doch passiert das jeden Tag. Die Menschen hören die Lehre von Christus. Sie erfahren von der Erlösung ihrer Sünden. Aber es interessiert sie nicht. Die Welt ist wichtiger. Aber Johannes zeigt, dass es auch anders geht. Vers 33, wer aber sein Zeugnis annimmt, der bestätigt, dass Gott wahrhaftig ist. Denn Jesus, er war nicht nur irgendein Mensch, er war nicht nur irgendein Prophet. Er hat den Geist Gottes nicht nach Maß, wie Johannes es sagt in Vers 34. Er hatte den Geist Gottes vollkommen, denn er war Gott. Und indem wir jetzt sein Wort annehmen, bestätigen wir, dass er wahrhaftig ist. Also wir bestätigen, dass er wirklich größer ist als wir. Dass wir nur ihm im Leben haben. Aber dazu kommen wir gleich noch. Wir haben eben die Frage beantwortet, warum müssen wir erkennen, dass Christus zunehmen muss, wir aber abnehmen? Aber wie hilft uns dieses Wissen darüber? Wie werden wir denn kleiner und Christus größer? Denn wenn wir hier stehen bleiben bei dieser Erkenntnis, dass er über allem steht und dass er Weisheit hat und Worte gibt, die wir zum Leben brauchen, reicht es nicht. Es reicht nicht, es einfach nur zu wissen. Denn unser Kopf steuert uns nicht. Wir funktionieren nicht nur mit Logik. Wir werden vor allem von unserem Herzen gesteuert. Und im Alltag kommt aus unserem Herzen raus, was in unserem Herzen drin ist. Und darum müssen wir dafür sorgen, dass das, was in unserem Kopf ist, dass wir lernen, was wir eigentlich wissen, dass das in unser Herz kommt. Aber das passiert nicht so leicht. Wir können vielleicht von einem Argument überzeugt sein, aber unser Herz kann sich trotzdem dagegen wehren. Wir können wissen, dass Christus der Herr ist, dass er auf dem Thron sitzt, dass seine Lehre die Wahrheit ist, aber damit es in unser Herz kommt, müssen wir es wiederholen. Und zwar wieder und wieder. Denn Gott gebraucht Wiederholung, um eine Wahrheit in unserem Herzen zu verankern. Wie zum Beispiel beim Abendmahl, dass wir wieder und wieder erhalten und dadurch kommt diese Erkenntnis, diese Erlösung in unser Herz und verändert uns. Und wie erkennt unser Herz, dass Jesus der Herr ist, indem wir ihn anbeten. Dadurch gelingt dieses Wissen nach und nach von unserem Kopf in unser Herz. Und mit anbeten meine ich nicht, dass wir dafür danken, was wir bekommen.
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1: Wenn wir uns dem Willen des Herrn hingeben, bedeutet das auch, ihm unsere Beziehungen zu unterstellen. Ich unterhielt mich einmal mit einer Missionarin, die gerade eine Lektion in Sachen Hingabe lernte.
2: Herr, hier in den USA ist es schon schwer genug, ein Date zu kriegen. Wie wird es dann erst im Ausland sein? Ich dachte gerade, dass mein Ja zur Mission für mich vielleicht auch das Ja zu einem lebenslangen Single-Sein ist. Ich bekam Angst, als ich das überlegte.
1: Wenn wir Gott mehr als jeden anderen lieben, befreit uns das, ihn in jeder Beziehung zu verherrlichen.
3: Und deshalb hat der Herr mich korrigieren müssen. Nein, mein Kind, dein Leben wird nur dann in höchstem Maße erfüllend und überfließend sein, wenn du in meinem Willen bleibst und im Dienst für mich lebst.
1: Hast du alle deine Beziehungen völlig dem Herrn unterstellt? Bitte Gott, dich an den Punkt zu bringen, an dem du mit dem Psalmisten sagen kannst: Wen habe ich im Himmel außer dir? Und neben dir begehre ich nichts auf Erden. Du bist wirklich genug.
0: Belebe unsere Herzen ruft Frauen zu Freiheit, Fülle und Frucht in Christus. 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

2. August. Denn selbst seine Brüder glaubten nicht an ihn. Johannes Kapitel 7, Vers 5. Eine Andacht von Markus Majonika. Ein glaubhafter Zeuge der Auferstehung Jesu. Verkehrsunfall. Der Hergang ist streitig. Jede Partei schildert ihre Sicht. Es treten verschiedene Zeugen auf, die die Position der einen oder der anderen Seite bestätigen. Welche Aussage ist nun glaubhaft? Ein wichtiges Indiz ist, steht der Zeuge auf der Seite des einen oder des anderen Beteiligten. Verlässlicher sind da schon die neutralen Zeugen, die zufällig vor Ort waren, denn sie haben kein persönliches Interesse am Ausgang des Rechtsstreits. Am verlässlichsten aber dürfte ein Zeuge sein, der ursprünglich aus dem einen Lager stammt, aber nun die Position des anderen Lagers bestätigt. Das hat eine hohe Richtigkeitsgewähr. Betrachten wir die biblische Person Jakobus, einen Sohn Marias und Josefs und damit menschlich gesehen ein Bruder Jesu. Gleichwohl beschreibt die Bibel, dass Jakobus ebenso wie die weiteren Brüder Jesu nicht an Jesus glaubte. Sie spotten sogar über ihn. Johannes Kapitel 7, Vers 3. An anderer Stelle wird gesagt, sie glaubten, Jesus sei verrückt. Markus Kapitel 3, Vers 21. Jakobus stand also zunächst nicht in Jesu Lager. Ganz im Gegenteil. Doch gerade dieser Jakobus wird nach dem Tod Jesu davon überzeugt sein, dass dieser Jesus tatsächlich Gottes Sohn und auferstanden ist. Jakobus und seine Brüder, einst Spötter und Skeptiker, sitzen schon bald in den Reihen der ersten Gemeinde, die den auferstandenen Christus bezeugt. Apostelgeschichte Kapitel 1, Vers 14. Gerade Jakobus wird eine Säule in der heftig verfolgten Gemeinde in Jerusalem. Außerdem schreibt er einen wichtigen Brief des Neuen Testaments und wird schließlich wegen seines festen Glaubens an den auferstandenen Jesu, den er einst verspottete, gesteinigt werden. Daher ist Jakobus für mich einer der glaubhaftesten Zeugen für die Auferstehung Jesu. Frage: Wie muss ein Zeuge sein, damit Sie ihm glauben? Tipp: Wer die Wahrheit von Jesus erkennt, wird sich ganz auf seine Seite schlagen. Bibellese: 1. Korinther Kapitel 15, Verse 1 bis 7. Ich tue euch aber, Brüder, das Evangelium kund, das ich euch verkündigt habe, das ihr auch angenommen habt, in dem ihr auch steht, durch das ihr auch gerettet werdet, wenn ihr festhaltet, mit welcher Rede ich es euch verkündigt habe, es sei denn, dass ihr vergeblich zum Glauben gekommen seid. Denn ich habe euch vor allem überliefert, was ich auch empfangen habe, dass Christus für unsere Sünden gestorben ist nach den Schriften und dass er begraben wurde und dass er auferweckt worden ist am dritten Tag nach den Schriften und dass er Kephas erschienen ist, dann den Zwölfen. Danach erschien er mehr als 500 Brüdern auf einmal, von denen die meisten bis jetzt übrig geblieben, einige aber auch entschlafen sind. Danach erschien er Jakobus, dann den Aposteln allen.

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Ja, unsere Erde, die hat schon so einige Welteroberer gesehen. Ich denke, von einigen habt ihr auch schon in der Schule gehört. Da war zum Beispiel ein Alexander der Große, ein Julius Caesar, ein Genghis Khan oder ein Napoleon. Mächtige Männer, die mit militärischer Gewalt anscheinend nicht zu stoppen waren. Und nach großen Siegen, ich habe extra mal nachgelesen, hatten sie alle eine Gewohnheit, diese Benannten. Sie haben an ihre Untergebenen Geschenke verteilt. Aber sie taten es nicht, weil sie ihre Untergebenen so sehr liebten, sondern um ihre Loyalität zu erhalten. Mit anderen Worten eigentlich, um sie zu bestechen. Und das hatte auch seinen Grund, denn diese Eroberungszüge, ja, die forderten noch nicht selten einen recht hohen Blutzoll von den Soldaten ein. Und wenn es auch so schien, dass diese Machthaber nicht zu stoppen waren, dass sie irgendwie gefühlt unaufhaltsam, unbesiegbar waren, gab es doch bei allen diesen Moment, wo sie gestoppt wurden. Nicht weit von dem Ort, wo ich aufgewachsen bin, da erstreckt sich in weiter Höhe das Hermannsdenkmal. Von Weitem zu sehen, ein mächtiges Denkmal. Und es erinnert daran, wie in dieser großen Schlacht, in der Varusschlacht, diese scheinbar nicht besiegbare römische Macht gestoppt und vertrieben wurde. Es gab in der Menschheitsgeschichte nur einen König, der nicht gestoppt werden konnte. Nur einen König, dem es gelang, die ganze Welt zu erobern, aber nicht mit Waffengewalt. Und doch mit einem hohen Blutzoll. Aber es war nicht das Leben und das Blut seiner Soldaten, seiner Untergebenen, es war sein eigenes Blut, das er vergoss für die Seinen. Und weil er sein eigenes Leben nicht verschonte, wurde er von Gott, der das Leben ist, von den Toten auferweckt und errang damit den Sieg über den mächtigsten Feind, den Widersacher des Teufels. Dem Widersacher, dem Teufel. Ja, und als dieser Friedefürst, von dem wir heute noch mehr hören werden, sich dann auf den Thron setzte, begann auch er, Geschenke zu verteilen. Aber nicht, um seine Untergebenen zu bestechen, sondern um sein Reich durch Gnade, Liebe, Gerechtigkeit und Güte aufzurichten und zu regieren. Und über diese Geschenke dieses Königs aller Könige wird es heute und in der nächsten Predigt gehen. Denn dieser Abschnitt, den wir betrachten, den werden wir zweiteilen, weil er ist sehr inhaltsreich und doch greift er sehr ineinander über. Wir befinden uns im Epheserbrief, Kapitel 4, und wir werden heute die Verse 7 bis 10 betrachten. Ich werde aber die Verse 7 bis 12 lesen. Epheser 4, die Verse 7 bis 12. Jedem Einzelnen von uns, und er spricht hier die Gemeinde zu Ephesus an, jedem Einzelnen von uns aber ist die Gnade nach dem Maß der Gabe Christi gegeben worden. Darum heißt es, hinaufgestiegen in die Höhe
hat er Gefangene gefangen geführt und den Menschen Gaben gegeben. Das Hinaufgestiegen aber, was besagt es anderes, als dass er auch hinabgestiegen ist in die unteren Teile der Erde. Der hinaufgestiegen ist, ist derselbe, der auch hinaufgestiegen ist über alle Himmel, damit er alles erfüllte. Und er hat die einen als Apostel gegeben und andere als Propheten, andere als Evangelisten, andere als Hirten und Lehrer, zur Ausrüstung der Heiligen für das Werk des Dienstes, für die Erbauung des Leibes Christi. Wollen noch einmal kurz stille werden zum Gebet. Vater im Himmel, dein Wort ist herrlich und dein Siegeszug, unser Herr Jesus Christus, ist gewaltig. Und das, was du erwirkt hast, dürfen wir heute erleben. Und ich will dich bitten, dass du uns dein Wort aufschließt, dass es unsere Herzen verändert, dass es deinen Namen hoch macht und dass wir erkennen, was du uns schenkst und was es bedeutet, in deinem Reich leben zu dürfen. Ich bitte dich, Herr, dass du mich fähig machst, dein Wort in rechter Weise auszulegen. Amen. Meine Predigt hat drei Punkte. Der erste Punkt lautet: Erkenne, dass Gaben Geschenke sind. Zweitens: Erkenne das Maß der Gaben. Und drittens: Erkenne den Geber der Gaben. Das Ganze steht unter dem Titel: Danke Gott für die Geschenke, die er uns in Christus gibt. Erkenne, dass Gaben Geschenke sind. Bevor die Stiftshütte gebaut wurde, bestellte Gott Mose auf dem Berg Sinai,

Original und er bekam den Auftrag, das exakt so nachzubauen. Mose war aber weder Architekt noch Statiker. Gott gab aber Mose auch keine Zeichnung. Was Gott Mose gab, war eine detaillierte Beschreibung. Und noch etwas. Er gab ihm die Fähigkeit, diesen ganzen Details zu verinnerlichen. Wenn wir kapitelweise lesen, Maße, Details dort, und Mose bekam es wirklich so, dass er das, er hat es verinnerlicht. Er hatte dieses Projekt innerlich komplett vor Augen. Aber ich denke, einige von euch kennen es, ja. Man hat so ein Projekt so sich durchdacht oder man hat es im Kopf und man stellt es sich wirklich schon ganz wunderbar vor. Aber wenn es dann umgesetzt werden soll, dann ist das nochmal eine andere Nummer. Und jetzt könnte natürlich Gott auch so ein Multitalent aus Mose machen, dass er in der Lage wäre, diesen ganzen Bau selbstständig zu realisieren, also umzusetzen. Aber Gott tat damals unter seinem auserwählten Volk etwas, das er in gleicher Weise auch heute noch tut. Und lass uns da mal den kurzen Abschnitt aus 2. Mose 31 lesen. 2. Mose 31, die Verse 1 bis 6. Schaut mal, was Gott hier macht. Zweite Mose 31, Verse 1 bis 6. Und der Herr redete zu Mose und sprach: Siehe, ich habe mit Namen berufen Bezalel, den Sohn des Uri, des Sohnes Hurs vom Stamm Juda, und habe ihn mit dem Geist Gottes erfüllt, mit Weisheit, Verstand und Können, und für jedes Kunstwerk Pläne zu entwerfen, um in Gold, Silber und Bronze zu arbeiten. Auch mit der Fertigkeit zum Schneiden von Steinen, zum Einsetzen und mit der Holzschnitzerei habe ich ihn begabt, damit er in jedem Handwerk arbeiten kann. Und ich siehe, ich habe ihm Ohilab, den Sohn des Ahisamach vom Stamm Dan, als Mitarbeiter gegeben. Dazu habe ich jedem, der ein weises Herz hat, Weisheit ins Herz gelegt, damit sie alles machen, was ich dir geboten habe. Gott schenkt durch den Heiligen Geist vielen Israeliten unterschiedliche Begabungen, auch in unterschiedlichem Maß. Mit welchem Ziel? Damit sie das Haus Gottes bauen. Damals noch das Zelt, die Stiftshütte. Und in gleicher Weise begabt und befähigt Gott auch heute seine Kinder, damit sie den Tempel aller Zeiten, seine Gemeinde bauen. Dieses Haus Gottes, das er heute baut, durch Menschen, die er begabt, ist herrlicher und größer als die Stiftshütte. Und dieses Haus wird nicht mit Decken und Fellen, Gold und Silber erbaut, sondern, wie wir es schon in den vorangegangenen Predigten hören konnten, mit lebendigen Steinen. Von jedem einzelnen speziell, und jeder einzelne Stein ist speziell ausgesucht und eingesetzt. Und daher heißt es jetzt in unserem Text, Vers 7, jedem Einzelnen von uns hat Christus einen Anteil an den Gaben gegeben, die er in seiner Gnade schenkt. Je nach Übersetzung klingt dieser Vers recht unterschiedlich. Ich habe jetzt hier einmal die NGÜ genommen, weil hier dieser Vers am deutlichsten zu verstehen war. In jedem Einzelnen von uns hat Christus einen Anteil an den Gaben gegeben, die er in seiner Gnade schenkt. Bei dem Bau der Stiftshütte

gelesen, wenn ihr genau hingehört habt, war nicht das ganze Volk beteiligt. Es waren viele beteiligt, aber nicht das ganze Volk. Es bauten diejenigen, die es, wie wir es dort gelesen haben, heißt, ein weises Herz hatten. Ein gläubiges Herz. Und da ist meine erste Frage, wenn wir das jetzt auf heute beziehen, hast du ein von Gott verändertes, weises, gläubiges Herz? Denn das ist die Voraussetzung, um an diesem Bau teilnehmen zu dürfen, diese Gaben zu bekommen. Oder glaubst du, dass deine Begabungen und Fähigkeiten, Errungenschaften sind, die man sich, also eigene Errungenschaften sind, Dinge sind, die man sich selbst aneignen kann? Ja, und tatsächlich glauben, dass viele Menschen heute, dass Begabungen Errungenschaften sind. Aber dazu habe ich eine Frage. Was kann ein Toter zu einem Hausbau beitragen? Taugt doch nicht mal als Füllmaterial. Und in Kapitel 2, Vers 1 unseres Briefes, da weist Paulus darauf hin, dass jeder, der nicht von Christus auferweckt ist, tot in Sünden und Vergehungen ist. Mit anderen Worten, jemand, der nicht wiedergeboren ist, der ist nicht tauglich, um bei diesem Bau mitzuarbeiten, Gaben zu empfangen. Er ist von sich aus nicht in der Lage, irgendetwas Gutes hervorzubringen, das zur Erbauung der Gemeinde taugt. So wie jedes Leben allein von Gott kommt, so kommt auch jede gute Gabe von Gott. Und deshalb heißt es ja in Vers 7, dass Begabungen ein Gnadengeschenk Gottes sind. Alles Gute, das du durch deine Fähigkeiten bewirkst, ob klein oder groß, ist Gnade von Gott. Nicht deine Fähigkeiten, die aus dir herauskommen. Und vielleicht wird jetzt einer von euch Einspruch einlegen und sagen, aber gottlose Menschen haben doch auch Begabungen. Ja, und da habt ihr gar nicht Unrecht. Gott lässt nämlich auch die Sonne aufgehen über Gute und Böse. Ist auch ein Gnadengeschenk Gottes. Und wenn wir das Alte Testament aufmerksam lesen, dann werden wir immer wieder darauf stoßen, dass Gott auch die Gottlosen mit Gaben ausstattet. Aber mit welchem Ziel? Dass sein Ratschluss zur Erfüllung kommt. Wir haben ein Beispiel, wo ein König, sogar ein gottloser König, der das Volk Israel züchtigen sollte, sogar es benennt und sagt, Gott hat mich geschickt. Also Gott benutzt auch diejenigen, die ihm nicht sich unterwerfen und gibt ihnen Gaben, aber immer mit diesem Ziel, dass sein Ratschluss erfüllt wird. Aber in unserem Text geht es vornehmlich um Gaben, die Gott seinen Kindern schenkt, damit sie damit in der Gemeinde dienen. Und darauf wollen wir den Fokus legen. Wenn wir den Text bis hierhin betrachten, können wir erkennen, dass jede gute Gabe bzw. Begabung ein Gnadengeschenk ist. Dass wir, die wir tot waren, von uns aus nichts hervorbringen können, damit wir damit Gott dienen. Und dann stellt sich die Frage, wofür setzen wir dann die Gaben, die Gott uns gegeben hat, ein? Und das führt uns auch zu der nächsten Frage oder zur nächsten Aufforderung, nämlich erkenne das Maß der Gaben. Nochmal der Vers 7. An jeden Einzelnen von uns aber ist die Gnade der nach dem Maß der Gabe Christi gegeben worden. Also jedem hat Gott
seine Gnade, die Gabe, in einem bestimmten Maß ausgeteilt. Und schon bei dem Bau der Stiftshütte haben wir ja gesehen, dass nicht jeder Israelit dieselbe Gabe hatte. Je nach Aufgabe und Umfang hat Gott Gaben verteilt. Oholiab wurde zum Beispiel dem Bezalel als Mitarbeiter gegeben. Bezalel hatte viel mehr Begabungen erhalten, damit aber auch einen viel größeren Umfang an Aufgaben. Und das ist ja ein wichtiger Punkt, den uns der Apostel Paulus hier in dem Brief nochmal vor Augen führt. Denn er muss die Korinther ermahnen. Sie haben das nicht wirklich verstanden. Denn sie waren der Überzeugung, dass es das Höchste ist, wenn alle in Zungen reden. Und zwar auch möglichst viel. Einer wollte den anderen übertreffen. Und deshalb befiehlt er ihnen, dass nur zwei oder drei reden sollten, und zwar nacheinander. Also wir sehen hier, die Unordnung entstand dadurch, dass sie wirklich glaubten, das ist diese eine Gabe, und da haben sie drum gewetteifert. Paulus sagt, nein, das ist nicht das, was Gott verherrlicht. Wenn du jetzt aber nur ein kleines Maß an Gaben bekommen hast und nur in der Lage bist, so unscheinbare Aufgaben wahrzunehmen, dann möchte ich dich heute ermutigen, dass du dich nicht benachteiligt fühlst oder unbrauchbar oder minderwertig. Und ich möchte das auch belegen, warum eine kleine Aufgabe oder eine Gabe, die nur zu einem kleinen Maß dir zugeteilt ist, trotzdem wertvoll ist und nicht weniger wertvoll als eine große Aufgabe oder eine große Begabung. Ich möchte euch den kleinen Samuel nochmal vor Augen führen, der dort bei Eli im Tempel dient. Was war seine Aufgabe? Morgens die Türen des Hauses Gottes zu öffnen. Das war seine Aufgabe, wo er noch so klein war. Und wir sehen, dass sein Dienst vor Gott wertvoller war als der des Hofpriesters Eli. Und Bileams Esel diente Gott mit seinen Gaben mehr als der angesehene Prophet, der auf ihm ritt. Daher, wenn das Maß deiner Gabe lediglich dir eines Esels entspricht, bist du wertvoll in dem Bau eines Tempels Gottes. Also wir sehen einfach durch diese Geschichte in der Bibel, so klein die Gabe auch sein mag. Wenn Gott sie dir zugeteilt hat, dann wirst du gebraucht. Dann ist es wertvoll. Im zweiten Brief zu Timotheus ermahnt Paulus ihn, dass er seine Gaben, die Gott ihm anvertraut hat, nicht vernachlässigen soll. Und damit richte ich mich an diejenigen, die jetzt viele Gaben bekommen haben. Oder Gaben, die auch sichtbarer sind, die viel größer sind. Setzt du sie ein für die Erbauung der Gemeinde? Wo ich das so mir vor Augen führte, habe ich mir die Frage gestellt. Setze ich das, was Gott mir gegeben hat an Fähigkeiten und Begabungen, setze ich jetzt wirklich für die Gemeinde ein? Oder lasse ich sie brach liegen aus Bequemlichkeit? Oder setze sie für andere Dinge ein, aber nicht für die Erbauung des Leibes Christi? Und wir sehen hier beide Gruppen von Menschen, diejenigen, die kleine und vielleicht nur so
unscheinbare Gaben bekommen haben. Und auch die, die viele Begabungen bekommen haben, sind gleicherweise herausgefordert. Nämlich zu erkennen, dass sie von Gott so bestimmt sind. In der Art der Gabe und in dem Maß der Gabe hat Gott sie exakt für die Gemeinde zugeschnitten. Und wenn du mit einer kleinen Gabe sie nicht einsetzt, so wie der eine, der nur ein Talent bekommen hatte und sagt, was soll ich schon damit machen? Dann fehlt diese eine Gabe in dem Bau. Und genauso gut, wenn du viele Gaben bekommen hast und sie nicht einsetzt. Jesus, er warnt in Lukas 12, 48b, indem er sagt, jedem aber, dem viel gegeben ist, viel wird von ihm verlangt werden. Und wem man viel anvertraut hat, von dem wird man desto mehr fordern. Gott hat jedem Einzelnen mit dem Maß und mit der Vielfalt an Gaben ausgestattet, wie es zur Erbauung der Gemeinde erforderlich ist. Und daher möchte ich uns auch einmal aufrufen, mit den Worten aus Römer 12, Verse 6 bis 8, wenn es um die Anwendung der Gaben geht. Da heißt es, wir haben mancherlei Gaben nach der Gnade, die uns gegeben ist. Ja, wir sehen hier den gleichen Wortlaut. Mancherlei Gaben nach der Gnade, die uns gegeben ist. Hat jemand prophetische Rede, so übe er sie dem Glauben gemäß. Hat jemand ein Amt, so versehe er dieses Amt. Ist jemand Lehrer, so lehre er. Hat jemand die Gabe zu ermahnen und zu trösten, so ermahne und tröste er. Wer gibt, gebe mit lauterem Sinn. Wer leitet, tue es mit Eifer. Wer Barmherzigkeit übt, tue es mit Freude. Und jetzt kommen wir zu dem Geber der Gaben. Erkenne den Geber der Gaben. Das sind die Verse 8 bis 10. Dass der Herr Jesus Christus als der König seiner Gemeinde Gnadengabe schenkt, sieht Paulus in einer Verheißung begründet, die aus Psalm 68 stammt. Wir haben schon diesen Psalm 68 gehört und dort heißt es in Vers 19, du bist hinaufgestiegen zur Höhe, du hast Gefangene gefangen weggeführt, hast Gaben empfangen bei den Menschen und sogar Widerspenstige sind bereit, sich Jahwe Gott zu unterwerfen. Der Psalmist David, er beschreibt in diesem Psalm einen siegreichen König, der Unterdrückte von den Ketten der Gefangenschaft befreit und im Gegenzug die Feinde in Ketten legt. Und als Israel zur Zeit Josefs nach Ägypten kam, waren sie dort Sklaven? Sie waren freie Menschen. Als dann aber ein böser Pharao aufkam, dann wurden sie unter seiner Herrschaft versklavt und unterdrückt. Hart mussten sie Tag für ihn schuften. Er ermordete ihre neugeborenen Jungen, nahm ihnen alles weg und machte ihnen das Leben zur Hölle. Und als dann aber Gott durch Mose den Pharao in die Knie zwang, als der Sohn der Götter, so bezeichneten sich die Pharaonen, vor dem wahren Gott durch seinen Gesandten, nämlich Mose, besiegt wurde, erhielten sie von den Ägyptern, was steht dort geschrieben? Silber, Gold und Kleider. Diese Gaben,
die sie dann dort von denen, die sie vorher noch unterdrückt und ihnen alles weggenommen hatten, jetzt plötzlich bekamen. Das heißt, sie raubten somit die Ägypter aus. Es war die Bestätigung des herrlichen Sieges von Jahwe. Vorher noch beraubt, jetzt beschenkt. Und Paulus greift diesen Psalm auf und verwendet ihn als Begründung, dass Christus als der Gesandte Gottes den Sieg über den größten Feind der Menschen errungen hat. Dieser Sieg unseres Königs, der wird in den Versen 8 bis 10 beschrieben. Da heißt es, darum heißt es, hinaufgestiegen in die Höhe hat er Gefangene gefangen geführt und den Menschen Gaben gegeben. Das hinaufgestiegen aber, was besagt, ist anderes, als dass er auch hinabgestiegen ist in die unteren Teile der Erde. Der hinaufgestiegen ist, ist derselbe, der auch hinaufgestiegen ist über alle Himmel, damit er alles erfüllte. Wie das Volk Israel einst, so sind auch wir, die wir heute zum Volk Gottes gehören, gefangen und versklavt. Wir als Ebenbilder Gottes geschaffen wurden, um auf der Erde zu herrschen. Das war also unsere ursprüngliche Aufgabe, wurden von dem Teufel verführt und zur Sünde verleitet. Und somit waren wir unter die Sünde verkauft und Sklaven in dem Reich der Finsternis. Und das Gesetz Gottes stellte unsere Übertretungen klar vor Augen und verurteilte uns. Und wie einst beim Volk Israel schien es so, als ob Gott sein Geschöpf an dem mächtigsten Feind verloren hat. Doch dann, das ist dieser schöne Ausruf, und dann, als die Zeit erfüllt war, sandte Gott seinen Sohn, den besseren Mose. Und dieser erniedrigte sich selbst, so heißt es in Philipper 2, nahm Knechtsgestalt an, wurde in einer Krippe geboren und schon als Baby verfolgt. Der Fürst dieser Welt trat gegen ihn an mit seiner ganzen Armee. Und als dann der Kampf auf Golgatha heftig entbrannte, so heftig, dass sogar die Sonne ihren Schein verlor, dann kam dieser majestätische Ausruf von Jesus: Es ist vollbracht. Und dann, als der Tempel im Vorhang zum Allerheiligsten zerriss, dann zerrissen auch die Ketten der Gefangenschaft, mit denen wir einst gekettet waren. Christus hatte Sühne für uns Sünder erwirkt, als er dort am Kreuz für uns starb. Er hat unsere Sünden und Vergehen auf sich genommen und unseren Schuldschein ans Kreuz genagelt. Das war der Moment, wo das Reich der Finsternis kein Rechtsanspruch mehr an uns hatte. Und das war der Moment, wo der Pharao die Tore seiner Stadt öffnen musste, damit Gottes Volk ausziehen kann. Aber wisst ihr, damit war dieser Siegeszug Jesu noch nicht beendet. Stellen wir uns vor, der Pharao hätte das Volk ziehen lassen und Gott hätte dort sein Werk beendet. Dann wären sie zwar nicht mehr Sklaven, sie wären frei, aber sie würden heimatlos in der Wüste umherirren. Und irgendwann, früher oder später, würden sie wieder neu unter die Herrschaft
eines Herrschers kommen, wieder neu versklavt werden. Was würde es uns helfen, wenn Christus zwar unsere Sünden getragen hätte, wir aber auf uns allein gestellt wären? Es wäre eine Frage der Zeit, bis unser Feind uns wieder eingeholt und überwunden hätte. Und deshalb ist Christus nicht nur herabgekommen, um zu sterben. Er kam, um durch seine Auferstehung und Himmelfahrt die Macht des Todes ein für allemal zu besiegen. Nachdem er die Fesseln des Todes zerriss mit dem Ausruf, es ist vollbracht, hatte der Fürst des Todes keine Macht mehr. Er konnte Jesus nicht mehr im Grab halten. Und dann nahm Jesus diese Ketten und legte sie dem Fürst dieser Welt an. So, nachdem Jesus auferstanden ist von den Toten, brach er damit die Ketten des Todes. Er konnte nicht mehr gehalten werden. Dann nahm er diese Ketten und legte sie dem Teufel an. Kolosser 2, Vers 15 heißt es: Er hat die Gewalten und die Mächte völlig entwaffnet und sie öffentlich zur Schau gestellt. In Christus hat Gott den Triumph über sie gehalten. Christus hat die Gefangenschaft gefangen geführt, so sagt es eine Übersetzung. Die Gefangenschaft gefangen geführt und sich dann zur Rechten seines Vaters auf den Thron gesetzt, um sein Reich aufzurichten. Nachdem Christus den Teufel in Ketten gelegt hat, erfüllt sein Reich das ganze Universum. Das ist hier diese Argumentation, die Paulus hat. Derjenige, der aufgestiegen ist, der ist zuvor auch hinabgestiegen, damit er alles ausfüllte. Es ist jetzt kein Platz mehr, wo Christus nicht Anspruch drauf hätte, durch seinen Sieg. Er ist überall. Alles hat er ausgefüllt. In jedem Winkel des Universums regiert er. Was bedeutet das? Es bedeutet, dass der Teufel diese wachsende Gemeinde, das wachsende Reich, das Gott jetzt baut mit seiner Gemeinde, nicht mehr überwältigen kann. Und Christus als das Haupt der Gemeinde teilt jetzt Gaben aus, damit sie, die Gemeinde, kraftvoll das Evangelium verkündet und entsprechend des Evangeliums lebt. Ich hatte so, wo ich mir das so vor Augen führte, welch wunderbares Werk Jesus getan hat und wie weise er das auch vollbracht hat, gerade mit den Gaben folgendes Bild vor Augen. Vielleicht habt ihr das mal erlebt. Ihr gebt eurem kleinen Kind ein Lutscher, das ist glücklich, läuft noch draußen, es dauert nicht lange, da kommt der nächstgrößere und schnappt ihn den Lutscher weg. Kurze Freude. Da draußen lief ein Stärkerer, der den Kleinen hier überwunden hat und die Gabe, die er bekommen hat, konnte er nicht einsetzen, verwenden. So wäre es auch bei uns gewesen, wenn Gott nicht den Sieg errungen, Christus nicht den Sieg errungen hätte. Er hätte uns Begabungen und Fähigkeiten gegeben, aber wir würden immer wieder durch den Teufel, durch den Widersacher Gottes daran gehindert werden, sie einzusetzen. Und es geht vornehmlich dabei um die Ausbreitung des Evangeliums. Und ich finde das Bild so stark, dass wir in Offenbarung 11 lesen mit den zwei Zeugen. Diese zwei Zeugen, die das Evangelium weitersagen, niemand konnte sie stoppen. Jeder, der versuchte, sie zu stoppen, kam selbst dabei um.
Und das ist das, was wir heute erleben. Gott hat uns Gaben geschenkt, damit wir seine Gemeinde damit erbauen, damit wir einander dienen, damit wir gemeinsam das Evangelium ausbreiten. Der Teufel kann dieses Evangelium nicht mehr stoppen. Er kann es nicht verhindern. Wie oft haben Machthaber versucht, die Christen durch Verfolgung, durch Unterdrückung zu stoppen? Es ist ihnen nicht gelungen. Wisst ihr warum? Weil Christus es verheißen hat. Und aufgrund seines Sieges hat er den Teufel in Ketten gelegt. John Bunyans Pilgerreise beschreibt es sehr gut. Diese Löwen, die in Ketten sind, sie können sich noch bewegen, aber nur bis zu einem bestimmten Punkt. Und weiter kommen sie nicht. Und Jesus sagt in Matthäus 16, 18 zu Petrus, du bist Petrus, und auf diesem Felsen will ich meine Gemeinde erbauen. Und die Pforten des Totenreiches sollen sie nicht überwältigen. Und was bedeutet das jetzt heute für uns? Es bedeutet für uns, dass wir mutig die Gaben, die Gott uns geschenkt hat, einsetzen dürfen. Denn wir gehen in diesem Werk, das Gott uns aufgetragen hat, in seiner Kraft voran. Er ist derjenige, der uns mit seiner Kraft ausstattet. Er ist derjenige, der genau weiß, was die Gemeinde braucht. Und er ist auch derjenige, der genau weiß, wen er dafür einsetzt und an welchem Platz, in welchem Maß. Und bitte Gott darum, dass du erkennst, wo er dich gebrauchen will, wie viel er für dich vorgesehen hat. Ja, wir können auch versucht sein, mehr zu wollen, als für uns vorgesehen ist. Wir können versucht sein, obwohl Gott uns viel gibt, bequem recht wenig einzusetzen. Lasst uns darum beten, dass wir das Maß, das Gott uns anvertraut hat, auch verwenden, um in den Gaben zu dienen, die Gott für uns vorgesehen hat. Und lasst es uns mutig tun, in dem Wissen, der Teufel kann uns daran nicht hindern, weil Gott hinter uns steht mit seiner Kraft. Amen.

Es ist 13 Uhr und 47 Minuten. 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

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Das Thema lautet Hoffnung, wenn der Tod vor der Tür steht.

Hoffnung, wenn der Tod vor der Tür steht. Nun, zum einen wissen wir alle nicht, wann das für uns sein wird. Letzte Woche war ich unterwegs und da erzählten mir meine Gastgeber, sie hätten gerade einen Anruf bekommen, ein Ehepaar, 60 Jahre alt, der Mann vollkommen gesund, telefoniert mit seiner Frau, weil sie verreist war, und während dem Telefonat bricht er zusammen und ist tot. Das ist natürlich ein fürchterlicher Schock für eine Frau. Als unsere Tochter 15 Jahre alt war, kam sie von der Schule nach Hause und weinte, weil einer ihrer Klassenkameraden am Abend zuvor, ein Sportler, nach Hause gekommen ist, hat sich zum Vater noch ein bisschen vor den Fernseher gesetzt, haben noch Fußball angeschaut und während dem Fußballschauen ist er einfach gestorben. Gottes Wort sagt, dass alle unsere Tage in sein Buch eingeschrieben sind. Noch bevor unser erster Tag war, hat er alle unsere Tage in sein Buch eingeschrieben. Und wenn der letzte Tag erreicht ist, dann kann keine Intensivmedizin, dann kann kein größter Wunsch, noch irgendetwas unser Leben noch um einen einzigen Tag verlängern. Aber ich will uns gar nicht Angst machen vor dem Sterben, auch wenn wir die Realität des Todes vor Augen haben sollten, sondern die Tatsache, dass wir alle eines Tages unser Leben beenden werden auf dieser Erde. Dieses Wissen, dieses Nachdenken sollte uns bewusst machen, wie will ich leben? Was ist ein Leben, das sich lohnt? Wie kann ich mich vorbereiten auf den Tag, an dem ich eines Tages vor dem lebendigen Gott stehe? Manche denken ja, wenn ich sterbe, 1,80 tiefer, fertig, aus und vorbei. Andere glauben, dass wenn wir sterben, dann einfach die Vernichtung all derer geschieht, die nicht geglaubt haben, und die, die bei der richtigen Glaubensgemeinschaft sind, die werden dann die Ewigkeit erleben. Andere glauben, wir müssen durch das Fegefeuer gehen, um irgendwie unsere Sünden noch ein Stück abzubüßen für 100 oder 500 oder wie viele Jahre. Und dann könnten wir vielleicht, wenn die Angehörigen genug Totenmessen lesen, wir irgendwie noch in den Himmel kommen. Aber was sagt Gott? Was sagt die Bibel zu unserem Leben und unserem Sterben? Als Gott den Menschen gemacht hat, und das ist oft die Geschichte, die ich lese, wenn ich die Grundfragen des Lebens verstehen will, als Gott den Menschen gemacht hat, da heißt es im ersten Kapitel der Bibel, Gott schuf den Menschen nach seinem Bild. Also das heißt also, er hat etwas ganz Wesentliches von uns in unser Leben hineingelegt. Und dazu zählt auch die Ewigkeit, die Unvergänglichkeit. Gott ist ewig. Und wenn er den Menschen gemacht hat nach seinem Bild, bedeutet das, die Existenz des Menschen ist ewig. Er hört nicht einfach auf zu existieren, selbst wenn er stirbt. Und Gott hat den Menschen gemacht für sich. Er hat den Menschen gemacht für die Gemeinschaft mit ihm. Das ist sein Lebenszweck. Gott hat Menschsein geschaffen für die Gemeinschaft mit ihm. So hat er unser Leben gedacht. Und wenn unser Leben hier zu Ende geht, dann ist es eben nicht zu Ende. Mancher sagt ja, es ist ja noch keiner zurückgekommen. Aber das stimmt nicht. Die Bibel berichtet uns von vielen Menschen, die wiedergekommen sind. Ich denke an Mose und Elia, die eines Tages erschienen sind, dem Herrn Jesus und einigen seiner Jünger auf dem Berg. Ich denke an Lazarus, den Jesus aus den Toten auferweckt hat, der wiederkam und mit den Menschen lebte. Jesus war unterwegs und er kam gerade zur Beerdigung eines Jugendlichen, der gerade zu Grabe getragen wurde, und sah seine trauernde Mutter, die offensichtlich Witwe war, und er erweckte diesen Jungen zum Leben. Und dann sah er einen Synagogenvorsteher, der seine Tochter verloren hat. Und Jesus hat sie von den Toten wieder auferweckt. Viele Heilige sind auferstanden in dem Tag, an dem Jesus starb. Und dann, der wichtigste von allen, der von den Toten wieder auferstanden ist, war unser Herr Jesus selber, um damit zu beweisen, dass das Opfer, das er gebracht hat für unsere Schuld, vom himmlischen Vater angenommen worden war. Der Tod ist aber eine Realität. Er hat einen bestimmten Zweck in unserem Leben. Tod bedeutet nach dem Gedanken Gottes eben nicht Aufhören von Existenz,
sondern Tod bedeutet Trennung. Tod bedeutet Trennung zwischen Lebenden und Toten. Im Propheten Hosea heißt es einmal, dass der Tod zwischen Brüdern trennt. Die einen leben, die anderen sind gestorben, der Tod schafft Trennung. Der Tod schafft auch Trennung für den Verstorbenen selbst. Sein Leib, wenn alles normal läuft, wird in die Erde gelegt. Der Geist aber, das heißt das, was ihn als Menschen, als Existenz ausmacht. Die Bibel nennt es die Seele oder den Geist, gehen wieder zurück zum lebendigen Gott, weil wir nicht aufhören zu existieren, nur weil unsere menschliche Hülle aufgehört hat zu leben. Aber es gibt noch eine sehr wichtige Dimension des Todes, und das ist die Trennung zwischen Gott und Mensch. Dort, wo die Beziehung zwischen Gott und Mensch endet, dort, wo der Mensch Gott ablehnt, da, wo der Mensch sich von Gott löst, da stirbt die Beziehung zwischen Gott und Mensch. Und das nennt die Bibel den geistlichen Tod, das heißt den Tod in der Beziehung zum lebendigen Gott. Und irgendwann kommt der Tag, an dem unser Leben hier endet und Gottes Wort sagt, dass es dem Menschen bestimmt ist, einmal zu sterben. Und danach das Gericht, das heißt die Beurteilung Gottes. Gott wird unser Leben anschauen. Und er wird es nicht anschauen nach unserer Vorstellung und unserer Meinung, was wir so dachten über uns und wie wir uns eingeschätzt haben oder was andere Menschen vielleicht sogar an unserer Beerdigung über uns sagen, sondern er wird uns beurteilen, nachdem es die Bibel sagt. Und darin hat er klar gesagt, wie er sich Leben vorstellt und wie er unser Leben beurteilt. Und das sind Dinge, über die wir nachdenken sollen. Wir haben es vorhin gesagt bekommen, lehre uns bedenken, sagt dieses Gebet, dass wir sterben müssen, damit wir klug werden. Das heißt, dass wir über die Dinge nachdenken, die wichtig sind, die entscheidend sind für unsere Begegnung mit dem lebendigen Gott. Gott hat also den Menschen für die Ewigkeit gemacht. Aber wir leben nicht mit unserer leiblichen Hülle für immer auf dieser Erde. Aber wir werden für immer existieren. Und die Frage ist, was geschieht, wenn wir sterben? Erwin Lutzer hat ein Buch geschrieben mit dem herausfordernden Titel, Was geschieht 5 Minuten nach dem Tod? Also die 5 Minuten darf man jetzt nicht so ganz amtlich sehen. Er wollte nur deutlich machen, was passiert, wenn ein Mensch stirbt? Und ich lese dazu einen Bibeltext aus dem Neuen Testament, im Lukas-Evangelium, Kapitel 16, Abvers 19. Lukas-Evangelium, Kapitel 16, Abvers 19. Das ist auch eine Geschichte, die Jesus erzählt hat. Wir wissen nicht so ganz sicher, ob es eine tatsächlich geschehene Geschichte ist oder ein sogenanntes Gleichnis, also eine Geschichte, die Jesus erfunden hat, um eine Wahrheit zu verdeutlichen, aber das ist jetzt nicht ganz so wichtig, wir lesen einfach mal diese Geschichte. Es war ein reicher Mann, der kleidete sich mit Purpur und kostbaren Leinen und lebte alle Tage herrlich und in Freuden. Es war aber auch ein Armer mit Namen Lazarus, der lag vor seiner Tür voller Geschwüre und hätte sich gerne von den Brotkrumen, die vom Tisch des Reichen fielen, gesättigt. Sogar die Hunde kamen und leckten ihm seine Geschwüre. Es geschah aber, dass der Arme starb und von den Engeln in Abrahams Schoß getragen wurde. Der Reiche aber starb auch und wurde begraben. Als er nun im Totenreich seine Augen aufschlug und in Qualen war, sah er Abraham von fern und Lazarus in seinem Schoß und rief, Vater Abraham, erbarme dich über mich und sende Lazarus, damit er die Spitze seines Fingers ins Wasser tauche und meine Zunge kühlt, denn ich leide Pein in dieser Flamme. Abraham aber sagte, denke daran, Sohn, dass du dein Gutes empfangen hast in deinem Leben und Lazarus gleicherweise das Böse. Nun aber wird er getröstet und du leidest Pein. Und außerdem besteht zwischen uns und euch eine große Kluft, damit die, die von hier zu euch hinübergehen wollen, es nicht können und auch die von dort nicht zu uns herüberkommen können. Da sagte er, so bitte ich dich, Vater, dass du ihn ins Haus meines Vaters sendest, denn ich habe noch 5 Brüder. Er soll sie warnen, damit sie nicht auch an diesen Ort der Qual kommen. Abraham sagte zu ihm, sie haben Mose und die Propheten. Lass sie diese hören. Er aber sagte, nein, Vater Abraham, sondern wenn einer von den Toten zu ihnen ginge, dann würden sie Buße tun.
Er sagte zu ihm, hören Sie Mose und die Propheten nicht, dann werden Sie auch nicht glauben, wenn jemand von den Toten aufersteht. Was geschieht, wenn wir sterben? Nun, ich möchte eine wesentliche Sache heute Abend betonen. Wenn wir sterben, wird unsere Beziehung, die wir zu Gott hatten in diesem Leben, diese Beziehung wird verewigt. Sie wird unveränderlich verewigt. Wir haben als Kinder manchmal ein Spiel gespielt, ich weiß nicht, ob man das heute auch noch so macht, ob ihr auch so albern seid, wie wir es manchmal waren. Wir haben uns dann in einen Raum bewegt und haben komische Bewegungen gemacht und komische Grimassen geschnitten, während Musik lief. Und wenn die Musik aus war, dann mussten wir erstarren, so wie wir waren, in der Körperhaltung und mit dem Gesichtsausdruck. Aber das haben wir nicht lange durchgehalten, weil wir immer fürchterlich lachen mussten. Es war einfach komisch, wenn man so urplötzlich genauso bleiben muss, wie man im Moment gerade war. Das war lustig und ist auch okay, darf auch mal lustig sein. Aber wenn wir sterben, ist das nicht mehr lustig. Dann wird die Beziehung zu Gott verewigt, unveränderlich. Vielleicht so ähnlich, ihr habt vielleicht schon mal so einen Bernstein gesehen, das ist so ein goldfarbener Stein und da sieht man manchmal so Insekteneinschlüsse. Da war irgendein gewaltiges Ereignis und unter großem Druck wurde ein Insekt mitten aus seinem sowieso kurzen Leben gerissen und eingepresst in diesen Stein und den findet man bis heute und diese Insekten sind

von Gott getrennt, dann kann der Heuchler sein Leben nicht mehr in Wahrheit verwandeln. Da kann der, der die Entscheidung für Jesus, die Bekehrung auf die buchstäblich lange Bank schieben wollte und zu sagen, heute noch nicht, er kann sie nicht mehr treffen. Aber ich darf auch die Hoffnung sagen, der, der an Jesus glaubt, wird für alle Zeit mit ihm sein und nie wieder von ihm getrennt werden können, weil er an Jesus glaubte. Der Tod ist also keine Endstation, sondern gewissermaßen der Umsteigebahnhof. Entweder in die Gemeinschaft mit Gott, weil das verewigt wird, was wir hier lebten, oder in die ewige Verlorenheit, weil wir Christus auf die Seite geschoben haben, ihn überhört haben. Und es wäre fürchterlich dramatisch, wenn heute Abend jemand hier zuhört und das hört und nicht versöhnt ist mit dem lebendigen Gott, nicht sicher ist, dass er bei Jesus sein wird, wenn er so nach Hause geht und vielleicht in diesem Zustand eines Tages vor Gott treten muss. Denn weißt du, du kannst nicht bestimmen, wann du dich bekehrst. Du kannst nicht sagen, das mache ich irgendwann mal. Denn du weißt nicht, ob dir Gott noch einmal die Gelegenheit gibt. Du weißt nicht, ob Gott dich noch einmal anspricht. Du weißt nicht, ob Gott dir noch einmal die Gnade gibt, umzukehren. Du kannst nicht einfach entscheiden, wann du dich bekehren willst. Und wenn nun wir sterben, dann werden wir unser Leben vor Gott rechtfertigen müssen. Gott hat uns das Leben gegeben mit so vielen Anlagen und vor allen Dingen mit dem Ziel, in der Gemeinschaft mit ihm und zu seiner Ehre zu leben. Und wenn der Tag kommt, an dem wir vor ihn treten, dann wird er unser Leben anschauen. Der Apostel Paulus sagt das im 2. Korintherbrief im Kapitel 5, im Vers 10 so. 2. Korintherbrief, Kapitel 5, Vers 10. Denn wir müssen alle, jung und alt, Mann, Frau, Christ und nicht Christ, vor dem Richterstuhl Christi offenbar werden, damit jeder empfange, je nachdem, wie er gehandelt hat im Leib. Es sei gut, und zwar gut nach den Gedanken Gottes und nicht nach unserer Einschätzung, oder böse, eben böse nach den Gedanken Gottes. Und dort wirst du vor Jesus stehen. Da werden keine Freunde mit dir sein, da wird auch kein Gemeindeältester mit dir sein, da wirst du alleine vor Gott stehen. Und die Bibel sagt einmal, es ist schrecklich, in die Hände des lebendigen Gottes zu fallen. Wenn du alleine vor Gott stehen musst, wird das bedeuten, dass du für ewig verloren gehst, weil er dir dein Urteil spricht. Und ich wünsche dir, dass neben dir dann jemand steht, dem du dein Leben heute anvertraut hast. Ich wünsche dir, dass dann Jesus neben dir steht und zum Vater sagt, Vater, dieser Junge oder diese Frau hat sich zu mir bekannt, hat sich zu mir bekehrt, hat ihre oder seine Hoffnung auf mich gesetzt, hat das im Glauben erfasst, was ich für ihn getan habe am Kreuz von Golgatha. Und weil dieser Mensch oder dieses Kind sich zu mir gestellt hat, stehe ich heute neben ihm oder ihr und ich bekenne diesen Menschen vor dir, der oder die gehört zu mir. Und das ist deine einzige Rettung, wenn Jesus daneben dir steht. Wenn du vor dem Richterstuhl Gottes stehst, wehe dir, wenn du dann alleine stehst mit deinen lächerlichen Versuchen, Gott zu beeindrucken durch irgendwelche Werke, durch irgendwelche frommen Übungen und wenn deine Hoffnung nicht darin besteht, dass du im Glauben erfasst hast, ein Sünder zu sein, der Gottes Gericht verdient hat, aber gerettet ist durch die Gnade Gottes, weil du Buße getan hast vor ihm und ihm dein Leben anvertraut hast. Wir haben eben gehört von Hiob, dass er sagte, wenn ich jetzt sterbe, dann werde ich vor Gott erscheinen und ich werde ihn sehen, ohne ihm fremd zu sein. Welch eine wunderbare Überzeugung. Paulus hat im Neuen Testament, im gleichen Brief, aus dem ich eben gelesen habe, mal eine sehr interessante Aussage gemacht. Die klingt vielleicht ein bisschen schwer verständlich, aber eine Predigt ist ja dazu da, dass man sie verständlich macht. Und das will ich versuchen. Er sagt im 2. Korintherbrief im Kapitel 2 im Vers 15 folgendes. 2. Korintherbrief, Kapitel 2, Vers 15. Er sagt, denn wir, also wir, die wir das Evangelium predigen, wir sind Gott ein Wohlgeruch Christi unter denen, die gerettet werden und unter denen, die verloren gehen. Den einen ein Geruch des Todes zum Tod, jenen aber ein Geruch des Lebens zum Leben. Klingt ein bisschen sonderbar, aber ich erkläre es.
Paulus bezieht

bezieht sich auf eine Praxis, die es damals gab, wenn ein Feldherr einen Kriegszug gemacht hat und Kriegsgefangene gemacht hat, dann hat er die im Zug hinter sich hergebracht in seine Hauptstadt vor den damaligen Regenten und die zogen in die Stadt ein und die Römer, die den Feldherrn begeistert empfangen haben, die haben Weihrauch verbrannt als ein Zeichen der Anerkennung und der Wertschätzung und vieles andere. Und das war für den Feldherrn natürlich ein wunderbarer Duft, weil er damit geehrt wurde. Er wusste, wenn ich das rieche, wenn ich in der Heimatstadt komme, dann bedeutet das, ich werde gefeiert als der Sieger in diesem Krieg. Aber die armen Kriegsgefangenen, die hinter ihm herliefen, die haben genau das Gleiche gerochen. Aber für sie war es ein Geruch zum Tod, denn sie wussten, wenn wir in der Stadt angekommen sind, dann werden wir getötet werden. Und so wurde der gleiche Duft, das verbrannte Weihrauch, für die einen ein Geruch des Lebens und des Sieges und der Freude und für die anderen ein Geruch des Todes. Warum sage ich das? Schau, eines Tages werden wir alle vor diesem Gott stehen. Und es heißt im Buch der Offenbarung, dass es dort ein ewiges Evangelium gibt, das immer verkündigt wird. Und dann wird das Evangelium verkündigt werden, auch im Himmel, und es wird für die einen der Eintritt sein in die Ewigkeit, weil dieses Evangelium für sie Wahrheit geworden ist, weil sie Jesus erfasst haben, im Glauben erfasst haben. Und die anderen, die ihn abgelehnt haben, die ihn ignoriert haben, die ihn weggedrückt haben, die gesagt haben, irgendwann, wenn es mir mal passt, die werden das Gleiche hören, aber es wird für sie die Botschaft der Verdammnis sein, weil sie Christus auf die Seite geschoben haben. Ich komme zurück zu unserer Geschichte, die ich vorhin las von diesem reichen Mann und dem Lazarus. Werfen wir einen Blick auf einen Menschen, der ohne Christus lebte, denn dieser reiche Mann symbolisiert einen Menschen, der ohne Gott lebte. Das, was von ihm, von seinem Leben gesagt wird, da kommt Gott überhaupt gar nicht vor. Er lebte einfach sein Leben und er war erfolgreich und reich und dem ging's einfach gut, lebte im Luxus. Sein Leben war ganz auf diese Welt fixiert. Er war vielleicht kein böser Mensch, kein Verbrecher oder so etwas. Aber das Zentrum seines Lebens war er selbst und war diese Welt und die Vergänglichkeit. Es war seine Existenz. Die Bibel nennt das Sünde. Und zwar, weil das Wort Sünde, also das Wort, das im Griechischen in der Sprache, in der das Neue Testament verfasst wurde, im Griechischen dieses Wort auf Deutsch übersetzt heißt Zielverfehlung, kein Anteil an Gott. Und so war sein Leben. Er verfehlte sein Leben. Ich weiß nicht, wie dein Leben ist. Vielleicht ist dein Leben ganz ähnlich, außer dass du vielleicht nicht so reich bist wie er, dass dein Leben sich vor allen Dingen um dich dreht. Und du lebst, wie du willst und was dir gefällt und was in deinen Augen richtig scheint. Und du baust Gott vielleicht sogar in dein Leben ein. Er kriegt vielleicht sogar eine Rolle. Er darf sogar ab und zu deine Gebete hören und muss sich womöglich noch glücklich schätzen, dass du betest. Aber er ist nicht der Herr deines Lebens. Er ist nicht dein Retter. Er ist nicht dein Heiland. Er ist nicht deine Kraft. Er ist nicht der, auf den du vertraust. Und dieser Mann, dieser reiche Mann, der liebte Gott offensichtlich nicht. Denn das Gebot, du sollst Gott lieben von ganzem Herzen, von ganzer Seele, mit all deinen Kräften, das hat er offensichtlich nicht gelebt. Und nun starb er. Und ich habe am Anfang gesagt, wenn wir sterben, dann wird unsere Beziehung oder Nichtbeziehung zu Gott verewigt. Und das war bei ihm auch so. Er wurde aus dem Leben gerissen und sein Zustand Gott gegenüber wurde wie so ein Insekt im Bernstein für immer festgeschrieben. Und da erkennt er seinen Fehler. Er sah, dass seine ganze Familie, sein Vater und seine Brüder alle das gleiche Leben führten. Und er bat Abraham, dass man einen Engel zu ihnen schickte, um sie zu warnen. Und da sah er also ein, ich hab's falsch gemacht. Ich habe Gott ignoriert. Ich bin jetzt der, der unter der Strafe Gottes steht. Und weißt du, was mir an diesem Mann ganz besonders auffällt? Obwohl er so berühmt war und ihn in seiner Stadt ganz sicherlich jeder kannte. So wie in einer großen Stadt, die reichen Leute, die kennt ja jeder. In unserer Geschichte hat er keinen Namen. Er wird einfach nur reicher Mann genannt. Aber vor Gott hatte er keinen Namen.
Und das ist sehr bedeutsam. Denn Jesus hat mal am Ende der Bergpredigt gesagt, dass da Menschen vor ihn kommen werden, die werden zu ihm sagen, Herr, wir haben doch tolle Sachen gemacht, sogar in deinem Namen. Und Jesus, so heißt es hier, sagt, dann wird der Herr zu ihm sagen, ich habe euch noch nie erkannt. Ich kenne euch nicht. Ich kenne euren Namen nicht. Weicht von mir, ihr Übeltäter. So ging es diesem reichen Mann. Sein Name war bei Gott nicht bekannt. Sein Name war nicht in den Büchern Gottes verzeichnet. Ganz anders wie Hiob. Der sagte, wenn ich vor Gott trete, dann werde ich ihm nicht fremd sein und er mir nicht, weil er kennt mich, er kennt meinen Namen. Und die Frage ist, wie ist das mit dir? Wenn du eines Tages vor Gott treten wirst, oder sage ich es mal ein bisschen direkter, wenn du heute vor Gott treten müsstest, würde er deinen Namen kennen? Ganz am Ende der Bibel wird gesagt, was da geschieht, unter anderem, da werden Bücher aufgetan und da wird man nachlesen. Und wenn ich das mal so illustrieren darf, dann wird Gott dich fragen, wie heißt du? Und du wirst deinen Namen sagen. Und ich werde meinen Namen sagen, Michael Hapler. Und dann wird Gott in sein Buch hineinschauen. Das ist ja dann spannend, oder? Aber da wird er nicht stundenlang suchen. Er wird sagen, jawohl, Michael, dein Name steht im Lebensbuch des Lammes. Und zwar nicht deswegen, weil du in Düren eine Evangelisation gehalten hast und so viel von Jesus gepredigt hast, sondern weil du dich mit deinem Leben auf Jesus verlassen hast, weil du Vergebung deiner Schuld empfangen hast, weil du versöhnt wurdest mit Gott, weil du deine ganze Hoffnung auf ihn gesetzt hast. Aber stell dir mal vor, du stehst vor Gott. Und dann wirst du gefragt, wie heißt du? Und dann sagst du deinen Namen. Und dann schaut Gott in sein Buch hinein und sucht und sucht und sucht und dein Name steht nicht drin. Und dann kannst du keinen Antrag mehr stellen. Dann kannst du nicht sagen, oh Herr, dann will ich mich jetzt bekehren, damit du mich schnell in dein Buch einträgst. Nein, ich habe gesagt, mit dem Tod wird unsere Beziehung oder Nichtbeziehung zu Gott verewigt. Dann können wir nichts mehr ändern. Dann kann uns nichts scheiden von Gott, aber wir können auch nicht mehr zu ihm kommen. Und deswegen ist so wichtig, dass du heute dir Klarheit verschaffst, denn in diesem vorletzten oder vorvorletzten Kapitel der Bibel steht, wenn jemand nicht im Buch des Lebens eingeschrieben gefunden wurde, der wurde in den Feuersee geworfen. Das ist der Ort, von dem reichen Mann berichtet wurde, dass er dort war. Und der Grund war, weil sein Name nicht im Lebensbuch des Lammes eingeschrieben steht. Das ist die Frage, wie ist es bei dir? Bist du sicher, dass dein Name im Buch des Lebens steht? Dass wenn du vor Jesus trittst, dass er deinen Namen kennt, dass er dich kennt, dass da eine Beziehung da ist zwischen ihm und dir? Hast du diese innere Überzeugung, die Gott durch den Glauben in dir bewirkt, wie es Paulus mal den Römern schreibt, dass sein Geist, unseren Geist, das Zeugnis gibt, das heißt die Bestätigung, dass wir Gottes Kinder sind? Ich frage euch Jugendliche, ich frage euch Kinder, ich frage euch ältere Menschen, ihr da seid. Bist du gewiss, dass dein Name dort steht? Das musst du wissen. Du musst es wissen. Ich habe neulich einen wichtigen Antrag gestellt, der mir sehr wichtig ist, bei einem Amt. Und da kam keine Rückantwort. Da wurde ich ein bisschen unsicher. Ja, haben die meinen Antrag überhaupt bekommen? Und da hing viel davon ab. Und dann habe ich nochmal geschrieben, haben Sie meinen Antrag bekommen? Dann haben Sie geschrieben, jawohl, Herr Haple, Ihr Antrag ist eingegangen, ist registriert, aber wir brauchen noch ein bisschen, keine Sorge, Ihr Name ist registriert. Jetzt kann ich ganz entspannt warten, das habe ich schwarz auf weiß. Und wenn Sie mir den Antrag immer noch verzögern, kann ich sagen, gucken Sie mal, da habe ich das Datum. Da haben Sie mir geschrieben, mein Name ist in Ihrem Register eingetragen und ich darf jetzt eine bestimmte Erwartung formulieren an Sie. Das ist gut, wenn man das weiß. Für die irdischen Anträge nicht ganz unwichtig, aber für den Himmel unerlässlich. Und für jene, die nicht im Lebensbuch des Lammes geschrieben steht, gibt es eine ganze Menge Aussagen, was Gott über diese Menschen sagt. Und es ist schauderhaft, aber ich kann es dir nicht ersparen, weil ich dir die Wahrheit sagen muss. Es heißt dort, das Gericht wartet ihrer.
Trübsal und Angst wartet auf sie. Gott wird ihnen sagen, geht von mir, ihr Verfluchten. Es heißt über sie, schrecklich ist es, in die Hände des lebendigen Gottes zu fallen. Sie werden erwachen zu ewiger Schmach. Draußen sind die Unreinen, sie werden draußen sein. Und sie erscheinen nackt vor Gott. Wenn ein Mensch das Evangelium hört, es aber nicht annimmt, wird es ihm zu einem Geruch des Todes zum Tode sein. Jemand hat neulich gesagt, wer Jesus nicht hat, der muss eines Tages sehen, was er nicht geglaubt hat. Merkt ihr den Satz, er kommt nachher ganz ähnlich wieder. Wer Jesus nicht hat, der muss eines Tages sehen, was er nicht geglaubt hat. Nun denkst du vielleicht, aber heute Abend heißt doch Hoffnung, wenn der Tod vor der Tür steht. Ja, dazu kommen wir jetzt. Denn die Geschichte, die ich vorhin las von dem reichen Mann und dem armen Lazarus, ging ja weiter. Die hörte ja mit dem reichen Mann nicht auf. Wir haben das Teil gelesen von Lazarus. Und interessant, eben haben wir es schon bemerkt, in der Geschichte, der hatte einen Namen. Jesus gab ihm einen Namen. Er kannte ihn mit Namen. Und sein Name ist abgeleitet vom hebräischen Eliasa und das heißt so viel, Gott ist die Hilfe oder der, dem Gott hilft. Und in der Bibel, wenn der Name genannt wird, der ist immer auch Programm, das ist kein Zufall. Das heißt, über seinem Leben stand das Thema, der, dem Gott hilft, der die Hilfe bei Gott sucht. Der seine Lebenshoffnung auf den lebendigen Gott gesetzt hat. Der seine Hoffnung auf die Gnade und Vergebung seines Gottes gesetzt hat. Der seine Freude an Gott hatte. Der Frieden mit Gott hatte. Der seine Kraft, die Quelle seines Lebens in Gott hatte. Das drückt sein Name aus. Gott war seine Hilfe geworden. Und das Schöne ist eben, dass Gott seinen Namen kannte. Sein Name war im Himmel angeschrieben. Sein Name war auf der Erde ziemlich wenig wert. Es gab vielleicht gar nicht so viele Menschen, die wussten, wie dieser arme, mit Geschwüren bedeckte Mensch, der da die Brosamen aß, die von des reichen Tische fielen, wie der überhaupt hieß. Den Namen vom reichen Mann, den kannten sie alle, aber von dem armen Bettler, wer kannte den schon? Aber entscheidend ist, dass Gott ihn kannte. Und im Gegensatz zu dem reichen Mann war er bekannt bei Gott. Warum? Weil er seine Hilfe bei Gott gesucht hatte. Und vielleicht ist dein Name auch nicht sehr bekannt auf dieser Welt. Vielleicht steht dein Name nicht für große Taten und bist du keine, wie man so neudeutsch sagt, Celebrity, so eine Berühmtheit. Hast keine 4 Millionen Follower in deinem Social Media Account. Aber entscheidend ist nicht, ob mich 4 oder 40 oder 400 Millionen Menschen kennen, sondern wichtig ist, dass einer mich kennt. Mit Namen. Und das ist Jesus. Und jetzt starb auch der Lazarus. Und bei ihm geschah genau das Gleiche. Als er starb, wurde seine Beziehung zu Gott verewigt. Da wurde das, was hier auf dieser Erde lebte, für die Ewigkeit festgeschrieben und hat sich für eine Ewigkeit nicht mehr verändert. Weil er mit Jesus bekannt war. Und jetzt wieder denken wir über uns nach. Mal angenommen, du, soll ich sagen, müsstest oder soll ich sagen, dürftest heute vor Jesus treten. Wärst du ihm bekannt? Würde er deinen Namen kennen? Würde dich kennen als einen, der seine Hoffnung für die ewige Errettung auf ihn gesetzt hat, der ihm sein Leben anvertraut hat, um diesem Gott zu leben und zu dienen? Dieser arme Mann, der sich schon auf die Herrlichkeit freute, der hat sie jetzt gesehen. Weil Gott seine Freude und Hoffnung war, durfte er sie für ewig haben. Und das ist die Frage, wie ist es bei dir? Ist Jesus deine Rettung? Ist Jesus deine Freude? Ist Jesus dein Leben? Ist Jesus dein Thema? Ich sagte vorhin, wer ohne Jesus lebt oder wer Jesus nicht hat, der muss eines Tages sehen, was er nicht geglaubt hat. Aber der Jesus hat, der darf eines Tages sehen, was er geglaubt hat. Und über solche Menschen wie Lazarus, und ich hoffe, auch über dich, sagt Gott folgende Dinge.
Das Blut Jesu Christi reinigt sie von all ihrer Sünde. Sie kommen nicht ins Gericht. Er wird ihnen sagen, kommt her, ihr Gesegneten, in das Reich, das euch bereitet ist von Anbeginn der Welt. Diese Menschen dürfen sagen, wie der Psalmist, du nimmst mich am Ende mit Ehren an, nicht mit Schande. Sie treten ein unvergängliches Erbe im Himmel an und werden beim Herrn sein für alle Zeit. Das sind Aussagen der Bibel über solche, die Jesus vertrauen. Wenn ein Mensch das Evangelium hört und annimmt, wird es für ihn ein Geruch des Lebens zum Leben. Er darf dann sehen, einst, was er hier geglaubt hat. Nun, wie wird das für dich Wirklichkeit? Du sagst vielleicht, zu denen will ich gehören. Ich will so gerne, dass mein Name dort angeschrieben ist. Ich will so gerne bei Jesus sein. Ich will so gerne, dass das Evangelium eine frohe Botschaft in meinem Leben wird, jetzt und auch für immer. Wie kann das Wirklichkeit werden? Und das möchte ich zum Schluss uns erklären. In dem gleichen Evangelium, in dem unsere Geschichte steht, steht ein Kapitel später die Frage der Jünger an ihren Herrn: Herr, wer kann gerettet werden? Wer kann gerettet werden? Wer kann in den Himmel kommen? Und Jesus sagt ganz ernüchternd: Bei den Menschen ist das unmöglich. Das heißt, ich kann mir den Himmel nicht erarbeiten, ich kann ihn mir nicht verdienen. Egal wie ich lebe, egal was ich spende, egal was ich mir versage, ich kann durch meine Werke mir den Himmel nicht erzwingen. Aber er sagte, alles ist möglich bei Gott. Das heißt, Gott allein ist mächtig, uns in den Himmel zu bringen. Wie geschieht das? Und auch auf die Gefahr hin, dass ihr das langweilig findet, werde ich euch die kürzeste Predigt von Jesus noch einmal predigen. Und morgen vielleicht nochmal, und dann haben wir sie drin, sogar die Kinder. Die kürzeste Predigt von Jesus hatte 7 Worte. Tut Buße und glaubt an das Evangelium. Also 7, ihr Kinder könnt euch merken, gell? Dann könnt ihr mal üben, heute Abend zu Hause oder morgen, wenn ihr es hinbekommt. Tut Buße und glaubt an das Evangelium. Das erste, tut Buße, bekennt vor Gott, Herr, ich kann aus mir selber den Himmel nicht erarbeiten. Ich weiß, dass ich ein Sünder bin, der dein Gericht verdient hat. Ich weiß, dass all meine Taten mir den Himmel nicht erarbeiten können. Ich muss bekennen, dass ich den Himmel nicht verdiene. Aber du hast gesagt, wenn wir unsere Sünde bekennen, das heißt, wenn wir das Gleiche über unser Leben sagen wie du, wenn wir also zugeben, jawohl, ich bin verloren, jawohl, ohne dich bin ich verloren. Ich kann nicht aus mir selbst gerettet werden. Wo einer das vor Gott zugibt und ihm Recht gibt. Du hast Recht. Ich bin nicht fit für den Himmel. Das ist das erste getan, tu Buße. Kehr um. Bekenne vor Gott deine Hilflosigkeit. Denn all unsere Gebete, nicht einmal der sonntägliche Besuch in dieser Gemeinde, wird uns den Himmel bringen können. Kehr um. Bekenne deine Schuld, bekenne deine Verlorenheit, bekenne deine Unfähigkeit, dich in den Himmel zu bringen. Und dann sagt er, und glaubt an das Evangelium. Und das ist die große, wunderbare Botschaft. Das Evangelium, dass Gott genau die Schuld für unsere Strafe, die Konsequenzen, die wir für eine ganze Ewigkeit zu tragen hätten, wie dieser reiche Mann, der in der Qual war, die Konsequenz meiner Sünde, die ich verdient habe und die du verdient hast, die hat Jesus auf sich genommen. Als er ans Kreuz von Golgatha ging, da hat er das getan, weil er die Strafe, die dir und mir galt, auf sich nahm. Eine der schönsten Illustrationen aus der Geschichte ist folgende. Vielleicht kennt ihr die Geschichte, ich liebe sie sehr. Irgendein Fürst im fernen Kaukasus, der hat eines Tages einen Kriegszug unternommen und er hatte vorher deutlich gesagt, dass die Soldaten keine Beute machen dürften. Und wer dennoch Beute machen würde, also etwas raubt von dem, was sie da erobert haben, für sich persönlich, der würde mit 100 Stockhieben bestraft werden. Das ist eine grausame Strafe. Und als der Kriegszug zu Ende war, kamen seine Beamten zu ihm und sagen, du, wir haben eine Person gefunden, die hat dein Gebot übertreten. Und er sagt, bringt sie her, damit die Strafe an ihr vollzogen wird. Und sie brachten die Person
Und es gefror ihm das Blut in den Adern, denn es war seine eigene Mutter. Nun war er in einem großen Dilemma. Was mache ich jetzt? Ich muss sie bestrafen, denn ich habe das Gebot ausgerufen. Ich würde meine Autorität verlieren, wenn ich es nicht tue. Ich wäre unglaubwürdig, wenn ich sagen würde, bei meiner Mutter mache ich jetzt eine Ausnahme. Weil es sein Gesetz war, musste das Gesetz vollzogen werden, auch in seiner Mutter. Aber gleichzeitig liebte er seine Mutter. Und wer will schon, dass seine Mutter 100 Stockhiebe bekommt? Und dann ließ er sie auf den Spock spannen, wo sie eingespannt war, um nicht davonlaufen zu können. Und kurz bevor der Henker zum ersten Schlag ausholte, warf er sich über den Rücken seiner Mutter und sagte, jetzt kannst du anfangen und lass keinen Schlag aus. Und die ganzen 100 Stockhiebe trafen ihn. Und das ist eine bewegende und letztlich aber doch schwache Illustration dessen, was Jesus getan hat. Stehst du, die Strafe haben wir verdient, die ewige Verlorenheit. Und Gott kann nicht einfach sagen, bei dir drücke ich ein Auge zu oder alles nicht so schlimm. Und ich habe einen guten Tag, dann vergesse ich das mal alles, was du falsch gemacht hast. Nein, unsere Sünde fordert die Konsequenz, aber er will uns nicht bestrafen. Und deswegen hat er die Strafe, die uns galt, auf sich genommen. Das war es, was dort am Kreuz passiert ist. Und dann hat er ausgerufen in seiner äußersten Agonie, mein Gott, warum hast du mich verlassen? Und da wurde er von Gott verlassen wegen dir, damit du nicht von Gott verlassen sein musst, damit du nicht so sein müsst wie der reiche Mann, der da in der Qual war und es gab keine Rettung mehr für ihn. Und wer jetzt zu Jesus kommt und ihm sagt, Jesus, ich weiß, dass ich ein Sünder bin, ich weiß, ich habe dein Gericht verdient, ich kann mir den Himmel nicht verdienen. Aber ich darf das im Glauben erfassen. Du hast an meiner Stelle meine Strafe auf dich genommen. Wer das im Glauben für sich in Anspruch nimmt und dem Herrn dafür dankt, der darf wissen, mein Name ist im Lebensbuch des Lammes eingetragen. Nicht, weil ich so gut und so brav und so toll und so fromm bin, sondern weil Jesus so gut ist und weil er mich liebt und weil er meine Strafe getragen hat und weil ich das glaube. Und wenn wir nun Buße tun, das heißt bekennen, jawohl, ich habe die Verlorenheit verdient und das Evangelium glauben, dass er für mich starb, dann sind wir gerettet. Das ist, was Jesus meinte. Also sagte, bei den Menschen ist es unmöglich, sich in den Himmel zu bringen, aber alle Dinge sind möglich bei Gott. Und nun ist die Frage, wie steht's bei dir? Angenommen, dein Leben, das du führst, deine Beziehung oder Nichtbeziehung zu Jesus, wird doch heute verewigt, so wie dieses Insekt in dem Bernstein. Wenn heute dein Leben zu Ende wäre, so dass du nichts mehr ändern kannst in Bezug auf Jesus, wo wärst du? Wenn du heute vor Gott erscheinen müsstest und es würde das Lebensbuch des Lammes da liegen, würde Gott deinen Namen finden darin? Würde er wissen, dass dein Name da steht? Oder müsste er sagen, nein, dein Name steht da nicht. Du hast deine Hoffnung nicht auf meinen Sohn gesetzt. Du hast mein Angebot ignoriert. Du hast mich weggedrückt. Dir waren andere Dinge wichtiger. Du hast das belächelt oder dir war es einfach nicht wichtig genug. Du hast gedacht, du kannst mich vertrösten auf irgendwann einmal. Es gibt Gewissheit. Manche sagen, es kann man nicht so genau wissen. Doch, man kann es wissen. Und ich glaube, nicht nur man kann, sondern man muss es wissen. Das ist die wichtigste Frage überhaupt. Ich habe euch ja erzählt von dem Antrag, den ich gestellt habe, und ich habe mich vergewissert, weil es war mir wichtig. Haben Sie meinen Namen registriert? Und das habe ich schwarz auf weiß. Zu Hause in einem Ordner. Und da steht auch was schwarz auf weiß. Nun, da steht jetzt nicht dein Name drin in dieser Bibel. Aber im Lebensbuch des Lammes könnte dein Name heute stehen. Und dann wird Jesus dir die Gewissheit geben. Ja, ich weiß, wer du bist. Und ich kenne deinen Namen, weil er in meinem Buch steht. Und das ist die alles entscheidende Frage deines Lebens. Steht dein Name in seinem Buch? Der Name von Lazarus war bei Gott bekannt. Der Name des reichen Mannes, wir kennen ihn nicht. Wird Jesus deinen Namen kennen? Denk daran, wer Jesus hat,
der darf eines Tages sehen, was er geglaubt hat. Und wer Jesus nicht hat, der muss eines Tages sehen, was er nicht geglaubt hat. Der Lazarus, der durfte sehen, was er geglaubt hatte, weil Gott seine Hilfe war. Und der reiche Mann musste sehen, was er nicht ernst genommen hat. Ich wünschte, dass dir alle wert wie der Lazarus und nicht ein einziger wie dieser reiche Mann. Deswegen lade ich dich ein, ihr Kinder, seid ihr gewiss, dass euer Name im Lebensbuch von dem Lamm im Himmel eingetragen ist. Wisst ihr ganz genau, dass euer Leben Jesus gehört? Wenn nicht, es darf sich heute ändern. Jesus hat gesagt, wer zu mir kommt, ob Erwachsener oder Kind, den werde ich nicht hinausstoßen. Unsere Kinder haben sich beide mit 5 bekehrt. Und Gott hat das ernst genommen. Es ist keiner zu jung, um sein Herz für Jesus zu öffnen, so wie er es versteht. Und wenn du nicht sicher bist, nimm nachher deinen Papa oder deine Mama und komm in die Seelsorge oder rede mit Mama und Papa und bete mit ihnen gemeinsam, dass du dein Leben Jesus öffnest. Und ihr Jugendlichen, ich kenne euch ja alle nicht, ich sag das einfach mal so, geradewohl, ich hoffe nicht, dass es irgendeinen von euch Jugendlichen gibt, dessen Name nicht im Lebensbuch des Lammes steht. Es wäre ja schrecklich, wenn ihr das von Kind auf gehört hättet und ignoriert hättet. Und ich wünsche dir, dass du, wenn du nicht sicher bist oder wenn du ganz sicher bist, dass er nicht da steht, dieses Haus nicht verlässt, bevor du nicht zu Jesus gekommen bist und hast seine Rettung erfasst und in Gebeten, Jesus, rette mich, nimm mich an. Und der, der du schon vielleicht eine ganze Weile in die Gemeinde kommst, vielleicht mit deinem gläubigen Ehepartner oder deinen Kindern oder eingeladen bist zu einer Veranstaltung und du hörst immer wieder neu von Jesus. Weißt du, es ist eines Tages auch mal eine Entscheidung dran. Jesus ruft nicht unendlich. Ich habe vorhin gesagt, wir können das nicht auf die lange Bank schieben. Wir können nicht uns bekehren, wann es uns passt. Wenn Gott dich heute Abend anspricht, dann möchte ich dir sagen, begreife, das ist ein ganz heiliger Moment. Und wenn du heute Abend Jesus auf die Seite schiebst, dann hoffe ich nicht, aber es könnte sein, dass er dann verstummt und dass er nicht weiter mit dir redet und dass er dich nicht noch einmal ruft. Wir können nicht über Jesus verfügen. Wir können nämlich sagen, ach, heute wird's mir mal passen, mich zu bekehren. Nein. Ich saß in einer Bibelstunde als Jugendlicher, war 14 Jahre alt, nur ältere Leute. Ich hatte immer gedacht, irgendwann bekehre ich mich mal, irgendwann. Und da las der Mann, der die Bibelstunde leitete, ein Wort aus dem Hebräerbrief und das lese ich euch zum Schluss. Im Kapitel 4, im Vers 7, da heißt es, heute, wenn ihr Gottes Stimme hört, verhärtet eure Herzen nicht. Und dann hat er dieses Wort heute so betont, heute. Und ich hatte gedacht, irgendwann mal. Und es hat bei mir eingeschlagen. Ich bin so froh, dass ich darauf reagiert habe. Und das ist jetzt 50 Jahre her. Und da wurde mein Name in diesem Bilde gesprochen, ins Lebensbuch des Lammes eingetragen. Also theologisch war das nicht hundertprozentig sauber, aber nennen wir es heute Abend mal so. Aber wenn ich den Ruf Jesu ignoriert hätte, als er zu meinem Herzen sprach, heute, wenn du seine Stimme hörst, hätte ich keine Garantie gehabt, dass er das nochmal macht. Und deswegen, liebe Freunde, du verfügst nur über den heutigen Tag. Nur der heutige Tag gehört dir. Morgen gehört dir nicht. Und damit will ich dir keine Angst machen, sondern ich will dir sagen, es wäre vergeudete Zeit. Jeder Tag, an dem dein Leben Jesus nicht gehört, ist ein Leben in die falsche Richtung. Und all die, die sich nicht sicher sind, ob sie zu Jesus gehören, komm doch, lass uns reden, lass uns miteinander beten, lass uns miteinander in die Bibel schauen, dass er dir Klarheit gibt über deinen Zustand. Und dann darfst du wissen, wenn das Ergebnis ist, ich bin nicht gerettet, ich gehöre ihm noch nicht, dann darf das heute so werden. Denn er hat gesagt, wer zu ihm kommt, den werde ich nicht hinausstoßen. Denn so viele ihn aufnahmen als Retter und Herrn in ihr Leben, denen gab er das Recht, Gottes Kinder zu werden, die an seinen Namen glauben. Dazu lade ich dich ein. Vergiss rechts und links und denke über die eine Frage nach. Wenn mein Leben heute zu Ende ginge, wo wäre ich dann? Wäre meine Beziehung zu Jesus verewigt, weil ich ihm gehöre, oder wäre mein ewiges Nicht-Gerettet-Sein
verewigt und du hättest keine Chance mehr zur Umkehr. Ich hoffe, dass du das erfasst und dass du Jesus eine Antwort gibst. Lasst uns noch zusammen beten. Danke, Herr Jesus Christus, dass du Klartext sprichst. Du sprichst Klartext in der Bibel und du sprichst auch Klartext in unsere Herzen. Dein Wort ist sehr klar. Unsere Ewigkeit entscheidet sich daran, wie wir zu dir standen. Ob du unser Erlöser und unser Herr warst. Ob du der für uns warst, an dem wir geglaubt haben zur Vergebung unserer Lebensschuld, weil wir in die falsche Richtung gelaufen sind, weil wir uns nur um uns gedreht haben. An dir entscheidet sich unser Leben, ob wir dieses Leben dir anvertraut haben, damit du etwas daraus machst, was dir wohlgefällt. Du kennst jeden, der heute Abend hier ist. Kennst die ältere Frau, kennst den Jugendlichen, kennst das Kind, kennst den stolzen Mann und den frommen Jugendlichen, der eine fromme Fassade hat und doch heute Abend spürt, ich habe diese Gewissheit nicht. Danke, dass du uns ernst, aber voller Liebe ansprichst, weil du retten willst und deswegen redest du so ernst, weil du uns lieb hast, weil du nicht willst, dass einer im Unklaren bleibt, weil du nicht willst, dass einer verloren geht. Danke, dass du heute Abend da bist und dass du heute Abend redest. Heute, wenn wir deine Stimme hören, ich bete, dass niemand sein Herz verhärtet, sondern sein Herz öffnet für dich und glaubt, die Hände ausstreckt im Glauben und sagt, Jesus, rette mich, nimm mich an, erneuere du mein Leben und gib mir die Gewissheit, dass mein Name im Lebensbuch des Lammes eingetragen ist. Dank sei dir, du treuer Herr. Amen.

Aus der Rubrik Evangelistische Vorträge von Radio Segenswelle hörten Sie einen Vortrag, der in Düren von Michael Hable in dem Jahr 2023 gehalten wurde. Das Thema lautete Hoffnung, wenn der Tod vor der Tür steht.

0: 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David Valentin aus Espelkamp feiert am Sonntag seinen Geburtstag.
1: Lieber David, wir, deine Mama und deine Geschwister, die Familien Schulz, Kröker und Sawatzki, gratulieren dir herzlich zu deinem Geburtstag. Unser Wunsch für dein weiteres Lebensjahr verbinden wir mit den Strophen aus dem Lied von Eduard Neufeld. Wir gratulieren zum Geburtstag dir. Einen ganz besonderen Tag wünschen wir. Gott schütze dich, er segne dich, sein starker Arm mache dir bann. Freu dich in ihm, er lässt dich nicht. Gott gehe selber dir voran. Täglich neue Kraft möge Gott schenken dir. Gottes reicher Segen sei ferne auf dir.
0: Wir gratulieren dir zu deinem 66. Geburtstag mit dem Psalm 66, ein Loblied von David. Möge dein neues Lebensjahr ein Lob zur Ehre Gottes sein. Wir lesen die Verse 1 bis 5. Jauchz Gott, alle Welt! Besingt die Herrlichkeit seines Namens, macht herrlich sein Lob. Sprecht zu Gott, wie furchtgebietend sind deine Werke. Wegen der Größe deiner Macht schmeicheln dir deine Feinde. Alle Welt wird dich anbeten und dir Lob singen. Sie wird deinem Namen Lob singen. Kommt her und schaut die Großtaten Gottes, dessen Tun an den Menschenkindern so furchtgebietend ist.

Elisabeth Henschel feiert am 2. August ihren 71. Geburtstag. Ihre Tante aus Neuwied wünscht Gottes Segen für das neue Lebensjahr mit Sprüche 3, Vers 6. Erkenne ihn auf allen deinen Wegen, so wird er deine Pfade ebnen.

0: Irene Langemann aus Riedberg hatte in dieser Woche ihren Geburtstag.
1: Irene, zu deinem 44. Geburtstag gratulieren wir dir ganz herzlich und wünschen dir alles Gute für das kommende Lebensjahr. Gottes reichen Segen wünschen dir dein Eugen mit Jonas und Elvin.

Wenn du jetzt gehst deinen Weg ganz allein, du fühlst dich traurig oder einsam daheim, wisse nur eines, Jesus ist da. Er ist bei dir jeden Tag, jedes Jahr. Wenn deine Sehnsucht dir Freude mal raubt oder dein Tag ist deswegen ganz matt, schaue nach oben. Jesus ist da. Er gibt dir Freude. Er ist ganz nah. Manchmal ist schwer zu verstehen die Tat. Warum hat der Herr gehandelt so hart? O Jesus, o hilf mir nicht fragen, warum, sondern mich fügen und still sein, Herr, nun. Ich möchte so sehr, dass du wieder dich freust, dass du mal wieder von irgendwas träumst. Lass die Vergangenheit ruhen bei Gott. Schaue nach vorne, er hilft aus der Not. Jesus wird heilen dein Herz mit der Zeit, wenn auch sehr große Moment ist dein Leid. Er wird dich trösten, geben dir Kraft. Schaue zu Jesus, er hat Hilfe und Macht. Nach einem Winter kommt Frühling ins Land. Warm scheint die Sonne auf unsere Hand. So auch der Mensch braucht zum Heilwerden Zeit, bis seine Seele nicht mehr so schreit. Schaue nach oben, schaue zum Herrn, er ist dir nah, ist niemals dir fern. Hält deine Hand, er ist sicher und fest, er ist bei dir, immer und jetzt.

0: Johann Rempel aus Espelkamp feierte am 29. Juli seinen 69. Geburtstag. Die Mutter Anna Rempel wünscht Johann Gottes Segen mit Psalm 25, Vers 7 und dem Gedicht In Gottes Hand. Gedenke nicht an die Sünden meiner Jugend und an meine Übertretungen. Gedenke aber an mich nach deiner Gnade, um deiner Güte willen, o Herr.
1: Alle deine Wege leg in Gottes Hand. Unter seiner Pflege hält der Glaube stand.

Das, wie er uns führet, ist uns immer neu, und das Herz verspüret täglich seine Treu. Half er dir bis heute in so mancher Plack, bleibt er dir zur Seite bis zum letzten Tag. Alle, die ihm trauen, führt er freundlich fort, auf des Lebens Auen bis zum Schauen dort. Geht's nach Gottes Willen, geht es sicher gut, und man fasst aufs Neue wieder frischen Mut. Auch das Kreuz zu tragen, das er auferlegt, dass man ohne Klage Stille weiterträgt. Drück des Leidens Hütte nieder dich vor Schmerz, o, so eil und schütte aus vor ihm dein Herz. Und wie du begehrest, hebt er dich empor, und am Ziel der Tage, wenn der Kampf ist aus, trägt aus allen Plagen er sein Kind nach Haus. Kein Sperling fällt, Herr, ohne deinen Willen. Sollt ich mein Herz nicht mit dem Troste stillen, dass Gottes Hand mein Leben hält.

0: Lisa Rempel aus Gummersbach feierte am 29. Juli ihren 75. Geburtstag.
1: Liebe Lisa, der Seniorenkreis aus der Gemeinde Berstig wünscht dir ein Jahr voller Freude, Gottes Führung, viel Kraft und die nötige Gesundheit für das neue Lebensjahr. Möge Gottes Hand dich leiten, was auch immer kommen mag. Möge er den Weg bereiten und dich führen Tag für Tag.
0: Auf Gott ruht mein Heil und meine Ehre. Der Fels meiner Stärke, meine Zuflucht ist in Gott. Psalm 62, Vers 8.
1: Danke Gott für alles Gute. Ein Gedicht von Elena Krieger. Danke Gott für alles Gute, was bis heute gab der Herr. Schaue nicht auf andere Leute, sondern Dank fürs Gute mehr. Danke Gott, dass du kannst sehen, Sonne und die Blumenpracht. Danke, dass du siehst den Himmel und die Sterne in der Nacht. Danke Gott, dass du kannst hören, wie die Vögel singen toll. Dass du hörst, wie deine Kinder sagen, Mama, liebevoll. Danke, dass du Füße, Hände hast. Dass du vieles kannst entdecken, mit den Händen schöne Sachen machst. Danke Gott, dass du kannst reden. Alles sagen, was du denkst, dass du kannst zu Jesus beten. Danke Gott, dass du ihn kennst. Danke, dass du lebst auf Erden. Das war Gottes Plan mit dir. Sorge nicht, wie wird's noch werden, morgen und in Zukunft hier. Danke auch für schwere Tage, wie es Hiob hat getan. Jesus hilft in jeder Lage. Zweifle nicht und glaub daran. Bringe alles deinem Jesus. Lasten, Sorgen, Angst und Schuld. Er vergibt, befreit und tröstet, schenkt dir wieder frohen Mut. Danke Gott, dass er zusammen geht mit dir hier Schritt für Schritt. Jesus ist das Ja und Amen. Richte nur auf ihn dein Blick. Danke Gott für alles Gute.

0: Maria Sawatzkyja aus Strassenhaus feierte ihren 70. Geburtstag am 29. Juni. Die Geschwister Johann und Maria Sawatzki und Tina Sawatzki gratulieren herzlich und wünschen Maria gottesreichen Segen, Kraft zum Kämpfen und viel Freude in dem Herrn mit Psalm 103, den Versen 1 und 2.
1: Lobe den Herrn, meine Seele, und alles, was in mir ist, seinen heiligen Namen. Lobe den Herrn, meine Seele, und vergiss nicht, was er dir Gutes getan hat.
0: Für jeden Tag, den du, mein Gott, mir gibst, an dem ich sehen darf, wie du mich liebst, für jedes Licht, das mir den Weg erhält, für jeden Sonnenstrahl in dunkler Welt, für jeden Trost, wenn ich in Ängsten bin, nimm, Herr, das Loblied meines Herzens hin. Für jeden Freundesgruß, der mich erfreut, für jede Hand, die mir ein Blümlein streut, für jedes Herz, das mir entgegenschlägt, das mit mir liebt und glaubt und kämpft und trägt, für alle Seligkeit, Herr, dort und hier. In alle Ewigkeit, ich danke dir.

0: Ihren Geburtstag feierte Flora Thiessen aus Minden am 29. Juli. Der Ehemann Johann gratuliert.
1: Liebe Flora, ich wünsche dir zu deinem 90. Geburtstag Gottes reichen Segen, Kraft für jeden neuen Tag und dass der Herr dein Herz mit Frieden erfüllen möge. Psalm 31, Vers 16. In deiner Hand steht meine Zeit. Ich reise hin zu jener Stadt, wo hell die goldenen Straßen glühen, wo ewig blüht der Lebensbaum und wo die Rosen nie verblühen. Hier blühen sie nur kurze Zeit und rasch wird ihre Pracht entfliehen. Ich reise hin zu jener Stadt, dort, wo die Rosen nie verblühen. Auf dieser Welt umgibt uns Not und Satans Schlingen gilt's zu fliehen. Von der Versuchung sind wir frei, dort, wo die Rosen nie verblühen. Die Lieben gingen zu dem Herrn, wo sie in weißen Kleide ziehen. Sie warten auf mein Kommen schon, dort, wo die Rosen nie verblühen. Ich reise in die Stadt, dort, wo die Rosen nie verblühen.

0: Spuren im Sand. Eines Nachts hatte ich einen Traum. Ich ging am Meer entlang mit meinem Herrn. Vor dem dunklen Nachthimmel erstrahlten streiflich dann gleich Bilder aus meinem Leben. Und jedes Mal sah ich zwei Fußspuren im Sand. Meine eigene und die meines Herrn. Als das letzte Bild an meinen Augen vorübergezogen war, blickte ich zurück. Ich erschrak, als ich entdeckte, dass an vielen Stellen meines Lebenswegs nur eine Spur zu sehen war. Und das waren gerade die schwersten Zeiten meines Lebens. Besorgt fragte ich den Herrn: Herr, als ich anfing, dir nachzufolgen, da hast du mir versprochen, auf allen Wegen bei mir zu sein. Aber jetzt entdecke ich, dass in den schwersten Zeiten meines Lebens nur eine Spur im Sand zu sehen ist. Warum hast du mich allein gelassen, als ich dich am meisten brauchte? Da antwortete er:
1: Mein liebes Kind, ich liebe dich und werde dich nie allein lassen, erst recht nicht in Nöten und Schwierigkeiten. Dort, wo du nur eine Spur gesehen hast, da habe ich dich getragen.

0: Helene Thörmer aus Troisdorf sendet herzliche Grüße an Maria und Gerhard Bemmert. Gerhard hatte am 12. Juli und Maria am 30. Juli Geburtstag. Die Mama Helene Thörmer gratuliert.
1: Liebe Maria, lieber Gerhard, ich wünsche euch von Herzen alles Gute zu euren Geburtstagen und grüße euch mit Psalm 103, den Versen 1 und 2. Lobe den Herrn, meine Seele, und was in mir ist, seinen heiligen Namen. Lobe den Herrn, meine Seele, und vergiss nicht, was er dir Gutes getan hat. Ich wünsche euch die beste Gesundheit und Gottes Segen.

0: Nathan Ebersold aus Frankenthal hatte am 31. Juli seinen Geburtstag. Tante Irene gratuliert.
1: Lieber Nathan, ich wünsche dir Gottes Segen, Gesundheit und Kraft in deinen Diensten. Möge das kommende Lebensjahr dir viele gesegnete Stunden bringen und Freude in der Nachfolge.
0: Behüt dich Gott. Ein Gedicht von Elena Krieger.
1: Behüt dich Gott auf allen deinen Wegen. Er sei dir immer, immer nah. Er wird dir seinen Segen geben. Den brauchen du und ich, nicht wahr? Behüt dich Gott am Abend und am Morgen, am Tage und bei dunkler Nacht. Bring ihm doch alle deine Sorgen. Sein Auge ist über dir und wacht. Behüt dich Gott. Drei kurze, wichtige Worte. Wie gerne hören wir sie doch. Egal an welchem fremden Orte, der Herr behütet und beschützt dich auch. Behüt dich Gott an Leib und Seele. In Väterhände lege deinen Tag. Er wird dir Kraft und Segen geben, wird führen dich auch durch die Nacht. Behüt dich Gott. Das ist mein Wunsch für alle. Behüte euch der gnädige und liebe Gott. Auch dir, mein Freund, will ich es sagen. Gott ist dir nah in jeder Not.

0: Am 3. August hat Katharina Kravchenko aus Soest ihren Geburtstag. Die Familie gratuliert.
1: Liebe Katharina, zu deinem 70. Geburtstag gratulieren wir ganz herzlich. Mögest du an deinem Tage echte Freude erleben, so wie sie nur Jesus schenken kann. Er gebe dir Frieden über alle Dinge, die schwierigen und die leichten. Wir, deine Schwestern mit unseren Männern, Maria und Viktor, Elisabeth und Karl, Anna und Jakob, Helene und Johann, wünschen dir, dass dein kommendes Lebensjahr erfüllt wird vom Segen des Herrn.
0: 2. Thessalonicher 3, Vers 5. Der Herr aber lenke eure Herzen zu der Liebe Gottes und zum standhaften Ausharren des Christus. Für jeden neuen Tag ein Gedicht von Fritz Schmidt-König.
1: Für jeden neuen Tag auch neuen Segen und neue Stärke, Kraft und neuen Mut. Und feste Schritte auf den Glaubenswegen und neue Gnade aus der Gottesflut. Für jeden Tag ein selig frohes Wissen. Gott ist mit seinem Lichte stets bei mir. Nichts werde ich aus seiner Fülle missen. Er liebt mich immer noch. Das wünsche ich dir.
0: Für Katharina Kravchenko klingt das Lied über das Meer des Lebens.

0: Das waren die Grüße und Segenswünsche für diese Ausgabe der Sendung Wunschbox von Radio Segensfälle mit Anna und Viktor Sawatzki.
1: 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Die Nummer für WhatsApp plus 49 5231 500 5988. 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

0: Merkt auf, ihr Himmel, ich will reden. Und die Erde höre die Rede meines Mundes. Meine Lehre rinne wie der Regen und meine Rede riesele wie Tau, wie der Regen auf das Gras und wie die Tropfen auf das Kraut. Denn ich will den Namen des Herrn preisen. Gebt unserem Gott allein die Ehre. Er ist ein Fels. Seine Werke sind vollkommen. Denn alles, was er tut, das ist recht. Treu ist Gott und kein Böses an ihm. Gerecht und wahrhaftig ist er. Das verkehrte und böse Geschlecht hat gesündigt wider ihn. Sie sind Schandflecken und nicht seine Kinder. Dankst du so dem Herrn, deinem Gott, du tolles und törichtes Volk? Ist er nicht dein Vater und dein Herr? Ist's nicht er allein, der dich gemacht und bereitet hat? Gedenke der vorigen Zeiten und hab Acht auf die Jahre von Geschlecht zu Geschlecht. Frage deinen Vater, der wird dir's verkünden. Deine Ältesten, die werden dir sagen. Als der Höchste den Völkern Land zuteilte und der Menschen Kinder voneinander schied, da setzte er die Grenzen der Völker nach der Zahl der Söhne Israels. Denn des Herrn Teil ist sein Volk. Jakob ist sein Erbe. Er fand ihn in der Wüste, in der dürren Einöde sah er ihn. Er umfing ihn und hatte Acht auf ihn. Er behütete ihn wie seinen Augapfel. Wie ein Adler ausführt seine Jungen und über ihnen schwebt, so breitete er seine Fittiche aus und nahm ihn und trug ihn auf seinen Flügeln. Der Herr allein leitete ihn und kein fremder Gott war mit ihm. Er ließ ihn einherfahren über die Höhen der Erde und nährte ihn mit den Früchten des Feldes und ließ ihn Honig saugen aus dem Felsen und Öl aus hartem Gestein. Butter von den Kühen und Milch von den Schafen samt dem Fett von den Lämmern. Feischte Widder und Böcke und das Beste vom Weizen und tränkte ihn mit edlem Traubenblut. Als aber Jeschurun fett ward, wurde er übermütig. Er ist fett und dick und feist geworden und hat den Gott verworfen, der ihn gemacht hat. Er hat den Fels seines Heils gering geachtet und hat ihn zur Eifersucht gereizt durch fremde Götter. Durch Greuel hat er ihn erzürnt. Sie haben den bösen Geistern geopfert und nicht ihrem Gott, den Göttern, die sie nicht kannten, den Neuen, die vor kurzem erst aufgekommen sind, die eure Väter nicht geehrt haben. Deinen Fels, der dich gezeugt hat, hast du außer Acht gelassen und hast vergessen den Gott, der dich gemacht hat. Und als es der Herr sah, ward er zornig über seine Söhne und Töchter. Und er sprach, ich will mein Antlitz vor ihnen verbergen, will sehen, was ihnen zuletzt widerfahren wird. Denn es ist ein verkehrtes Geschlecht. Es sind untreue Kinder. Sie haben mich gereizt durch einen Nicht-Gott. Durch ihre Abgötterei haben sie mich erzürnt. Ich aber will sie wieder reizen durch ein Nicht-Volk. Durch ein gottloses Volk will ich sie erzürnen. Denn ein Feuer ist entbrannt durch meinen Zorn und wird brennen bis in die unterste Tiefe und wird verzehren das Land mit seinem Gewächs und wird anzünden die Grundfesten der Berge. Ich will alles Unglück über sie häufen, ich will alle meine Pfeile auf sie schießen. Vor Hunger sollen sie verschmachten und verzehrt werden vom Fieber und von jähem Tod. Ich will der Tiere Zähne unter sie schicken und der Schlangen Gift. Draußen wird das Schwert ihre Kinder rauben und drinnen das Schrecken, den jungen Mann wie das Mädchen, den Säugling wie den Greis. Ich hätte gesagt, es soll aus sein mit ihnen, ich will ihren Namen tilgen unter den Menschen, wenn ich nicht den Spott der Feinde gescheut hätte. Ihre Widersacher hätten es nicht erkannt und gesagt, unsere Macht ist groß und nicht der Herr hat dies alles getan. Denn Israel ist ein Volk, dem man nicht mehr raten kann, und kein Verstand wohnt in ihnen. O, dass sie weise wären und dies verstünden, dass sie merkten, was ihnen hernach begegnen wird. Wie geht's zu, dass einer 1000 verjagt und zwei sogar 10.000 flüchtig machen? Kommt's nicht daher, dass ihr Fels sie verkauft hat und der Herr sie dahingegeben hat? Denn unser Feinde Fels ist nicht wie unser Fels. So müssen sie selber urteilen. Denn ihr Weinstock stammt von Sodoms Weinstock und von dem Weinberg Gomorras. Ihre Trauben sind Gift, sie haben bittere Beeren. Ihr Wein ist Drachengift und verderbliches Gift der Ottern. Ist dies nicht bei mir verwahrt und versiegelt in meinen Schatzkammern? Die Rache ist mein. Ich will vergelten zur Zeit, da ihr Fuß gleitet, denn die Zeit ihres Unglücks ist nahe, und was über sie kommen soll, eilt herzu. Denn der Herr wird seinem Volk Recht schaffen, und über seine Knechte wird er sich erbarmen. Denn er wird sehen, dass ihre Macht dahin ist und es aus ist mit ihnen ganz und gar. Und er wird sagen, wo sind ihre Götter, ihr Fels, auf den sie trauten, die das Fett ihrer Schlachtopfer essen sollten und trinken den Wein ihrer Trankopfer? Lasst sie aufstehen und euch helfen und euch schützen. Seht nun, dass ich's allein bin und ist kein Gott neben mir. Ich kann töten und lebendig machen. Ich kann schlagen und kann heilen. Und niemand ist da, der aus meiner Hand errettet. Denn ich will meine Hand zum Himmel heben und will sagen, so wahr ich ewig lebe. Wenn ich mein blitzendes Schwert schärfe und meine Hand zur Strafe greift, so will ich mich rächen an meinen Feinden und denen, die mich hassen, vergelten. Ich will meine Pfeile mit Blut trunken machen, und mein Schwert soll Fleisch fressen, mit Blut von Erschlagenen und Gefangenen, von den Köpfen streitbarer Feinde. Preiset ihr Heiden sein Volk, denn er wird das Blut seiner Knechte rächen und wird an seinen Feinden Rache nehmen und in Sühnen das Land seines Volks.
1: Und Mose kam und redete alle Worte dieses Liedes vor den Ohren des Volks, er und Josua, der Sohn Nuns. Als nun Mose das alles zu Ende geredet hatte vor ganz Israel, sprach er zu ihnen:
0: Nehmt zu Herzen alle Worte, die ich euch heute bezeuge, dass ihr euren Kindern befehlt, alle Worte dieses Gesetzes zu halten und zu tun. Denn es ist nicht ein leeres Wort an euch, sondern es ist euer Leben. Und durch dies Wort werdet ihr lange leben in dem Lande, in das ihr zieht über den Jordan, um es einzunehmen.
1: Und der Herr redete mit Mose am selben Tage und sprach:
2: Geh auf das Gebirge Abarim, auf den Berg Nebo, der da liegt im Lande Moab gegenüber Jericho, und schaue das Land Kanaan, das ich den Israeliten zum Eigentum geben werde. Dann stirb auf dem Berge, auf den du hinaufgestiegen bist, und lass dich zu deinem Volk versammeln, wie dein Bruder Aaron starb auf dem Berge Hor und zu seinem Volk versammelt wurde. Denn ihr habt euch an mir versündigt unter den Israeliten bei dem Haderwasser zu Kadesh in der Wüste Zin, weil ihr mich nicht heiligtet inmitten der Israeliten. Denn du sollst das Land vor dir sehen, das ich den Israeliten gebe. Aber du sollst nicht hineinkommen.

0: Dies ist der Segen, mit dem Mose, der Mann Gottes, die Israeliten vor seinem Tode segnete. Er sprach:
1: Der Herr ist vom Sinai gekommen und ist ihnen aufgeleuchtet von Seir her. Er ist erschienen vom Berge Paran her und ist gezogen nach Meribat Kadesh. In seiner Rechten ist ein feuriges Gesetz für sie. Wie hat er sein Volk so lieb? Alle Heiligen sind in deiner Hand. Sie werden sich setzen zu deinen Füßen und werden lernen von deinen Worten. Mose hat uns das Gesetz geboten, das Erbe der Gemeinde Jakobs. Und der Herr ward König über Jeschurun, als sich versammelten die Häupter des Volks samt den Stämmen Israels. Ruben, lebe und sterbe nicht, seine Mannschaft gewinne an Zahl.
0: Dies ist der Segen über Juda. Und er sprach:
1: Herr, erhöre die Stimme Judas und bringe ihn zu seinem Volk. Lass seine Macht groß werden und sei ihm Hilfe wider seine Feinde.
0: Und über Levi sprach er:
1: Deine Lose Licht und Recht sollen bleiben bei deinem Getreuen, den du versucht hast zu Massa, für den du gestritten hast am Haderwasser, der von seinem Vater und von seiner Mutter spricht: Ich sehe ihn nicht, und von seinem Bruder: Ich kenne ihn nicht, und von seinem Sohn: Ich weiß nichts von ihm. Die hüten dein Wort und bewahren deinen Bund. Sie lehren Jakob deine Rechte und Israel dein Gesetz. Sie bringen Räucherwerk

0: die drunten liegt, mit dem Köstlichsten, was die Sonne hervorbringt, und mit dem Köstlichsten, was die Monde erzeugen, mit dem besten uralter Berge und mit dem Köstlichsten der ewigen Hügel, mit dem Köstlichsten der Erde und ihrer Fülle. Die Gnade dessen, der in dem Dornbusch wohnte, komme auf das Haupt Josefs, auf den Scheitel des Geweihten unter seinen Brüdern. Sein erstgeborener Stier ist voll Herrlichkeit, und seine Hörner sind wie die Hörner wilder Stiere. Mit ihnen wird er die Völker stoßen bis an die Enden der Erde. Das sind die Zehntausende Ephraims und die Tausende Manasses.
1: Und über Sebulon sprach er:
0: Sebulon, freue dich deiner Fahrten, und Issachar, freue dich deiner Zelte. Sie werden die Stämme auf den Berg rufen und daselbst opfern rechte Opfer. Denn sie werden den Reichtum des Meeres gewinnen und die verborgenen Schätze im Sande.
1: Und über Gad sprach er:
0: Gelobt sei der Gad Raum schafft. Gad liegt da wie ein Löwe und zerreißt Schenkel und Scheitel. Und er ersah sich ein Erstlingserbe, denn daselbst war für ihn eines Anführers Teil. Und es versammelten sich die Häupter des Volks, und er vollstreckte die Gerechtigkeit des Herrn und seine Gerichte zusammen mit Israel.
1: Und über Dan sprach er:
0: Dan ist ein junger Löwe, der hervorspringt aus Baschan.
1: Und über Naphtali sprach er:
0: Naphtali hat viel Gnade und ist voll Segens des Herrn. Gegen Westen und Süden hat er Besitz.
1: Und über Asser sprach er:
0: Asser ist gesegnet unter den Söhnen. Er sei der Liebling seiner Brüder und tauche seinen Fuß in Öl. Von Eisen und Erz sei der Riegel deiner Tore. Dein Alter sei wie deine Jugend. Es ist kein Gott wie der Gott Jeschuruns, der am Himmel daherfährt, dir zur Hilfe und in seiner Hoheit auf den Wolken. Zuflucht ist bei dem alten Gott und unter den ewigen Armen. Er hat vor dir her deinen Feind vertrieben und geboten: Vertilge! Israel wohnt sicher. Der Brunnquell Jakobs unbehelligt in dem Lande, da Korn und Wein ist, dessen Himmel von Tau trieft. Wohl dir, Israel! Wer ist dir gleich? Du Volk, das sein Heil empfängt durch den Herrn, der deiner Hilfe Schild und das Schwert deines Sieges ist. Deine Feinde werden dir huldigen, und du wirst auf ihren Höhen einherschreiten.

0: Und Mose stieg aus dem Jordantal der Moabiter auf den Berg Nebo, den Gipfel des Gebirges Pisga, gegenüber Jericho. Und der Herr zeigte ihm das ganze Land, Gilead bis nach Dan und das ganze Naphtali und das ganze Land Ephraim und Manasse und das ganze Land Juda bis an das Meer im Westen und das Südland und die Gegend am Jordan, die Ebene von Jericho, der Palmenstadt, bis nach Zoar. Und der Herr sprach zu ihm,
1: »Dies ist das Land, von dem ich Abraham, Isaak und Jakob geschworen habe, ich will es deinen Nachkommen geben.« Du hast es mit deinen Augen gesehen, aber du sollst nicht hinübergehen.
0: So starb Mose, der Knecht des Herrn, daselbst im Lande Moab, nach dem Wort des Herrn. Und er begrub ihn im Tal im Lande Moab gegenüber Beth Peor. Und niemand hat sein Grab erfahren bis auf den heutigen Tag. Und Mose war 120 Jahre alt, als er starb. Seine Augen waren nicht schwach geworden, und seine Kraft war nicht verfallen. Und die Israeliten beweinten Mose im Jordantal der Moabiter 30 Tage, bis die Zeit des Weinens und Klagens über Mose vollendet war. Josua aber, der Sohn Nuns, wurde erfüllt mit dem Geist der Weisheit, denn Mose hatte seine Hände auf ihn gelegt. Und die Israeliten gehorchten ihm und taten, wie der Herr es Mose geboten hatte. Und es stand hinfort kein Prophet in Israel auf wie Mose, den der Herr erkannt hätte von Angesicht zu Angesicht, mit all den Zeichen und Wundern, mit denen der Herr ihn gesandt hatte, dass er sie täte in Ägyptenland am Pharao und an allen seinen Großen und an seinem ganzen Lande, und mit all der mächtigen Kraft und den großen Schreckenstaten, die Mose vollbrachte vor den Augen von ganz Israel.

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1: 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Wir hören spannende Geschichten aus der Bibel, reden über Dinge, die du aus deinem Alltag kennst. Und wir singen zusammen.

Ich muss dich direkt mal etwas fragen, was dir bestimmt auch schon mal passiert ist. Du sitzt an deinem Schreibtisch, machst dir richtig viel Mühe mit deiner Hausaufgabe oder einem schönen Bild und schwupps, dein kleiner Bruder stolpert und kippt seinen kompletten Apfelsaft über dein Heft. Alles nass, alles kaputt. Wird man da nicht wütend? Der Bruder sagt zwar Entschuldigung, aber im Kopf denkt man sich vielleicht, dem verzeihe ich nie. Das macht er doch mit Absicht. Und genau darum geht es heute bei uns, um das Vergeben. Und darum, warum das manchmal so richtig schwer ist, aber am Ende uns glücklich macht. Jesus hat dazu mal eine Geschichte erzählt, die fast so spannend ist wie ein Krimi. Es geht um Millionen von Euro, einen wütenden König und ein Gefängnis. Bevor du gleich in diese spannende Geschichte eintauchst, wollen wir zuerst miteinander beten und unsere Herzen ganz weit für Gott aufmachen. Du darfst deine Hände falten und leise im Herzen mitbeten. Ich bete. Lieber Vater im Himmel, danke für diesen wunderschönen Tag und danke, dass du jetzt am Radio mit dabei bist. Wir bitten dich, dass du jetzt ganz nah bei uns bist. Bitte segne diese Sendezeit und sprich du zu uns durch dein Wort. Hilf uns zu verstehen, was du uns heute sagen möchtest. Amen.

Mitkommen, du sollst zum König. Der Knecht erschrak, als er diese Worte hörte. Jetzt ist alles vorbei, dachte er bei sich. Wieso bin ich auch nicht besser mit dem Geld umgegangen? Aber er hatte keine Wahl. Er musste zum König mitkommen. Der König hatte viele Knechte. Und manchen von ihnen vertraute er so sehr, dass er ihnen sehr viel Geld gegeben hatte. Sie sollten mit dem Geld handeln. So hatte auch dieser Knecht vom König sehr viel Geld erhalten. 10.000 Zentner Silber. Heute wären das mehrere Millionen Euro. Er sollte damit handeln und noch mehr Geld verdienen. Das hatte der Knecht auch versucht. Aber er hatte kein Glück. Er hatte damit nicht mehr Geld verdient, sondern stattdessen alles verloren. Jetzt wollte der König sein Geld zurückhaben. Zitternd stand der Knecht vor seinem König. »Zahle mir mein Geld zurück«, hörte er die Worte des Königs. Die Antwort des Knechtes war kaum zu verstehen. Er hatte große Angst. »Ich kann es dir nicht zurückzahlen«, sagte er. »Aber das ist mein Geld und du bist es mir schuldig. Du musst es zahlen«, antwortete der König hart. Der Knecht nickte still. Er wusste ja selbst, dass es für ihn keinen Ausweg gab. Er wollte dem König auch das Geld zurückgeben, aber er konnte nicht. So viel Geld würde er sein Leben lang nicht verdienen. Selbst wenn er eine gute Arbeit hätte. Der König befahl daraufhin, den Knecht, seine Familie und seinen gesamten Besitz zu verkaufen, um die Schulden zu begleichen. Verzweifelt bat der Knecht um Aufschub und versprach, alles zurückzuzahlen, obwohl er wusste, dass dies unmöglich war. Und der König hatte Mitleid. Er entschied sich, dem Knecht nicht nur Zeit zu geben, sondern ihm die gigantische Schuld komplett zu erlassen. Der Knecht war plötzlich frei und die Last war weg. Überglücklich wollte er diese frohe Botschaft sofort seiner Familie überbringen.

Auf dem Heimweg trifft der befreite Knecht jedoch seinen Kollegen, der ihm eine vergleichsweise winzige Summe von 100 Silbergroschen schuldete. Statt Großzügigkeit zu zeigen, packte er ihm wütend am Kragen und forderte das Geld sofort zurück. Als der Kollege verzweifelt um Geduld flehte, weigert sich der Knecht beharrlich und ließ ihn kurzerhand ins Gefängnis werfen. Andere Mitknechte beobachteten die Szene voller Trauer und Entsetzen über so viel Hartherzigkeit. Sie berichteten dem König von dem Vorfall. Zornig ließ dieser den unbarmherzigen Knecht erneut vor seinen Thron rufen. Der König hielt ihm vor, wie schandbar es sei, keine Gnade zu zeigen, nachdem ihm selbst so eine astronomische Summe geschenkt worden war. Zur Strafe wurde der unbarmherzige Knecht ins Gefängnis geworfen, bis er den allerletzten Cent seiner eigenen Schuld bezahlt hätte.

Diese Geschichte hat Jesus seinen Jüngern erzählt, weil sein Freund Petrus wissen wollte, wie oft man einem anderen Menschen vergeben muss. Petrus dachte, 7-mal sei doch richtig viel. Aber Jesus antwortete ihm, nicht 7-mal, sondern 70-mal 7-mal. Das bedeutet umgerechnet 490-mal. Aber Jesus meinte damit keine Strichliste. Er wollte sagen, wir sollen unendlich oft vergeben, also immer wieder. Gott ist wie der König in der Geschichte. Wenn wir schummeln, lügen, gemein sind oder unseren Eltern nicht gehorchen, nennt die Bibel das Sünde. Das ist wie eine riesige Schuld vor Gott, die wir selbst niemals abbezahlen können. Aber Gott liebt uns so sehr, dass er uns durch Jesus Christus alle diese Fehler komplett vergibt und wegwischt, wenn wir ihm darum bitten. Und weil Gott uns so eine riesige Schuld vergeben hat, möchte er, dass wir dieses Geschenk an andere weitergeben. Wenn dein Bruder also das nächste Mal aus Versehen den Apfelsaft über dein Heft kippt, darfst du tief durchatmen und dich an den König erinnern. Vergeben macht dein eigenes Herz frei und beendet den Streit.

0: Glaubt mir denn niemand?
1: He, pass doch auf!
0: Schimpft Philipp und schaut Mick und Paul ärgerlich an.
1: Jetzt ist mein Brot in den Dreck gefallen!
0: Doch die beiden Rempler rennen lachend weiter und kümmern sich nicht um das, was sie angerichtet haben. Philipp bückt sich und sammelt die schmutzigen Brot- und Wurstscheiben vom Schulhof auf. Kleine Steinchen stecken in der Wurst.
1: Das mag ich nicht mehr essen, denkt er und verzieht das Gesicht.
0: Da kommt Torben angelaufen. Er ist Philipps bester Freund. Sie spielen fast jeden Nachmittag zusammen und besuchen auch gemeinsam den Kindergottesdienst. Aber weil Torben ein Jahr älter ist als Philipp, können sie leider nicht in eine Klasse gehen. Doch dafür treffen sie sich immer in der Pause auf dem Schulhof, so wie heute.
1: »Was ist passiert?«, fragt Torben.
0: Philipp erzählt ihm, wie sein Pausenbrot im Dreck gelandet ist.
1: »Ah, schon wieder die beiden«, ärgert sich Torben.
0: Dann hält er Philipp seine Brotdose hin. »Hier, bitte, ich teile mit dir.«
1: »Oh, danke schön«,
0: sagt Philipp und nimmt sich ein Käsebrot. Torben ist wirklich ein guter Freund. Die Jungen gehen über den Schulhof und essen ihr Frühstück. Leider ist die Pause viel zu schnell vorbei.
1: »Ich schreibe jetzt eine Mathearbeit«, seufzt Philipp. »Ausgerechnet bei Herrn Wagner, dem neuen Vertretungslehrer, der so mürrisch aussieht. Ich will mich lieber beeilen, dass ich noch vor dem Pausenklingeln zur Klasse komme. Tschüss, bis später.«
0: »Mach's gut und Gottes Segen für die Arbeit«, ruft Torben ihm nach. Philipp flitzt über den Flur. Die Klassentür ist noch zu, er scheint der Erste zu sein.
1: Doch hört er nicht etwas durch die Tür?
0: Wahrscheinlich sind schon andere Schüler da, denkt Philipp und beschließt hineinzugehen. Als er die Tür öffnen will, fällt ihm seine Brotdose mit lautem Knall herunter und zerspringt sogar in zwei Teile. Philipp seufzt und sammelt zum zweiten Mal an diesem Tag dreckige Brot- und Wurstscheiben vom Boden auf. In diesem Moment hört er, dass die hintere Tür des Klassenraums zuknallt. Neugierig drückt Philipp den Türgriff herunter und schaut ins Klassenzimmer. Es ist niemand zu sehen.
1: Doch was ist das?
0: Auf dem Boden vor dem Pult liegen eine offene Aktentasche, Stifte, Zettel und Bücher. Philipp kommt das alles komisch vor. Schnell öffnet er die Hintertür und blickt sich um, aber auch dort ist niemand zu sehen. Dann krabbelt er auf dem Boden herum und sammelt die verstreuten Sachen auf. Gerade als er ein paar Blätter ordentlich aufeinander legt, steht Herr Wagner hinter ihm.
2: »Was tust du da?«
1: »Was hast du in meiner Tasche zu wühlen?«
0: Philipp fallen vor lauter Schreck die Blätter wieder auf den Boden.
1: »Stammelt er. »Ich war nicht an Ihrer Tasche. Ich hab nur die Sachen aufgehoben, die herausgefallen sind.«
2: »So, so, herausgefallen«, schimpft Herr Wagner noch lauter. »Von alleine fällt nichts aus der Aktentasche, und außer dir ist niemand hier. Gib es doch zu. Du wolltest ja heimlich die Mathearbeit durchlesen, die wir gleich schreiben werden.«
1: »Was? Nein!«
0: Philipp erschrickt.
2: Herr Wagner bekommt einen roten Kopf. »Wir gehen jetzt zum Direktor. Komm mit!«
0: Ohne eine Antwort abzuwarten, läuft der Lehrer mit strammen Schritten voran. Philipp trottet hinterher. Leise betet er. »Herr Jesus, bitte hilf mir. Du weißt, dass ich nichts Böses getan habe.« Da kommen Mick und Paul um die Ecke und wollen in die Klasse gehen. Herr Wagner hält sie auf.
2: »Die Klasse bleibt zu, bis das hier geklärt ist.«
0: Mick schaut ganz unschuldig und sagt mit freundlicher Stimme, »Herr Wagner, es geht bestimmt darum, dass Philipp in Ihrer Tasche gewühlt hat. Das haben wir gesehen, als wir zufällig vorbeigelaufen sind. Wir haben uns auch gewundert, warum er das tut. Stimmt's, Paul?«
2: Paul hustet kurz und nickt.
1: Mick, das stimmt.«
0: Philipp bleibt der Mund offen stehen.
1: »Das stimmt nicht. Ihr könnt mich gar nicht gesehen haben, denn...«
2: »Schluss jetzt!« befiehlt Herr Wagner. »Du bist sogar gesehen worden, als du betrügen wolltest.«
0: Mit großen Schritten geht es weiter zum Direktor. Philipp muss draußen warten, während Herr Wagner mit Direktor Fichte spricht. Er steht im Flur und fühlt sich schlecht, obwohl er gar nichts getan hat. Da kommt Torben mit einem Päckchen Kreide aus dem Zimmer der Sekretärin.
1: »Was machst du denn hier? Ich denke, du schreibst eine Mathearbeit.«
0: Philipp erzählt ihm, was vorgefallen ist und dass der neue Lehrer ihm nicht glaubt.
2: »Also ich glaub dir«, sagt Torben sofort,
1: Ich weiß, dass du so etwas nicht tun würdest. Ich muss jetzt leider wieder in meine Klasse, Frau Möller wartet auf die Kreide, aber ich bete für dich.
0: Torben flitzt über den Schulflur und Philipp steht wieder alleine da.
1: Doch jetzt weiß er, dass er einen Freund hat, der ihm glaubt und der zu ihm hält. Torben.
0: Und dann fällt ihm ein, dass er einen noch größeren Freund im Himmel hat, der ihm auch glaubt, der immer zu ihm hält und der immer bei ihm ist, den Herrn Jesus.
1: Da öffnet Direktor Fichte die Tür.
2: Philipp, komm bitte herein.
1: Philipp mag den Direktor gern, denn er ist zwar streng, hat aber trotzdem immer ein freundliches Wort für die Schüler.
2: Philipp, Herr Wagner hat mir erzählt, was geschehen ist. Was sagst du denn dazu?
1: Philipp schluckt. Dann antwortet er mit fester Stimme: Ich habe nicht betrogen, sondern wirklich nur die Blätter zurück in die Tasche stecken wollen. Als ich hereinkam, lagen alle kreuz und quer auf dem Fußboden.
0: Direktor Fichte schaut Philipp ernst an.
2: Wie sind Sie denn da hingekommen?
1: Ich weiß es nicht, das habe ich nicht gesehen, sagt Philipp und berichtet von den Geräuschen im Klassenraum und der zugeschlagenen Hintertür.
0: Herr Wagner schüttelt den Kopf.
2: Du solltest es besser zugeben, die anderen beiden Jungen haben dich sogar gesehen.
1: Ich glaube, sie heißen Mick und Paul.
0: Direktor Fichte zieht nachdenklich die Augenbrauen nach oben.
2: Na ja, murmelt er. Mick und Paul haben oft genug selbst Unsinn im Kopf. Ich weiß nicht.
0: Philipp schaut von einem zum anderen.
1: Ich war es wirklich nicht, sagt er noch einmal.
0: Direktor Fichte kratzt sich am Kinn.
2: Ich würde dir ja gerne glauben, Philipp, weil ich weiß, dass du ein ehrlicher Schüler bist. Doch es hört sich alles sehr abenteuerlich an. Eine Strafe wirst du diesmal nicht bekommen, doch halte dich bitte in Zukunft von den Taschen der Lehrer fern.
0: Philipp nickt.
2: Für die Mathearbeit ist es jetzt zu spät, fährt Direktor Fichte fort. Sie wird nächste Woche nachgeholt, natürlich mit neuen Aufgaben. So, jetzt geh bitte zurück zu deiner Klasse.
0: Das lässt Philipp sich nicht zweimal sagen. Eilig verlässt er das Büro und läuft zum Klassenraum. Vor der Tür stehen die anderen Kinder auf dem Flur und warten. Philipp fühlt sich unwohl, weil ihn alle anstarren. Wahrscheinlich glauben sie ihm auch nicht.
1: Nein, murmelt er, daran will ich nicht denken. Der große Gott im Himmel weiß alles, und deshalb weiß er auch, dass ich es nicht getan habe.

Bevor wir unsere gemeinsame Zeit für heute beenden, wollen wir noch einmal gemeinsam beten. Du darfst deine Augen schließen, deine Hände falten und mitbeten. Ich bete. Lieber Vater im Himmel, danke für die spannende Geschichte und danke, dass deine Vergebung für uns so unendlich groß ist wie die Millionen des Königs. Du wischst unsere Fehler einfach weg, weil du uns liebst. Bitte hilf uns, diese Liebe an andere weiterzugeben. Schenk uns die Kraft, unseren Geschwistern, Freunden und Mitmenschen zu vergeben, auch wenn es uns manchmal schwer fällt. Lass uns Boten deines Friedens sein. Amen.

Und zum Schluss möchte ich noch einen ganz besonderen Wunsch mit auf den Weg geben. Ich wünsche dir für die kommenden Tage, dass du Gottes tiefe Geborgenheit und seine Freude ganz fest in deinem Herzen spürst. Möge er dich beschützen, wenn du in die Schule gehst oder draußen spielst, und dir immer wieder zeigen, wie wertvoll du in seinen Augen bist. Geh mit dem Wissen in die neue Tage, dass dir immer eine offene Tür bei Gott bereitsteht. Schön, dass du heute mitgehört hast. Ich wünsche dir einen gesegneten und behüteten Tag. Ich sage bis zum nächsten Mal. Tschüss, deine Anna Sawatzki von Radio Segenswelle.

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Wir freuen uns dazu, dass Sie Ihr Radio wieder eingeschaltet haben, um unser heutiges Programm mit Gottes Wort, Liedern und Gebet anzuhören. Und wir laden Sie nun ein, diese halbe Stunde doch mit uns in die Gegenwart Gottes zu treten und ihn anzubeten. Wir wünschen auch einen guten Empfang. Am Mikrofon ist euer Diener am Wort, Jakob Funk. Wollen wir gemeinsam beten? Herr, wir danken dir, dass du uns wieder diese kostbare Zeit gegeben hast, die Botschaft aus deinem Wort über das Radio zu verkündigen. Du hast uns dazu berufen, Botschafter an Christi Staat zu sein. Darum hilf uns nun auch, das Wort der Versöhnung klar und deutlich zu predigen. Wir danken für deinen Sohn Jesus Christus und für die Erlösung durch sein Blut am Kreuz auf Golgatha. Himmlischer Vater, gib du uns nun doch wieder hörende Ohren und offene Herzen, dass wir die heutige Botschaft von deiner Liebe in unsere Herzen aufnehmen möchten und danach leben. Und möchte jeder Hörer dich heute doch auf irgendeiner Weise ganz persönlich begegnen. Herr, segne dein Wort an die Herzen eines jeden Hörers. Amen.

In den letzten Wochen haben wir uns mit dem Gebet befasst, welches der Herr Jesus auf ihren Wunsch seinen Jüngern lehrte. Ich habe versucht, Schritt für Schritt auf die besonderen Teile des Vaterunser einzugehen, um auszufinden, wie das in unser eigenes persönliches Glaubensleben hineinpasst. Wir kommen heute zur letzten Bitte des Vaterunser. Letzte Woche sprach ich über die Bewahrung vor dem Bösen. Die Erlösung von der Kraft des Bösen muss von außen kommen. Der Christ steht immer in der Versuchung, sein Vertrauen allein auf seine Kraft und auf die eigene Macht zu setzen. In jedem Menschen schlummern geheimnisvolle Mächte. Einige davon sind gut, andere sind böse. Einige haben eine gesunde und kreative Kraft. Andere Mächte in uns dagegen wirken zerstörerisch und vernichtend. Wer schützt den Menschen vor sich selbst? Nur Gott allein. Darum ist auch der Mensch geschützt, der sich in der Nähe Gottes aufhält. So findet auch Schutz und Bewahrung, wer sich in das Haus Gottes, in eine Kirche begibt und sich vor Gott öffnet. So findet Schutz und Bewahrung der Mensch, der betet, erlöse mich von dem Übel. Meine kleine Kraft reicht nicht aus. Mein Vertrauen ist zu schwach. Gott wird das Böse nicht abschaffen. Das Gebet des Gläubigen wird ihn nicht bewegen, alle bösen Mächte der Finsternis zu vernichten. Der Prozess der Erlösung vom Bösen muss im Glauben jedes Einzelnen geschehen. Die Bitte, erlöse uns von dem Übel, formuliert das Vaterunser sehr persönlich. Wenn ich das Vaterunser bete, bringe ich nicht Gott in Bewegung, etwas zu tun, sondern ich bringe mich selbst in Bewegung zu Gott. Seine Nähe wird mich schützen vor Versuchung und der Lust des Bösen, denn Gott weiß alles, was ich brauche. Heute wollen wir die Serie von Botschaften über das Vaterunser zum Abschluss bringen. Mein Wunsch und Gebet ist, dass die Auslegungen dieses Gebetes, welches uns der Herr selbst als Muster all unseres Betens gegeben hat, zum Segen gewesen sind. Ehe wir nun zum Schluss des Vaterunsers übergehen, wollen wir ein Lied von diesen Sängern hören. Dann will ich noch wieder mit euch zusammen das Vaterunser aus Matthäus Kapitel 6 von Vers 5 bis 15 lesen. 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

Wir wollen jetzt noch einmal zusammen aus Matthäus Kapitel 6, die Verse 5 bis 15 lesen. Der Herr Jesus sagt hier, und wenn du betest, sollst nicht sein wie die Heuchler, die da gerne stehen und beten in den Schulen und an den Ecken auf den Gassen, auf dass sie von den Leuten gesehen werden. Wahrlich, ich sage euch, sie haben ihren Lohn dahin. Wenn aber du betest, so gehe in dein Kämmerlein und schließ die Tür zu und bete zu deinem himmlischen Vater im Verborgenen. Und dein Vater, der in das Verborgene sieht, wird dir es vergelten öffentlich. Und wenn ihr betet, sollt ihr nicht viel plappern wie die Heiden, denn sie meinen, sie werden erhört, wenn sie viel Worte machen. Darum sollt ihr euch ihnen nicht gleichstellen. Euer Vater weiß, was ihr bedürfet, ehe ihr ihn bittet. Darum sollt ihr also beten, unser Vater in dem Himmel, dein Name werde geheiligt, dein Reich komme, dein Wille geschehe auf Erden wie im Himmel. Unser täglich Brot gib uns heute und vergib uns unsere Schuld, wie wir unseren Schuldigern vergeben. Und führe uns nicht in Versuchung, sondern erlöse uns von dem Übel. Denn dein ist das Reich und die Kraft und die Herrlichkeit in Ewigkeit. Amen. Denn so ihr den Menschen ihre Fehler vergebet, so wird euch euer himmlischer Vater auch vergeben. Wo ihr aber den Menschen ihre Fehler nicht vergebet, so wird euch euer Vater eure Fehler auch nicht vergeben.

Letzte Aussage im Vaterunser aus Matthäus Kapitel 6, Verse 5 bis 15. Das Gebet ist nicht dazu da, Gott meine Wünsche mitzuteilen. Es ist der Ort, an dem ich mich ihm nähere und meine Macht aus den Händen gebe. Das Gebet gibt die Welt in Gottes Hand. Dein ist das Reich und die Kraft und die Herrlichkeit, nicht nur heute und morgen, sondern alle Zeit, bis in alle Ewigkeit. Herrschaft, Macht und Klarheit sind bei Gott. Das Beten des Vaterunser ist ein Schritt, sich in das Vertrauen zu Gott einzuüben. Wir brauchen Momente in unserem Leben, in denen wir wissen, an was wir festhalten können. Wir brauchen Momente der Ruhe. Wir brauchen etwas, an dem wir festhalten können in allen Veränderungen, die unser Leben bestimmen. Um uns herum verändert sich alles. Das heißt, alles Irdische. Die Lebensbedingungen, auf die wir nur sehr wenig Einfluss haben, hier bei uns und über unsere Grenzen hinweg, verändern sich ständig. Die Lage in unserem Land, die uns manchmal so hoffnungslos macht. Die zunehmende Gewalt auch bei Jugendlichen. Der Egoismus, der jeden nur auf das Seine blicken lässt. Bei uns verändert sich viel. Neue Lebensabschnitte durch Geburt oder Tod stellen uns vor neue Herausforderungen, die bewältigt werden wollen. Der Abschluss von der Schule und die beginnende Ausbildung oder Aussicht auf Arbeitslosigkeit. Wir selbst verändern uns. Aus Kindern werden Jugendliche. Aus Familien werden allzu oft Teilfamilien. Aus Ehepaaren werden Witwen und Witwer. Neue Lebensabschnitte natürlich oder erzwungen verändern unser Leben. Und auch ohne äußere Veränderungen verändern wir uns. Wir reifen, wir gewinnen neue Erfahrungen und müssen mit Enttäuschungen fertig werden. Manche Veränderungen haben wir uns gewünscht, vielleicht erhofft und ersehnt. Andere haben wir befürchtet oder wir haben gar nicht mit ihnen gerechnet. Über manche Veränderungen freuen wir uns und andere erschrecken uns. In all diesen Veränderungen haben wir Ruhepunkte und Haltepunkte sehr notwendig. Nicht als Ablenkung von der Wirklichkeit, nicht als Vertröstung auf später, sondern als Quelle der Kraft für unser Leben hier und heute. Ein solcher Ruhepunkt ist der Abschluss des Vaterunser-Gebetes. Vieles ist in den Botschaften zum Vaterunser ausgesprochen und angesprochen worden. Die vertrauensvolle Anrede, die Bitten mit dem Hintergrund unserer Erfahrung und nun kommt der Schluss. Ein Höhepunkt und ein Ruhepunkt des Gebetes. Etwas, an dem wir festhalten können. Unser Herz ist ausgeschüttet. In den Bitten, die wir vorher an- und ausgesprochen haben, kommt viel von unseren Wünschen zum Ausdruck. Es ging da um die Schuldfrage, um unsere täglichen menschlichen Bedürfnisse, wie das tägliche Brot und die Kleidung. Und es ging um die Bewahrung vor dem Bösen. Und nun der Abschluss. Denn dein ist das Reich und die Kraft und die Herrlichkeit in Ewigkeit. All unsere Erfahrungen in diesem Leben führen uns hin zu den Bitten, die wir Gott anvertrauen. Und am Ende steht dann trotz allem das Festhalten an Gott, gewissermaßen eine Befestigung in Gott. Ein Ruhepunkt, den wir brauchen, um sicher durchs Leben gehen zu können. Etwas, an dem wir uns festhalten können, wie ein Kind, das laufen lernt, eine haltende Hand benötigt. Natürlich erleben wir andere Reiche außer Gottes Reich, um dessen kommen wir am Anfang gebetet haben. Wir erleben und erleiden die Reiche, die kommen und gehen oder die sich in sich verändern. Wir tragen in Teilen zu ihrem Gelingen oder Misslingen bei. Und auf dem Hintergrund dessen, was Gott uns von seinem Reich versprochen hat, was wir manchmal im Kleinen aufblitzen sehen, sind wir sicher, dass das, was wir tagtäglich erleben, nicht das Reich Gottes ist, sondern wenn es gut ist, dann vielleicht ein kleiner Abglanz davon. Dann, wenn ein gutes Zusammenleben unter uns möglich ist, wenn Freude Raum findet und wenn Tränen nicht ungesehen vergossen werden. Dann, wenn wir Anteil nehmen, was bei uns und bei anderen geschieht und wir bereit sind, füreinander zu sorgen. Solche Erfahrungen lassen uns eine Ahnung vom Reiche Gottes bekommen und es dennoch

vollständig erfassen. Unser Leben lehrt uns, dass auch solche positiven Erfahrungen nicht immer dauerhaft sind. Und es gibt ja auch die Erfahrungen, von denen man am liebsten niemals sprechen würde. Der Trost, den Gott uns schenkt, ist der, dass all unsere Erlebnisse und Erfahrungen nicht die letzten sein werden. Denn so schrecklich oder so schön sie auch sein mögen, sie sind nur vorläufig. Sie werden ein Ende haben. Es gibt einen Ruhepunkt in alledem. Und das ist tröstlich. Es bleibt dabei, denn dein ist das Reich. Und dieser Ruhepunkt soll kein Betäubungsmittel sein, um uns in unserem Leben auf später zu vertrösten. Dieser Ruhepunkt ist unsere Antriebsfeder für aktive Beteiligung an der Gestaltung unseres Lebens. Von ihm her bekommen wir neue Kraft, die uns über Höhen und durch Tiefen hinwegtragen kann. Es ist eine Kraft, die nicht zerstören will, sondern die heilen und helfen kann und will. Es ist die Kraft, die wir zum Leben brauchen, die Kraft, die stärker ist, als wir es in unseren Spitzenleistungen sein können. Die Kraft, die anders ist als das tägliche Spiel der Kräfte, in dem es vor allem um Durchsetzungsfähigkeit und sich behaupten müssen geht. Es ist eine Kraft nicht für den Konkurrenzkampf, um bessere Noten und Ausbildungs- und Arbeitsplätze. Eine Kraft nicht, um in unserer Ellbogengesellschaft der Gewinner zu sein, sondern eine Kraft für unser Leben, Lebenskraft von Gott geschenkt, für uns selbst und zum Teilen mit anderen. Diese Kraft bekommen wir von dem, der selbst die Kraft und die Macht ist, denn dein ist das Reich und die Kraft. Menschengemachte Herrlichkeit ruht auf Luxus und Prunk. Gottes Herrlichkeit ist anders. Gott geht nicht hinein in unseren irdischen Wettkampf um mehr Herrlichkeit. Ihm gehört die Herrlichkeit. Und damit enthebt er uns den verzweifelten Bemühungen, die wir vielleicht anstellen, um in voller Herrlichkeit dazustehen. Es ist ein Trost, dass es nicht darum geht, dass ich mich abracken muss, um all das zu erreichen, sondern Gott ist all das nicht für sich, sondern für uns. In all den Veränderungen um uns herum und bei uns selbst brauchen wir diesen Ruhepunkt, diese Worte, mit denen wir an Gott festhalten. Denn unsere Erfahrungen sind, so schlimm sie auch sein können, geprägt durch Vorläufigkeit. Es ist nicht das Letzte, was wir erleben, sondern höchstens das Vorletzte. Deshalb dieses Bekenntnis, denn dein ist das Reich und die Kraft und die Herrlichkeit in alle Ewigkeit. Dieses zu beten und stehen zu lassen, ist das Angebot eines Ruhepunktes in unserem Leben mit all seinen Veränderungen. Es ist einer, der da war, der da ist und der da sein wird. Er allein ist unveränderlich. Jesus Christus gestern und heute und derselbe auch in alle Ewigkeit. Wollen wir noch wieder zusammen beten? Unser Vater in dem Himmel, dein Name werde geheiligt, dein Reich komme, dein Wille geschehe auf Erden wie im Himmel. Unser täglich Brot gib uns heute und vergib uns unsere Schulden, wie wir vergeben unseren Schuldigern. Und führe uns nicht in Versuchung, sondern erlöse uns von dem Übel. Denn dein ist das Reich und die Kraft und die Herrlichkeit in alle Ewigkeit. Amen.

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0: Wir hoffen, dass Ihnen auch dieses heutige Programm wieder zum Segen gewesen ist und verabschieden uns von Ihnen. Um eine Woche, so der Herr will, hören Sie ein weiteres Programm vom Licht des Evangeliums um dieselbe Zeit und auf derselben Stelle. Wir danken für Ihre Briefe an uns und laden Sie ein, uns doch wieder zu schreiben. Und wenn Sie durch schwere Lagen gehen und Sie uns das mitteilen möchten, dürfen Sie es gerne tun. Wir wollen gerne mit Ihrem Gebetsanliegen für Sie vor Gottes Angesicht treten. Und wenn Sie uns besondere Segenserfahrungen mitteilen möchten, dürfen Sie auch das gerne tun, sodass wir uns mit Ihnen freuen und Gott danken können. Und wenn Sie irgend Fragen oder Bemerkungen zur heutigen Sendung oder irgendeine unserer Sendungen haben, schreiben Sie bitte an Licht des Evangeliums, 225 Riverton Avenue, Winnipeg, Manitoba, Kanada, R2L0N1. Es behüte Sie Gott.
1: Es ist 17 Uhr und 30 Minuten.

Herzlich willkommen im Open Doors Gebetshaus für verfolgte Christen. Wir freuen uns so sehr, dass du da bist, dass du mit uns gemeinsam betest. Christen auf der Flucht. Ein außergewöhnliches Thema, ein wichtiges Thema, dem wir uns heute widmen wollen. Vor über 2000 Jahren regiert Herodes als König der Juden. Und ihm kommt zu Ohren, dass ein neuer König der Juden geboren werden soll. Herodes fürchtet um seine Macht. Im zweiten Kapitel des Matthäusevangeliums lesen wir, dass Herodes bestürzt auf die Sterndeuter reagiert, die Jesus, den neugeborenen König, finden wollen. Um seine Macht zu sichern, lässt Herodes eiskalt in Bethlehem alle Jungen unter 2 Jahren umbringen, in der Hoffnung, auch Jesus, den kommenden König, dabei umzubringen. Doch ein Engel kommt Herodes zuvor. In Matthäus 2, Verse 13 bis 15 lesen wir dazu: Ein Engel des Herrn kam im Traum zu Josef und befahl ihm: Steh schnell auf und flieh mit dem Kind und seiner Mutter nach Ägypten. Bleib so lange dort, bis ich dir etwas anderes sage. Denn Herodes lässt das Kind suchen und er will es umbringen. Noch in der Nacht fliehen Josef und Maria mit dem neugeborenen Jesus nach Ägypten und dort bleiben sie bis zum Tod des Herodes. So war Jesus, der König der Juden, schon kurz nach seiner eigenen Geburt selbst auf der Flucht. Und seit über 2000 Jahren geht es denen, die Jesus nachfolgen, ähnlich. Man trachtet ihnen nach dem Leben und schlägt sie in die Flucht. In vielen Ländern des Weltverfolgungsindex setzen Machthaber heute Vertreibung strategisch gegen Christen ein. Sie treiben Christen in die Flucht, um den Glauben an Jesus systematisch auszulöschen. Noch nie waren weltweit so viele Menschen auf der Flucht vor Krieg, Konflikten und Verfolgung. Flucht ist eine globale Herausforderung. Schon das 20. Jahrhundert galt als das Jahrhundert der Flüchtlinge. Das Flüchtlingskommissariat der Vereinten Nationen, UNHCR, berichtet Ende 2022, dass weltweit 108,4 Millionen Menschen auf der Flucht sind, Asyl suchen, Binnenvertriebene sind oder internationalen Schutz benötigen. Open Doors berichtete 2022, dass Christen in 58 der 76 Länder des Weltverfolgungsindex wegen religiöser Identität oder wegen religiöser Konflikte gewaltsam aus ihren Häusern vertrieben wurden. Durch Vertreibung und Flucht gerät das bisherige Leben unserer Geschwister aus den Fugen. Sie verlieren zum Beispiel geliebte Menschen, ihre Familien, ihre Freunde. Sie verlieren Nahrung, ihre medizinische Versorgung, ihre Schulen, Ausbildung, Arbeitsplätze und Einkommen. Doch was bleibt denen, die um Jesu Willen vertrieben und auf der Flucht sind? Psalm 23 beschreibt, wie Gott sein Volk versorgt. Und ich möchte ihn vorlesen. Der Herr ist mein Hirte. Nichts wird mir fehlen. Er weidet mit mich auf saftigen Wiesen und er führt mich zu frischen Quellen. Er gibt mir neue Kraft. Er leitet mich auf sicheren Wegen und macht seinem Namen damit alle Ehre. Auch wenn es durch dunkle Täler geht, fürchte ich kein Unglück, denn du, Herr, bist bei mir. Dein Hirtenstab gibt mir Schutz und Trost. Du lädst mich ein und du deckst mir den Tisch vor den Augen meiner Feinde. Du begrüßt mich wie ein Hausherr seinen Gast und füllst meinen Becher bis zum Rand. Deine Güte und Liebe begleiten mich Tag für Tag. Und der Psalm endet: In deinem Haus darf ich bleiben mein Leben lang. Selbst wenn Christen hier auf der Erde um Jesu Namen willen ihr Haus verlieren, Christen haben lebenslange Garantie auf Bürgerrecht und Heimat in Jesus Christus.
Einige Christen sind so bedroht, dass sie aus ihrem eigenen Land fliehen müssen. Wenn sie wegen ihres Bekenntnisses so hart verfolgt werden, dass sie einfach keinen Platz mehr haben in ihrem eigenen Land. Sie müssen ihres Landes fliehen, denn sie wissen, sie werden vielleicht nie wieder in ihr Herkunftsland zurückkehren dürfen. Und so werden sie vollkommen entwurzelt und das kostet richtig viel. Es kostet in der Vergangenheit, es kostet sie in der Gegenwart und es kostet sie auch in der Zukunft. Die Vergangenheit reist immer mit dem Flüchtenden mit und kann während der Flucht nicht aufgearbeitet werden. Innere Bilder und Szenen sind Reisebegleiter bei Tag und bei Nacht. Der Augenblick, einen geliebten Menschen zu verlieren oder Szenen von Tod, Verwüstung und Bedrohung steigen immer wieder in der Erinnerung auf. Auch die Gegenwart wirft in viel zu schneller Folge zu viele grundsätzliche Fragen auf. Bin ich auf der Flucht in Sicherheit? Woher kommt das nächste Essen? Medizinische Versorgung, Schutz für meine Babys, für Kinder, für Frauen, für Männer. Und schließlich die unsichere Zukunft. Nicht einmal das Reiseziel steht fest. Wohin sollen wir als Christen fliehen? So ist außerhalb ihres Landes vieles unbekannt. Kultur, Sprache und Bräuche. Deshalb lasst uns heute beten für unsere Geschwister, die ihres Landes fliehen müssen. Beten wir für unsere Geschwister auf der Flucht, um Bewahrung und dafür, dass sie empfinden, dass ihre Heimat in Jesus ist.

Vater im Himmel, wir danken dir von ganzem Herzen für unsere Geschwister, die so stark sind und weiter an dir festhalten, auch wenn sie in eine Zukunft gehen, die unsicher ist. Auch wenn sie von einer Vergangenheit kommen, mit der sie täglich nicht fertig werden. Und wir bitten dich um deine Kraft für jeden Tag, für jede Minute. Wir bitten dich vor allem um Heimat für sie. Wir bitten dich, dass du ihnen ihre Heimat bist, wo immer sie hingehen. Dass du einfach dieses Wunder vollbringst, dass an jedem neuen Ort der Unsicherheit, an den sie gelangen, deine Sicherheit schon da ist, deine Heimat schon da ist. Wir danken dir von Herzen dafür, dass du bei ihnen bist, Herr. Amen. Nigeria. Im Bundesstaat Benue hatten Fulani-Milizen Dörfer von Christen angegriffen und gezielt die meisten Männer getötet. Die übrig gebliebenen Frauen und Kinder und auch alte und verletzte Männer retteten sich in ein großes Lager von Binnenflüchtlingen mit 30.000 Menschen, den meisten von ihnen Christen. Doch Lager für Binnenflüchtlinge sind keine Orte von Sicherheit. Oft wird Radikalisierung gefördert und Christen müssen auf der Hut vor Übergriffen sein. Es fehlt an Bibeln, es fehlt an geistlicher Leitung, an vielen lebensnotwendigen Dingen, vor allem aber an Perspektive. Ein Lager für Binnenflüchtlinge garantiert keinen Schutz vor erneutem Horror. Und so griffen am 7. April 2023 mutmaßliche militante Fulani-Kämpfer Menschen in diesem Lager im Schlaf an, schlachteten sie ab und schossen mindestens 32 Christen, darunter viele Frauen und Kinder, ab. Bis zu diesem Angriff hatte die Gegend als sicher gegolten. Im gesamten Bundesstaat Benue wird von weit verbreiteten Angriffen berichtet. Deshalb lasst uns heute besonders für Nigeria beten. Besonders für unsere Geschwister in diesen Binnenflüchtlingslagern. Beten wir für unsere Geschwister in Nigeria, die in Lagern für Binnenflüchtlinge leben, um Heilung der traumatischen Erlebnisse, um Sicherheit und um Versorgung.

Herr Jesus, wir danken dir für unsere Geschwister, die du ansiehst in diesen Binnenflüchtlingslagern. Wir danken dir für ihre kostbaren Leben. Wir danken dir für diese kostbaren Menschen, auch für die, die ihr Leben lassen mussten. Und wir bitten dich, dass du ihre Angehörigen tröstest. Jesus, wir bitten dich, dass du überhaupt wieder Mut schenkst in diesen Binnenflüchtlingslagern. Dass du Perspektive gibst, dass du selbst ihr Lehrer bist, bei Tag und bei Nacht. Dass du ihnen Hoffnung gibst, dass du ihnen Licht bist. Das Licht auf diesem dunklen Weg. Wir bitten dich auch für übernatürliche Versorgung. Dass sie verwurzelt bleiben dürfen in dir. Amen. Unsere Brüder und Schwestern haben den Ankläger besiegt durch das Blut des Lammes. Und weil sie sich zu dem Lamm bekannt haben, für dieses Bekenntnis haben sie ihr Leben eingesetzt und den Tod nicht gefürchtet, heißt es in Offenbarung 12, Vers 11. Afghanistan. Vor einigen Jahrzehnten floh Hamid aus Afghanistan und im neuen Land hörte er vom christlichen Glauben und konvertierte zu Jesus Christus. Daraufhin verließ ihn seine Frau und nahm gleich die Kinder mit. Hamid zögerte nicht, er predigte frei in muslimischen Gemeinschaften über seinen neuen Glauben und erntete schwere Verfolgung, denn die Muslime fühlten sich durch ihn verraten. Später wurden Hamid die Kinder unverhofft zugesprochen. Und weiterhin evangelisierte er auf der Straße und in Flüchtlingslagern. Dafür wurde er geschlagen, mit Messern angegriffen und bedroht. Und selbst seine Bibel wurde zerrissen. Eines Tages wurden ihm Fotos von der Schule seiner Kinder zugeschickt. Mit einer Notiz. Wir werden sie entführen, vergewaltigen und töten. Hamid suchte die Polizei auf. Doch selbst dort zuckte man nur mit den Achseln. Niemand hat dich gezwungen, Christ zu werden. Das ist dein Problem, ist doch deine Schuld. Doch in der Kirche fand Hamid Gebet und Unterstützung. Hamids Erfahrungen als Christ und Flüchtling gehörten zu den dunkelsten Zeiten seines Lebens. Und doch zieht er diesen Schluss. Er sagt, ich nahm diese Zeiten als Gelegenheit, meinen Glauben zu stärken und wie Gold im Feuer läutern zu lassen. In mir ist inzwischen sogar noch mehr Leidenschaft gewachsen, den Afghanen von Jesus zu erzählen. Ich werde weiterhin das Wort Gottes weitergeben, selbst in diesen Zeiten. Lasst uns beten für Hamid und seine Geschwister. Beten wir für Geschwister, die im Land ihrer Zuflucht erneut Verfolgung erfahren, dass sie sich furchtlos zu Jesus bekennen und viele, viele Menschen zu ihm führen dürfen.

Herr Jesus, wir danken dir so sehr für Hamid, für seine Kraft, die du ihm gegeben hast, dich zu bezeugen. Und wir danken dir stellvertretend auch für alle anderen Hamids, die nicht zögern, wenn sie selbst im neuen Land nach ihrer Flucht erneut verfolgt werden, dass sie sagen, ich kenne Jesus und ich werde ihn doch nicht verleugnen, ich werde ihn weitertragen. Jesus, wir danken dir für das, was wir lernen dürfen von ihm. Aber wir bitten dich besonders für unsere Geschwister, die im neuen Land wieder Verfolgung erleiden, dass du sie bewahrst. Herr, schenk du ihnen Nischen, schenk du ihnen Geborgenheit in Räumen, die sie noch nicht kannten. Schenk du ihnen Freunde, die sie vorher noch nicht hatten. Schenk ihnen Zuflucht in Gemeinden, in Kirchen. Lenk du sie zu den richtigen Personen. Danke, dass du der Gott bist, der sieht. Amen. Herzlichen Dank, dass du heute mitgebetet hast. Wir können so viel lernen von unseren verfolgten Geschwistern. Und zwar einfach furchtlos, Jesus weiterzugeben, furchtlos von ihm zu erzählen, für ihn einzustehen, selbst wenn wir unsere Heimat auf Erden verlieren. In Philipper 3, Vers 20 steht Folgendes. Wir dagegen haben unsere Heimat im Himmel. Von dort erwarten wir auch Jesus Christus, unseren Herrn und Retter. Lass uns in diesem Sinn weiterbeten für unsere verfolgten Geschwister, für Perspektive und um Schutz. Und sei gerne nächstes Mal hier online dabei oder komm auch gerne zu uns ins Gebetshaus. Wir beten sehr gerne mit dir persönlich. Wir freuen uns, dich zu sehen. Bis zum nächsten Mal. Tschüss.

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0: Es ist 18 Uhr.
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2: Wie sieht es da mit der Bioethik heutzutage aus? Sicherlich würden heutige Politiker und Wissenschaftler die Bioethik früherer Epochen scharf verurteilen. Man muss aber auch beurteilen, ob nicht die Bioethik unserer heutigen Zeit durchaus auch Elemente hat aus früheren Zeiten. Die Aufgabe von Bioethikern zunächst einmal ist sehr komplex und anspruchsvoll. Wie bereits erwähnt, mit den deutlich verbesserten wissenschaftlich-technischen Möglichkeiten sind auch viele neue und schwierige Fragen, aber auch Erwartungen aufgekommen. Mittlerweile gibt es die In-vitro-Fertilisation, die von der erwartet wird, dass sie Abhilfe bei ungewollter Kinderlosigkeit verschafft. Problematisch ist allerdings hierbei, dass mehrere Zellen gleichzeitig eben befruchtet werden und in die Gebärmutter eingeführt werden, um so die Wahrscheinlichkeit der Einpflanzung zu erhöhen. Während dann eine Zelle eingepflanzt wird, werden die anderen verworfen. Das heißt also, eine befruchtete Eizelle, die an sich einen Startpunkt für einen Menschen darstellt, wird hier verworfen. Die Präimplantationsdiagnostik ermöglicht die Überprüfung des Gesundheitszustandes, könnte man sagen, also der Qualität eines erzeugten Embryos vor der Einpflanzung. Man überprüft ihn also auf mögliche Krankheiten und unter Umständen wird er dann verworfen. Es gibt also in der Bioethik keinen absoluten Maßstab mehr dafür, was richtig und was falsch ist. Und grundlegend für die heutige Bioethik ist die sogenannte Diskursethik. Man kann sich das zum Beispiel bei Jürgen Habermas anschauen. Und Jürgen Habermas ist einer derjenigen, die eine Letztbegründung für ethische Normen ablehnen. Ein Beispiel für eine solche Ablehnung von einer Letztbegründung sind Äußerungen auch von Peter Singer, der auch ein Bioethiker ist. In einem Interview sagte er einmal, ich glaube nicht daran, dass uns ein Gott moralische Gesetze auf Steintafeln überreicht hat. Wir müssen uns schon auf uns selbst verlassen und auf die Vernunft setzen. Und weiter sagte er, das Postulat, dass das menschliche Leben heilig ist, gilt nicht mehr. Wir fällen Entscheidungen darüber, welche Art von Leben wir fortsetzen und welche nicht. Und es ist natürlich klar, dass die Bioethik mit biblischen Prinzipien nicht vereinbar ist. Einfach schon allein schon aus dem Grund, dass das Wort Gottes unsere Letztbegründung ist. So heißt es zum Beispiel in Sprüche Kapitel 3, Vers 5, Vertraue auf den Herrn von ganzem Herzen und verlass dich nicht auf deinen Verstand. Und hier ist ein weiteres Zitat zur Bioethik, wie sie heutzutage aufgefasst wird. Die Bioethik, eine moderne Entwicklung, formuliert angemessene Verhaltensweisen im Umgang mit Lebewesen und mit der Natur. Es geht in erster Linie um die Frage, welche Eingriffe und Experimente die Ehrfurcht vor dem Leben und die Sorge um Mensch und Umwelt verbieten. Es besteht heutzutage Übereinstimmung darin, dass Untersuchungen an Menschen das Einverständnis der Betroffenen voraussetzen und dass Experimente, die das Leben und oder die Würde von Versuchspersonen bedrohen, unterlassen sind. Also die Bioethik wird generell als eine Aufgabe von bestimmten Gremien verstanden, wie zum Beispiel dem Deutschen Ethikrat. Dort werden Fragen zum Umgang mit Leben erörtert. Und wir sehen hier in diesem Zitat, dass eben die Richtschnur hier die Ehrfurcht vor dem Leben ist. Das wirkt allerdings nicht überzeugend, denn man muss sich ja fragen, warum man nun Ehrfurcht vor dem Leben haben sollte aus Sicht der Evolutionslehre. Und dann heißt es ja auch, es besteht heutzutage Übereinstimmung darin, dass Untersuchungen an Menschen das Einverständnis der Betroffenen voraussetzen. Hier heißt es heutzutage. Ja, das zeigt aber auch, dass eben solche Normen, die auf der Diskursethik begründet sind, aktuell gültig sein mögen. Aber wenn die Gesellschaft gesamtheitlich ihre Auffassung darüber ändert, dann kann es sein, dass sie in 10 Jahren keine Bedeutung mehr haben. Und in einem weiteren Zitat, das ich vorgefunden habe, zur Frage nach der Bioethik heißt es, verschiedene Modelle lassen auch unterschiedliche Schlussfolgerungen zu. Und natürlich versucht jeder seine eigenen Interessen ethisch so zu begründen, dass sie nicht als sittenwidrig und damit nicht als machbar erscheinen. Es zeigt ja also, dass es offenkundig nicht darum geht, wahrhaftige Prinzipien konsequent zu befolgen, sondern dass es letztlich darum geht, dass in jeder seine Interessen durchzusetzen versucht und unter Umständen, wenn diese Interessen nicht zum Vorteil der anderen Menschen sind, dann kommt auch zum Beispiel rhetorische Verschleierung in Frage. Und interessant vor diesem Hintergrund ist eine Veröffentlichung, die vor etwa 8 Jahren herausgebracht worden ist mit dem Titel After Birth Abortion, Why Should the Baby Live? Schon Peter Singer sagte in dem Spiegel-Interview, was ich vorhin erwähnt habe, moralisch wichtig ist doch nicht, ob ein Baby menschliches Leben ist, sondern einzig die Frage, welche Eigenschaften und Fähigkeiten es hat. Damit wird also nicht ausgesagt, dass das Leben eines Menschen grundsätzlich zu schützen ist, sondern damit wird es abhängig von Eigenschaften und Fähigkeiten gemacht. Das öffnet natürlich Tür und Tor für jede Art von willkürlicher Beurteilung darüber, welcher Mensch leben darf und welcher nicht. Und Alberto Giublini und Francesca Minerva, zwei australische Bioethiker, verfassten eben einen Artikel, wo sie die nachgeburtliche Abtreibung, wie sie es nennen, also letztlich die Kindstötung, befürworten. Dort schreiben sie, das bloße Menschsein an sich ist kein Grund, jemandem das Recht auf Leben zuzuschreiben. Und der wesentliche Argumentationsstrang in diesem Artikel ist, dass der Mensch an sich auch nach der Geburt noch keine Person ist. Und wo ich den Artikel las, habe ich versucht zu verstehen, ab wann aus Sicht der Autoren denn nun der Mensch tatsächlich eine Person als eine Person gelten darf. Das ist in dem Artikel aber eigentlich ziemlich schwammig formuliert. Dort heißt es eben, dass der Mensch ab dann etwa eine Person ist, wenn er seinem Leben einen wirklichen Wert beimessen kann. Und ja, das schreiben sie auch in dem Artikel, dort heißt es, unter Person verstehen wir ein Individuum, das in der Lage ist, seiner eigenen Existenz zumindest einen Grundwert zuzuschreiben, sodass der Entzug dieser Existenz für sie einen Verlust darstellt. Wann das genau eintritt, das schreiben die Autoren dieses Artikels nicht. Und es stellt sich natürlich auch, wenn man einen solchen Artikel liest, die Frage, warum kann das Kind nicht zur Welt gebracht werden und dann zur Adoption abgegeben werden? Auch darauf gehen die Autoren in diesem Artikel ein. und sagen, das wäre ja der Mutter nicht zuzumuten, denn es könnte sein, dass sie dadurch ein Trauma bekommt, dass das Kind lebt und eben bei anderen Eltern glücklich sei. Es sei daher besser, so die Autoren, das Kind nicht leben zu lassen, da man das der Mutter nicht zumuten kann. Und das drücken sie auch in dem folgenden Abschnitt aus. Deshalb behaupten wir, dass die Tötung eines Neugeborenen unter allen Umständen, unter denen ein Schwangerschaftsabbruch stattfinden würde, ethisch zulässig sein sollte. Zu diesen Umständen gehören Fälle, in denen das Neugeborene das Potenzial hat, ein zumindest akzeptables Leben zu führen, aber das Wohl der Familie gefährdet ist. Wenn also das Kind eine Belastung aus Sicht der Eltern darstellt und ab wann es eine Belastung darstellt, liegt im Ermessen der Eltern, kann es nach der Argumentation dieser beiden Autoren eben selbst nach der Geburt getötet werden. Es wird also deutlich, dass die Zeugung als Anfangspunkt der Menschenwürde für heutige Bioethiker nicht in Frage kommt. Und dass es eben keine objektiven Maßstäbe für die Beurteilung der Frage, wie mit menschlichem Leben umzugehen ist, gibt. Und das ist natürlich klar, dass es dann zu weiteren willkürlichen Verschiebungen kommen kann. So kann man also sagen, dass auch heutzutage die Bioethiker die Menschenwürde den Menschen, bestimmten Menschen absprechen. Das ist nicht mehr der Fall in Bezug auf die ethnische Zugehörigkeit, aber offensichtlich in Bezug auf die Behinderung, zumindest im Stadium, also im embryonalen Stadium oder auch mittlerweile bei einigen Bioethikern nach der Geburt. Genauso mit mentalen Fähigkeiten und sogar dann, wenn Kinder eine mögliche Last für andere darstellen. Es gibt also durchaus Ähnlichkeiten zu der Bioethik in der Antike. Wie sieht es dagegen mit der biblischen Sicht aus? Dort wird deutlich, dass eben Gott den Menschen in seinem Bild schuf. Im ersten Buch Mose, Kapitel 1, Vers 27 heißt es, und Gott schuf den Menschen in seinem Bild. Im Bild Gottes schuf er ihn. Als Mann und Frau schuf er sie. Und wie bereits erwähnt, heißt es schlicht und ergreifend im sechsten Gebot, du sollst nicht töten. Den Vers aus Psalm 139 habe ich bereits erwähnt, auch den Vers aus Jeremia Kapitel 1, 4 und 5. Im Galaterbrief darüber hinaus heißt es in dem ersten Kapitel Vers 15, dass Gott eben auch für Paulus einen bestimmten Plan hatte. Und auch Lukas Kapitel 1, Vers 41 ist bereits erwähnt worden. Wir sehen also, dass die Ebenbildlichkeit Gottes die Begründung ist für die unantastbare Menschenwürde. Und sie ist eben unabhängig von den Eigenschaften eines Menschen und beginnt bei der Zeugung. Das kann man also summieren aus den Abschnitten der Bibel, die zu dieser Frage zu finden sind. Kommen wir nun zu der Frage des Gen-Editing. Das Gen-Editing ist im Prinzip das Verändern des Erbguts des Menschen, und zwar mit Hilfe von biochemischen Methoden. Und hier hat sich gerade in den letzten 8 Jahren eine Methode etabliert, die für große Euphorie gesorgt hat. Diese Methode wird als CRISPR-Cas9 bezeichnet. Die Entdecker heißen Emmanuel Charpentier und Jennifer Doudna. Es handelt sich dabei um ein biochemisches Werkzeug, das an sich aus dem bakteriellen Immunsystem stammt. Im bakteriellen Immunsystem, da ist es, also Bakterien haben vor allem mit Viren zu kämpfen. Wenn ein Bakterium den Befall durch Viren überlebt, dann baut es Teile des Virenerbguts in sein Genom ein. Wenn es dann erneut zu einem Virenbefall kommt, dann wird dieses Genom von dem Bakterium abgesucht nach einem bestimmten Abschnitt, der zu dem Genom des Virus, das es befällt, passt. Dieser Abschnitt

Und die Möglichkeit, die eben entstanden ist oder die von Emmanuel Charpentier und Jennifer Doudna entdeckt worden ist, ist das Programmieren der, der Genschere auf bestimmte Abschnitte. Man kann also mit Hilfe dieser Methode sogar einzelne Nukleotide aus dem Erbgut selektiv ausschneiden und dann eben auch ersetzen. Und da gab es durchaus interessante Befunde, die mit Hilfe dieses biochemischen Instrumentariums gemacht worden sind. So war es zum Beispiel möglich, durch den Einsatz dieser Genschere die Muskelschwäche von Mäusen in einem Versuch zu beheben. Bei diesem Eingriff handelte es sich allerdings um das Wiederherstellen von einer gesunden Variante, also einer gesunden Genvariante. Man hatte also ein krankes Gen mit diesem mit CRISPR-Cas9 behandelt und daraus eben ein gesundes Gen gemacht. Es sind auch menschliche Zellen behandelt worden, die eben ein Sichelzellanämie-Gen enthielten. Und auch dort konnte eben die pathogene, also die krankmachende Genvariante verändert werden zur gesunden Genvariante. Es handelte sich hier bei diesem Experiment allerdings um ein Experiment an isolierten Stammzellen und nicht tatsächlich an Menschen. Und schließlich wurden vor nicht langem auch zunehmend mehr, vor allem von chinesischen Forschern, auch Embryonen genetisch manipuliert. Genau genommen handelte es sich dabei um befruchtete Eizellen, die aber noch nicht in die Gebärmutter eingepflanzt waren. Das war auch in China legitim. Und es war natürlich dann verboten, eben solche Zellen einzupflanzen. Das heißt also, sie wurden nach dem Experiment verworfen. Und entsprechend äußerte sich dann auch der chinesische Forscher Kang in einer seiner Publikationen: Wir plädieren dafür, jegliche Anwendung von Genomeditierung auf die menschliche Keimbahn zu verhindern, bis eine rigorose und gründliche Bewertung und Diskussion durch die globalen Forschungs- und Ethikgemeinschaften erfolgt ist. Ja, und die Entdeckung der Methode CRISPR löste eine große Euphorie aus, vor allem in den Massenmedien. Die Zeitjournalistin Schadwinkel schrieb in einem ihrer Artikel: Mit CRISPR kann sich der Mensch die Welt von morgen selbst erschaffen. Und es dauerte nicht lange, bis eine weitere Grenze überschritten worden ist. Wie gesagt, war es in China verboten, genetisch manipulierte Embryonen befruchtete Eizellen in die Gebärmutter einzusetzen. Doch dann im Jahr 2018, also genau genommen im November, eröffnete der chinesische Wissenschaftler He Yankui, dass er nicht nur befruchtete Eizellen mit CRISPR genetisch modifizierte, sondern zwei davon auch in Gebärmütter eingepflanzt hatte. Und das löste eben unter Wissenschaftlern große Entrüstung aus. Die Miterfinderin der Genschere, Jennifer Doudna, schrieb in einem Artikel oder sagte am Rande einer Konferenz: Ich bin froh, dass er dabei war, also der He Yankui, der Wissenschaftler, der die CRISPR-Babys geschaffen hatte, kann man sagen. Ich bin froh, dass er dabei war, aber ich war wirklich erschrocken und erstaunt, als er den Prozess beschrieb, den er gebrauchte. Er war auf vielen Ebenen unangemessen. Francis Collins, der langjährige Leiter des Human Genome Projects, äußerte sich dazu auch: Diese Arbeit, sagte er, stellt eine zutiefst beunruhigende Bereitschaft von Dr. Hay und seinem Team dar, internationale ethische Normen zu missachten.

0: Die Kritik von He Yan-Kui, die Kritik an He Yan-Kui fokussierte sich also darauf, dass die Experimente unverantwortlich waren, dass sie zu früh durchgeführt wurden und dass sie einen Verstoß gegen ethische Normen darstellten. Und Nathalie Kofler schrieb in einem Artikel bereits von einer tiefergehenden Krise. Dort heißt es: Ich bin überzeugt, dass dieses Schweigen das Symptom einer tiefgehenden Krise in der Wissenschaftskultur ist. Eine zunehmende wachsende Diskrepanz zwischen den Werten, die von der wissenschaftlichen Gemeinschaft tatsächlich gelebt werden, und der eigentlichen Aufgabe der Wissenschaft. Die Kritik, die aus diesem Artikel von Kofler hervorgeht, ist vor allem: Warum schwiegen die anderen Wissenschaftler, die ja offensichtlich Bescheid wussten darüber, was He Yan-Kui getan hatte? Und dann reagierte eben die Gemeinschaft der Wissenschaftler darauf mit einem Moratorium, also mit einem Aufruf zu einem Moratorium im Jahr 2019, nämlich einem Moratorium zur Verwendung von CRISPR im klinischen Bereich. Die Methode sollte also vorerst im klinischen Bereich nicht zur Anwendung kommen, bis eine gewisse Risikoabschätzung durchgeführt worden war. So heißt es in einem Artikel von Lander: Um die Auswirkungen jeder vorgeschlagenen genetischen Verbesserung zu verstehen, sind umfangreiche Studien erforderlich. Trotzdem würde wahrscheinlich eine erhebliche Unsicherheit bestehen bleiben. Insgesamt, wenn man sich die Kritik durchliest zu den Versuchen, die He Yan-Kui durchgeführt hatte, man muss dazu sagen, mittlerweile sind die zwei Mädchen, die genetisch manipuliert worden sind, zur Welt gekommen. Man hört in den Medien nicht viel darüber. Und die Zeit wird zeigen, was die Veränderung, die He Yan-Kui eingeführt hatte, für Folgen nach sich zieht. He Yan-Kui selbst ging es damals darum, die Mädchen gegen die AIDS-Krankheit, also für die AIDS-Krankheit, unanfällig zu machen. Er hatte einen bestimmten Locus im Genom eben anvisiert und so verändert, dass dann später für den Virus ein bestimmtes Einfallstor im menschlichen Organismus nicht mehr vorhanden ist. Nun, und um jetzt die Summe der Kritik sich anzuschauen und zu beurteilen: Die Kritik fokussierte sich vor allem, wie gesagt, darauf, dass He Yan-Kui angeblich unverantwortlich gehandelt habe und die Experimente gegen ethische Normen verstießen bzw. zu früh durchgeführt worden sind. Das, was also kritisiert worden ist, war, wie He Yan-Kui vorgegangen ist. Aber an keiner Stelle wurde kritisiert, was He Yan-Kui gemacht hatte. Heißt also, dass die Veränderung, die genetische Veränderung von Menschen nicht unbedingt das Problem für die Wissenschaftler war, nur die Methode dieser Ausführung. Niemand übte also Kritik daran, dass He Yan-Kui vorgehabt hatte, den Menschen genetisch zu verbessern. Und ein anderer Biologe, Benjamin Hurlbut, übte auch Kritik an der Haltung der Wissenschaftler und Bioethiker insgesamt. Er schrieb: Im Jahr 2015 einigten sich Wissenschaftler und Bioethiker bei dem ersten Gipfeltreffen zum Editing menschlichen Erbguts, dass es unverantwortlich sei, Veränderungen an der menschlichen Keimbahn vorzunehmen, solange zwei Bedingungen nicht erfüllt sind. Sicherheit und Effizienz der Methode sind gezeigt worden. Zweite Bedingung: Es ist eine breite gesellschaftliche Übereinkunft bezüglich des weiteren Vorgehens erreicht worden. Doch nach nur 3 Jahren scheinen die führenden Köpfe des Gipfeltreffens die Verpflichtung zur gesellschaftlichen Übereinkunft aufgegeben zu haben. Also es zeigt sich, dass die Haltung der Wissenschaftler offensichtlich inkonsequent ist. Sie sagen bei einem Treffen das eine, machen aber etwas anderes. Das zeigt einfach, dass die Versuchungen, die von dieser Methode ausgehen, für die Wissenschaftler sehr groß sind. denn Wissenschaftler wollen natürlich erfolgreich sein, sie wollen relevante Resultate produzieren. Und da ist natürlich so eine Möglichkeit sehr verführerisch, wie gesagt. Das betont auch Saranowski in einem Artikel. Dort schreibt er, niemand bezweifelt, dass es weitere Einzelgänger wie ihn, also Heian Kui, geben wird. Die Technik ist simpel und einige ihrer Anwendungen sind unwiderstehlich. Und auch der Deutsche Ethikrat äußerte sich zu der Frage nach dem Gen-Editing. Im Jahr 2020 wurde eine gemeinsame Erklärung der Ethikräte Deutschlands, Englands und Frankreichs abgegeben. Darin heißt es, dass dass gefordert wird, das Genom-Editing der behördlichen Kontrolle zu unterstellen. Es soll gemäß dieser Erklärung einen Stopp aller klinischen Versuche geben, bis es eine breite gesellschaftliche Debatte gegeben hat. Dann heißt es, es soll keine weiteren klinischen Versuche ohne akzeptables Sicherheitsniveau geben. Und schließlich soll es keine weiteren klinischen Versuche geben ohne angemessene Risikobewertung. Man muss natürlich dann auch einige Fragen stellen zu diesen Ausführungen. Die wirken nämlich eher schwammig. Wenn also, wie es heißt, Gen-Editing der behördlichen Kontrolle unterstellt werden soll, so deutet es an, dass die Kontrolle darüber bisher zumindest nicht gegeben ist. Und dann stellt sich natürlich auch die Frage, wie eine breite gesellschaftliche Debatte denn tatsächlich aussehen soll und wer entscheidet, wann diese Debatte als abgeschlossen betrachtet werden kann. Es wird auch nicht klar, was genau ein akzeptables Sicherheitsniveau sein soll und ob überhaupt eine sinnvolle Risikobewertung von Gen-Editing möglich ist. Im Übrigen hält der Deutsche Ethikrat im Unterschied zum Französischen die menschliche Keimbahn nicht für unantastbar. Der Deutsche Ethikrat schrieb dann, wir halten die menschliche Keimbahn nicht für kategorisch unantastbar. Der Deutsche Ethikrat empfiehlt, dass die Beurteilung solcher Anwendungen, also der Verbesserung des Erbguts, von Fall zu Fall erfolgen solle. Welche möglichen Gefahren gibt es? Wir können natürlich sagen, es gibt unabsehbare Folgen für Mensch und Natur, denn wir können nach wie vor nicht wirklich beurteilen, wie sich Eingriffe in die Keimbahn, also wie sich durch den Menschen eingeführte Veränderungen in der Keimbahn, was für Folgen sich daraus ergeben. Und auch die Ethikräte schreiben davon, dass es zu einer möglichen gesellschaftlichen Spaltung führen kann aufgrund von genetischen Veränderungen, da es denn möglicherweise aufgrund dieser Veränderungen verschiedene Klassen gibt. Es gibt allerdings auch bereits jetzt Nebenwirkungen, die beobachtet wurden bei diesem biochemischen Instrumentarium namens CRISPR-Cas9. Kosicki schreibt zum Beispiel, die beobachteten genomischen Schäden in methodisch aktiven Zellen, die durch das CRISPR-Cas9-Editing verursacht werden, können pathogene Folgen haben. Sie beobachteten nämlich, dass diese Methode nicht nur selektiv ein bestimmtes Nukleotid ausschneidet, das man eben visiert hat, sondern dass es auch an anderen Stellen relativ große Bereiche ausschneiden kann, was eben zu Nebenwirkungen führt. Dann warnen einige Forscher auch vor dem sogenannten Mosaizismus. Das schreibt Saranowski. Manche warnen auch aufgrund der mangelnden Effizienz von CRISPR-Cas9 davor, Kinder mit einem möglichen Mosaizismus zu produzieren. Das heißt mit editierten und nicht editierten Zellen. Bedeutet also, es kann sein, dass eben, wenn man diese Methode auf zum Beispiel Embryonen wirken lässt, bestimmte Zellen genetisch verändert werden, andere aber unverändert belassen werden. Damit wäre zwar das eben der Embryo an bestimmten Stellen genetisch modifiziert, an anderen Stellen dann eben nicht. Das Problem wäre also eigentlich auch nicht wirklich gelöst. Und dennoch ist der Optimismus weiterhin ungebrochen. So heißt es zum Beispiel in einem weiteren Artikel auch in der Nature: Prime Editing könnte den Wissenschaftlern helfen, etwa 90% der 75.000 genetischen Varianten mit krankheitsrelevantem Bezug anzugehen. Man wird sehen, was dabei tatsächlich herauskommt. Fest steht allerdings, und das ist durchaus absehbar, dass es einen unkontrollierten Gebrauch der CRISPR-Methode geben könnte. Das ist wohl nur eine Frage der Zeit. Und auch ein weiteres Problem oder das grundlegende Problem ist eigentlich die Diskursethik. Denn die Diskursethik kennt keine Letztbegründung, keine über allem stehende Autorität und keine Konstanz. Wir haben gesehen, das eine, was eine ethische Auffassung, die heutzutage Gültigkeit hat, kann in 10 Jahren bedeutungslos sein. Dementsprechend sind die Aufrufe der Wissenschaftler zum Moratorium schwammig formuliert und haben keine wirkliche Kraft, wie ja auch gezeigt worden ist, dass die Wissenschaftler bei einer Konferenz sich auf eine bestimmte Sache einigen, um dann wenige Jahre später etwas anderes zu machen. Es zeigt sich auch, dass Appelle, die von der Diskursethik ausgehen, also Appelle an die Vernunft, schwach sind angesichts der menschlichen Sündennatur. Ich möchte mit einem Bibelvers schließen aus dem Buch Jeremia, Kapitel 8, Vers 9. Zu Schanden geworden sind die Weisen, sie sind erschrocken und haben sich selbst gefangen. Denn siehe, sie haben das Wort des Herrn verworfen. Was für eine Weisheit bleibt ihnen da noch übrig? Ja, um das noch einfach abzuschließen mit einer biblischen Beurteilung. Wir haben eben die Unterscheidung zweier Kategorien von Keimbahneingriffen. Zum einen die Wiederherstellung gesunder Genvarianten. Diese wäre vertretbar, wenn man ganz genau weiß, dass Nebenwirkungen ausgeschlossen sind. Das beinhaltet dann eine gründliche Prüfung dieser Methodik. Und dann gibt es eine weitere Kategorie von Keimbahneingriffen mit dem Ziel der Verbesserung des Erbguts. Also wenn man zum Beispiel anstrebt, den Menschen dazu zu befähigen, Infrarotlicht zu sehen oder ein deutlich besseres Gedächtnis zu haben und so weiter und so fort oder eine größere Muskelkraft. Das ist grundsätzlich aus einer biblischen Sicht nicht zulässig, denn der Mensch würde dadurch ein Redesign des Menschen betreiben, indem er das Genom zu verbessern versucht. Die Begründung liegt letztlich in der Schöpfungsordnung. Der Mensch ist geschaffen zum Herrschen, Bebauen und Bewahren, aber die neue Schöpfung, in der es kein Leid, kein Geschrei und keine Tränen gibt, die kommt von Gott. Und die Auffassung, sich Gott gleich machen zu wollen, indem man die Schöpfung praktisch umgestaltet, die ist letztlich satanischer Natur. So heißt es zum Beispiel im Buch Jeremia, Kapitel 14, Verse 13 und 14. Und doch hattest du dir im Herzen vorgenommen, ich will zum Himmel emporsteigen und meinen Thron über die Sterne Gottes erhöhen. Ich will emporfahren, auf Wolkenhöhen, dem Allerhöchsten mich gleich machen. Ich bedanke mich für das Zuhören und freue mich auf weitere Fragen.
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3: Wenn wir uns dem Willen des Herrn hingeben, bedeutet das auch, ihm unsere Beziehungen zu unterstellen. Ich unterhielt mich einmal mit einer Missionarin, die gerade eine Lektion in Sachen Hingabe lernte.
4: Herr, hier in den USA ist es schon schwer genug, ein Date zu kriegen. Wie wird es dann erst im Ausland sein? Ich dachte gerade, dass mein Ja zur Mission für mich vielleicht auch das Ja zu einem lebenslangen Single-Sein ist. Ich bekam Angst, als ich das überlegte.
3: Wenn wir Gott mehr als jeden anderen lieben, befreit uns das, ihn in jeder Beziehung zu verherrlichen.
5: Und deshalb hat der Herr mich korrigieren müssen. Nein, mein Kind, dein Leben wird nur dann in höchstem Maße erfüllend und überfließend sein, wenn du in meinem Willen bleibst und im Dienst für mich lebst.
3: Hast du alle deine Beziehungen völlig dem Herrn unterstellt? Bitte Gott, dich an den Punkt zu bringen, an dem du mit dem Psalmisten sagen kannst: Wen habe ich im Himmel außer dir? Und neben dir begehre ich nichts auf Erden. Du bist wirklich genug.
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1: Herzlich willkommen zu einer weiteren Ausgabe der Sendereihe Durch die Bibel. Wir setzen die Betrachtung des ersten Chronikbuches fort. Das Thema der Stammbäume, die auch Genealogien genannt werden, wird dort ausführlich behandelt. Mag man das auch für recht trockenen Stoff halten, beim näheren Hinsehen erweist sich das doch als lehrreich. Man könnte es auch so ausdrücken, das vorherrschende Thema in den Büchern der Chronik ist die Fortentwicklung der gesamten Menschheit, und zwar der Menschheit in ihrem Verhältnis zu Gott. Das wird im 9. und 10. Kapitel nun konkret ausgeführt am Beispiel der Leviten, die den Tempeldienst verrichteten, und der Sippe Sauls, des ersten israelitischen Königs. Offensichtlich sind die Genealogien, also die Stammtafeln, von jedem Stamm Israels im Tempel ausgestellt worden. Man wurde registriert, bis die Menschen in Gefangenschaft gerieten und deshalb aus dem gelobten Land wegziehen mussten. Die Genealogien wurden jedoch aufbewahrt und immer wieder nach Jerusalem zurückgebracht. Als nach dem babylonischen Exil die glücklich zurückgekehrten Menschen den Tempel wieder aufbauten, kamen die Familienchroniken wieder dorthin. Zur Zeit, als Jesus geboren wurde, befanden sich diese Stammbäume in einem unversehrten Zustand, und Sie können sicher sein, dass die damaligen Feinde Jesu zum Tempel gegangen sein werden, um seinen Stammbaum zu überprüfen. Wie bereits erwähnt, enthält das Matthäusevangelium den Stammbaum Josefs, nachdem Jesus der legale Anspruch auf den Thron zukommt. Das Lukasevangelium beinhaltet Marias Stammbaum, durch den Jesus der abstammungsmäßige Anspruch auf den Thron Davids zuerkannt wird. Soviel wir wissen, wurde die Genealogie des Herrn Jesus Christus niemals in Frage gestellt, und sie war für alle sichtbar. Im Jahre 70 nach Christus zerstörte der Römer Titus den jüdischen Tempel. Anscheinend wurden bei der Gelegenheit die Genealogien ebenfalls zerstört. Es ist jedoch wichtig zu bemerken, dass hier in den Chronikbüchern die Familienchroniken bis zur Zeit der Gefangenschaft zurückverfolgt werden können. Dann, nach der Rückkehr eines Überrestes der Israeliten, wurden die Genealogien weitergeführt, bis zu der Zeit, als Jesus auf die Welt kam. Nach seinem Leben auf dieser Erde sind die Aufzeichnungen dann verschwunden. Warum? Nun, Gott wollte es uns offenbar ganz eindeutig zu verstehen geben, dass Jesus der Mensch aller Menschen war. Gott will, dass wir wissen, Jesus Christus stammt von Adam ab. Er ist der letzte Adam. Es wird keinen dritten geben. Jesus ist das Haupt der letzten Familie auf dieser Erde. Es gibt nur zwei Familien, die Familie Adams und die Familie Gottes. Die Familie Adams ist eine verlorene Familie. Sie und ich sind in sie hineingeboren worden. Wir sind als Sünder geboren, die von Gott getrennt sind und so von Geburt an keine Vorstellung von Gott haben können. Diese Entfremdung wird deutlich, wenn wir die heutige Welt betrachten. Die gesamte menschliche Familie gehört zu Adams Geschlecht. Und in Adam werden alle sterben. Durch Adam sieht unsere Zukunft düster aus. In Christus, dem letzten Adam, haben wir jedoch eine neue Chance, und das bedeutet Hoffnung. Er ist das Haupt jener anderen Familie, der Familie Gottes. Er wird der zweite Adam, der zweite Mensch genannt, denn dieser Herr wird viele andere Menschen in seine neue Familie aufnehmen. Diese Genealogie geht ganz weit zurück zu dem einen, der durch den Heiligen Geist gezeugt geboren wurde. Wenn Sie heute sagen können, ich bin zu Christus gekommen und habe ihm vertraut, er ist mein Erlöser und der Geist Gottes hat ihn mir wahr gemacht, dann gehören Sie zu der Familie dieses letzten Adams. In dieser Familie gibt es Leben. Vom Herrn Jesus Christus wird gesagt, dass er das Leben gebracht hat. Tatsächlich sagte er sogar, ich bin das Leben. Er sagte auch, ich bin gekommen, damit Sie das Leben und volle Genüge haben sollen. Er macht mehr aus dem Leben als nur reines Dasein oder ein aufregendes Erlebnis mit Drogen oder Alkohol. Die Lebensreise mit ihm wird mit einer Reise in den Himmel, in seine wahre Gegenwart, enden. Im restlichen 9. Kapitel wird das Geschlecht der Leviten betont hervorgehoben. In Vers 2 heißt es, Und die zuerst auf ihrem Besitz und in ihren Städten wohnten, waren Israeliten, Priester, Leviten und Tempelsklaven. Dies bedeutet, dass die Elite der Israeliten vom Geschlecht der Leviten abstammte, zuerst die Priester, also diejenigen, die Gott dienten, dann die Leviten. Sie müssen dazu wissen, dass nicht alle vom Stamm der Leviten Priester waren. Es war Aarons Familie, die als Priester diente. Die anderen gehörten mehr oder weniger zu den Tempelaufsehern. Dann werden die Tempelsklaven erwähnt. Es ist nicht ganz eindeutig, ob Israel Sklaven gehalten hat. Ich denke aber schon, dass dies der Fall war, nur dass sie nicht ihre eigenen Brüder zu Sklaven gemacht hatten. Hauptsächlich die Gibeoniter sind als Sklaven gehalten worden. Sie wurden im Tempeldienst gebraucht. Wahrscheinlich, um den Tempel zu fegen, zum Reinigen der Messinggeräte und so weiter. Lassen Sie mich noch einen weiteren interessanten Vers aus diesem Kapitel hervorheben. In Vers 33 heißt es dann nämlich, »Das sind die Sänger, die Sippenhäupter der Leviten, die in den Kammern keinen Dienst hatten, denn Tag und Nacht waren sie in ihrem Amt.« Es gab viel Gesang im alten Israel, der von bestimmten Leviten geleitet wurde. Wenn ich ein Israelit wäre, dann würde ich ganz bestimmt wissen, dass ich nicht zu diesen Leviten gehörte, denn ich kann nicht singen. Die Musik war in Israel sehr weit entwickelt. Sie erinnern sich vermutlich, dass David ein starkes Interesse an Musik hatte. In der Tat war er bekannt dafür, als der liebliche Psalmist aus Israel die meisten Psalmen geschrieben zu haben. Der größte Teil des biblischen Psalters stammt ja aus seiner Feder. Das Kapitel endet mit der Genealogie von Sauls Familie. Sie wird sogar noch weiter als zu Saul und seinem Sohn Jonathan geführt. Dies ist durchaus bemerkenswert. Das 9. Kapitel beendet die Genealogien in den Chronikbüchern. Es ist die längste Genealogie in der Heiligen Schrift und es gibt nichts Ähnliches in der Literatur und Geschichte dieser Welt. Sie beginnt mit dem ersten Menschen Adam und endet mit Jesus Christus. Anders gesagt, sie beginnt mit dem ersten Adam und endet mit dem letzten Adam. Sie ist wohl die größte Ahnenchronik überhaupt. Von ihr erfahren wir, dass wir alle zur gleichen Familie gehören. Natürlich kann heute keiner seine Abstammung so weit zu Adam zurückverfolgen, da die Ahnentafeln zerstört wurden, als der Römer Titus den Tempel im Jahr 70 nach Christus zerstörte. Trotzdem können wir den Weg nachvollziehen, mit dem wir von Adam abstammen. Viele von uns stammen von Japhet ab, einige von Ham, andere von uns stammen von Sem ab. Wir alle stammen jedoch von Adam ab. Es ist interessant und nicht unwichtig zu bemerken, was dennoch in der Genealogie der Chronikbücher alles weggelassen worden ist. Beispielsweise sind Kain und seine Familie noch nicht einmal erwähnt. Hatte Adam nicht einen Sohn, der Kain hieß? Ja, aber seine Familie wird hier nicht erwähnt, weil sein Geschlecht wie so viele andere ausgestorben ist. Sie kamen in der Sintflut um, die im ersten Buch Mose Kapitel 7 beschrieben wird. Außerdem denke ich, dass in allen diesen Genealogien wohl Dinge ausgelassen wurden, sogar im ersten Buch Mose. Dies mag ein Licht auf die sehr wichtige Frage des Alters der Menschheit werfen. Wie alt ist die Menschheit? Meiner persönlichen Meinung nach ist die Menschheit älter als 6000 Jahre. Ich glaube, dass der Mensch sehr lange auf dieser Welt lebt. Als Gott ihn schuf, schuf er Adam, einen Menschen, und der stammt nicht von einem Affen ab. Es gab einmal einen satirischen Cartoon, eine ironisch gemeinte Bildergeschichte. Darin geht es um die Evolutionstheorie, die viel gerühmte Zivilisation und den sogenannten Progress. Dort ist eine Szene zu sehen, in der alles zerstört ist. Alle Atombomben sind explodiert und der Mensch hat sich letztendlich selber zerstört. Die letzten Spuren des Lebens sind verschwunden. Es gibt nur zwei Ausnahmen. Zwei Affen sitzen auf einem Baum, der keine Blätter mehr trägt und kaum noch Äste hat. Die Affen sitzen dort rum und sehen sich diese trostlose Szene an. Alles menschliche Leben ist verschwunden. Unter dem Cartoon steht die Bildunterschrift: Nun müssen wir noch einmal von vorne beginnen. Gott sei Dank sichert uns die Heilige Schrift zu, dass die Menschheit keinen Selbstmord begehen wird. Wie sieht es aber mit dem menschlichen Fortschritt aus? Seit Adam hat der Mensch ja schon eine lange Zeit auf dieser Erde verbracht. Die Psychologie versucht den Menschen nach seinem Intelligenzquotienten zu ordnen und zu klassifizieren. Dies ist natürlich nur eine sehr mechanische Methode und sie klassifiziert den Menschen mechanisch, nach seinen Erfolgen und Begabungen. Auf dem einen Ende der Skala steht unternormal und auf dem anderen Ende steht überdurchschnittlich oder Genie. Irgendwo dazwischen liegt normal. Gottestests sehen jedoch ganz anders aus. Alles kommt unter seiner Klassifikation zu liegen. Wissen Sie, was Gott gesagt hat? Gott sagt, dass kein Mensch in seinem Sinne normal ist. Alle haben gesündigt und die Herrlichkeit verloren, die Gott ihnen zugedacht hatte. In Bezug zum Menschen gibt es drei allgemeine Tatsachen, die ohne Ausnahme wahr sind. Erstens, Adam und alle seine Kinder müssen sterben. Am Anfang sagte Gott zu Adam und Eva in Bezug auf die Früchte am Baum der Erkenntnis im Garten Eden, esset nicht davon, rühret sie auch nicht an, dass ihr nicht sterbet. 1. Mose 3, Vers 3. Gott hat den Menschen aber nicht erschaffen, damit er sterben soll. Die Heilige Schrift sagt uns, dass wie durch einen Menschen die Sünde in die Welt gekommen ist und der Tod durch die Sünde, so ist der Tod zu allen Menschen durchgedrungen, weil sie alle gesündigt haben. Römer 5, Vers 12. Außerdem steht dort, wie sie in Adam alle sterben. 1. Korinther 15, Vers 22 und wie den Menschen bestimmt ist, einmal zu sterben. Hebräer 9, Vers 27. Diese Erde, auf der Sie und ich leben, ist im Prinzip nichts anderes als ein riesiger Friedhof. Auf seinem Sterbebett sagte auch David, denn des Menschen Geist muss davon und er muss wieder zu Erde werden. Psalm 146, Vers 4. Alle Wege führen letztendlich zum Friedhof. Der 23. Psalm mit der Zeile »Und ob ich schon wanderte im finstern Tal« ist das Bild für den Menschen, der durch das Leben geht. Wie ein Monster bewegt sich der Tod fort über diese Erde. Es gibt drei Arten von Tod. Der physikalische Tod, der geistliche Tod und der ewige Tod. Adam erlitt seinen physikalischen Tod erst etwa 900 Jahre, nachdem er von der verbotenen Frucht gegessen hatte. Geistlich starb er jedoch sofort. Der Tod bedeutet Trennung. Der physikalische Tod ist die Trennung des Geistes vom Körper. Der geistliche Tod bedeutet die Trennung des Menschen von Gott. Der ewige Tod ist die ewige Trennung des Menschen von Gott. So wird es in der Hölle sein. Und ich muss Ihnen leider sagen, das ist ein Ort, zu dem Gott niemals gehen wird. Dort wird es demnach auch keinen Segen, keine Gnade und keine Liebe Gottes geben. Zweitens, eine weitere allgemeingültige Tatsache ist, Adam und alle seine Kinder sind Sünder. Gott sagt über uns, sie sind allesamt Sünder. Der Beweis dieser Aussage ist, dass alle sterben werden, wie sie in Adam alle sterben. Durch Adam haben alle gesündigt. Und wie ging es in der Menschheitsgeschichte weiter? Abraham war ein guter Mann, aber Abraham sündigte auch. Die Sünde hat moderne Menschen von Gott verdrängt. Sie stehen in offener Rebellion gegen Gott. Wie Kain auch, so haben sich viele moderne Menschen aus der Gegenwart Gottes entfernt. Das 59. Kapitel von Jesaja sollte jeder lesen. Lassen Sie mich nur einen Vers zitieren. Sondern eure Verschuldungen scheiden euch von eurem Gott, und eure Sünden verbergen seine

Krebs. Alle jedoch haben gesündigt. Natürlich gibt es hier eine große Ausnahme. Der Herr Jesus Christus war nicht dem Tod verfallen und musste eigentlich nicht sterben, weil er auch nicht gesündigt hatte. Er forderte seine Feinde heraus: Wer von euch kann mich einer Sünde zeihen? Niemand konnte es. Er sagte: Niemand nimmt es, mein Leben, von mir, sondern ich selber lasse es. Ich habe Macht, es zu lassen, und habe Macht, es wiederzunehmen. Johannes 10, Vers 18. Der Herr Jesus Christus ist die Ausnahme in der Allgegenwart der Sünde. Er ist allerdings die einzige Ausnahme. Wir anderen alle haben gesündigt. Die dritte Tatsache ist, dass Adam und alle seine Kinder Barmherzigkeit erhalten haben. Einer der Nachkommen Adams war Henoch, und der wurde gerettet. Wie geschah das? Durch Glaube. Siehe 1. Mose 5, Vers 24. Noah war wohl das, was man einen guten Menschen nennt, aber deswegen wurde er nicht gerettet. Aus Glaube an Gott baute Noah die Arche, um seine Familie zu retten. Siehe 1. Mose 6 bis 9. Abraham war ein guter Mann, jedoch auch er sündigte. Abraham aber glaubte an Gott, und das war es, was ihm als Rechtschaffenheit angerechnet wurde. Tatsächlich zeichnet sich nach meiner Meinung hier bei Abraham schon das heutige Problem des Nahen Ostens ab. Ist es möglich, dass der ständige Krieg und Streit zwischen Israel und den arabischen Ländern auf Abrahams Sünde zurückzuführen ist? David war ebenfalls ein großartiger Mann Gottes, aber wir sind uns alle einig, dass David gesündigt hat. Gott war ihm gegenüber wahrhaft barmherzig. Gott ist äußerst barmherzig. Paulus sandte diese Wahrheit per Brief zu den Ephesern. Aber Gott, der reich ist an Barmherzigkeit, hat in seiner großen Liebe, mit der er uns geliebt hat, auch uns, die wir tot waren in den Sünden, mit Christus lebendig gemacht. Aus Gnade seid ihr selig geworden. Epheser 2, Vers 4 und 5. Petrus schließt sich an und schreibt: Gelobt sei Gott, der Vater unseres Herrn Jesus Christus, der uns nach seiner großen Barmherzigkeit wiedergeboren hat zu einer lebendigen Hoffnung durch die Auferstehung Jesu Christi von den Toten. 1. Petrus 1, Vers 3. Unser Gott hat es möglich gemacht, dass die Kinder Adams Barmherzigkeit erlangen können. Haben Sie schon Barmherzigkeit aus Gottes Hand erhalten? Sie ist für Sie da. Diese wunderbare Wahrheit ist nur ein Teil der Botschaft, die wir hier in den Genealogien der ersten 9 Kapitel der Chronikbücher finden. Es ist die Ahnenchronik der Familie Adams. Sie und ich sind in ihr enthalten. Wir gehören alle zum gleichen Menschengeschlecht. Wir sind alle gefallene Menschen. Wir stehen alle auf der gleichen Stufe. Wir werden alle als Sünder geboren und haben die Herrlichkeit Gottes verloren. Aber Erlösung ist heute für alle Menschen gedacht. In Kapitel 10 des ersten Chronikbuches lautet das Thema dann die Herrschaft Sauls. Gott hat besondere Unterscheidungsmerkmale zwischen den Chronikbüchern und den Büchern Samuels und der Könige herausgestellt. Davon ist auch in diesem 10. Kapitel die Rede. In den Büchern Samuels finden wir bereits viele Informationen über König Saul. In der Tat wird darin seine ganze Geschichte erzählt. Wenn wir jedoch zu den Chronikbüchern und damit zur Darstellung aus Gottes Sicht kommen, entdecken wir, dass dort nur in einem Kapitel über ihn berichtet wird. Der Rest des ersten Chronikbuches erzählt von David. Und erst im 2. Chronikbuch steht dann die Geschichte von dessen Familie im Mittelpunkt. David ist das Thema der Chronikbücher und nicht Saul. Vom menschlichen Gesichtspunkt gesehen hat Saul auf unserer Erde eine wichtige Rolle gespielt. Deshalb ist es eigentlich erstaunlich, dass hier in den Chronikbüchern Saul nur ein einziges Kapitel gewidmet wird. Nun, was ist denn das Thema dieses einen Kapitels? Gab es für den Herrn irgendeine außergewöhnliche Tat Sauls hervorzuheben? Nein. Die Taten eines Menschen stellen für Gott kein Empfehlungsschreiben dar. Das Kapitel erzählt uns dann auch nichts über Sauls Taten. Uns wird von seinem Tod berichtet, genauer gesagt, wie er ermordet wurde. Ich bin mir sicher, dass viele berühmte Männer und Frauen, die einen großen Anteil an der Geschichte der Menschheit hatten, im Himmel keine großartigen Kritiken erhalten werden.

0: So wird es Saul vermutlich auch ergehen. Vielleicht erinnern Sie sich an die Zeit, als ich mit Ihnen die beiden Samuel-Bücher durchgearbeitet habe und dabei versucht habe herauszufinden, wer Saul ermordet hat. Wer war für seinen Mord verantwortlich? Oder hat er womöglich Selbstmord begangen? Die Aufzeichnungen in den Samuel-Büchern lauten etwa wie folgt. Im Krieg mit den Philistern wurde Saul sehr schwer verletzt, so dass er an seinen Verletzungen erlegen würde. Seinem Waffenträger befahl er daraufhin, ihn zu töten. Denn es war für ihn eine Schande, von einem Philister getötet zu werden. Der Waffenträger jedoch weigerte sich, seinen König zu töten. Somit stürzte sich Saul in sein eigenes Schwert. Siehe 1. Samuel 31. War es Saul wirklich noch körperlich möglich, sich selber zu töten? Hat er also Selbstmord begangen? Dies war schon immer die große Frage. Dann taucht ein junger Mann von den Amalekitern auf und behauptet gegenüber David später, Saul habe noch gelebt, als er ihm begegnet sei. Der König habe ihn gebeten, ihn zu töten. Der junge Amalekiter behauptete also, er hätte König Saul getötet. Als Beweis dafür brachte er David die Krone Sauls und seinen Armreif. In einem Fall wie diesem müsste man die Kriminalpolizei hinzuziehen, um herauszufinden, wer wirklich für Sauls Tod verantwortlich war. König David ließ diesen Amalekiter dann jedoch töten und sagte, »Dein Blut komme auf dein Haupt, denn dein Mund hat gegen dich selbst geredet, als du sagtest, ich habe den Gesalbten des Herrn getötet.« 2. Samuel 1, Vers 16. Wer ist nun verantwortlich für den Tod von König Saul? Sollen wir die Kriminalpolizei rufen? Unter den gegebenen Umständen wird dies gar nicht nötig sein, denn wir werden hier in den Chronikbüchern ein Geständnis von dem zu hören bekommen, der für Sauls Tod verantwortlich ist. Es heißt dort am Anfang von Kapitel 10, »Die Philister kämpften gegen Israel und die Männer Israels flohen vor den Philistern und blieben erschlagen liegen auf dem Gebirge Gilboa. Aber die Philister waren hinter Saul und seinen Söhnen her und erschlugen Jonathan, Abinadab und Malkischua, die Söhne Sauls. Und der Kampf tobte heftig um Saul, und die Bogenschützen fanden ihn, und er wurde verwundet von den Schützen.« 1. Chronik 10, Vers 1 bis 3. Er wurde von den Philistern verletzt, starb aber nicht an dieser Wunde. Weiter mit Vers 4 bis 7. Da sprach Saul zu seinem Waffenträger, »Zieh dein Schwert und erstich mich damit, dass nicht diese Unbeschnittenen kommen und treiben ihren Spott mit mir.« Aber sein Waffenträger wollte nicht, denn er fürchtete sich sehr. Da nahm Saul sein Schwert und stürzte sich hinein. Als aber sein Waffenträger sah, dass Saul tot war, stürzte auch er sich ins Schwert und starb. So starben Saul und zugleich seine drei Söhne und sein ganzes Haus. Als aber die Männer Israels, die in der Ebene wohnten, sahen, dass sie geflohen waren und dass Saul und seine Söhne tot waren, verließen sie ihre Städte und flohen. Und die Philister kamen und wohnten darin. Anhand von diesem Bericht vermute ich, dass Saul bereits tot war, als der Amalekiter ihn auffand. Und dieser Amalekiter wusste, dass David und Saul miteinander befeindet waren, und in diesem Wissen ging er zu David und rühmte sich, Saul getötet zu haben. Sein Motiv war, für den Tod Sauls von David geehrt zu werden. Niemals hätte er dann diese Reaktion Davids auf seine Nachricht erwartet. David richtete ihn hin aufgrund seiner eigenen Aussage. David sagte, er hätte sich durch seinen eigenen Mund das Urteil gesprochen. Wahrscheinlich aber hat dieser junge Mann doch gelogen und hat den ersten König Israels gar nicht getötet. Es heißt weiter in Vers 8, »Am anderen Tage kamen die Philister, um die Erschlagenen auszuplündern, und fanden Saul und seine Söhne, wie sie gefallen, auf dem Gebirge Gilboa lagen. Da plünderten sie ihn aus und nahmen sein Haupt und seine Rüstung und sandten sie im Land der Philister umher und ließen's verkünden vor ihren Götzen und dem Volk. Und sie legten seine Rüstung nieder im Haus ihres Gottes und seinen Schädel hefteten sie ans Haus Dagons. Die Philister entehrten Sauls toten Körper auf schreckliche Art und Weise. Der Tempel Dagons befand sich in Aschdod. Erinnern Sie sich, Samuel hatte einst die Säulen des Tempels von Dagon zerstört, als sich die Philister dort über ihn lustig machten. Dorthin also brachten die Philister den Kopf und die Rüstung Sauls. Weiter mit Vers 11 und 12. Als aber jedermann von Jabesch in Gilead hörte, was die Philister Saul alles angetan hatten, machten sie sich auf, alle streitbaren Männer, und nahmen die Leichname Sauls und seiner Söhne und brachten sie nach Jabesch und begruben ihre Gebeine unter der Eiche bei Jabesch und fasteten 7 Tage. Schließt dieser Bericht die Akten zu diesem Fall? Nein, denn es ist noch immer nicht gesagt worden, wer König Saul wirklich getötet hat. Die letzten Verse dieses Kapitels geben uns das Geständnis, auf das wir gewartet haben. So starb Saul um seines Treubruchs willen, mit dem er sich an dem Herrn versündigt hatte, weil er das Wort des Herrn nicht hielt, auch weil er die Wahrsagerin befragt, den Herrn aber nicht befragt hatte. Darum ließ er ihn sterben und wandte das Königtum David, dem Sohn Isais, zu. 1. Chronik 10, Vers 13 und 14. Wer hat nun Saul getötet? Hier steht, dass er den Herrn nicht befragt hatte und dieser ihn deswegen sterben ließ. Darum ließ er ihn sterben, heißt es da. Wer ist er? Der Herr war es, der ihm das Leben genommen hat. Es ist so, wie Hiob es ausgedrückt hat. Der Herr hat's gegeben, der Herr hat's genommen. Der Name des Herrn sei gelobt. Hiob 1, Vers 21. Der Herr trägt die Verantwortung. Gott sagte, dass er Saul aus dem Leben entfernt hat. Gott ließ ihn hinrichten. Möchten Sie nun hingehen und an Gott einen Fehler finden? Kann Gott für einen Mord festgenommen werden? Es ist wahr, durch Gott sind viele Menschen gestorben. Aus diesem Grund sagt Gott übrigens, dass wir, Sie und ich, niemals ein Menschenleben nehmen sollen. Da Sie und ich Leben nicht geben können, liegt es auch nicht in unserer Hand, Leben zu nehmen. Der Herr hat es gegeben, der Herr hat es genommen. Nur Gott kann das Leben geben und auch wieder nehmen. Für ihn ist es kein Mord. Für uns bedeutet Leben zu nehmen Mord. Wir müssen unser Leben aufgeben, wenn wir so etwas tun. Aus diesem Grund hat David auch den Amalekiter getötet, als dieser behauptete, er habe König Saul ermordet. Warum nun wurde Saul hingerichtet? Er starb um seines Treubruchs willen, mit dem er sich an dem Herrn versündigt hatte, weil er das Wort des Herrn nicht hielt, auch weil er die Wahrsagerin befragt. Saul hatte einst dadurch bei Satan Rat gesucht. Aus diesen Gründen hat Gott Saul getötet. Im Neuen Testament lesen wir, wie Gott in der Gemeinde von Jerusalem Hananias und Sapphira sterben
1: ließ. Es ist 19:30 Uhr.
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3: Heute geht es um Christenverfolgung, wenn wir in Apostelgeschichte 8 die Verse 1 bis 13 lesen. Gerade war Stephanus, der erste Märtyrer, gesteinigt worden, weil er den Glauben nicht aufgeben wollte, und Paulus oder Saulus war dabei gewesen und war einverstanden mit dieser Hinrichtung. Jetzt geht es weiter, Apostelgeschichte 8, Vers 1. An diesem Tag begann für die Gemeinde in Jerusalem eine harte Verfolgung. Alle, die zu ihr gehörten, zerstreuten sich über Judäa und Samarien, und nur die Apostel blieben in Jerusalem zurück. Ein paar fromme Männer begruben Stephanus und hielten eine große Totenklage für ihn. Saulus aber wollte die Gemeinde vernichten. Er durchsuchte die Häuser und ließ Männer und Frauen ins Gefängnis werfen. Die über das Land zerstreuten Christen zogen umher und verkündeten die Botschaft Gottes. Unter ihnen waren auch Philippus. Er kam nach Samaria, der Hauptstadt von Samarien, und verkündete, dass in Jesus der versprochene Retter gekommen sei. Die Menge schenkte dem, was Philippus sagte, durchweg die größte Aufmerksamkeit, denn alle hörten von den Wundern, die er vollbrachte, und wurden auch selbst Augenzeugen davon. Mit lautem Geschrei fuhren aus vielen Besessenen böse Geister aus, und viele Gelähmte und Verkrüppelte wurden geheilt. In der ganzen Stadt herrschte große Freude. Nun lebte dort in der Stadt seit einiger Zeit ein Mann namens Simon, der sich mit Magie befasste und mit dem Anspruch auftrat, ein ganz Großer zu sein. Das ganze Volk von Samarien war von ihm hellauf begeistert. Bis jetzt war er es gewesen, der alle Aufmerksamkeit auf sich gezogen hatte, und alle Leute, von den einfachsten bis zu den gebildetsten, sagten von ihm, er ist die Kraft Gottes, die die Große genannt wird. Dass er so im Mittelpunkt der Aufmerksamkeit stand, hatte seinen Grund, denn durch seine Zauberkünste hatte er die Menschen im Lauf der Zeit regelrecht um den Verstand gebracht. Als nun Philippus die Botschaft von der anbrechenden Herrschaft Gottes verkündete und von Jesus Christus und der Macht seines Namens, glaubten die Leute ihm und ließen sich taufen, Männer wie Frauen. Auch Simon kam zum Glauben. Nach seiner Taufe schloss er sich eng an Philippus an und konnte nicht genug staunen über die großen, machtvollen Wunder, die durch ihn geschahen. Christenverfolgungen gab es nicht nur im dunklen Mittelalter, in der Zeit der römischen Kaiser oder in weit entfernten fremden Ländern. Christenverfolgungen geschehen auch heute noch und sogar vor unserer eigenen Haustür. Ich erinnere mich noch daran, wie vor einigen Jahren in Ecuador, in der Gegend von Ambato, in dem kleinen Ort Yachil und in anderen Ortschaften in der Nähe, etwa 100 Kilometer südlich von Quito, eine grausame Christenverfolgung ausbrach. Die meisten Leute in diesem Ort nennen sich katholisch. Es gibt aber auch eine kleine Gruppe evangelischer Christen, die es mit dem Studium der Bibel und dem Befolgen des Willens Gottes recht ernst nahmen. Eines Abends waren etwa 30 Männer und Frauen von diesen Evangelischen zu einer Gebetsstunde versammelt, als plötzlich ein aufgebrachter Haufen Männer das Lokal stürmte. Mit Stöcken, Knüppeln und Steinen fielen sie über die friedlich und ruhig versammelten Christen her. Sie schlugen blindlings und roh auf ihre Mitbürger ein und verletzten etliche schwer. Dann nahmen sie den Gläubigen die Bibeln und Gesangbücher weg und räumten den Versammlungsraum aus. Draußen vor der Tür warfen sie die Sachen alle auf einen Haufen und gossen Benzin darüber und steckten es an. Dann griffen sie die beiden Leiter der Gruppe, die übel zugerichtet waren und aus etlichen Wunden bluteten. Auch sie wurden mit Benzin übergossen und in die Flammen gestoßen. Wie durch ein Wunder ging das Feuer jedoch aus. Als die hasserfüllten Männer das sahen, erschraken sie zwar sehr, versuchten es aber nochmals. Sie entzündeten ein größeres Feuer, übergossen die Leiter noch einmal mit Benzin und stießen sie wieder in das Feuer, um sie zu verbrennen. Auch diesmal richteten die Flammen keinen besonderen Schaden an den so hart bedrängten Christen an. Das war für die Verfolger das Zeichen, dass die beiden Gemeindeleiter mit dem Teufel im Bunde ständen und deshalb das Feuer keine Macht über sie hätte. Nun stießen die aufgebrachten Männer die beiden Wehrlosen wieder in die Kirche und wollten sie zwingen, ihren Glauben zu verleugnen. Sie würgten und folterten die beiden Leiter der kleinen Schar eine ganze Weile, ohne etwas zu erreichen. Dann vertrieben sie bei Nacht die Gläubigen aus ihren Häusern und drohten ihnen, sie zu erschießen, wenn sie wieder zurückkämen. Noch lange standen einige dieser verblendeten Bürger mit ihren Gewehren vor den Häusern der Christen, die nun bei Glaubensgeschwistern in Ambato und Latacunga Zuflucht gesucht hatten, und verwehrten ihnen die Rückkehr. Wer hätte so etwas in einem christlichen Land wie Ecuador erwartet? Wer kann den Hass verstehen, der auf einmal diese Leute bewegte, ihre evangelischen Mitbürger so grausam zu behandeln? So ähnlich wie die eben beschriebenen müssen auch die Umstände gewesen sein, als die erste Gemeinde verfolgt wurde. Wir beschäftigen uns ja an dieser Stelle mit dem Buch der Apostelgeschichte. Und in der letzten Sendung haben wir vom Märtyrertod des ersten Christen Stephanus gesprochen. Heute nun wollen wir noch einmal in jene Zeit zurückkehren, die Situation dort im Orient zu verstehen versuchen und aus den Erfahrungen der Christen zu lernen. Wir sprachen vor einigen Sonntagen davon, dass die erste Gemeinde in Jerusalem eine Gütergemeinschaft hatte und mit dem Geld, das alle einlegten, eine ziemlich große Sozialarbeit an den Witwen und Bedürftigen der Gemeinde tun konnten. Die Gemeinde in Jerusalem wuchs jedoch so stark, dass die Apostel, die zuerst auch die Essenverteilung vornahmen, überlastet wurden. So entschloss man sich, einige bewährte Männer mit gutem Ruf und voll des Heiligen Geistes und Weisheit zu bestellen, die für die leibliche Versorgung der Witwen verantwortlich waren, während die Apostel sich wieder ganz dem Gebet und dem Verkündigungsdienst widmen wollten. Unter den 7 Almosenpflegern, Diakonen oder Spendenverwaltern oder wie immer man diese Leute nennen möchte, waren 2, die besonders herausstachen. Der erste war Stephanus, der schon bald von hasserfüllten Gesetzeslehrern herausgefordert und dann gesteinigt wurde. Der andere der sieben Almosenpfleger war Philippus. Von ihm wollen wir heute erzählen. Nach dem Tod des Stephanus begann in Jerusalem eine erneute harte Welle der Christenverfolgung. Viele Bürger wurden von ihren Heimen vertrieben, andere hielten den Druck und die Bedrohungen nicht mehr aus und verließen freiwillig die Stadt und suchten anderswo eine Bleibe. Philippus nun, einer der sieben gewählten Diakone, verließ auch Jerusalem und zog nach Norden und kam bis nach Samaria, der Hauptstadt Samariens. Samarien hatte eine sehr interessante Vergangenheit. Zur Zeit der Könige David und Salomo gehörte diese Gegend noch zum Volk Israel. Später bildete Samarien das Nordreich von Israel und hatte seinen eigenen König. Dieses Nordreich wurde aber von den Assyrern eingenommen und die Bewohner teilweise verschleppt. Anstelle der weggeführten Juden siedelte der assyrische König verschiedene Volksgruppen in diesem Gebiet an. Diese vermischten sich später mit den Juden. So waren die Samariter ein Mischvolk aus Heiden und Juden. Auch ihre Religion war eine Mischung von verschiedenen Göttern und Elementen aus dem Juden und aus dem Heidentum. Weil die Heiden in den Augen der Juden unrein waren und ein Kontakt mit ihnen den Juden verunreinigte, so galten die Samariter als unrein und gottlos. Philippus scheute sich aber nicht, diese Stadt aufzusuchen, in der auch schon Jesus gewesen war und großes Interesse für das Evangelium gefunden hatte. In dieser heidnisch-jüdischen Stadt blieb Philippus und predigte Jesus. Es wird berichtet, dass er auch viele Zeichen und Wunder hier tat und dass viele Besessene von bösen Geistern frei wurden. Die Bibel sagt, es war eine große Freude in dieser Stadt und viele kamen zum Glauben an Jesus Christus. Samaria war nicht, wie Jerusalem, eine heilige Stadt. Sie war nicht das Zentrum einer alten Religion. Sie war nicht der Platz, wo die heiligen Schriften aufbewahrt und studiert wurden oder wo Jesus gelebt und gelehrt hätte. Das alles war in Jerusalem, dem geistlichen und religiösen Zentrum der Juden. Jerusalem jedoch hatte den Sohn Gottes verworfen und seine Anhänger grausam verfolgt. Die unreine Stadt Samaria jedoch hatte die Christen aufgenommen und die Boten des Evangeliums nicht verfolgt, hatte Heilungen und Segnungen erfahren und viele nahmen nur das Heil in Jesus an und wurden gerettet. Die Gläubigen ließen sich taufen und es entstand eine Gemeinde. An den Erfahrungen des Philippus wird noch einmal etwas deutlich von dem Segen der Verfolgung. Christenverfolgung, so unverständlich und leidvoll sie auch sein mögen, haben doch auch immer wieder einen besonderen Wert. Und das möchte ich im Folgenden zeigen. Erstens brachte die Christenverfolgung in Jerusalem die Entdeckung von Talenten oder Gaben. Philippus war sicher für lange Zeit ein einfaches Gemeindeglied. Er hatte in Jerusalem keine Gelegenheit zu evangelisieren oder zu predigen. Dort waren ja die großen Apostel alle auf einem Haufen und es war nicht nötig, dass er auch noch predigte. Niemand erkannte in ihm einen Wundertäter oder Evangelisten. Dann wurde er als Diakon oder Almosenpfleger gewählt und hätte vielleicht den Rest seines Lebens in der Küche und im Speisesaal zugebracht, wenn nicht die Verfolgungen ausgebrochen wären. Dadurch, dass Philippus aus Jerusalem fliehen musste, dadurch, dass er die Gemeinde und die Apostel verlassen musste, war er auf sich selbst gestellt und musste handeln. Dabei entdeckte er seine Gaben, Wunder zu tun und zu predigen. Auch in unseren Gemeinden sind vielleicht viel mehr Talente, als wir ahnen. Sie kommen bloß nicht zur Geltung, weil alles so schön wohlgeordnet und organisiert ist und für eine spontane Entwicklung kein Raum ist. Die Zerstreuung der Gemeinde in Jerusalem hat sicher noch viel mehr Gaben und Talente ans Licht gebracht. Zweitens, große Freude kam nach Samarien. In friedlichen Zeiten hat wohl keiner in der Gemeinde in Jerusalem an die Menschen in Samarien gedacht. Oder wenn man an sie gedacht hat, dann vielleicht nur in dem Sinn, ach, diese heidnischen, verwirrten Menschen werden das Evangelium ja doch nicht verstehen und annehmen. Durch die Verfolgung und Zerstreuung entdeckte Philippus und mit ihm vielleicht viele andere Christen an anderer Stelle, dass die Leute hier auf das Evangelium warteten, dass sie offen und suchend waren. Von alleine hätten die ersten Christen vielleicht nie diesen Missionssinn bekommen. Und auch unsere Gemeinden in einem freien christlichen Land, ohne Verfolgung und Druck, sehen oft nur sich selbst und denken nicht daran, dass da viele Länder und Städte auf der Welt sind, die auf das Evangelium warten. Eine Verfolgung und Zerstreuung könnte auch uns die Augen öffnen. Aber muss es erst so weit kommen? Warum kümmern wir uns nicht heute schon um die Menschen, die an so vielen Orten der Welt nach der Wahrheit suchen? Drittens, Verfolgung bringt Reinigung für die Gemeinde. Als die Gläubigen alle in Jerusalem zusammensaßen, gab es Streit, weil die einen mehr zu essen bekamen als die anderen. Man wurde kleinlich, zänkisch, egoistisch. Oft hören diese Probleme auf, wenn es wirklich ernst wird und Verfolgungen kommen. Auch heute sind die Gemeinden voller kleinlicher Probleme und Zänkereien. Manche streiten sich über die Art der Kleidung, die Frisuren, des Schmuckes, den man tragen darf oder nicht. Man diskutiert über theologische Spitzfindigkeiten und streitet über Meinungen und Ansichten, kritisiert Methoden und neidet dem anderen die Position oder Gabe. Wenn es ernst wird und Verfolgungen kommen, dann geht es plötzlich um wichtigere Dinge. Die oberflächlichen, halbherzigen Christen springen ab und die wahren Gläubigen wachsen unter dem Druck und reifen. Sicher werden die Christenverfolgungen vom Feind Gottes provoziert und sein Ziel ist bestimmt, die Gemeinde auszurotten und allen christlichen Glauben zu zerstören. Wenn wir jedoch die manchmal recht positiven Begleiterscheinungen sehen, können wir vielleicht besser verstehen, warum Gott solche Verfolgungen und Leiden in seiner Gemeinde zulässt. Wir beten noch. Vater im Himmel, ich danke dir, dass viele von unseren Hörern und auch ich selber noch keine richtigen Verfolgungen erlebt haben. Aber ich bitte dich von Herzen, hilf uns allen, wenn schwere Zeiten kommen und wir um unseres Glaubens willen leiden müssen, dass wir nicht verzagen und an dir und deiner Liebe zweifeln, sondern dass wir daran festhalten können, dass du die Geschicke der Welt lenkst und mit allem einen guten Plan hast. Amen.

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1: Lieber David, wir, deine Mama und deine Geschwister, die Familien Schulz, Kröker und Sawatzki, gratulieren dir herzlich zu deinem Geburtstag. Unser Wunsch für dein weiteres Lebensjahr verbinden wir mit den Strophen aus dem Lied von Eduard Neufeld. Wir gratulieren zum Geburtstag dir. Einen ganz besonderen Tag wünschen wir. Gott schütze dich, er segne dich, sein starker Arm mache dir bann. Freu dich in ihm, er lässt dich nicht. Gott gehe selber dir voran. Täglich neue Kraft möge Gott schenken dir. Gottes reicher Segen sei ferne auf dir.
0: Wir gratulieren dir zu deinem 66. Geburtstag mit dem Psalm 66, ein Loblied von David. Möge dein neues Lebensjahr ein Lob zur Ehre Gottes sein. Wir lesen die Verse 1 bis 5. Jauchz Gott, alle Welt! Besingt die Herrlichkeit seines Namens, macht herrlich sein Lob. Sprecht zu Gott, wie furchtgebietend sind deine Werke. Wegen der Größe deiner Macht schmeicheln dir deine Feinde. Alle Welt wird dich anbeten und dir Lob singen. Sie wird deinem Namen Lob singen. Kommt her und schaut die Großtaten Gottes, dessen Tun an den Menschenkindern so furchtgebietend ist.

Elisabeth Henschel feiert am 2. August ihren 71. Geburtstag. Ihre Tante aus Neuwied wünscht Gottes Segen für das neue Lebensjahr mit Sprüche 3, Vers 6. Erkenne ihn auf allen deinen Wegen, so wird er deine Pfade ebnen.

0: Irene Langemann aus Riedberg hatte in dieser Woche ihren Geburtstag.
1: Irene, zu deinem 44. Geburtstag gratulieren wir dir ganz herzlich und wünschen dir alles Gute für das kommende Lebensjahr. Gottes reichen Segen wünschen dir dein Eugen mit Jonas und Elvin.

0: Anna Puschkaschow feierte ihren 70. Geburtstag am 28. Juli. Die Glaubensschwester Anna gratuliert herzlich zum Jubiläum und wünscht Anna Gesundheit, gottesreichen Segen, viel Freude im Herrn und im Kreise ihrer Lieben mit Jeremia 17, Vers 7. Gesegnet ist der Mann, der auf den Herrn vertraut und dessen Zuversicht der Herr geworden ist.
1: Schaue nach oben. Schaue nach oben, schaue zum Herrn. Er wird dir helfen immer und gern. Er ist doch da, er ist bei dir. Jesus sagt eins, vertraue nur mir. Wenn du jetzt gehst deinen Weg ganz allein, du fühlst dich traurig oder einsam daheim, wisse nur eines, Jesus ist da. Er ist bei dir jeden Tag, jedes Jahr. Wenn deine Sehnsucht dir Freude mal raubt oder dein Tag ist deswegen ganz matt, schaue nach oben, Jesus ist da. Er gibt dir Freude, er ist ganz nah. Manchmal ist schwer zu verstehen die Tat, warum hat der Herr gehandelt so hart? O Jesus, o hilf mir nicht fragen, warum, sondern mich fügen und still sein, Herr, nun. Ich möchte so sehr, dass du wieder dich freust, dass du mal wieder von irgendwas träumst. Lass die Vergangenheit ruhen bei Gott. Schaue nach vorne, er hilft aus der Not. Jesus wird heilen dein Herz mit der Zeit, wenn auch sehr große Moment ist dein Leid. Er wird dich trösten, geben dir Kraft. Schaue zu Jesus, er hat Hilfe und Macht. Nach einem Winter kommt Frühling ins Land. Warm scheint die Sonne auf unsere Hand. So auch der Mensch braucht zum Heilwerden Zeit, bis seine Seele nicht mehr so schreit. Schaue nach oben, schaue zum Herrn, er ist dir nah, ist niemals dir fern. Hält deine Hand, er ist sicher und fest. Er ist bei dir, immer und jetzt.

0: Johann Rempel aus Espelkamp feierte am 29. Juli seinen 69. Geburtstag. Die Mutter Anna Rempel wünscht Johann Gottes Segen mit Psalm 25, Vers 7 und dem Gedicht In Gottes Hand. Gedenke nicht an die Sünden meiner Jugend und an meine Übertretungen. Gedenke aber an mich nach deiner Gnade, um deiner Güte willen, o Herr.
1: Alle deine Wege leg in Gottes Hand. Unter seiner Pflege hält der Glaube stand. Das, wie er uns führet, ist uns immer neu, und das Herz verspüret täglich seine Treu. Half er dir bis heute in so mancher Plack, bleibt er dir zur Seite bis zum letzten Tag. Alle, die ihm trauen, führt er freundlich fort, auf des Lebens Auen bis zum Schauen dort. Geht's nach Gottes Willen, geht es sicher gut, und man fasst aufs Neue wieder frischen Mut. Auch das Kreuz zu tragen, das er auferlegt, dass man ohne Klage Stille weiterträgt. Drückt des Leidens Hütte nieder dich vor Schmerz, o so eil und schütte aus vor ihm dein Herz. Und wie du begehrest, hebt er dich empor, und am Ziel der Tage, wenn der Kampf ist aus, trägt aus allen Plagen er sein Kind nach Haus. Kein Sperling fällt, Herr, ohne deinen Willen. Sollt ich mein Herz nicht mit dem Troste stillen, dass Gottes Hand mein Leben hält.

0: Lisa Rempel aus Gummersbach feierte am 29. Juli ihren 75. Geburtstag.
1: Liebe Lisa, der Seniorenkreis aus der Gemeinde Berstig wünscht dir ein Jahr voller Freude, Gottes Führung, viel Kraft und die nötige Gesundheit für das neue Lebensjahr. Möge Gottes Hand dich leiten, was auch immer kommen mag. Möge er den Weg bereiten und dich führen Tag für Tag.
0: Auf Gott ruht mein Heil und meine Ehre. Der Fels meiner Stärke, meine Zuflucht ist in Gott. Psalm 62, Vers 8.
1: Danke Gott für alles Gute. Ein Gedicht von Elena Krieger. Danke Gott für alles Gute, was bis heute gab der Herr. Schaue nicht auf andere Leute, sondern Dank fürs gute Meer. Danke Gott, dass du kannst sehen, Sonne und die Blumenpracht. Danke, dass du siehst den Himmel und die Sterne in der Nacht. Danke Gott, dass du kannst hören, wie die Vögel singen toll, dass du hörst, wie deine Kinder sagen, Mama, liebevoll. Danke, dass du Füße, Hände hast, dass du vieles kannst entdecken, mit den Händen schöne Sachen machst. Danke Gott, dass du kannst reden, alles sagen, was du denkst, dass du kannst zu Jesus beten. Danke Gott, dass du ihn kennst. Danke, dass du lebst auf Erden. Das war Gottes Plan mit dir. Sorge nicht, wie wird's noch werden, morgen und in Zukunft hier. Danke auch für schwere Tage, wie es Hiob hat getan. Jesus hilft in jeder Lage. Zweifle nicht und glaub daran. Bringe alles deinem Jesus, Lasten, Sorgen, Angst und Schuld. Er vergibt, befreit und tröstet, schenkt dir wieder frohen Mut. Danke Gott, dass er zusammen geht mit dir hier Schritt für Schritt. Jesus ist das Ja und Amen. Richte nur auf ihn dein Blick. Danke Gott für alles Gute.

0: Maria Sawatzkyja aus Strassenhaus feierte ihren 70. Geburtstag am 29. Juni. Die Geschwister Johann und Maria Sawatzki und Tina Sawatzki gratulieren herzlich und wünschen Maria gottesreichen Segen, Kraft zum Kämpfen und viel Freude in dem Herrn mit Psalm 103, den Versen 1 und 2.
1: Lobe den Herrn, meine Seele, und alles, was in mir ist, seinen heiligen Namen. Lobe den Herrn, meine Seele, und vergiss nicht, was er dir Gutes getan hat.
0: Für jeden Tag, den du, mein Gott, mir gibst, an dem ich sehen darf, wie du mich liebst, für jedes Licht, das mir den Weg erhält, für jeden Sonnenstrahl in dunkler Welt, für jeden Trost, wenn ich in Ängsten bin, nimm, Herr, das Loblied meines Herzens hin. Für jeden Freundesgruß, der mich erfreut, für jede Hand, die mir ein Blümlein streut, für jedes Herz, das mir entgegenschlägt, das mit mir liebt und glaubt und kämpft und trägt, für alle Seligkeit, Herr, dort und hier, in alle Ewigkeit, ich danke dir.

0: Ihren Geburtstag feierte Flora Thiessen aus Minden am 29. Juli. Der Ehemann Johann gratuliert.
1: Liebe Flora, ich wünsche dir zu deinem 90. Geburtstag Gottes reichen Segen, Kraft für jeden neuen Tag und dass der Herr dein Herz mit Frieden erfüllen möge. Psalm 31, Vers 16. In deiner Hand steht meine Zeit. Ich reise hin zu jener Stadt, wo hell die goldenen Straßen glühen, wo ewig blüht der Lebensbaum und wo die Rosen nie verblühen. Hier blühen sie nur kurze Zeit und rasch wird ihre Pracht entfliehen. Ich reise hin zu jener Stadt, dort, wo die Rosen nie verblühen. Auf dieser Welt umgibt uns Not und Satans Schlingen gilt's zu fliehen. Von der Versuchung sind wir frei, dort, wo die Rosen nie verblühen. Die Lieben gingen zu dem Herrn, wo sie in weißen Kleide ziehen. Sie warten auf mein Kommen schon, dort, wo die Rosen nie verblühen. Ich reise in die Stadt, dort, wo die Rosen nie verblühen.

0: Spuren im Sand. Eines Nachts hatte ich einen Traum. Ich ging am Meer entlang mit meinem Herrn. Vor dem dunklen Nachthimmel erstrahlten streiflich dann gleich Bilder aus meinem Leben. Und jedes Mal sah ich zwei Fußspuren im Sand. Meine eigene und die meines Herrn. Als das letzte Bild an meinen Augen vorübergezogen war, blickte ich zurück. Ich erschrak, als ich entdeckte, dass an vielen Stellen meines Lebenswegs nur eine Spur zu sehen war. Und das waren gerade die schwersten Zeiten meines Lebens. Besorgt fragte ich den Herrn: Herr, als ich anfing, dir nachzufolgen, da hast du mir versprochen, auf allen Wegen bei mir zu sein. Aber jetzt entdecke ich, dass in den schwersten Zeiten meines Lebens nur eine Spur im Sand zu sehen ist. Warum hast du mich allein gelassen, als ich dich am meisten brauchte? Da antwortete er:
1: Mein liebes Kind, ich liebe dich und werde dich nie allein lassen, erst recht nicht in Nöten und Schwierigkeiten. Dort, wo du nur eine Spur gesehen hast, da habe ich dich getragen.

0: Helene Thörmer aus Troisdorf sendet herzliche Grüße an Maria und Gerhard Bemmert. Gerhard hatte am 12. Juli und Maria am 30. Juli Geburtstag. Die Mama Helene Thörmer gratuliert.
1: Liebe Maria, lieber Gerhard, ich wünsche euch von Herzen alles Gute zu euren Geburtstagen und grüße euch mit Psalm 103, den Versen 1 und 2. Lobe den Herrn, meine Seele, und was in mir ist, seinen heiligen Namen. Lobe den Herrn, meine Seele, und vergiss nicht, was er dir Gutes getan hat. Ich wünsche euch die beste Gesundheit und Gottes Segen.

0: Nathan Ebersold aus Frankenthal hatte am 31. Juli seinen Geburtstag. Tante Irene gratuliert.
1: Lieber Nathan, ich wünsche dir Gottes Segen, Gesundheit und Kraft in deinen Diensten. Möge das kommende Lebensjahr dir viele gesegnete Stunden bringen und Freude in der Nachfolge.
0: Behüt dich Gott. Ein Gedicht von Elena Krieger.
1: Behüt dich Gott auf allen deinen Wegen. Er sei dir immer, immer nah. Er wird dir seinen Segen geben. Den brauchen du und ich, nicht wahr? Behüt dich Gott am Abend und am Morgen, am Tage und bei dunkler Nacht. Bring ihm doch alle deine Sorgen. Sein Auge ist über dir und wacht. Behüt dich Gott. Drei kurze, wichtige Worte. Wie gerne hören wir sie doch. Egal an welchem fremden Orte, der Herr behütet und beschützt dich auch. Behüt dich Gott an Leib und Seele. In Väterhände lege deinen Tag. Er wird dir Kraft und Segen geben, wird führen dich auch durch die Nacht. Behüt dich Gott. Das ist mein Wunsch für alle. Behüte euch der gnädige und liebe Gott. Auch dir, mein Freund, will ich es sagen. Gott ist dir nah in jeder Not.

0: Am 3. August hat Katharina Kravchenko aus Soest ihren Geburtstag. Die Familie gratuliert.
1: Liebe Katharina, zu deinem 70. Geburtstag gratulieren wir ganz herzlich. Mögest du an deinem Tage echte Freude erleben, so wie sie nur Jesus schenken kann. Er gebe dir Frieden über alle Dinge, die schwierigen und die leichten. Wir, deine Schwestern mit unseren Männern, Maria und Viktor, Elisabeth und Karl, Anna und Jakob, Helene und Johann, wünschen dir, dass dein kommendes Lebensjahr erfüllt wird vom Segen des Herrn.
0: 2. Thessalonicher 3, Vers 5. Der Herr aber lenke eure Herzen zu der Liebe Gottes und zum standhaften Ausharren des Christus. Für jeden neuen Tag ein Gedicht von Fritz Schmidt-König.
1: Für jeden neuen Tag auch neuen Segen und neue Stärke, Kraft und neuen Mut. Und feste Schritte auf den Glaubenswegen und neue Gnade aus der Gottesflut. Für jeden Tag ein selig frohes Wissen. Gott ist mit seinem Lichte stets bei mir. Nichts werde ich aus seiner Fülle missen. Er liebt mich immer noch, das wünsche ich dir.
0: Für Katharina Kravchenko klingt das Lied über das Meer des Lebens.

0: Das waren die Grüße und Segenswünsche für diese Ausgabe der Sendung Wunschbox von Radio Segensfälle mit Anna und Viktor Sawatzki.
1: 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Die Nummer für WhatsApp: plus 49 5231 500 5988. Der Kontakt über Telegram ist Segenswelle. 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

2. August. Denn selbst seine Brüder glaubten nicht an ihn. Johannes Kapitel 7, Vers 5. Eine Andacht von Markus Majonika. Ein glaubhafter Zeuge der Auferstehung Jesu. Verkehrsunfall. Der Hergang ist streitig. Jede Partei schildert ihre Sicht. Es treten verschiedene Zeugen auf, die die Position der einen oder der anderen Seite bestätigen. Welche Aussage ist nun glaubhaft? Ein wichtiges Indiz ist, steht der Zeuge auf der Seite des einen oder des anderen Beteiligten. Verlässlicher sind da schon die neutralen Zeugen, die zufällig vor Ort waren, denn sie haben kein persönliches Interesse am Ausgang des Rechtsstreits. Am verlässlichsten aber dürfte ein Zeuge sein, der ursprünglich aus dem einen Lager stammt, aber nun die Position des anderen Lagers bestätigt. Das hat eine hohe Richtigkeitsgewähr. Betrachten wir die biblische Person Jakobus, einen Sohn Marias und Josefs und damit menschlich gesehen ein Bruder Jesu. Gleichwohl beschreibt die Bibel, dass Jakobus ebenso wie die weiteren Brüder Jesu nicht an Jesus glaubte. Sie spotten sogar über ihn. Johannes Kapitel 7, Vers 3. An anderer Stelle wird gesagt, sie glaubten, Jesus sei verrückt. Markus Kapitel 3, Vers 21. Jakobus stand also zunächst nicht in Jesu Lager, ganz im Gegenteil. Doch gerade dieser Jakobus wird nach dem Tod Jesu davon überzeugt sein, dass dieser Jesus tatsächlich Gottes Sohn und auferstanden ist. Jakobus und seine Brüder, einst Spötter und Skeptiker, sitzen schon bald in den Reihen der ersten Gemeinde, die den auferstandenen Christus bezeugt. Apostelgeschichte Kapitel 1, Vers 14. Gerade Jakobus wird eine Säule in der heftig verfolgten Gemeinde in Jerusalem. Außerdem schreibt er einen wichtigen Brief des Neuen Testaments und wird schließlich wegen seines festen Glaubens an den auferstandenen Jesu, den er einst verspottete, gesteinigt werden. Daher ist Jakobus für mich einer der glaubhaftesten Zeugen für die Auferstehung Jesu. Frage: Wie muss ein Zeuge sein, damit Sie ihm glauben? Tipp: Wer die Wahrheit von Jesus erkennt, wird sich ganz auf seine Seite schlagen. Bibellese: 1. Korinther Kapitel 15, Verse 1 bis 7. Ich tue euch aber, Brüder, das Evangelium kund, das ich euch verkündigt habe, das ihr auch angenommen habt, in dem ihr auch steht, durch das ihr auch gerettet werdet, wenn ihr festhaltet, mit welcher Rede ich es euch verkündigt habe, es sei denn, dass ihr vergeblich zum Glauben gekommen seid. Denn ich habe euch vor allem überliefert, was ich auch empfangen habe, dass Christus für unsere Sünden gestorben ist nach den Schriften und dass er begraben wurde und dass er auferweckt worden ist am dritten Tag nach den Schriften und dass er Kephas erschienen ist, dann den Zwölfen. Danach erschien er mehr als 500 Brüdern auf einmal, von denen die meisten bis jetzt übrig geblieben, einige aber auch entschlafen sind. Danach erschien er Jakobus, dann den Aposteln allen.

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Ja, unsere Erde, die hat schon so einige Welteroberer gesehen. Ich denke, von einigen habt ihr auch schon in der Schule gehört. Da war zum Beispiel ein Alexander der Große, ein Julius Caesar, ein Genghis Khan oder ein Napoleon. Mächtige Männer, die mit militärischer Gewalt anscheinend nicht zu stoppen waren. Und nach großen Siegen, ich habe extra mal nachgelesen, hatten sie alle eine Gewohnheit, diese Benannten. Sie haben an ihre Untergebenen Geschenke verteilt. Aber sie taten es nicht, weil sie ihre Untergebenen so sehr liebten, sondern um ihre Loyalität zu erhalten. Mit anderen Worten eigentlich, um sie zu bestechen. Und das hatte auch seinen Grund, denn diese Eroberungszüge, ja, die forderten noch nicht selten einen recht hohen Blutzoll von den Soldaten ein. Und wenn es auch so schien, dass diese Machthaber nicht zu stoppen waren, dass sie irgendwie gefühlt unaufhaltsam, unbesiegbar waren, gab es doch bei allen diesen Moment, wo sie gestoppt wurden. Nicht weit von dem Ort, wo ich aufgewachsen bin, da erstreckt sich in weiter Höhe das Hermannsdenkmal. Von Weitem zu sehen, ein mächtiges Denkmal. Und es erinnert daran, wie in dieser großen Schlacht, in der Varusschlacht, diese scheinbar nicht besiegbare römische Macht gestoppt und vertrieben wurde. Es gab in der Menschheitsgeschichte nur einen König, der nicht gestoppt werden konnte. Nur einen König, dem es gelang, die ganze Welt zu erobern, aber nicht mit Waffengewalt. Und doch mit einem hohen Blutzoll. Aber es war nicht das Leben und das Blut seiner Soldaten, seiner Untergebenen, es war sein eigenes Blut, das er vergoss für die Seinen. Und weil er sein eigenes Leben nicht verschonte, wurde er von Gott, der das Leben ist, von den Toten auferweckt und errang damit den Sieg über den mächtigsten Feind, den Widersacher des Teufels. Dem Widersacher, dem Teufel. Ja, und als dieser Friedefürst, von dem wir heute noch mehr hören werden, sich dann auf den Thron setzte, begann auch er, Geschenke zu verteilen. Aber nicht, um seine Untergebenen zu bestechen, sondern um sein Reich durch Gnade, Liebe, Gerechtigkeit und Güte aufzurichten und zu regieren. Und über diese Geschenke dieses Königs aller Könige wird es heute und in der nächsten Predigt gehen. Denn dieser Abschnitt, den wir betrachten, den werden wir zweiteilen, weil er ist sehr inhaltsreich und doch greift er sehr ineinander über. Wir befinden uns im Epheserbrief, Kapitel 4, und wir werden heute die Verse 7 bis 10 betrachten. Ich werde aber die Verse 7 bis 12 lesen. Epheser 4, die Verse 7 bis 12. Jedem Einzelnen von uns, und er spricht hier die Gemeinde zu Ephesus an, jedem Einzelnen von uns aber ist die Gnade nach dem Maß der Gabe Christi gegeben worden. Darum heißt es, hinaufgestiegen in die Höhe
hat er Gefangene gefangen geführt und den Menschen Gaben gegeben. Das hinaufgestiegen aber, was besagt es anderes, als dass er auch hinabgestiegen ist in die unteren Teile der Erde. Der hinaufgestiegen ist, ist derselbe, der auch, der hinabgestiegen ist derselbe, der auch hinaufgestiegen ist über alle Himmel, damit er alles erfüllte. Und er hat die einen als Apostel gegeben und andere als Propheten, andere als Evangelisten, andere als Hirten und Lehrer, zur Ausrüstung der Heiligen für das Werk des Dienstes, für die Erbauung des Leibes Christi. Wollen noch einmal kurz stille werden zum Gebet. Vater im Himmel, dein Wort ist herrlich und dein Siegeszug, unser Herr Jesus Christus, ist gewaltig. Und das, was du erwirkt hast, dürfen wir heute erleben. Und ich will dich bitten, dass du uns dein Wort aufschließt, dass es unsere Herzen verändert, dass es deinen Namen hoch macht und dass wir erkennen, was du uns schenkst und was es bedeutet, in deinem Reich leben zu dürfen. Ich bitte dich, Herr, dass du mich fähig machst, dein Wort in rechter Weise auszulegen. Amen. Meine Predigt hat drei Punkte. Der erste Punkt lautet: Erkenne, dass Gaben Geschenke sind. Zweitens: Erkenne das Maß der Gaben. Und drittens: Erkenne den Geber der Gaben. Das Ganze steht unter dem Titel: Danke Gott für die Geschenke, die er uns in Christus gibt. Erkenne, dass Gaben Geschenke sind. Bevor die Stiftshütte gebaut wurde, bestellte Gott Mose auf dem Berg Sinai, um ihm das Urbild zu zeigen. Eine interessante Begebenheit, die uns hilft, unseren Text besser zu verstehen. Wir können das lesen ab 2. Mose Kapitel 24, sind einige Kapitel, wo das beschrieben wird. Und daraufhin bekam Mose die Anweisung, diese Stiftshütte, die er dort gesehen hat, exakt so nachzubauen. Also er sah, Gott zeigt ihm das Original und er bekam den Auftrag, das exakt so nachzubauen. Mose war aber weder Architekt noch Statiker. Gott gab aber Mose auch keine Zeichnung. Was Gott Mose gab, war eine detaillierte Beschreibung. Und noch etwas. Er gab ihm die Fähigkeit, diesen ganzen Details zu verinnerlichen. Wenn wir kapitelweise lesen, Maße, Details dort, und Mose bekam es wirklich so, dass er hat es verinnerlicht. Er hatte dieses Projekt innerlich komplett vor Augen. Aber ich denke, einige von euch kennen es, ja. Man hat so ein Projekt so sich durchdacht oder man hat es im Kopf und man stellt es sich wirklich schon ganz wunderbar vor. Aber wenn es dann umgesetzt werden soll, dann ist das nochmal eine andere Nummer. Und jetzt könnte natürlich Gott auch so ein Multitalent aus Mose machen, dass er in der Lage wäre, diesen ganzen Bau selbstständig zu realisieren, also umzusetzen. Aber Gott tat damals unter seinem auserwählten Volk etwas, das er in gleicher Weise auch heute noch tut. Und lass uns da mal den kurzen Abschnitt aus 2. Mose 31 lesen. 2. Mose 31, die Verse 1 bis 6. Schaut mal, was Gott hier macht. Zweite Mose 31, Verse 1 bis 6. Und der Herr redete zu Mose und sprach:
Siehe, ich habe mit Namen berufen, Bezalel, den Sohn des Uri, des Sohnes Hurs vom Stamm Juda, und habe ihn mit dem Geist Gottes erfüllt, mit Weisheit, Verstand und Können, und für jedes Kunstwerk Pläne zu entwerfen, um in Gold, Silber und Bronze zu arbeiten. Auch mit der Fertigkeit zum Schneiden von Steinen, zum Einsetzen und mit der Holzschnitzerei habe ich ihn begabt, damit er in jedem Handwerk arbeiten kann. Und ich siehe, ich habe ihm Ohilab, den Sohn des Ahisamach vom Stamm Dan, als Mitarbeiter gegeben. Dazu habe ich jedem, der ein weises Herz hat, Weisheit ins Herz gelegt, damit sie alles machen, was ich dir geboten habe. Gott schenkt durch den Heiligen Geist vielen Israeliten unterschiedliche Begabungen, auch in unterschiedlichem Maß. Mit welchem Ziel? Damit sie das Haus Gottes bauen. Damals noch das Zelt, die Stiftshütte. Und in gleicher Weise begabt und befähigt Gott auch heute seine Kinder, damit sie den Tempel aller Zeiten, seine Gemeinde bauen. Dieses Haus Gottes, das er heute baut, durch Menschen, die er begabt, ist herrlicher und größer als die Stiftshütte. Und dieses Haus wird nicht mit Decken und Fellen, Gold und Silber erbaut, sondern, wie wir es schon in den vorangegangenen Predigten hören konnten, mit lebendigen Steinen.

Ich habe jetzt hier einmal die NGÜ genommen, weil hier dieser Vers am deutlichsten zu verstehen war. In jedem Einzelnen von uns hat Christus einen Anteil an den Gaben gegeben, die er in seiner Gnade schenkt. Bei dem Bau der Stiftshütte, wir haben es ja gelesen, wenn ihr genau hingehört habt, war nicht das ganze Volk beteiligt. Es waren viele beteiligt, aber nicht das ganze Volk. Es bauten diejenigen, die es, wie wir es dort gelesen haben, heißt, ein weises Herz hatten. Ein gläubiges Herz. Und da ist meine erste Frage, wenn wir das jetzt auf heute beziehen, hast du ein von Gott verändertes, weises, gläubiges Herz? Denn das ist die Voraussetzung, um an diesem Bau teilnehmen zu dürfen, diese Gaben zu bekommen. Oder glaubst du, dass deine Begabungen und Fähigkeiten, Errungenschaften sind, die man sich, also eigene Errungenschaften sind, Dinge sind, die man sich selbst aneignen kann? Ja, und tatsächlich glauben, dass viele Menschen heute, dass Begabungen Errungenschaften sind. Aber dazu habe ich eine Frage. Was kann ein Toter zu einem Hausbau beitragen? Taugt doch nicht mal als Füllmaterial. Und in Kapitel 2, Vers 1 unseres Briefes, da weist Paulus darauf hin, dass jeder, der nicht von Christus auferweckt ist, tot in Sünden und Vergehungen ist. Mit anderen Worten, jemand, der nicht wiedergeboren ist, der ist nicht tauglich, um bei diesem Bau mitzuarbeiten, Gaben zu empfangen. Er ist von sich aus nicht in der Lage, irgendetwas Gutes hervorzubringen, das zur Erbauung der Gemeinde taugt. So wie jedes Leben allein von Gott kommt, so kommt auch jede gute Gabe von Gott. Und deshalb heißt es ja in Vers 7, dass Begabungen ein Gnadengeschenk Gottes sind. Alles Gute, das du durch deine Fähigkeiten bewirkst, ob klein oder groß, ist Gnade von Gott. Nicht deine Fähigkeiten, die aus dir herauskommen. Und vielleicht wird jetzt einer von euch Einspruch einlegen und sagen, aber gottlose Menschen haben doch auch Begabungen. Ja, und da habt ihr gar nicht Unrecht. Gott lässt nämlich auch die Sonne aufgehen über Gute und Böse. Ist auch ein Gnadengeschenk Gottes. Und wenn wir das Alte Testament aufmerksam lesen, dann werden wir immer wieder darauf stoßen, dass Gott auch die Gottlosen mit Gaben ausstattet. Aber mit welchem Ziel? Dass sein Ratschluss zur Erfüllung kommt. Wir haben ein Beispiel, wo ein König, sogar ein gottloser König, der das Volk Israel züchtigen sollte, sogar es benennt und sagt, Gott hat mich geschickt. Also Gott benutzt auch diejenigen, die ihm nicht sich unterwerfen, und gibt ihnen Gaben, aber immer mit diesem Ziel, dass sein Ratschluss erfüllt wird. Aber in unserem Text geht es vornehmlich um Gaben, die Gott seinen Kindern schenkt, damit sie damit in der Gemeinde dienen. Und darauf wollen wir den Fokus legen. Wenn wir den Text bis hierhin betrachten, können wir erkennen, dass jede gute Gabe bzw. Begabung ein Gnadengeschenk ist. Dass wir, die wir tot waren, von uns aus nichts hervorbringen können, damit wir damit Gott dienen. Und dann stellt sich die Frage, wofür setzen wir dann die Gaben, die Gott uns gegeben hat, ein? Und das führt uns auch zu der nächsten Frage.
oder zur nächsten Aufforderung, nämlich erkenne das Maß der Gabe.

Nochmal der Vers 7. An jeden Einzelnen von uns aber ist die Gnade der nach dem Maß der Gabe Christi gegeben worden. Also jedem hat Gott seine Gnade, die Gabe, in einem bestimmten Maß ausgeteilt. Und schon bei dem Bau der Stiftshütte haben wir ja gesehen, dass nicht jeder Israelit dieselbe Gabe hatte. Je nach Aufgabe und Umfang hat Gott Gaben verteilt. Oholiab wurde zum Beispiel dem Bezalel als Mitarbeiter gegeben. Bezalel hatte viel mehr Begabungen erhalten, damit aber auch einen viel größeren Umfang an Aufgaben. Und das ist ja ein wichtiger Punkt, den uns der Apostel Paulus hier in dem Brief nochmal vor Augen führt. Denn er muss die Korinther ermahnen. Sie haben das nicht wirklich verstanden. Denn sie waren der Überzeugung, dass es das Höchste ist, wenn alle in Zungen reden. Und zwar auch möglichst viel. Einer wollte den anderen übertreffen. Und deshalb befiehlt er ihnen, dass nur zwei oder drei reden sollten, und zwar nacheinander. Also wir sehen hier, die Unordnung entstand dadurch, dass sie wirklich glaubten, das ist diese eine Gabe, und die haben so drum gewetteifert. Paulus sagt, nein, das ist nicht das, was Gott verherrlicht. Wenn du jetzt aber nur ein kleines Maß an Gaben bekommen hast und nur in der Lage bist, so unscheinbare Aufgaben wahrzunehmen, dann möchte ich dich heute ermutigen, dass du dich nicht benachteiligt fühlst oder unbrauchbar oder minderwertig. Und ich möchte das auch belegen, warum eine kleine Aufgabe oder eine Gabe, die nur zu einem kleinen Maß dir zugeteilt ist, trotzdem wertvoll ist und nicht weniger wertvoll als eine große Aufgabe oder eine große Begabung. Ich möchte euch den kleinen Samuel nochmal vor Augen führen, der dort bei Eli im Tempel dient. Was war seine Aufgabe? Morgens die Türen des Hauses Gottes zu öffnen. Das war seine Aufgabe, wo er noch so klein war. Und wir sehen, dass sein Dienst vor Gott wertvoller war als der des Hofpriesters Eli. Und Biliams Esel diente Gott mit seinen Gaben mehr als der angesehene Prophet, der auf ihm ritt. Daher, wenn das Maß deiner Gabe lediglich dir eines Esels entspricht, bist du wertvoll in dem Bau eines Tempels Gottes. Also wir sehen einfach durch diese Geschichte in der Bibel, so klein die Gabe auch sein mag, wenn Gott sie dir zugeteilt hat, dann wirst du gebraucht. Dann ist es wertvoll. Im zweiten Brief zu Timotheus ermahnt Paulus ihn, dass er seine Gaben, die Gott ihm anvertraut hat, nicht vernachlässigen soll. Und damit richte ich mich an diejenigen, die jetzt viele Gaben bekommen haben. Oder Gaben, die auch sichtbarer sind, die viel größer sind. Setzt du sie ein für die Erbauung der Gemeinde? Wo ich das so mir vor Augen führte, habe ich mir die Frage gestellt. Setze ich das, was Gott mir gegeben hat an Fähigkeiten und Begabungen, setze ich jetzt wirklich für die Gemeinde ein? Oder lasse ich sie brach liegen aus Bequemlichkeit?
oder setze sie für andere Dinge ein, aber nicht für die Erbauung des Leibes Christi. Und wir sehen hier beide Gruppen von Menschen, diejenigen, die kleine und vielleicht nur so unscheinbare Gaben bekommen haben und auch die, die viele Begabungen bekommen haben, sind gleicherweise herausgefordert, nämlich zu erkennen, dass sie von Gott so bestimmt sind, in der Art der Gabe und in dem Maß der Gabe. Hat Gott sie exakt für die Gemeinde zugeschnitten. Und wenn du mit einer kleinen Gabe sie nicht einsetzt, so wie der eine, der nur ein Talent bekommen hatte und sagt, was soll ich schon damit machen? Dann fehlt diese eine Gabe in dem Bau. Und genauso gut, wenn du viele Gaben bekommen hast und sie nicht einsetzt. Jesus, er warnt in Lukas 12, 48b, indem er sagt, jedem aber, dem viel gegeben ist, viel wird von ihm verlangt werden. Und wem man viel anvertraut hat, von dem wird man desto mehr fordern. Gott hat jedem Einzelnen mit dem Maß und mit der Vielfalt an Gaben ausgestattet, wie es zur Erbauung der Gemeinde erforderlich ist. Und daher möchte ich uns auch einmal aufrufen, mit den Worten aus Römer 12, Verse 6 bis 8, wenn es um die Anwendung der Gaben geht. Da heißt es, wir haben mancherlei Gaben nach der Gnade, die uns gegeben ist. Ja, wir sehen hier den gleichen Wortlaut. Mancherlei Gaben nach der Gnade, die uns gegeben ist. Hat jemand prophetische Rede, so übe er sie dem Glauben gemäß. Hat jemand ein Amt, so versehe er dieses Amt. Ist jemand Lehrer, so lehre er. Hat jemand die Gabe zu ermahnen und zu trösten, so ermahne und tröste er. Wer gibt, gebe mit lauterem Sinn. Wer leitet, tue es mit Eifer. Wer Barmherzigkeit übt, tue es mit Freude. Und jetzt kommen wir zu dem Geber der Gaben. Erkenne den Geber der Gaben. Das sind die Verse 8 bis 10. Dass der Herr Jesus Christus als der König seiner Gemeinde Gnadengabe schenkt, sieht Paulus in einer Verheißung begründet, die aus Psalm 68 stammt. Wir haben schon diesen Psalm 68 gehört und dort heißt es in Vers 19, du bist hinaufgestiegen zur Höhe, du hast Gefangene gefangen weggeführt, hast Gaben empfangen bei den Menschen und sogar Widerspenstige sind bereit, sich Jahwe Gott zu unterwerfen. Der Psalmist David, er beschreibt in diesem Psalm einen siegreichen König, der Unterdrückte von den Ketten der Gefangenschaft befreit und im Gegenzug die Feinde in Ketten legt. Und als Israel zur Zeit Josefs nach Ägypten kam, waren sie dort Sklaven? Sie waren freie Menschen. Als dann aber ein böser Pharao aufkam, dann wurden sie unter seiner Herrschaft versklavt und unterdrückt. Hart mussten sie Tag für Tag für ihn schuften. Er ermordete ihre neugeborenen Jungen, nahm ihnen alles weg und machte ihnen das Leben zur Hölle. Und als dann aber Gott durch Mose den Pharao in die Knie zwang, als der Sohn der Götter, so bezeichneten sich die Pharaonen, vor dem wahren Gott durch seinen Gesandten, nämlich Mose, besiegt wurde,
erhielten sie von den Ägyptern, was steht dort geschrieben? Silber, Gold und Kleider. Diese Gaben, die sie dann dort von denen, die sie vorher noch unterdrückt und ihnen alles weggenommen hatten, jetzt plötzlich bekamen, das heißt, sie raubten somit die Ägypter aus. Es war die Bestätigung des herrlichen Sieges von Jahwe. Vorher noch beraubt, jetzt beschenkt. Und Paulus greift diesen Psalm auf und verwendet ihn als Begründung, dass Christus als der Gesandte Gottes den Sieg über den größten Feind der Menschen errungen hat. Dieser Sieg unseres Königs, der wird in den Versen 8 bis 10 beschrieben. Da heißt es, darum heißt es, hinaufgestiegen in die Höhe hat er Gefangene gefangen geführt und den Menschen Gaben gegeben. Das hinaufgestiegen aber, was besagt, ist anderes, als dass er auch hinabgestiegen ist in die unteren Teile der Erde. Der hinaufgestiegen ist, ist derselbe, der auch hinaufgestiegen ist über alle Himmel, damit er alles erfüllte. Wie das Volk Israel einst, so sind auch wir, die wir heute zum Volk Gottes gehören, gefangen und versklavt. Wir als Ebenbilder Gottes geschaffen wurden, um auf der Erde zu herrschen, das war unsere ursprüngliche Aufgabe, wurden von dem Teufel verführt und zur Sünde verleitet. Und somit waren wir unter die Sünde verkauft und Sklaven in dem Reich der Finsternis. Und das Gesetz Gottes stellte unsere Übertretungen klar vor Augen und verurteilte uns. Und wie einst beim Volk Israel schien es so, als ob Gott sein Geschöpf an dem mächtigsten Feind verloren hat. Doch dann, das ist dieser schöne Ausruf, und dann, als die Zeit erfüllt war, sandte Gott seinen Sohn, den besseren Mose. Und dieser erniedrigte sich selbst, so heißt es in Philipper 2, nahm Knechtsgestalt an, wurde in einer Krippe geboren und schon als Baby verfolgt. Der Fürst dieser Welt trat gegen ihn an mit seiner ganzen Armee. Und als dann der Kampf auf Golgatha heftig entbrannte, so heftig, dass sogar die Sonne ihren Schein verlor, dann kam dieser majestätische Ausruf von Jesus: Es ist vollbracht. Und dann, als der Tempel im Vorhang zum Allerheiligsten zerriss, dann zerrissen auch die Ketten der Gefangenschaft, mit denen wir einst gekettet waren. Christus hatte Sühne für uns Sünder erwirkt, als er dort am Kreuz für uns starb. Er hat unsere Sünden und Vergehen auf sich genommen und unseren Schuldschein ans Kreuz genagelt. Das war der Moment, wo das Reich der Finsternis kein Rechtsanspruch mehr an uns hatte. Und das war der Moment, wo der Pharao die Tore seiner Stadt öffnen musste, damit Gottes Volk ausziehen kann. Aber wisst ihr, damit war dieser Siegeszug Jesu noch nicht beendet. Stellen wir uns vor, der Pharao hätte das Volk ziehen lassen und Gott hätte dort sein Werk beendet. Dann wären sie zwar nicht mehr Sklaven, sie wären frei, aber sie würden
heimatlos in der Wüste umherirren. Und irgendwann, früher oder später, würden sie wieder neu unter die Herrschaft eines Herrschers kommen, wieder neu versklavt werden. Was würde es uns helfen, wenn Christus zwar unsere Sünden getragen hätte, wir aber auf uns allein gestellt wären? Es wäre eine Frage der Zeit, bis unser Feind uns wieder eingeholt und überwunden hätte. Und deshalb ist Christus nicht nur herabgekommen, um zu sterben. Er kam, um durch seine Auferstehung und Himmelfahrt die Macht des Todes ein für allemal zu besiegen. Nachdem er die Fesseln des Todes zerriss mit dem Ausruf, es ist vollbracht, hatte der Fürst des Todes keine Macht mehr. Er konnte Jesus nicht mehr im Grab halten. Und dann nahm Jesus diese Ketten und legte sie dem Fürst dieser Welt an. So, nachdem Jesus auferstanden ist von den Toten, brach er damit die Ketten des Todes. Er konnte nicht mehr gehalten werden. Dann nahm er diese Ketten und legte sie dem Teufel an. Kolosser 2, Vers 15 heißt es: Er hat die Gewalten und die Mächte völlig entwaffnet und sie öffentlich zur Schau gestellt. In Christus hat Gott den Triumph über sie gehalten. Christus hat die Gefangenschaft gefangen geführt, so sagt es eine Übersetzung. Die Gefangenschaft gefangen geführt und sich dann zur Rechten seines Vaters auf den Thron gesetzt, um sein Reich aufzurichten. Nachdem Christus den Teufel in Ketten gelegt hat, erfüllt sein Reich das ganze Universum. Das ist hier diese Argumentation, die Paulus hat. Derjenige, der aufgestiegen ist, der ist zuvor auch hinabgestiegen, damit er alles ausfüllte. Es ist jetzt kein Platz mehr, wo Christus nicht Anspruch drauf hätte, durch seinen Sieg. Er ist überall. Alles hat er ausgefüllt. In jedem Winkel des Universums regiert er. Was bedeutet das? Es bedeutet, dass der Teufel diese wachsende Gemeinde, das wachsende Reich, das Gott jetzt baut mit seiner Gemeinde, nicht mehr überwältigen kann. Und Christus als das Haupt der Gemeinde teilt jetzt Gaben aus, damit sie, die Gemeinde, kraftvoll das Evangelium verkündet und entsprechend des Evangeliums lebt. Ich hatte so, wo ich mir das so vor Augen führte, welch wunderbares Werk Jesus getan hat und wie weise er das auch vollbracht hat, gerade mit den Gaben folgendes Bild vor Augen. Vielleicht habt ihr das mal erlebt. Ihr gebt eurem kleinen Kind ein Lutscher, das ist glücklich, läuft noch draußen, es dauert nicht lange, da kommt der nächstgrößere und schnappt ihn den Lutscher weg. Kurze Freude. Da draußen lief ein Stärkerer, der den Kleinen hier überwunden hat und die Gabe, die er bekommen hat, konnte er nicht einsetzen, verwenden. So wäre es auch bei uns gewesen, wenn Gott nicht den Sieg errungen, Christus nicht den Sieg errungen hätte. Er hätte uns Begabungen und Fähigkeiten gegeben, aber wir würden immer wieder durch den Teufel, durch den Widersacher Gottes daran gehindert werden, sie einzusetzen. Und es geht vornehmlich dabei um die Ausbreitung des Evangeliums. Und ich finde das Bild so stark, dass wir in Offenbarung 11 lesen mit den zwei Zeugen. Diese zwei Zeugen, die das Evangelium weitersagen,
Niemand konnte sie stoppen. Jeder, der versuchte, sie zu stoppen, kam selbst dabei um. Und das ist das, was wir heute erleben. Gott hat uns Gaben geschenkt, damit wir seine Gemeinde damit erbauen, damit wir einander dienen, damit wir gemeinsam das Evangelium ausbreiten. Der Teufel kann dieses Evangelium nicht mehr stoppen. Er kann es nicht verhindern. Wie oft haben Machthaber versucht, die Christen durch Verfolgung, durch Unterdrückung zu stoppen? Es ist ihnen nicht gelungen. Wisst ihr warum? Weil Christus es verheißen hat und aufgrund seines Sieges hat er den Teufel in Ketten gelegt. John Bunyans Pilgerreise beschreibt es sehr gut. Diese Löwen, die in Ketten sind, sie können sich noch bewegen, aber nur bis zu einem bestimmten Punkt. Und weiter kommen sie nicht. Und Jesus sagt in Matthäus 16, 18 zu Petrus, du bist Petrus, und auf diesem Felsen will ich meine Gemeinde erbauen. Und die Pforten des Totenreiches sollen sie nicht überwältigen. Und was bedeutet das jetzt heute für uns? Es bedeutet für uns, dass wir mutig die Gaben, die Gott uns geschenkt hat, einsetzen dürfen. Denn wir gehen in diesem Werk, das Gott uns aufgetragen hat, in seiner Kraft voran. Er ist derjenige, der uns mit seiner Kraft ausstattet. Er ist derjenige, der genau weiß, was die Gemeinde braucht. Und er ist auch derjenige, der genau weiß, wen er dafür einsetzt und an welchem Platz, in welchem Maß. Und bitte Gott darum, dass du erkennst, wo er dich gebrauchen will, wie viel er für dich vorgesehen hat. Ja, wir können auch versucht sein, mehr zu wollen, als für uns vorgesehen ist. Wir können versucht sein, obwohl Gott uns viel gibt, bequem recht wenig einzusetzen. Lasst uns darum beten, dass wir das Maß, das Gott uns anvertraut hat, auch verwenden, um in den Gaben zu dienen, die Gott für uns vorgesehen hat. Und lasst es uns mutig tun, in dem Wissen, der Teufel kann uns daran nicht hindern, weil Gott hinter uns steht mit seiner Kraft. Amen.

Es ist 21 Uhr und 47 Minuten. 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
1: Wir haben keinen Anspruch darauf, dass man uns glaubt, solange alles an uns logisch nachvollziehbar ist. Pastor Adrian Rogers hat das vor Jahren einmal auf einer Konferenz gesagt und ich habe es nicht vergessen. Als Christen haben wir keinen Anspruch darauf, dass man uns glaubt, solange alles an uns logisch nachvollziehbar ist.
2: Vieles, was heute in der christlichen Welt vor sich geht, lässt sich mit menschlichen Begriffen leicht erklären. Wir verlassen uns auf natürliche menschliche Anstrengungen und Energie, menschliche Fähigkeiten und Pläne. Aber hast du dich schon einmal gefragt, was passieren würde, wenn wir als Gottes Volk anfingen, uns im Bereich des Übernatürlichen zu bewegen? Was wäre, wenn wir Gott wirklich das Unmögliche zutrauten? Zum Beispiel, dass zerbrochene Ehen wieder heil werden oder dass ungläubige Freunde gerettet werden oder unsere Kinder auf Abwegen umkehren, dass der Heilige Geist in einer echten Erweckung frisch ausgegossen wird. Wenn die Welt die Kraft Gottes in unserem Leben zu sehen beginnt, wenn man sich nicht mehr logisch erklären kann, warum wir so sind, wie wir sind, dann haben wir verdient, ernst genommen zu werden.
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3. August. Denn sein unsichtbares Wesen, sowohl seine ewige Kraft als auch seine Göttlichkeit, wird seit Erschaffung der Welt in dem Gemachten wahrgenommen und geschaut. Römer Kapitel 1, Vers 20. Eine Andacht von Bernhard Volkmann. Wer hätte das gedacht? Der Disput über Wissenschaft und Glaube hält schon seit Jahrhunderten an. Immer wieder wird behauptet, dass die Wissenschaft längst gezeigt habe, dass es keinen Gott gibt. Man meint, alles sei natürlich zu erklären. Die Naturwissenschaft kenne die Gesetze und die Zusammenhänge. Die Evolution könne uns erklären, wie das Leben entstanden ist. Wir bräuchten Gott nicht. Vor einigen Jahren gab es zu diesem Thema sogar eine öffentliche Debatte zwischen Richard Dawkins, Autor des Buches Der Gotteswahn, und John Lennox, einem anerkannten Mathematiker und christlichen Apologeten. Isaac Newton war ein bedeutender Naturwissenschaftler in der zweiten Hälfte des 17. und dem beginnenden 18. Jahrhundert. Er hat sich mit der Ausbreitung des Lichts beschäftigt und den Welle-Teilchen-Dualismus erkannt. Auf ihn geht die Erfindung des Spiegelteleskops zurück, mit dem er die Bahnen der Planeten um die Sonne erforschte. Weltweit bekannt ist die Geschichte, der zufolge Newton unter einem Apfelbaum sitzt und ihm ein Apfel auf den Kopf und dann vor ihm zu Boden fällt. Das war der Auslöser für seine Studien zur Gravitation. Er beschrieb als erster die Phänomene der Anziehung zwischen zwei Massen und war auch in der Lage, diese exakt zu berechnen. In Anerkennung seiner naturwissenschaftlichen Leistungen wurde er Präsident der Royal Society, der wichtigsten wissenschaftlichen Einrichtung Europas damaliger Zeit. Für Newton war es selbstverständlich, dass er Gottes Schöpfung erforschte. Überall erkannte er die Weisheit Gottes, besonders in der Gravitation als der entscheidenden Kraft für die Planetenbahnen sah er Gottes Genialität. Folgender Satz zeigt seine tiefe Überzeugung von der Realität Gottes. Wer oberflächlich Physik treibt, kann an Gott glauben. Wer sie bis zum Ende denkt, der muss an Gott glauben. Das gilt auch heute. Frage: Warum müssen sich Naturwissenschaft und Glaube eigentlich widersprechen? Tipp: Es gibt auch heute viele Naturwissenschaftler, die an einen Schöpfergott glauben. Bibellese, Hiob, Kapitel 39. Kennst du die Wurfzeit der Steinböcke? Beobachtest du das Kreisen der Hirschkühe? Zählst du die Monate, die sie erfüllen müssen, und kennst du die Zeit ihres Werfens? Sie kauern sich, lassen ihre Jungen durchbrechen, entledigen sich ihrer Wehen. Ihre Kinder werden stark, wachsen auf im Freien, sie ziehen hinaus und kehren nicht mehr zu ihnen zurück. Wer hat den Wildesel freilaufen lassen, und wer hat die Fesseln des Wildlings gelöst, dem ich die Steppe zur Behausung machte und zu seiner Wohnung das salzige Land? Er lacht über das Getümmel der Stadt, das Geschrei des Treibers hört er nicht. Was er auf den Bergen erspäht, ist seine Weide, und allem Grünen spürt er nach. Wird der Büffel dir dienen wollen, oder wird er an deiner Krippe übernachten? Hältst du den Büffel in der Furche an seinem Seil, oder wird er die Talgründe hinter dir hereggen? Traust du ihm, weil seine Kraft so groß ist, und überlässt du ihm deine Arbeit? Kannst du dich auf ihn verlassen, dass er dein Korn heimbringt und das Getreide für deine Tenne einsammelt? Munter schwingt sich der Flügel der Straußenhenne. Ist es die Schwinge des Storches oder des Falken? Denn sie überlässt ihre Eier der Erde und lässt sie auf dem Staub warm werden. Und sie vergisst, dass ein Fuß sie zerdrücken und das Wild des Feldes sie zertreten kann. Sie behandelt ihre Jungen hart, als gehörten sie ihr nicht. War ihre Mühe umsonst? Es erschüttert sie nicht, denn Gott ließ sie Weisheit vergessen und gab ihr keinen Anteil an der Einsicht. Wenn sie dann aber in die Höhe schnellt, lacht sie über das Ross und seinen Reiter. Gibst du dem Ross die Kraft, bekleidest du seinen Hals mit einer Mähne, bringst du es zum Springen wie die Heuschrecke? Schrecklich ist sein hoheitsvolles Schnauben. Es scharrt in der Ebene und freut sich an seiner Kraft, es zieht aus den Waffen entgegen. Es lacht über die Furcht und erschrickt nicht und kehrt vor dem Schwert nicht um. Über ihm klirrt der Köcher die Klinge von Speer und Kurzschwert. Mit Ungestüm und Erregung schlürft es den Boden und lässt sich nicht halten, wenn das Horn ertönt. So oft das Horn erklingt, ruft es »Hui« und schon von Weitem wittert es die Schlacht, das Lärmen der Obersten und das Kriegsgeschrei.
schwingt sich Kraft deiner Einsicht der Falke empor, breitet seine Flügel aus für den Südwind, oder erhebt sich auf deinen Befehl der Geier so hoch und baut in der Höhe sein Nest, den Fels bewohnt er und horstet dort auf der Felsenzacke und der Burg. Von dort aus erspäht er Nahrung, in die Ferne blicken seine Augen, seine Jungen gieren nach Blut, und wo Erschlagene sind, da ist er.

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Liebe Gemeinde und liebe Gäste, Gnade und Friede sei mit euch von unserem Herrn Jesus Christus. Woran erkennt man eigentlich Wachstum? Ich denke, bei Pflanzen ist es einfach. Die Pflanze wird immer größer. Daran erkennt man, dass sie wächst. Oder man merkt eines Tages, die Hecke muss wieder geschnitten werden. Da wächst etwas zu schnell. Auch bei kleinen Kindern ist es einfach. Irgendwann mal hört man das sehr oft, wenn man eigene Kinder hat oder auch wenn andere rumlaufen. Mann, bist du gewachsen oder wie schnell bist du gewachsen? Passiert gerade bei meiner Nichte und schneller als man denkt, muss man irgendwie neue Klamotten kaufen. Das Kind ist zu schnell gewachsen. Komplexer wird es, wenn man darüber nachdenkt, wenn zum Beispiel ein Unternehmen wachsen soll oder was bedeutet es, dass ein Unternehmen wächst. Da gibt es schon mehr Faktoren. Es ist nicht irgendwie nur die Höhe. Da könnte man verschiedene anführen und sagen, ja, wir sehen, dass dieses Unternehmen wächst. Noch komplexer wird es, wenn man die Frage stellt, wie erkennt man Wachstum bei einer Persönlichkeit? Also wann merkt man, dass man erwachsen wird, nicht mehr Kind ist oder das Kindliche hinter sich lässt und immer mehr erwachsen wird, was ja auch gefördert werden sollte. Man sollte erwachsen werden. Letzte Woche haben wir Pfingsten gefeiert. Und zwar das Versprechen und die Verheißung, dass die Gemeinde gebaut wird. Das, was Christus versprochen hat, tritt in Kraft. Die Gemeinde Gottes zeigt sich sichtbar. Und wir lesen dann in der Apostelgeschichte, dass sie wächst. Und das sieht man auf der einen Seite, dass das Wort Gottes überall verkündet wird. Und auf der anderen Seite steht auch, dass immer mehr hinzukommen. Also irgendwie auch an der Personenzahl etwas sich tut. Und vielleicht hast du dir auch schon mal die Frage gestellt, wie erkennt man Gemeindewachstum? Wie sieht Wachstum aus und welche Faktoren spielen dabei eine Rolle? Ist das die Anzahl der Gemeindemitglieder? Wir sehen in der Bibel, dass eine Gemeinde aus mehreren Personen bestehen muss. Es soll ja Gemeinschaft gelebt werden. So eine Ein-Personen-Gemeinde, das ist schwierig. Kann aber auch eine kleine Gemeinde bei gleichbleibender Personenanzahl wachsen? Und die kurze Antwort darauf ist ja. Und die Ausführung, die etwas länger Zeit braucht, das ist die heutige Predigt. Denn es geht darum, dass Wachstum nicht etwas mit Personen zu tun hat, also wie viele in einem Raum sich befinden, sondern vielmehr, wie gesund ist eine Gemeinde und wozu wächst sie. Der Predigttext ist heute Epheser Kapitel 4, die Verse 11 bis 16. Und die Predigt lautet, der Herr lässt seine Gemeinde wachsen. Und es sind die folgenden Punkte unterteilt. Erstens, durch bestimmte Ämter lässt er es wachsen. Zweitens, durch jedes einzelne Gemeindeglied. Und drittens, zu einem erwachsenen Leib. Wir lesen Gottes heiliges und irrtumsloses Wort. Und eben dieser ist es auch, der die einen als Apostel gegeben hat, andere als Propheten, andere als Evangelisten, noch andere als Hirten und Lehrer, um die Heiligen tüchtig zu machen für die Ausbildung des Dienstes, für die Erbauung des Leibes Christi, bis wir alle zur Einheit des Glaubens und der Erkenntnis des Sohnes Gottes gelangen, zur vollkommenen Mannesreife, zum Maß des vollen Wuchses der Fülle Christi. Damit wir nicht länger unmündige Kinder seien, die von jedem Wind der Lehre durch das Trugspiel der Menschen, die mit Arglist auf Irreführung ausgehen, hin und her geworfen und umhergetrieben werden. Vielmehr sollen wir, die Wahrheit festhaltend in Liebe, in allen Stücken zu ihm heranwachsen, der das Haupt ist, Christus. Denn von ihm aus vollbringt der ganze Leib, fest zusammengefügt und verbunden durch alle Gelenke, die einander Handreichung tun nach dem Maß der Leistungsfähigkeit jedes einzelnen Gliedes, das Wachstum des Leibes zu seiner eigenen Auferbauung in Liebe. Himmlischer Vater, mach uns bitte ruhig in dieser Stunde vor dir und vor deinem Angesicht und hilf uns, darauf zu hören, was dein Wort sagt. Schenk uns Einsicht in dein Wort und öffne unsere Herzen, Herr, für deine Wahrheit und für dein Licht. Und Herr, schenk uns bitte auch klare Gedanken, was du für uns vorhast als Gemeinde und wie wir gemeinsam wachsen können zu dir hin. Amen. Zum Anfang der Predigt ist es wichtig zu betonen, von wem Wachstum ausgeht, besonders im Kontext, wie wächst Gemeinde. Dies bestimmt nämlich, welche Anleitung man nimmt, um in der Gemeinde Wachstum zu fördern.
Es gibt in unserer Zeit nämlich Bemühungen, Best Practices wird das genannt, aus der Wirtschaft, also was funktioniert und wo kann man das dann auch weiterhin adaptieren, zu nehmen und diese zum Beispiel auf Gemeindebau und auf Wachstum anzupassen, zu übertragen. Guck mal, das funktioniert sehr gut im Unternehmen. Wie wär's, wir nehmen dieses XY und schauen, wie wir das in die Gemeinde implementieren können. Es gibt andere Bemühungen, dass man den aktuellen Stand aus der Forschung von Psychologie und Soziologie nimmt und versucht, diesen gemein zu implementieren. Neueste Studien von Verhalten, wie Menschen miteinander umzugehen haben oder auch ihre Hierarchien, wie sie funktionieren. Und dann schaut man sich an, was geben gerade Studien her und wie kann man das dann in den Gemeindebau mit hineinnehmen, damit Gemeinde wächst. Die Frage ist, von wem geht Wachstum aus? Und je nachdem, wie du die Antwort beantwortest, kommt es auch darauf an, wie du dann Gemeindewachstum fördern möchtest in deiner Gemeinde. Paulus zeigt sehr deutlich, dass Wachstum von Christus allein ausgeht und nicht von irgendwelchen Menschen. Er hat den Sieg für die Gemeinde vollbracht. Er hat seine Gemeinde mit seinem Blut erkauft. Und er hat seiner Gemeinde Gaben gegeben. Das ist auch der Abschnitt davor, der darüber spricht, dass der eine hinuntergegangen ist. Jesus ist bis ins Totenreich hinabgestiegen, hat den Tod geschmeckt. Und als er dann heraufkam, hat er Gefangene mitgeführt. Menschen, die er errettet hat. Und nicht nur errettet, sondern er hat sie mit Gaben ausgestattet, damit sie für ihn leben. Und damit sie zusammenwachsen zur Fülle Christi, wie es weiter in unserem Text heißt. Wachstum geht also von ihm aus und zu ihm hin. Und die Größe spielt in erster Linie da gar keine Rolle. Für Paulus ist das uninteressant. Auf jeden Fall, es muss Mehrzahl sein. Also du kannst nicht als Einziger eine Gemeinde sein. Du brauchst Leute um dich herum, die auch angefacht von der Liebe Christi mit dir zusammen Gottesdienst feiern wollen. Also so viel ist auf jeden Fall sicher, dass das mehrere sein müssen. Wie groß ist nicht die Frage. Es ist vielmehr die Frage, haben wir ein gesundes Wachstum zu Jesus Christus hin? Also was ist unser Bestreben mit den Gaben, die wir haben, mit dem, wo wir Wachstum sehen? Ist das etwas, was auf Christus ausgerichtet ist? Und einiges aus den Bemühungen aus Wirtschaft und Psychologie und Soziologie sind gar nicht falsch. Denn wenn man sie sich anguckt, muss man immer mal lächelnd feststellen, das sind ja nichts anderes Dinge, die die christliche Lehre schon lange bereithält. Und dass diese Ableitung jetzt auch irgendwann mal in den anderen Bereichen ankommt, ist doch schön zu sehen und ist dann auch ehrbar, dies anzunehmen. Christus fördert das Wachstum seiner Gemeinde und er tut dies in erster Linie, so lesen wir das in unserem heutigen Abschnitt, durch bestimmte Ämter. Vers 11. Und eben dieser, Christus, ist es auch, der die einen als Apostel gegeben hat, andere als Propheten, andere als Evangelisten, noch andere als Hirten und Lehrer. Laut Johannes Calvin kann man an dieser Stelle zwischen zwei Ämtern unterscheiden. Einmal die außerordentlichen und einmal die ordentlichen. Die außerordentlichen wären in diesem Fall die Apostel und Propheten. Und was ist damit gemeint? Die Apostel und Propheten wurden von Gott erwählt, um Gottes Wort und Lehre den Menschen zu offenbaren in einer bestimmten Zeit. Es war auch bei einigen ein Amt nur auf bestimmte Zeit, den sie ausführen sollten. Und Epheser 2,20 betont auch Paulus, dass das zwei essentielle Ämter sind für die Gemeinde Gottes. Denn die Gemeinde ist, Vers 20, Kapitel 2, aufgebaut auf dem Grund der Apostel und Propheten, bei welchem Christus, Jesus Christus, selber der Eckstein ist. Dies ist das Fundament der Gemeinde. Dafür waren diese zwei Ämter gedacht. Das waren Menschen, die Gottes Offenbarung niedergeschrieben haben. Das, was wir heute hier vor uns haben, sein Wort. Und auf diesem Wort stehen wir. Das ist das Fundament jeder gesunden Gemeinde. Und zwar Gottes heiliges Wort. Überliefert durch Gottes Geist, durch seine Propheten und durch seine Apostel. Und dieses Fundament steht felsenfest. Und das ist das Schöne daran, dass wir daraus lesen dürfen und wissen, wie wir zu leben haben. Was Gott von uns haben möchte und wie Gott ist. Und darauf darf die Gemeinde ruhen, darauf darf sie feststehen und darf wissen, in welche Richtung es geht. Und sie darf dadurch auch gesund wachsen. Alle Ämter, die in Vers 11 beschrieben werden, sind Wortämter. Das ist das Interessante daran. Es ist nämlich so, dass Könige früher
ihre Botschaft durch Herolde überbrachten. Ein König hat eine Botschaft und er muss sich Gedanken machen, wie kommt diese Botschaft, so wie ich sie haben möchte, in alle Ecken meines Landes. Bei kleinen Ländern war das eher weniger das Problem, aber stell dir vor, du hast ein Riesenreich und du hast nicht die heutigen Kommunikationsmittel. Und da kam der Herold ins Spiel. Ein sehr hohes Amt, denn du solltest die Botschaft des Königs bis an die Enden des Reiches, des Königreiches bringen und dort sollte diese Botschaft von dir verkündet werden, so als ob der König selbst steht und zu seinen Leuten spricht. Du musst mit dieser Autorität auftreten und du musst die gleichen Worte nutzen, damit am Ende genau das passiert, was der König haben möchte. Es ist nicht dein eigener Touch, es ist nicht so dein eigenes Ding, hier noch irgendwas hinzuzufügen, sondern du bist Herold. Das heißt, du hast eine Botschaft und du musst die dahin transportieren. Und genau das sind die Wortämter. Wir haben einen herrlichen König, Jesus Christus. Und dieser König hat uns sein Wort offenbart durch die Apostel und Propheten. Das war ihr großer Dienst, den sie geleistet haben. Und Paulus betont das immer wieder in seinen Briefen, dass es nicht etwas ist, was er ausgesucht hat, sondern dass er von Gott vorherbestimmt worden ist, Apostel zu sein, der dann Gottes Offenbarung niederschreibt und es den Gemeinden schickt. Und er tut dies nicht, damit man Paulus groß redet, sondern sich darüber freut, dass Gott Paulus auserwählt hat, uns diese Wahrheit zu bringen. Dass wir diese Wahrheit lesen, Gott bestaunen, aber auch sehen, wie Gemeinde wachsen kann, wie wir zusammen zur Ehre Gottes leben können. Wie soll es heute geschehen? Auch diese Frage stellt sich schon damals. Es gibt nämlich wenige Apostel. Wie soll die Reise weitergehen? Welche Ämter benötigt es, damit Gottes Wahrheit nicht nur in der gleichen Zeit überall richtig gepredigt wird, sondern auch über die Jahrtausende hinweg in Wahrheit gepredigt wird? Dass in allen Jahrtausenden, die kommen sollen, Gottes Wahrheit unverändert dem Volk Gottes gebracht wird. Und das sehen wir an einem schönen Beispiel, und zwar der Apostel Paulus schreibt an den ältesten Timotheus in 2. Timotheus Kapitel 4. 2. Timotheus Kapitel 4, die Verse 1 und 2. Ich beschwöre dich vor dem Angesicht Gottes und Christi Jesu,

in Herold spielt das keine Rolle, welches Wetter oder welche politische Lage. Du hast die Worte des Königs bekommen, bring sie dem Volk weiter, so wie der König es beauftragt hat. Timotheus, tu dies. Und an einer anderen Stelle ermahnt er ihn und sagt, achte auf dich selbst und auf die anderen, so wirst du viele retten. Er zeigt deutlich, dass wahre Lehre damit zusammenhängt, wie Menschen das Heil erlangen. Denn ein Irrlehrer kann niemanden zum Glauben bringen. So sind heute der Gemeinde Gottes die ordentlichen Ämter weitergegeben. Es sind die Evangelisten, es sind die Hirten und Lehrer. Und diese Ämter sind mit einer hohen Verantwortung verknüpft. Es sind nicht einfach nur Leute, auf die du schauen sollst und bewundern, das ist nun ein Hirte, das ist ein Lehrer, das ist ein Evangelist. Sondern die Verantwortung, die daran geknüpft ist, ist Vers 12. Um die Heiligen tüchtig zu machen für die Ausübung des Dienstes, für die Erbauung des Leibes Christi. In diesem Amt kann man nicht tun und machen, was man will. Im Sinne, jetzt habe ich das Amt und ab jetzt kann ich das tun, was ich mir so vorgestellt habe. Das bemängeln ja heute viele an Politikern, die so handeln. Du bekommst ein hohes Amt und du bekommst einen Regierungsauftrag und dann sagst du, ach, weißt du was? Ich tue lieber das, was mir in den Sinn kommt. Und da springt jeder auf. Zu Recht. Genauso auch in der Gemeinde Gottes. Niemand wird in ein Amt gehoben und ab dann heißt es, ab jetzt tu und mache, was du möchtest. Nein, die Ämter sind mit der Verantwortung verknüpft, dass Gottes Wort gelehrt werden soll, dass Gottes Wort an die Menschen gebracht werden soll, die wiederum dadurch auferbaut werden, die dadurch ermutigt werden, die dadurch ermahnt werden müssen, falls sie auf Abwege geraten, dass sie gerettet werden. Falschen Aposteln, falschen Propheten, selbstsüchtigen Hirten und Lehrern steht ein schreckliches Gericht bevor, sagt uns das Wort Gottes. Wenn sie nicht umkehren. Denn der König will Herolde, die seinen Namen, die in seinem Namen Wahrheit sprechen. Und davon hängt dann die Gesundheit und das Wachstum der Gemeinde ab. Was wird von hier vorne gepredigt? Das bestimmt, wie wir unseren Alltag leben und worauf wir unser Augenmerk legen. Und als Kinder Gottes gehören wir zum Leib Christi. Das ist die Verbindung, über die Paulus hier in den Versen spricht. Und deswegen ist es für ihn so wichtig, warum die Ämter da sind, aber auch wie die Verknüpfung zum Leib ist. Es ist nämlich der Leib des Herrn und beim Leib des Herrn ist das Haupt Christus. Bedeutet, die Ämter unterordnen sich dem Haupt, und zwar Christus. Nicht die Ämter sind der Maßstab für das, wie in der Gemeinde gelebt wird, sondern Christus ist der Maßstab. Und an dem sollen sowohl die Ämter als auch alle anderen gemessen werden. Niemand steht drüber. Und das ist sehr wichtig, denn es gibt eine große Kirche in der Kirchengeschichte, die einen anderen Mann sehr nah an Christus gebracht hat und ihm sehr, sehr viel Respekt zollt, der ihm nicht gebührt. Ja, ihm einen Namen gegeben hat, der schon fast wie des Christus klingt. Und das ist völlig verkehrt. Wir sollen gesund zu ihm hinwachsen und dies soll in Liebe geschehen. Natürlich ist das so, dass Paulus hier deutlich macht, dass nicht alle ein Amt ausführen können. Etliche bedeutet, aus einer großen Gruppe von Menschen gibt es nur einige, die dazu berufen sind, gewisse Ämter auszuführen. Das Wort Gottes stellt Anforderungen an Älteste, die erfüllt sein müssen. Gottes Wort kennt einen Maßstab, an dem man Älteste messen soll. Und diese sind natürlich dann auch verknüpft an die Verantwortung, die man trägt. Zum Beispiel bei Timotheus nachzulesen. So soll ein Ältester sein und du, Timotheus, halte dich daran. Du bist auch nicht außerhalb des Ganzen, sondern du als Mann Gottes, als Ältester in der Gemeinde sollst genau dies tun. Nochmals Vers 12. Um die Heiligen tüchtig zu machen für die Ausübung des Dienstes, für die Erbauung des Leibes Christi. Und trotzdem sprechen diese Verse jeden von uns an. Denn wenn du das liest und merkst, dass du in einer Gemeinde bist, in der genau das gemacht wird, in der es gesunde Ämter gibt, in dem es Männer gibt, die diese Ämter ausfüllen und sie mit Freude tun, dann darfst du dich darüber freuen. Freust du dich, dass du in einer Gemeinde bist, in der Gottes Wort geliebt wird, in der man Wahrheit hochhält? Freust du dich über den Dienst der Ältesten? Wir haben viele Gründe, unserem Herrn zu danken. Er vollbringt das Wachstum. Es geht von ihm aus und nicht von den Bemühungen irgendwelcher Menschen. Wir dürfen darauf unsere Hoffnung setzen.
Wir müssen keine eigene Kraft aufbringen.

und wir würden scheitern, wenn wir unsere eigene Kraft einsetzen müssten. Und wir dürfen danken, Gott hat uns ein Fundament gegeben, auf dem wir feststehen können. Eine klare Offenbarung, auf der wir bauen dürfen. Und wir werden ermutigt, dass nicht die Zahl die große Rolle spielt, sondern vielmehr die Gesundheit einer Gemeinde. Und das ist doch ermutigend. Und trotzdem dürfen wir für mehr Gemeindemitglieder beten. Das heißt nicht, dass wir uns ausruhen sollen auf einer kleinen Schar, sondern wir sollen dafür beten, damit Gemeinschaft größer gedacht wird und damit auch Gemeinschaft auch größer gelebt werden kann. Wir dürfen aber auch für jeden Einzelnen von uns beten, der schon Gemeindemitglied hier ist. Denn Wachstum kommt nicht allein von guten Ältesten, sagt uns das Wort Gottes. Die Ältesten sollen jeden Einzelnen befähigen, steht da, zum Dienen. Und das ist ein großer Unterschied zwischen hier vorne läuft die Show und du darfst genießen oder von hier vorne kommt Gottes Wort und es soll dein Herz verändern und du sollst von Gottes Wort verändert werden, damit du dann auch selbst dienst und einen Beitrag leistet, der hier keine Kluft schneidet zwischen hier vorne wird Dienst ausgeführt und ich sitze und genieße und gehe dann und mache mein Ding, sondern vielmehr, ich höre zu und ich werde befähigt und ich gebe zurück. Jeder von uns ist hier in diesem Abschnitt aufgerufen, mitzuwirken. Vers 16. Denn von ihm aus vollbringt der ganze Leib, fest zusammengefügt und verbunden durch alle Gelenke, die einander Handreichung tun nach dem Maß der Leistungsfähigkeit jedes einzelnen Gliedes, das Wachstum des Leibes zu einer eigenen Auferbauung in Liebe. Paulus vertieft hier das Bild des Leibes. Der Leib muss nämlich einheitlich funktionieren. Er wird durch die Gelenke zusammengehalten. Und Einheit bedeutet nicht, jeder macht das Gleiche. Das wäre bei einem Leib problematisch, wenn jedes Organ, jeder Knochen die gleiche Funktion hätte. Nein. Einheit bedeutet, du schaust auf diesen Leib und er funktioniert, weil die verschiedenen Funktionen gut zusammenspielen. Und das ist ein Riesenunterschied. Es soll nicht jeder die gleiche Gabe haben, sondern es gibt ein gewisses Maß, das hier beschrieben wird. Also eine Fähigkeit, die vielleicht der andere gar nicht hat, der andere vielleicht mehr, aber so, dass jedes einzelne Glied zusammengefügt als dieser eine Leib funktioniert. Jeder nach der Gabe, die Gott ihm gegeben hat. Es ist faszinierend, wie wenig wir ja eigentlich darüber nachdenken, gewisse Bewegungen zu machen. Also es ist ja nicht so, dass ich das erstmal planen muss und dann es losgeht. Es passiert so, aber unbewusst. Und das ist ein faszinierender Gedanke, wie viel einfach bei uns funktioniert, dass wir ja nicht mal dran denken, aber irgendwas greifen, plötzlich was aussagen, ohne lange darüber nachdenken zu müssen. Und wir machen uns, glaube ich, wenig Gedanken, oder? Darüber, wie viel wir eigentlich im Kopf denken, im Sinne, dass etwas gegriffen werden muss oder dass ich spreche oder dass ich gehe. Treppen, das ist, passiert so automatisch, dass man sie auf und abwärts geht. Und plötzlich macht man sich doch Gedanken in den Momenten, wenn das nicht mehr funktioniert. Wenn du eigentlich denkst, hier, ich sollte das gegriffen haben und das passiert nicht. Oder man andere dabei beobachtet und merkt, hier stimmt was nicht. Und man deswegen dann entweder direkt den Notarzt ruft oder jemanden zum Arzt schickt. Und er sagt, irgendwie sieht das nicht danach aus, wie eine Bewegung sein sollte. Irgendwas läuft nicht mehr einheitlich. Irgendwas stimmt nicht. Und jedem ist das, oder den meisten ist das schnell klar, wenn man einen anderen Menschen sieht und merkt, dass gerade hier irgendwie die Funktionen, die eigentlich einheitlich zusammenlaufen, nicht mehr ganz funktionieren. Wie ist das dann bei der Gemeinde Gottes? Ja, die Funktion sieht dann komisch aus, sagt uns das Wort Gottes hier an dieser Stelle, wenn Liebe und Einheit nicht da sind. Dass es dann zu einem großen Problem kommt. Dass man diese Gemeinde sieht, in der Wahrheit gepredigt wird von vorne und viele begabte Menschen drin sitzen und du siehst keine Liebe und keine Einheit und merkst, dieser Organismus funktioniert irgendwie nicht. Irgendwie läuft er schief oder er stottert oder was auch immer. Und liebe Geschwister, wir sind viel mehr verbunden, als es uns bewusst ist. Ich glaube, das ist oft so ein Ding, weil jeder hat sein eigenes Leben und unsere Zeit heute ist sehr stark geprägt von diesem Ich und was mein Leben so bestimmt, dass wir sehr schnell vergessen, dass wenn wir Teil einer Gemeinde sind, wir uns etwas hineingeschrieben haben, das viel enger verknüpft ist, als es vielleicht einem lieb ist.
Aber so ist das. Paulus schreibt es hier und sagt, wenn du in einem Leib bist, dann sind halt deine zwei Arme dran. Das ist dann schwierig, dem einen zu erklären, er soll nicht mehr Teil sein. Und das wäre bedauernswert, den einen Arm einfach so abzutun, wenn er gut funktioniert. Christus möchte, dass wir diese Verbindung bewusst leben. Verstehen, wie nah wir aneinander gebunden sind. Und dass es etwas Schönes ist in diesem Bild. Nämlich, Christus hat uns zu Königen und Priestern gemacht. Ja, es gibt die Ämter, die herausstechen. Und trotzdem sprechen wir auch sehr stark vom Priestertum aller Heiligen. Und zwar, dass Jesus alle Menschen, die seine Kinder sind, zu Königen und Priestern gemacht hat. Mit Gaben sie ausgestattet hat, damit sie einander dienen. Damit sie einander befähigen, noch mehr Christus zu verherrlichen. Im Heidelberger Katechismus lautet eine der Fragen, Frage 55, was verstehst du unter der Gemeinschaft der Heiligen? Zwei Antworten, die zweite besonders wichtig. Erstens, alle Gläubigen haben als Glieder Gemeinschaft an dem Herrn, Christus, und an allen seinen Schätzen und Gaben. Das ist Epheser 1 bis jetzt. Zweitens, darum soll auch jeder seine Gabe willig und mit Freuden zum Wohl und Heil der anderen gebrauchen. Also, freue dich nicht nur über die Gabe, die er dir gegeben hat und tue irgendwas, sondern vielmehr verstehe, wie verzahnt du im Organismus bist und deswegen lebe deine Gabe in der Gemeinde Gottes zum Besten deines Nächsten aus. Gemeinschaft bedeutet, jeder bringt seine Gabe ein und ermöglicht somit die beste Gemeinschaft, die man in der Gemeinde haben kann. Bilder wecken ja in uns verschiedene Emotionen und meistens werden ja mehrere Farben benutzt. Ich verstehe diese Bilder nicht und ich denke, es geht vielen so, die nur eine Farbe nutzen. Und dann steht der Künstler davor und erklärt dir und sagt, schau mal, das ist ein weißer Hintergrund und davor habe ich ein paar weiße Vögel gemalt. Du musst mir einfach nur vertrauen. Und du stehst da und siehst nur einfach ein Weiß. Das wäre so ein bisschen, wenn jeder mit seiner Gabe irgendwo zu Hause bleibt und nur weiß strahlen darf. Nein, wir bewundern Bilder, in denen wir sehen, wie der Künstler die verschiedensten Farben nimmt, sie sogar vermischt, sie so aufträgt, dass du davor stehst und einfach, ja, staunst, wie schön das ist, wenn Farben zusammenkommen und ein herrliches Bild ergeben. Und nicht einfach nur weiß. Aber vielleicht ist das irgendjemands Ding. Die Gaben und Ämter sind an dieser Stelle nichts, wenn du sie absondern möchtest oder einzeln irgendwo zur Schau stellen willst. Sie ergeben keinen Sinn, denn Christus hat sie der Gemeinschaft gegeben. Ein Negativbeispiel bekommen wir im Wort Gottes, das ist die Gemeinde zu Korinth, wie sie mit Gaben und Ämtern umgeht. In der Gemeinde Korinth sind Leute, die können richtig gut reden. Rhetoriker, die sogar den Apostel Paulus in den Schatten stellen, so dass am Ende der Apostel Paulus irgendwo in der Ecke sitzen darf. Schau mal, wir haben hier Prediger, die können viel besser reden als du. In der Gemeinde zu Korinth gab es Menschen, die konnten in Zungen reden. Also so viel, dass niemand sie verstanden hat, aber sie konnten sehr viel in Zungen reden. Nicht nur das, es gab Reiche und Menschen, die von dem einen getauft worden sind, die anderen von dem anderen. Und das alles war immer ein Grund, vor dem anderen damit anzugeben. So ein bisschen so seinen Lebenslauf vor dem anderen herzutragen, deutlich zu machen, guck mal, mit was ich alles ausgestattet worden bin. Ja, es gab besondere Redner. Die waren wirklich besonders. Und ja, einige von ihnen konnten wahrscheinlich in viel mehr Zungen reden als jeder andere davor und danach. Und dann sagt Paulus ihnen deutlich, wenn ihr keine Liebe habt, wenn ich keine Liebe habe, bringt mir meine Gabe und bringt mir mein Amt gar nichts. Dann ist das völlig wertlos, egal wie begabt du bist, egal wie viel der Herr dir gegeben hat. Wenn das nicht in Liebe mit den anderen verbunden ist. Verbinde die Ämter und die verschiedenen Gaben in Liebe und du erhältst eines der schönsten Bilder. Du bekommst den prunkvollsten Bau und den gesündesten Leib, und zwar die Gemeinde Jesu. Zerteile sie und du bekommst eines der schrecklichsten Bilder, und zwar ein abstraktes, das niemand versteht, in dem keine Liebe und keine Einheit herrscht. Und deswegen werden wir hier an dieser Stelle ermahnt, unsere Gaben nicht als Show, sondern zum Wachstum der Gemeinde zu nutzen. Und deswegen sei ermutigt, nach Gaben zu streben. Halte nicht zurück. Das ist nicht die
der Wunsch dieser Predigt, zu sagen, wir müssen vorsichtig mit Gaben umgehen. Darum geht es Paulus überhaupt nicht an dieser Stelle. Es geht vielmehr darum, wie nutze ich meine Gabe und strebe nach Gaben, um einfach deine Geschwister mehr mit diesem zu belohnen. Und danke auch Gott für die Begabung, die er dir schon gegeben hat. Dass du dadurch zum Wachstum der Gemeinde beitragen darfst. Dass es nicht nur einige gibt in der Gemeinde, die das machen dürfen und der Rest sitzt und tut nichts. Sondern dass die gesamte Gemeinde als ein Leib zusammenwirkt mit den verschiedenen Begabungen. Und wenn sie von außen betrachtet wird, dieses herrliche Bild gibt eines gesunden Körpers, eines gesunden Leibes, der funktioniert und den man nicht zum Arzt schickt, weil irgendwas problematisch läuft. Wir wurden erlöst durch Jesu Blut und dieser König hat uns Gaben gegeben, damit wir zu seiner Ehre ihm dienen. Eine weitere Frage, die in diesem Abschnitt dann kommt, ist, wie weit kann eigentlich dann Wachstum gehen? Wohin wachsen wir eigentlich? So gibt es eine Grenze. Zum Beispiel bei Pflanzen, bei Bäumen ist das so, dass sie nicht größer als etwa 130 Meter werden können. Das ist physikalisch unmöglich. Bäume kämpfen nämlich gegen die Schwerkraft. Sie müssen ja Wasser aus dem Boden bis an die Spitze ziehen, damit der gesamte Baum gesund bleibt. Ab 130 Metern geht das nicht mehr. Alles drüber wäre einfach ein toter Baum. Und deswegen wachsen Bäume nie über diese Grenze. Ich meine, 130 ist schon eine beachtliche Größe. Aber trotzdem, es gibt irgendwo eine Grenze. So, ab dann ist der Baum ausgewachsen. Ich denke, viele von uns haben auch irgendwann mal im Leben gemerkt, ich wachse nicht mehr weiter. Also es gibt so eine Zeit, da sprießt man nur so aus dem Boden und andere geben eine Bestätigung. Und irgendwann mal ist damit Schluss. Wir wachsen ja nicht unser ganzes Leben. Also Wachstum hat Grenzen. Wie weit kann Gemeinde wachsen? Wohin soll sie wachsen? Und was ist so ein Limit, das man erreichen kann? Wann ist dieser beendet? Die Verse 13 bis 15. Bis wir alle zur Einheit des Glaubens und der Erkenntnis des Sohnes Gottes gelangen, zur vollkommenen Mannesreife, zum Maß des vollen Wuchses der Fülle Christi. Damit wir nicht länger unmündige Kinder seien, die von jedem Wind der Lehre durch das Trugspiel der Menschen, die mit Arglist auf Irreführung ausgehen, hin und her geworfen und umhergetrieben werden. Vielmehr sollen wir, die Wahrheit festhalten in Liebe, in allen Stücken zu ihm heranwachsen, dass das Haupt ist Christus. Das ist also die Wachstumsgrenze. Einheit des Glaubens zur Erkenntnis des Sohnes, Festigkeit gegen Irrlehre. Paulus malt hier an dieser Stelle eigentlich einen starken, weisen und erwachsenen Mann mit seiner vollen Stärke. Dahin soll eine Gemeinde wachsen. Vollkommene Mannesreife, der volle Wuchs der Fülle. Das nennt man also Wachstumsgrenze. Und das wünscht sich Paulus für die Epheser. Er sagt, deswegen habt ihr Ämter und Dienste in der Gemeinde und Gaben bekommen, ein jeder, damit ihr genau dieses erreicht, diese Höhe. Da möchte ich euch, liebe Epheser, angekommen sehen. Das ist der Standard. Und an der Stelle, als die Epheser diesen Brief gelesen haben, haben wahrscheinlich einige ausrufen können, Paulus, das ist unmöglich. Wer soll das schaffen? Und Paulus würde, so denke ich, diese Epheser anschauen und ihnen lächelnd entgegnen, liebe Epheser, das ist auch der Grund, weshalb ich auf die Kunde von eurem Glauben an den Herrn Jesus und von eurer Liebe zu allen Heiligen mit der Danksagung für euch nicht aufhöre und in meinen Gebeten eurer mit Namensnennung gedenke. Kapitel 1, Verse 15 und 16. Liebe Epheser, ihr seid auf einem sehr guten Weg dahin. Liebe Geschwister, die ihr heute hier sitzt und zuhört, ihr seid auf einem guten Weg dahin. Christus bewirkt nämlich dies in uns. Christus bewirkte das auch in den Ephesern. Alles andere wäre falsch. Es ist nicht unsere Kraft und nicht unsere Strategie, auch nicht der ausgeklügelte Plan der Ämter, der uns dahin bringt, diesen Standard zu erfüllen. Nein, es ist Christus selbst, der sich eine Braut zubereitet. Es ist der Herr, der seine Herde, der Erzhirte, der seine Herde dahin bringen wird. Jeder andere Weg ist falsch. Er wirkt nämlich das Wollen und Vollbringen und nur er allein. Ja, wir sollten an dieser Stelle Ämter nicht missbrauchen.
Und das passiert oft in den Gemeinden. Ja, wir sollten unsere Gaben in der Gemeinde ausleben. Und ja, wir sollten Sünde abtun und Wahrheit leben. All das sind Probleme der Gemeinde Gottes. All das waren wahrscheinlich auch Probleme der Gemeinde zu Ephesus. Dass Liebe fehlt. Ja, wir sollten aufhören, Kinder zu sein. Paulus ist so oft entmutigt oder überrascht, wie lange Menschen, die Gottes Offenbarung, das Evangelium bekommen, weiterhin in so einem kindlichen Zustand bleiben. Anstatt endlich erwachsen zu werden und feste Speise zu bekommen, müssen sie immer wieder Milch bekommen, weil sie es irgendwie nicht hinbekommen wollen. Wir sind von einer Welt umgeben, die nicht möchte, dass die Gemeinde Gottes zu dieser vollen Mannesreife heranwächst. Sie lockt mit allem dagegen, dass man kindisch bleibt, dass man hin und her geworfen wird, bedeutet kein festes Fundament hat. Dass man nicht nur Christus vor Augen hat, sondern alles Mögliche drumherum und das lieber liebt als ihn. Viel mehr Entertainment heute bekommt als in der Gemeinde Gottes. Und ich habe jetzt vor kurzem von einem Theologen gelesen und das ist wirklich ein trauriger Satz. Er hat gesagt, die Gemeinde Gottes muss heute gegen die Entertainment-Industrie kämpfen. Denn dass du mir länger zuhören kannst als 20 Minuten, ist schon eine große Errungenschaft in deinem Leben. Weil wir heute so darauf getrimmt sind, alle möglichen schnell und einfach zu folgen, dass eine Predigt, die etwas länger dauert, schon schwierig ist für einige Köpfe, hiermit zu kommen. Alles ist darauf bedacht, dass du in einem Zustand bleibst, in dem man auf eine Pflanze gucken könnte, auf einen Organismus und sagen würde, dieser ist krank. Wobei dir propagiert wird, dass das dein bestes Leben ist, das du haben kannst. Und das Gegenangebot, das Paulus an dieser Stelle malt, ist Christus und er allein, der das Wollen und Vollbringen bringt, eine Gemeinde gestiftet hat, in der Ämter sind, in der es Gaben gibt und in der du dich hineingeben kannst. Ja, es ist kein einfacher Weg. Es ist oft schwierig und doch ist das der beste Weg. Und er ermutigt die Epheser, er will sie nicht entmutigt sehen und sagen, das ist der Standard und niemand von euch schafft ihn, sondern vielmehr sagt er, das ist der Standard und jeder, der ein Christi Nachfolger ist, wird zu diesem Standard herangezogen. Aber für den einen wird das ein längerer Weg sein als für den anderen. Und trotzdem, du musst zu diesem Standard ankommen. Einen anderen gibt es nicht. Die Bibel nutzt sehr oft diese Bilder von Leib oder Pflanzen, denn besonders an ihnen sieht man, wie man mit Gesundheit umgeht. Und bei Pflanzen ist das so, dass Ungesundes oft abgeschnitten werden muss. Man oft Prozesse gehen muss, die schwierig sind, aber dadurch dann zum entscheidenden Punkt kommt, dass etwas gesundet. Und auch an dieser Stelle zeigt Paulus den Standard oder auch die Wachstumsgrenze, die wirklich hoch ist, nicht um uns zu entmutigen, sondern zu sagen, deswegen gibt es auch das Werk Gottes in der Gemeinde. Und zwar Heiligung. Und zwar deswegen muss Liebe da sein. Deswegen muss Wahrheit da sein. Wieso Wahrheit? Na, weil Sünde da ist oder auch Lüge. Und die muss dann abgetan werden, damit wir zur Wahrheit wachsen. Weil in einer Welt, die voll Zorn und voll Krieg und voll Streit ist, man dagegen arbeiten muss, um zur Einheit zu gelangen. Man Energie aufbringen muss. Aber nicht die eigene, sondern die des Christus, der in uns wirkt. Unsere große, herrliche Hoffnung ist, dass es einen Tag in der Weltgeschichte gibt, an dem Christus wiederkommen wird. Und er wird vorfinden, einen Bau, der vollendet ist, der prunkvoll ist, einen herrlichen und schönen Tempel, wie man ihn noch nie gesehen hat. Er wird finden einen erwachsenen Leib, einen Mann in seiner Stärke. Und er wird eine Braut vorfinden, die in reinen weißen Kleidern stehen wird. Ohne Sünde. Es ist seine Gemeinde, die er erkauft hat durch sein Blut und die er gereinigt hat, geheiligt hat, damit sie so vor ihm stehen darf. Die Wachstumsgrenze ist erreicht. Und das wird ein herrlicher Tag sein. Weil wir merken werden, dass jeder, der ein Amt ausgeführt hat, jeder, der eine Gabe gebracht hat, es nicht von sich aus getan hat, sondern es der Herr war, der dies in uns bewirkt hat. Er ist es, der gestorben und auferstanden ist, zu Rechten Gottes sitzt und nun diese Gemeinde liebt und möchte, dass wir in ihr dienen, in ihr aufgehen und sie wertschätzen
weil er sie wertschätzt, weil sie Teil seines Leibes ist. Dies ist auch der Grund, warum Paulus die Gemeinden so oft ermahnt. Und auch heute ist Ermahnung deswegen angebracht, damit wir dahin wachsen. Zu ihm hin, zu Christus. Das Wachstum nicht nur an Personenzahlen in unserer Gemeinde stattfindet und wir dann happy sind, wenn noch mehr Leute hinzukommen, sondern wenn wir merken, wir gesunden zusammen und daran uns erfreuen. Und es ist auch die herrliche Hoffnung und Ermutigung für jeden von uns, der hier im Raum sitzt, dass wir dieses Wachstum miterleben werden. Es kann sehr viel Zeit dauern, es kann auch kurz sein, aber am Ende wird jeder von uns diese Wachstumsgrenze sehen, wenn er mit Christus lebt, die Christus bewirken wird. Und deswegen, liebe Geschwister, aus diesem Grund, lasst uns nicht müde werden, unsere Gaben für den Nächsten einzusetzen, aber besonders auf Christus hin, zur Ehre Gottes. Denn in unserer Zeit, die von so einer starken Ich-Sucht geprägt ist, von so viel Show und von so viel Fakes, ist die gesunde Gemeinde Gottes ein so helles Leuchtfeuer gegen all dies Falsche. Ist die Gemeinde Gottes ein Fundament, auf dem du wirklich stehen darfst, durch Christus. Und die Gemeinde mit ihren Ämtern und verschiedenen Gaben unterordnet sich dem allein wahren König Jesus und freut sich über seine Herrschaft, auch wenn die Zeiten turbulent sind, und freut sich, dass sein Zepter regiert. Und seine Gemeinde wartet deswegen auf sein Kommen und bereitet sich darauf vor. Komme bald, Herr Jesus. Amen.

Es ist 1:48. 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